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0: Es ist 5 Uhr.
1: 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Jesus sprach zu ihr: Jeden, der von diesem Wasser trinkt, wird wieder dürsten. Wer irgend aber von dem Wasser trinkt, das ich ihm geben werde, den wird nicht dürsten in Ewigkeit. Johannes 4, die Verse 13 und 14. Nie mehr Durst leiden. Ein gewöhnlicher Donnerstagmorgen gegen 7 Uhr. Eine Gruppe Jugendlicher steigt in den Zug. Schon nach wenigen Minuten zieht einer von ihnen eine Flasche Wodka aus dem Rucksack, ein anderer stellt Plastikbecher auf den Fußboden des Abteils. Hochprozentige Drinks werden gemischt. Die innere Leere junger Menschen unserer Zeit ist oft erschreckend groß, und es gibt kaum noch Orientierungspunkte für sie, um zu erkennen, was im Leben gut und richtig ist. Nur zu oft nehmen sie ihre Zuflucht zu trügerischen Ablenkungen und Glücksgefühlen, betäuben sich mit Partys und Alkohol. Das ist nichts grundsätzlich Neues. Im alttestamentlichen Buch Prediger lesen wir von König Salomo, der vor circa 3000 Jahren lebte. Er kostete alle Möglichkeiten voll aus, die sein großer Reichtum ihm bot. Doch am Ende musste er sich eingestehen, dass alles nur flüchtige, nichtige Freuden waren und dass das Ende solcher Freuden Traurigkeit ist. Sein Resümee, nachdem er Freuden und das Gute genossen hatte, Doppelpunkt, auch das ist Eitelkeit. Auch beim Lachen hat das Herz Kummer und das Ende der Freude ist Traurigkeit. Wir sehnen uns nach Freude, die andauert, die keinen bitteren Nachgeschmack oder eine große Leere hinterlässt. Das feuchtfröhliches Vergnügen und schneller Spaß, unser tiefes Sehnen nicht stillen können, ist unbestritten. Jesus Christus bietet uns ein, in Anführungszeichen, Wasser an, das eine dauerhafte Wirkung in unserer Seele entfaltet und echte Erfüllung garantiert. Es ist ein Leben, das seinen Ursprung in Gott hat und von ihm unterhalten wird. Er selbst ist der Inhalt unseres Lebens, so dass wir kein Verlangen mehr nach den nichtigen Dingen des Lebens haben.

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Aus der Übersetzung Neues Leben lesen wir aus dem zweiten Buch Chronik die Kapitel 24 und 25.

und haltet euch nicht auf. Aber die Leviten ließen sich Zeit. Da ließ der König den hohen Priester Jojada rufen und fragte ihn: Warum hast du den Leviten nicht befohlen, in Juda und Jerusalem die Abgabe einzuziehen, die Mose, der Diener des Herrn, der Gemeinschaft Israels für das Zelt Gottes auferlegt hat? Denn die gottlose Athalia und ihre Söhne hatten das Haus Gottes verfallen lassen und hatten die heiligen Geräte aus dem Haus des Herrn für den Götzendienst des Baal missbraucht. Deshalb befahl der König nun, einen Kasten anzufertigen und ihn am Tor vor dem Haus des Herrn aufzustellen. Dann wurde in ganz Juda und Jerusalem bekannt gemacht, dass man dem Herrn die Abgabe zahlen solle, die Mose, der Diener Gottes, den Israeliten in der Wüste auferlegt hatte. Die führenden Männer und das Volk brachten nun alle voller Freude Geld und legten es in den Kasten, bis er voll war. Immer wenn die Leviten den Kasten zu den Männern des Königs brachten und diese sahen, dass er voll war, kamen der Schreiber des Königs und ein Beauftragter des hohen Priesters, nahmen das Geld und der Kasten wurde wieder an seinen Platz zurückgebracht. Dies taten sie Tag für Tag und es kam eine große Summe zusammen. Der König und Jojada gaben das Geld den Aufsehern über die Bauarbeiten am Haus des Herrn und diese stellten Steinmetze und Zimmerleute an, die das Haus des Herrn wieder instand setzen sollten. Auch Kunstschmiede wurden beauftragt, mit Eisen und Bronze das Haus des Herrn auszubessern. Die beauftragten Männer arbeiteten schwer und kamen gut voran. Sie richteten das Haus des Herrn nach den ursprünglichen Plänen wieder her. Als die Arbeiten abgeschlossen waren, brachten sie das übrig gebliebene Geld dem König und Jojada. Damit wurden die für das Haus des Herrn benötigten Gegenstände bezahlt, Geräte für den Gottesdienst und für die Brandopfer, Schalen und andere Gefäße aus Gold und Silber. Solange Jojada lebte, wurden regelmäßig Brandopfer im Haus des Herrn dargebracht. Jojada wurde sehr alt und starb schließlich im Alter von 130 Jahren. Er wurde bei den Königen in der Stadt Davids begraben, weil er so viel Gutes bewirkt hatte für Israel und für Gott und sein Haus. Jojadas Reformen werden wieder aufgehoben. Aber nach Jojadas Tod kamen die führenden Männer Judas und verneigten sich vor dem König und er hörte auf ihre Ratschläge. Sie verließen das Haus des Herrn, des Gottes ihrer Vorfahren, und beteten stattdessen Aschera-Bilder und Götzen an. Wegen dieser Schuld wurde Gott sehr zornig auf Juda und Jerusalem. Der Herr schickte Propheten, die die Menschen zur Umkehr bewegen sollten, und sie warnten, aber das Volk wollte nicht auf sie hören. Da kam der Geist Gottes über Sechaja, den Sohn des Priesters Jojada. Er stellte sich vor das Volk und sagte: »So spricht Gott. Warum missachtet ihr die Gebote des Herrn? Ihr könnt nur verlieren. Weil ihr den Herrn verlassen habt, hat er jetzt euch verlassen.« Da verschworen sie sich gegen ihn und steinigten ihn auf Befehl vom König im Vorhof des Haus des Herrn. König Joasch hatte die Liebe und Treue vergessen, die Sechajas Vater Jojada ihm erwiesen hatte, denn er ließ seinen Sohn ermorden. Sechajas letzte Worte waren: »Der Herr soll es sehen und sie dafür zur Rechenschaft ziehen.« Das Ende von Joaschs Herrschaft. Zu Beginn des nächsten Jahres zog das aramäische Heer gegen Joasch. Die Aramäer drangen in Juda und Jerusalem ein und töteten die führenden Männer des Volkes. Die Beute schickten sie ihrem König in Damaskus. Sie griffen nur mit einem kleinen Heer an, doch der Herr half ihnen, ein viel größeres Heer zu besiegen. Das Volk von Juda hatte den Herrn, den Gott seiner Vorfahren, verlassen. So wurde nun das Strafgericht an Joasch vollstreckt. Als die Aramäer abzogen, blieb Joasch schwer verwundet zurück. Seine eigenen Männer verschworen sich gegen ihn, weil er den Sohn des Priesters Jojada hatte umbringen lassen. Sie ermordeten ihn in seinem Bett. Er wurde in der Stadt Davids begraben, aber nicht in den Königsgräbern. Dies waren die Verschwörer: Josacha, der Sohn der Ammoniterin Schimat, und Josabat, der Sohn der Moabiterin Schoma. Die Geschichte seiner Söhne, die Weissagungen über ihn und der Bericht über seine Instandsetzung des Hauses Gottes sind in der Schrift zum Buch der Könige enthalten. Nach Joaschs Tod wurde sein Sohn Amasja König. Amasja herrscht in Juda.

Amasja war 25 Jahre alt, als er König wurde, und er regierte 29 Jahre in Jerusalem. Seine Mutter war Joadan, sie stammte aus Jerusalem. Amasja tat zwar, was dem Herrn gefiel, aber nicht von ganzem Herzen. Sobald Amasja seine Herrschaft gefestigt hatte, ließ er die Männer hinrichten, die seinen Vater ermordet hatten. Die Kinder der Mörder aber ließ er nicht töten, denn er hielt sich an das Gebot des Herrn, das im Gesetzbuch von Mose steht. Eltern dürfen nicht für die Sünden ihrer Kinder und Kinder nicht für die Sünden ihrer Eltern mit dem Tod bestraft werden. Jeder soll nur für seine eigene Schuld hingerichtet werden. Amasja versammelte die Männer von Juda, ordnete sie nach ihren Sippen und gab jeder Sippe aus Juda und Benjamin einen Anführer. Dann führte er eine Zählung durch und stellte fest, dass er 300.000 Mann für sein Heer hatte. Die Soldaten waren alle mindestens 20 Jahre alt und geübt im Umgang mit Speer und Schild. Darüber hinaus hatte er 100.000 erfahrene Soldaten aus Israel angeworben, denen er 100 Talente Silber bezahlte. Doch ein Mann Gottes kam zum König und sagte: »Mein König, wirb keine Truppen aus Israel an, denn der Herr ist nicht auf der Seite Israels. Er wird den Leuten aus Ephraim nicht helfen. Wenn du meinst, mit ihnen zusammen stark zu sein, so kann Gott dich vor dem Feind zu Fall bringen. Gott hat die Macht, zu helfen oder zu stürzen.« Amasja fragte den Mann Gottes: »Aber was wird aus den 100 Talenten, die ich für das Heer Israels bezahlt habe?« Der Mann Gottes erwiderte: »Der Herr kann dir sehr viel mehr geben als das.« Also entließ Amasja die angeworbenen Truppen und schickte sie zurück nach Ephraim. Doch damit zog er sich ihren Zorn zu, und sie kehrten sehr wütend nach Hause zurück. Dann nahm Amasja all seinen Mut zusammen und führte sein Heer ins Salztal, wo sie 10.000 Männer aus Seir töteten. Weitere 10.000 Männer nahmen die Judäer gefangen, brachten sie auf einen Felsen hinauf und stürzten sie von dort hinunter, sodass sie beim Aufprall starben. Währenddessen raubten die angeworbenen Söldnertruppen, die Amasja wieder nach Hause geschickt hatte, mehrere judäische Städte zwischen Samaria und Bethoron aus. Dabei töteten sie 3.000 Männer und machten reiche Beute. Als Amasja nach dem Sieg über die Edomiter zurückkehrte, brachte er Götzen der Einwohner von Seir mit. Er stellte sie als Götter auf und verneigte sich vor ihnen und verbrannte Weihrauch für sie. Da wurde der Herr zornig auf Amasja. Er schickte einen Propheten zu Amasja, der ihn fragte: »Warum hast du Götzen eines Volkes angebetet, die nicht einmal ihr eigenes Volk vor dir beschützen konnten?« Doch der König fiel ihm ins Wort und sagte: »Habe ich dich etwa um Rat gefragt? Schweig, oder ich lasse dich töten.« Bevor der Prophet ihn verließ, sagte er zu ihm: »Ich weiß, dass Gott beschlossen hat, dich zu vernichten, weil du das getan und meinen Rat nicht angenommen hast.« Nachdem er seine Ratgeber befragt hatte, forderte König Amasja von Juda König Joasch von Israel, den Sohn von Joahas und Enkel Jehus, mit folgenden Worten heraus: »Lass uns gegeneinander kämpfen und sehen, wer der Stärkere von uns ist.« Doch König Joasch von Israel antwortete König Amasja von Juda: »Draußen in den Bergen des Libanon schickte eine Distel, einer Zeder, die Botschaft: Gib meinem Sohn deine Tochter zur Frau. Doch in diesem Augenblick kamen die wilden Tiere vorüber, die auf dem Libanon leben, und zertrampelten die Distel. Du magst stolz auf deinen Sieg über Edom sein und noch mehr Ehre suchen, doch nun bleib zu Hause. Warum willst du Streit anfangen, der dir und den Einwohnern Judas Unglück bringen wird?« Doch Amasja wollte nicht hören, denn Gott hatte beschlossen, sie zu vernichten, weil sie die Götter der Edomiter angebetet hatten. So rüstete König Joasch von Israel zum Krieg gegen König Amasja von Juda. Die beiden Heere bezogen in Bet-Shemesh in Juda Stellung. Juda wurde vom israelitischen Heer besiegt und die Männer flohen nach Hause. König Joasch von Israel nahm König Amasja von Juda, den Sohn von Joasch und Enkel Ahasjas, in Bet-Shemesh gefangen und brachte ihn nach Jerusalem zurück. Dort riss Joasch die Jerusalemer Stadtmauer auf einer Länge von 400 Ellen ein, vom Ephraimstor bis zum Ecktor. Er nahm alles Gold und Silber und die Geräte aus dem Haus des Herrn, die in der Obhut von Obed-Edom gewesen waren. Auch die Schätze aus der Schatzkammer des Palastes erbeutete er.
Dann nahm er Geiseln und kehrte nach Samaria zurück. König Amasja von Juda, der Sohn Joaschs, lebte nach dem Tod von König Joasch von Israel, dem Sohn von Joahas, noch 15 Jahre. Alle weiteren Ereignisse während Amasjas Herrschaft sind im Buch der Könige Judas und Israel beschrieben. Nachdem Amasja den Herrn verlassen hatte, kam es in Jerusalem zu einer Verschwörung gegen ihn und er floh nach Lachisch. Doch seine Feinde schickten ihm dorthin Männer nach, die ihn töteten. Sie brachten seinen Leichnam auf einem Pferd zurück und er wurde bei seinen Vorfahren in der Stadt Davids begraben. Aus der Übersetzung das Buch lesen wir aus Römer Kapitel 12. Der Gottesdienst des Lebens. Deshalb ermutige ich euch nun auch, Geschwister, aufgrund der Barmherzigkeit, die Gott uns geschenkt hat, euch ganz, einschließlich eures Körpers, Gott zur Verfügung zu stellen wie ein Opfer, das lebendig, heilig und ihm wohlgefällig ist. Das soll der Ausdruck eures Gottesdienstes sein, die angemessene Antwort auf Gottes Wort. Lasst euch nicht in das vorgefertigte Muster des Zeitgeistes pressen. Gestaltet euch stattdessen um, indem ihr ein neues Denken beginnt. Auf diese Weise könnt ihr beurteilen, was dem Willen Gottes entspricht, nämlich das wahrhaft Gute, das, was seine Zustimmung findet und wirklich zum Ziel führt. Begabungen und ihr Einsatz. Aufgrund des unverdienten Geschenkes, das Gott mir gegeben hat, nämlich seines Auftrags an mich, sage ich jedem Einzelnen unter euch, dass er nicht höher von sich selbst denken soll, als richtig ist. Jeder sollte darauf bedacht sein, sich selbst richtig einzuschätzen, und zwar jeder Einzelne so, wie Gott ihm persönlich das Maß des Glaubens zugeteilt hat. Denn es ist genauso wie beim Körper. Der ist ja aus vielen einzelnen Körperteilen zusammengesetzt, wobei die einzelnen Körperteile nicht alle ein und dieselbe Aufgabe haben. Genauso ist es auch bei uns. Wir sind zwar viele einzelne Menschen, aber dennoch bilden wir alle durch unsere Zugehörigkeit zum Messias nur einen einzigen Körper. Dadurch sind wir alle wie Körperteile voneinander abhängig. Wir alle haben ja Begabungen von Gott geschenkt bekommen, und zwar ganz unterschiedliche, so wie er sie uns in seiner Freundlichkeit gegeben hat. Zu diesen besonderen Fähigkeiten gehört die Prophetie, die in Übereinstimmung mit dem Gottvertrauen ausgeübt werden soll. Solch eine Fähigkeit stellt auch der Dienst für andere dar, der sich dann im tatkräftigen Einsatz auswirkt, oder auch die Lehrbegabung, die dann im tatsächlichen Lehren ausgeübt wird. Eine weitere Begabung ist die Befähigung zur Seelsorge, die sich in der seelsorgerlichen Begleitung ausdrückt. Wenn jemand seinen Besitz mit anderen teilt, soll er das tun, ohne großes Aufheben davon zu machen. Wer eine Leitungsaufgabe hat, soll sich ihr von ganzem Herzen widmen. Wer anderen durch praktische Hilfe die Barmherzigkeit Gottes nahe bringt, der soll das in großer Fröhlichkeit tun. Leben in der Gemeinschaft. Die Liebe soll ohne Schauspielerei sein. Verabscheut jede Art von Schlechtigkeit und hängt euch mit aller Kraft an das, was gut ist. Seid ganz herzlich und teilnahmsvoll in der Liebe zu den anderen Christen. Begegnet einander zuvorkommend und mit Respekt. Seid nicht nachlässig in eurem Einsatz. Lasst euch in Bewegung setzen durch das Feuer des Gottesgeistes, so dient ihr Jesus dem Herrn. Lasst euch durch die Hoffnung zur Freude motivieren, und wenn ihr in Bedrängnis geratet, dann haltet aus. Lasst euren Alltag vom Gebet geprägt sein. Nehmt Anteil an den Notlagen anderer Menschen, die auch zu Gott gehören, und bemüht euch immer wieder darum, gastfreundlich zu sein. Segnet die, die euch verfolgen. Ja, segnet und verflucht sie nicht. Freut euch zusammen mit denen, die Freude erleben, und weint mit denen, die trauern. Richtet euer Denken miteinander auf dasselbe Ziel aus. Versucht dabei nicht, ganz großartige Dinge zu erreichen, sondern seid bereit, auch ganz einfache, niedrige Aufgaben zu übernehmen. Verlasst euch nicht auf eure eigene, angebliche Klugheit. Zahlt niemandem Böses mit ebensolcher Bosheit zurück. Überlegt schon im Vorhinein, was in den Augen aller Menschen als gut und schön angesehen wird.
wenn es möglich ist und soweit ihr es selbst beeinflussen könnt, lebt im Frieden mit allen Menschen. Übt nicht selbst Rache für euch aus, meine lieben Freunde, sondern tretet aus dem Weg, so dass Gottes Strafgericht sich selbst der Sache annehmen kann. Denn so heißt es in Gottes Buch: Mir allein ist die Vergeltung vorbehalten. Ich werde den Menschen genau das geben, was sie verdient haben. So spricht Gott, der Herr. Tut stattdessen das. Wenn dein Gegner vom Hunger geplagt wird, dann gib ihm zu essen. Wenn der Durst ihn quält, dann gib ihm zu trinken. Wenn du das tust, dann wirst du ihm zur Einsicht helfen. Du wirst, im Bild gesprochen, glühende Kohlen auf seinen Kopf sammeln. Lass dich also nicht von der Bosheit besiegen, sondern besiege du selbst das Böse, indem du Gutes tust. Aus Psalm 22 lesen wir die Verse 20 bis 32. Aus der Übersetzung das Buch. Doch du, Herr, bleib nicht fern. Du, meine Stärke, komm mir schnell zu Hilfe. Errette meine Seele vor dem Schwert, ja, mein Ein und Alles aus den Klauen der Hunde. Rette mich aus dem Rachen des Löwen und vor den Hörnern der wilden Büffel. Ja, du hast mir Antwort gegeben. Ich will meinen Geschwistern deinen Namen weitersagen. Inmitten der Gemeinschaft will ich dich preisen. Ihr, die ihr dem Herrn mit Ehrfurcht begegnet, lobt ihn. All ihr Nachkommen Jakobs, gebt ihm Ehre. Ja, fürchtet ihn, alle Nachkommen Israels. Denn er hat die Not des Armen nicht übersehen und sein Angesicht nicht vor ihm verborgen. Ja, als er zu ihm um Hilfe schrie, hat er ihn erhört. Vor dir entspringt mein Lobgesang in der großen Gemeinde. Es kommt von dir, dass ich dich in der großen Volksmenge preisen kann. Mein Versprechen will ich erfüllen vor denen, die Gott fürchten. Die Armen sollen essen und satt werden. Die nach dem Herrn fragen, werden ihn loben. Aufleben soll euer Herz für immer. Erinnern werden sich alle Enden der Erde und zum Herrn umkehren. Ja, dir werden alle Familien der Völker ihre Anbetung bringen. Denn dem Herrn gehört das Königtum, er regiert über die Völker. Alle Mächtigen der Erde kamen zum Festmahl und zollten ihm Respekt. Alle, die in den Staub gesunken sind, werden sich vor ihm beugen, und auch die, deren Seele nicht am Leben blieb. Die Nachkommen werden ihm dienen, selbst den zukünftigen Generationen wird von dem Herrn erzählt werden. Sie werden von seiner Gerechtigkeit einem Volk erzählen, das erst noch geboren wird. Ja, das hat er getan. Sprüche Kapitel 20, die Verse 8 bis 10 aus der Übersetzung Neues Leben. Wenn ein König zu Gericht sitzt, dann unterscheidet er das Böse vom Guten. Wer kann sagen, ich habe mein Herz gereinigt, ich bin rein geworden von meiner Schuld? Ob zweierlei Maß oder zweierlei Gewicht, beides verabscheut der Herr.

Herzlich willkommen im Open Doors Gebetshaus für verfolgte Christen. Wie schön, dass du da bist. Und das meine ich nicht nur als Floskel. Ich habe mir so überlegt, wenn ich die Bibel lese, dann freut sich Gott, dass du da bist, dass ich da bin, dass wir heute für verfolgte Geschwister einstehen möchten. Es ist für mich richtig unerklärlich, warum Gott Fürbitte möchte. Es ist für mich ein Mysterium. Schließlich ist er allmächtig, schließlich kann er alles tun. Warum in aller Welt wünscht er sich meine Fürbitte? Ich habe Jesus danach gefragt und gesagt, warum möchtest du unsere Fürbitte, Herr? Und mir ist ein Bild in den Sinn gekommen von einer Familie. Wenn Kinder zu ihren Eltern rennen, wenn eine Tochter zu ihren Eltern rennt und sagt, Mama, Papa, mein Bruder geht so schlecht, komm ganz schnell. Und die Eltern springen auf und kommen. Und die Eltern springen nicht nur auf, sondern sie sind auch begeistert davon, dass die Tochter sich so um den Sohn bemüht, dass sie so betroffen ist, dass es ihm schlecht geht. Genauso ist es mit den Christen, die in Verfolgung leben. Sie sind unsere Schwestern und unsere Brüder in fernen Ländern. Und auch wenn wir sie nicht sehen, sie sind unsere Geschwister. Und wie schön ist es, wenn wir zu unserem Vater im Himmel rennen können und sagen können, Papa, Papa, deinem Sohn, deiner Tochter, meinen Geschwistern geht es schlecht. Wie sehr freut es ihn, wenn wir so eins sind. Die Bibel nutzt dafür das Bild eines Körpers, an dem alle Körperteile seine Kinder repräsentieren. Und wenn es einem schlecht geht, geht es allen schlecht. Wenn es einem schlecht geht, geht es allen schlecht. Sehen wir uns nicht alle nach dem Paradies, nach paradiesischen Umgebungen, nach schönen Stränden, nach der perfekten Welt? Ich denke, dieser Wunsch, diese Sehnsucht ist in uns angelegt. Und auch das wieder ist ein Grund dafür, dass wir sagen, wir möchten Fürbitte tun. Wir möchten, dass es den Menschen gut geht. Wir möchten, dass es uns allen gut geht, dass die perfekte Welt, dass das Paradies wieder erreicht wird. Die Sehnsucht nach dem Paradies ist uns ins Herz gelegt. Und heute geht es um ein Paradies, das verloren gegangen ist. Und dass wir durch unsere Fürbitte wieder zurückholen möchten. Es geht heute um die ostafrikanische Küste und die vorgelagerten Inseln, auch bekannt als Swahili-Küste. Diese Orte, diese Länder, diese Inseln sind von unfassbarer Schönheit. Weiße Strände, ein brillantes Meer, abgelegene Pfade, exotisches Essen. Der Reisende findet, was sein Herz begehrt. Auch kulturelle Erfahrungen. Es gibt Weltkulturerbe an der ostafrikanischen Küste. Sie ist wirklich eine Reise wert. Aber Christen, die in diesen Regionen eine Minderheitsreligion bilden, für diese Christen ist es kein Paradies. Für sie kann diese Umgebung ziemlich feindselig sein. Und Afrika, besonders Subsahara-Afrika, erlebt einen extremen Anstieg an unfassbarer Gewalt, besonders durch Islamisten. Und gleichzeitig erlebt Subsahara-Afrika einen rasanten Anstieg an Muslimen, die es so satt haben, an einen Gott zu glauben, der nicht das erfüllt vor ihren Augen, was sie versprochen bekommen haben. Islamisten zertrampeln all ihre Träume, zertreten ihr Paradies und so machen sie sich auf die Suche nach dem Glauben, der ihr Herz erfüllt. Und wenn sie Jesus gefunden haben, dann treffen sie sofort auf Widerstand, denn in diesen islamischen Ländern und auch Inseln sind Evangelisation und Bekehrung striktestens verboten. In diesen Ländern darf nur der Islam verbreitet werden. Und wer Jesus nachfolgt, der erntet zum Teil Verwüstung seiner Häuser, physische Angriffe. In einigen dieser Ländern herrscht sogar die Todesstrafe. An Jesus zu glauben, kann einen das Leben kosten.
Jetzt ist es so, dass ein Afrikaner sich niemals als Individuum sieht. Er hat in dem Sinn keine eigene Identität, so dass er für sich selbst steht. Ein Kind, das in Afrika geboren wird, ist niemals das Kind nur seiner Eltern. Es ist gleichzeitig auch das Kind seines Dorfes, das Kind seiner Sippe, das Kind seines Stammes. Und wenn sich an diesem Ort jemand für Jesus entscheidet, wird er sofort ausgeschlossen. Auch wieder nicht nur durch seine Familie, sondern durch seinen Stamm, durch seine Sippe, durch sein Dorf. Und er findet sich wieder in Isolation. Und damit kommen wir gleich zum ersten Gebetsanliegen. Es ist so, dass Menschen, die sich für Jesus entscheiden, in der afrikanischen Ostküste nicht nur physisch auf sich gestellt sind, auf sich ganz alleine gestellt sind, dass sie suchen müssen, wo sie die nächste Nahrung herbekommen oder das nächste Dach über dem Kopf oder überhaupt eine Beziehung zu jemand anderem. Sondern es ist auch so, dass sie seelisch komplett auf sich gestellt sind. Christen aus muslimischem Hintergrund erfahren täglich eine zermürbende Isolation. Und deshalb lasst uns jetzt für sie beten. Es ist eine zermürbende Isolation, die ihren zum Teil sehr jungen Glauben zu zertreten droht. Wir können uns vorstellen, dass jemand, der jung zu Jesus gefunden hat, noch keine Ahnung von christlichen Inhalten hat. Aber durch sein Bekenntnis zu Jesus wird er sofort aus seiner Sippe geschmissen. Das heißt, er hat den muslimischen Hintergrund noch im Kopf und in seiner Seele. Und jetzt zieht Jesus ein, aber vielleicht hat dieser Jungbekehrte noch gar keine Bibel. Er hat keinen Unterricht, er hat keine Gemeinde. Er wandert alleine umher und muss sich hüten, irgendjemandem von seinem Glauben zu erzählen. Diese Isolation drückt aufs Gemüt und nicht nur das, sie droht auch, dass man rückfällig wird. Es ist diesen Christen nicht leicht, bei ihrem christlichen Glauben zu bleiben, zumal auch ihre Verwandtschaft alles daran setzen wird, sie zum Islam zurückzubringen. Und deshalb lasst uns jetzt dafür beten, dass diese Christen aus muslimischem Hintergrund erfahren, dass sie trotz aller Widrigkeiten mit Jesus leben wollen und dass sie niemals alleine sind.

Vater im Himmel, wir beten von ganzem Herzen dafür, dass Christen in Isolation Engel zu sehen bekommen, dass sie die unsichtbare Welt zu sehen bekommen, die du bereithältst für sie, dass sie ein Empfinden dafür bekommen, dass sie nicht alleine sind. Jesus, bitte erkläre du ihrem Herzen, dass sie nicht alleine sind, sondern dass wir für sie beten, dass ihre Geschwister weltweit für sie einstehen. Nur du kannst diese innere Isolation aufheben. Herr, wir bitten dich auch ganz praktisch dafür, wo Menschen anfangen zu hungern, weil ihnen niemand mehr zu essen geben will. Oder wo sie Durst haben, weil ihnen der Dorfbrunnen verwehrt wird, nur weil sie Christen geworden sind. Wir bitten dich für diese ganz kleinen, vielen praktischen Dinge. Für eine Decke und ein Haus über dem Kopf. Für einfach alles, was sie benötigen. Für alles, was sie benötigen, um in Sicherheit zu sein. Wir danken dir, Vater, dass du da bist. Amen. In Römer 8, Vers 19 gibt es einen Vers, der einen zum Jubeln bringt. Er heißt, die gesamte Schöpfung wartet sehnsüchtig auf den Tag, an dem die Kinder Gottes in ihrer ganzen Herrlichkeit offenbar werden. Die ganze Schöpfung wartet sehnsüchtig auf den Tag, an dem die Kinder Gottes offenbart werden. Ich habe eingangs gesagt, dass es heute um ein verloren gegangenes Paradies ist. Und sie warten darauf, die ganze Schöpfung, auch die ostafrikanische Schöpfung, wartet darauf, wo sind die Kinder Gottes, wo finden wir sie? Um diese Christen, diese jungen Christen, diese zarten Pflänzchen zu erkennen, ist es wichtig, dass Christen wissen, wie sie leben können, wie sie sich in dieser Gesellschaft bewegen können, in diesen Gefahren bewegen können. Und IS, Islamismus, ist nichts, womit man sich anlegen möchte. Es ist eine sehr schwerwiegende, eine sehr aggressive Art, mit dem Leben bedroht zu werden. Und von daher auch extremistischer Islamismus ist einfach eine Riesengefahr für diese jungen Pflänzchen. Deshalb lasst uns jetzt dafür beten, dass frisch gebackene Christen wissen, wie sie christlich leben können. Dass Gott selbst ihnen ins Herz geben kann, wie sie leben sollen, dass er ihnen ihre Gebote ins Herz schreibt, so wie wir es in der Bibel lesen, dass Gott ihr steinernes Herz herausnimmt und durch ein fleischernes ersetzt. All diese Dinge stehen schon in der Bibel, und wenn du das nächste Mal über diese Stelle stolperst, denk an die Christen in Ostafrika. Lass uns jetzt für sie beten.

Jesus, danke dir, dass du Herr jeder Lage bist. Danke, dass du diesen neuen jungen Pflänzchen deine Kraft geben kannst, dass du sie viel schneller wachsen lassen kannst, als wir in unserem geistlichen Wachstum jemals vorangekommen sind. Herr, ich bitte dich, dass wir sie dafür bewundern werden, wie viel schneller sie zu standfesten Christen geworden sind. Dass wir Christen an der ostafrikanischen Küste und auf den Inseln heranwachsen sehen, die uns meilenweit voraus sind in ihrem Glauben und in ihrer Äußerung und ihrer Fähigkeit, durch ihre Art und Weise Menschen für dich zu begeistern, sodass andere sagen, was ist mit dir los? Woran glaubst du? Warum bist du so, wie du bist? Wer ist der, der in dir wohnt? Herr, wir bitten dich, dass du das möglich machst, dass du Wunder tust, dass du keinen mehr isoliert lässt in seinem Empfinden, dass du sie alle fit machst, sodass sie ganz schnell zu Lehrer von Lehrern von Lehrern werden. Danke, Herr, dass wir dir alles bringen dürfen, jedes Gebetsanliegen. Amen. Wie steht's um unsere Feindbilder? Ich denke, wir alle haben Propagandafilme von islamistischen Kriegern gesehen, von IS-Kriegern, die mit erhobener Machete oder Messer ausgezogen sind gegen ihre Feinde. Mir ging es oft damit so, dass ich gedacht habe, ich schalte lieber ab, es ist mir zu brutal. Aber dann kam ein Tag, an dem ich gedacht habe, vielleicht ist es besser, diesen Männern und Frauen in die Augen zu sehen und für sie zu beten. Vielleicht hat Jesus den Anspruch an mich, dass er sagt, liebe deine Feinde. Wie wäre es, wenn wir Islamisten nicht als Feinde sehen, sondern einfach als Menschen, die Gott erschaffen hat, wie dich und mich? Menschen, die er liebevoll gemacht hat und die irgendwo auf diesem Weg abgekommen sind und einer anderen Ideologie gefolgt sind. Vielleicht, weil sie keine anderen Lehrer hatten. Vielleicht mit Absicht, obwohl sie es besser wussten. Aber ich habe auch schon oft Dinge getan, mit Absicht, obwohl ich es besser wusste. Insofern denke ich, sitzen wir alle im selben Boot. Und ich würde gerne an dieser Stelle das letzte Gebetsanliegen für diese Sendung mit den Islamisten verbringen, um zu sagen, lass uns für sie beten. Lass uns beten für radikale Islamisten, dass sie weich werden, dass sie nach Jesus rufen und dass sie zu ihm finden.

Vater im Himmel, danke dir, dass du jeden Menschen gleich ansiehst, dass du jeden Menschen auf dieser Welt geschaffen hast. Und wir beten von ganzem Herzen, dass islamistische Krieger, gleich wie viele Menschen sie schon getötet haben, gleich wie viele Leben sie schon zerstört haben, dass du sie rufst, dass du sie an dein Herz ziehst. Jesus, wir beten, dass du viel Vergebung in die Herzen der Geschädigten schenkst. Viel Vergebung für Menschen, vor deren Augen ihre Liebsten abgeschlachtet wurden, in kleine Stücke gerissen oder gehackt wurden. Wo Brutales gelaufen ist, wo Menschen entführt wurden, die heute noch nicht wieder da sind. Jesus, vergib, vergib, vergib diese Schuld. Rechne du ihnen ihre Sünde nicht an, so wie du sie uns nicht anrechnest. Wir bitten dich, Herr, hol du deine Menschheit zu dir nach Hause. Amen. Eingangs habe ich gesagt, dass es heute um ein verlorenes Paradies geht. Ein verlorenes Paradies, das wieder zurückgewonnen werden kann. Und ich möchte am Schluss jetzt doch nochmal ein kleines Gebet dazwischen schieben, nämlich, dass dieses Paradies wieder gefunden wird. Wenn wir davon ausgehen, wie es in Römer 8 steht, die gesamte Schöpfung wartet sehnsüchtig auf den Tag, an dem die Kinder Gottes in ihrer ganzen Herrlichkeit offenbar werden, dann möchte ich gerade dafür noch beten, dass dieses verloren gegangene Paradies der ostafrikanischen Inseln und ganz Ostafrikas wieder intakt wird. Ja, Vater, wir danken dir, dass du das möglich machen wirst. Und wir bitten dich, dass es nicht erst geschieht, wenn du wiederkommst, sondern dass vorher schon so viel mehr Christen, so viel mehr Menschen sich für dich entscheiden, dass es so viel mehr Christen gibt, dass Ostafrika und die Inseln ganz stark davon beeinflusst werden, dass du ein Kind nach dem anderen von dir aus der Taufe hebst. Amen. Herzlichen Dank, dass ihr heute da wart. Herzlichen Dank, dass du mitgebetet hast. Und vergiss nie, dein und mein Gebet sind wichtig in Gottes Augen. Papa, komm. Meinem Bruder, meiner Schwester, geht's schlecht. Komm schnell. Tschüss.

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1: Karl-Heinz Feiling von Neues Leben Südamerika hat lange Zeit in der Klinik gelegen. In dieser Zeit entstand seine neue Schrift Parkerlebnisse.
2: Ja, das war der Kurpark Bad Griesbach in Bayern.
0: Nach der Musik stellt ihn Karl-Heinz Feiling drei Gestalten im Klinikpark vor.

0: Karl-Heinz Feiling vom Neues Leben Südamerika hat lange in der Klinik gelegen. In dieser Zeit entstand seine neue Schrift Parkerlebnisse. Drei Figuren aus Holz, die im Park stehen, hat er in seine neue Schrift integriert.
1: Weil diese drei Personen biblische Gestalten sind, über die wir in Lukas 24, 13 bis 15 Näheres lesen können. Es sind zwei Jünger Jesu, die auf dem Weg von Jerusalem nach Emmaus waren. Unterwegs gesellte sich eine dritte Gestalt hinzu. Es war Jesus persönlich, den sie ja für tot hielten, weil er am Kreuz auf Golgatha gestorben war. Er war aber auferstanden und lebte. Ich habe diesen biblischen Bericht bewusst gewählt, weil er meine persönliche Erfahrung mit Jesus bestätigt. Ich bin nicht alleine auf meinem Lebensweg, sondern Jesus, der Auferstandene, ist täglich an meiner Seite.
2: Können Sie mit Menschen in der Reha über Gott sprechen?
1: Ja, das war möglich. Ich denke da an eine Begegnung, als es mir besonders schlecht ging, half mir ein Mann, mit dem ich später noch ein sehr gutes Gespräch hatte. Wir wurden gute Freunde und er erklärte sich bereit, auch für unsere missionarischen Aktivitäten in Südamerika zu spenden.
0: Nach der Musik berichtet Karl-Heinz Feiling mehr über diese Freundschaft.

0: Karl-Heinz Feiling vom Neues Leben Südamerika hat lange Zeit in der Klinik gelegen. In dieser Zeit entstand seine neue Schrift Parkerlebnisse. Mit einem anderen Patienten schloss Karl-Heinz Feiling Freundschaft.
1: Ja, er hat mir in den Krankheitszeiten beigestanden, hat mich gestärkt und letztlich auch Heilung geschenkt. Auch wenn ich dabei ärztliche Hilfe in Anspruch genommen habe. Aber ich habe immer auch für die Ärzte gebetet, dass sie die richtige Entscheidung treffen und mich richtig behandeln.
2: Haben Sie Ratschläge, wie Betroffene mit Krisen umgehen können?
1: Ja, das ist nicht so einfach. Dafür gibt es keine Patientrezepte. Aber eines habe ich erfahren und das gebe ich auch gerne weiter. Am besten ist es, seine Probleme Gott anzuvertrauen und ihn in alle Entscheidungen mit einzubeziehen.
2: Welche Bibelstellen haben Ihnen in der Krise besonders geholfen?
1: Ja, ich greife mal eine heraus. Zum Beispiel in Römer 8, Vers 28 heißt es, denen, die Gott lieben, müssen alle Dinge zum Besten dienen.
2: Welches Erlebnis, das Sie in Ihrer Ausgabe Parkerlebnisse beschrieben haben, hat Sie am meisten motiviert?
1: Es war nicht ein besonderes Erlebnis, sondern ein Bibelspruch aus dem Psalm 37, Vers 5, der in der Reha-Klinik über meinem Bett hing und den ich auch gerne zitiere. Da heißt es, sei ruhig in der Gegenwart des Herrn und warte, bis er eingreift. Diese Zusage habe ich für mich angenommen und seine Hilfe buchstäblich erlebt. Er führte mich aus dem Tunnel wieder ins Licht und gab mir eine neue Perspektive. Jetzt bin ich schmerzfrei und ich kann auch im Ruhestand noch täglich im Büro des Sozialmissionarischen Werkes Neues Leben Südamerika e.V. noch etwas mithelfen. Dafür bin ich Gott sehr dankbar.
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0: Wilfried Schulte spricht heute über Verbindungen.
1: Wenn das Telefon nicht mehr funktioniert, dann kann das verschiedene Gründe haben. Es muss zum Beispiel nicht sein, dass die Vermittlungsstelle gesprengt worden ist. Meistens ist es ein kleiner, winziger Kabelbruch, der dazu führt, dass die Verbindung unterbrochen ist. Man braucht auch in seinem Leben nicht erst in allen Bereichen Bruch zu bauen, damit die Verbindungen zerstört sind. Die Bibel sagt, wer keine Verbindung zu Gott hat, ist tot. Viele Menschen haben dieses Problem noch nicht erkannt. Sie leiden also an einer Krankheit und wissen nicht, dass sie daran sterben werden. Sie halten ihre Wehwehchen für harmlos, denn sie leben ja anständig, vielleicht sogar fromm. Trotzdem ist ihr Leben blockiert. Deshalb wird es höchste Zeit, den Kontakt zu Gott wiederherzustellen. Und dies geschieht durch Jesus Christus.
2: Liebe Hörer, heute stellte Ihnen Karl-Heinz Feiling von Neues Leben Südamerika sein neues Heft Parkerlebnisse vor und sprach über die Erlebnisse während seiner Krankheit. Falls Sie Fragen oder Anregungen haben, können Sie uns anrufen oder schreiben. Die Angaben folgen mit der nächsten Melodie. Wir wünschen Ihnen Gottes Segen.
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Ich wünsche Ihnen noch Gottes Segen.

Als ich einmal den Petersdom in Rom besuchte, fiel mir in der Apsis sofort das große Glasfenster mit der Taube und den von ihr ausgehenden Strahlen auf. Die sollen an den Heiligen Geist erinnern, durch den Jesus Christus seine Gemeinde und Kirche in die Wahrheit leitet. So ist es nicht nur für Jesus das sichtbare Zeichen bei seiner Taufe, sondern in vielen Kirchen wird es als Symbol abgebildet. Wer das Verhalten von Tauben kennt, dem wird es helfen, etwas genauer zu verstehen, welche Besonderheit den Heiligen Geist ausmacht. Die Brieftaube war in alter Zeit die einzige Möglichkeit, über weite Strecken schnell eine wichtige Nachricht zu vermitteln und so Verbindungen herzustellen. Im Heiligen Geist der Taube mit dem Heiligenschein kommt die gute Botschaft zu Christen ganz persönlich, dass Gottes Geist immer bei ihnen und in ihnen bleibt. So schafft der Heilige Geist die Verbindung zu allen Menschen auf der Welt, die sein Wort hören und lieben, mag die Entfernung noch so groß sein. So wie auch bei denjenigen, die ausdrücklich auf den Namen des Vaters und des Sohnes und des Heiligen Geistes getauft sind. Eine Taube landet ohne Lärm und fast unauffällig auf dem Dach oder sonst wo. Sie schwebt lautlos nieder, meist wo sie Futter findet. So finden wir auch den Heiligen Geist in erster Linie nicht dort, wo es laut, lärmend oder großsprecherisch zugeht. Das dürfen die Stillen im Lande nicht übersehen. Es gilt nicht viel Worte machen, sondern begeistert zu dienen. Die Stille ist wichtig, um die Stimme des Geistes Gottes in uns überhaupt zu vernehmen. Brieftaubenzüchter können ein Lied davon singen, wie schwierig es ist, Tauben, die von einem Preisflug heimkehren, sofort in den Taubenschlag zu locken, ihnen die Botschaft abzunehmen oder den Gummiring abzustreifen und schnell in die Taubenuhr zu legen, damit die genaue Zeit des Anflugs gestoppt wird. Christen und allen Menschen geht das nicht anders. Mit Geduld den Heiligen Geist anlocken ist geboten. Denn manchmal suchen wir ihn auf den falschen Landebahnen oder haben noch gar nicht gemerkt, dass er sich gleich neben uns niedergelassen hat. Es gehört auch Energie dazu, immer wieder neu zu locken. In der Apostelgeschichte Kapitel 8, Verse 14 und 15 hören wir das Wort: Als aber die Apostel in Jerusalem hörten, dass Samarien das Wort Gottes angenommen hatte, sandten sie zu ihnen Petrus und Johannes. Die kamen hinab und beteten für sie, dass sie den Heiligen Geist empfingen. So wünsche ich uns Stille, um Gottes Stimme zu vernehmen, sowie Geduld, ihn in unserer Mitte zu erkennen, durch Beten und Bibellesen, zu Hause und im Gottesdienst. 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
1: Es ist 6:30 Uhr.

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1: Herzlich willkommen zu einer weiteren Ausgabe der Sendereihe Durch die Bibel. Wir setzen die Betrachtung des Römerbriefs fort. Das Thema der Rechtfertigung des Menschen entfaltet Paulus in diesem Brief. Und zugleich gibt der Apostel Einblicke in seinen persönlichen Lebensweg. Auch darin wird deutlich, dass er von Gottes beschenkender Liebe verändert wurde und seine Platzanweisung erhalten hat. Man könnte es auch so ausdrücken. Das vorherrschende Thema im Römerbrief, dass Gott dem Menschen eine Gerechtigkeit bereitstellt, wirkt sich aus bis in die Reisepläne eines Apostels. Das wird im 15. Kapitel nun konkret. An dieser Stelle beginnt Paulus wieder sein persönliches Zeugnis als Apostel der Heiden. Sie werden sich daran erinnern, dass er seinen Brief mit einer sehr persönlichen Note einleitete. Jetzt mit Kapitel 15, Vers 13 hat Paulus den dogmatischen Teil verlassen und er greift nun die persönlichen Bemerkungen wieder auf, mit der er den Brief begonnen hat. Denn am Anfang seines Briefes bereits hat er seinen Wunsch, Rom zu besuchen, deutlich gemacht. Das hörte sich bei Paulus so an, dass er alle Zeit in meinem Gebet flehe, ob sich's wohl einmal fügen möchte, durch Gottes Willen, dass ich zu euch komme. Römer 1, Vers 10. Hören Sie ihm nun weiter zu, was Paulus im 15. Kapitel in Vers 14 sagt. Ich weiß aber selbst sehr wohl von euch, liebe Brüder, dass auch ihr selber voll Güte seid, erfüllt mit aller Erkenntnis, so dass ihr euch untereinander ermahnen könnt. Das, denke ich, ist einer der liebevollsten Abschnitte im Römerbrief. Paulus bietet in diesem Vers eine freundliche Entschuldigung für seine Offenheit und Kühnheit, mit der er sich im dogmatischen Teil an die Römer gewandt hatte. Nicht, weil ihnen Güte und Erkenntnis fehlen, sondern gerade weil sie diese Eigenschaften haben, ist Paulus in der Lage, sie so klar und deutlich anzusprechen. Ist das nicht großartig? Paulus schrieb uns den Römerbrief, um mit uns über diese wichtigen Fragen sprechen zu können. Und das hat für uns heute die Bedeutung, dass ein Verständnis des Römerbriefs ein wesentlicher Teil sein kann für unser Wachstum im christlichen Glauben. Jeder Christ sollte sich darum bemühen, den Römerbrief zu verstehen, denn dieses Buch wird dazu dienlich sein, einen Christen im Glauben zu gründen. Paulus ist sehr demütig und freundlich bei seinen Ermahnungen in diesem Brief. Er spielt sich nicht zum Apostelherrn auf über Gottes Erbe. Und das spiegelt sich in solchen Sätzen wie: Ich habe es aber dennoch gewagt und euch manches geschrieben, um euch zu erinnern, Kraft der Gnade, die mir von Gott gegeben ist, damit ich ein Diener Christi Jesu unter den Heiden sei, um das Evangelium Gottes priesterlich auszurichten, damit die Heiden ein Opfer werden, das Gott wohlgefällig ist, geheiligt durch den Heiligen Geist. Römer 15, Vers 15 und 16. Mit den Worten »Ich habe geschrieben« bezieht sich Paulus auf diesen Brief an die Gemeinde in Rom. Er erklärt seine Kühnheit, indem er die Römer daran erinnert, dass er der Apostel der Heiden ist. Auf der Grundlage dieses Amtes, das Gott ihm übertragen hat und das er durch Gottes Gnade erhielt, übt er dieses Amt aus. In schriftlicher Form, wie er das gerade in diesem Brief tut. Und damit dient er ihnen. Diese Aussage gibt der Inspiration der Schriften des Paulus ein zusätzliches Gewicht. Er verwendet die Sprache des levitischen Tempeldienstes aus dem Alten Testament, indem er sich als einen Diener beschreibt, der dazu da ist, das Evangelium zu predigen. Durch Christus, so wie ihn Paulus gepredigt hat, sind die Heiden, wie er hier sagt, Gott wohlgefällig. Und das ohne Rücksicht auf das mosaische Gesetz oder irgendeine sonstige Religion. Geheiligt bedeutet, der Heilige Geist wohnt auch in den Christen, die von Geburt an Heiden waren. Solche Christen, von denen der römische Hauptmann Cornelius der Erste war. Paulus nimmt zugleich Bezug auf das heiligende Werk des Heiligen Geistes. Es beginnt bei Juden und Heiden in dem Augenblick der Wiedergeburt, also dann, wenn der Heilige Geist im Christen seine Wohnung bezieht. Und damit ist klar ein Unterschied zwischen dem Verkündiger Paulus und dem Veränderer, nämlich dem Heiligen Geist, angesprochen. Paulus hat wohl das Evangelium verkündet, aber Gott gab seinen Heiligen Geist diesen Christen, als sie zum Glauben gekommen sind. Man muss sich vor Augen halten, dass Paulus in einem ganz besonderen Sinn ein Apostel der Heiden war. Wie ein Hohepriester, daran klingt diese Sprache des Apostels hier an, so hat Paulus die Heiden geopfert, indem er sie Gott dargebracht hat. Es ist heute für uns schwer, die völlige Bedeutung all dieser Dinge auszuloten, und doch haben hier Menschen mit jüdischem Hintergrund keinen wirklichen Vorteil. Denn auch wir Heiden haben in Jesus Christus Zugang zu allem, und das schließt, was Paulus anspricht, mit ein. Und da kann ich nur von ganzem Herzen Gott dafür danken. Und auch Sie, wenn Sie auch Gott bisher niemals für den Apostel Paulus gedankt haben sollten, dann sollten Sie das jetzt tun. Ihm jetzt sogleich danken für das Werk dieses Apostels. Gott hat uns Paulus gegeben. Aus diesem Grund allein schon sollten wir seinen Brief an die Römer lesen. Und in diesem Brief spricht nun Paulus im 15. Kapitel wieder von sich selbst, weiter mit Vers 17. Darum kann ich mich rühmen in Christus Jesus vor Gott. Paulus hatte wohl selbst den Eindruck, kühn an die Römer geschrieben zu haben und entschuldigte sich jetzt, weil ihm klar war, dass diese Heiligen in Rom seine Unterweisung wahrscheinlich nicht brauchten. Trotz dieser Tatsache schrieb er ihnen voller Vertrauen. Er hat sich dabei persönlich nichts angemaßt. Er ist ein Diener Jesu Christi und tut dessen Willen. Ich finde, es ist wichtig, das zu sehen. Denn es gibt diese eine Sache, die einen Diener Gottes nie kennzeichnen sollte, und das ist Stolz. Wir sollten auch nie aufdringlich sein, sondern vielmehr die Haltung einnehmen, dass wir nur dem Herrn Jesus Christus dienen wollen, und damit hat er das Sagen. In diesem Sinne äußert sich Paulus in den Versen 18 und 19. Denn ich werde nicht wagen, von etwas zu reden, das nicht Christus durch mich gewirkt hat, um die Heiden zum Gehorsam zu bringen, durch Wort und Werk, in der Kraft von Zeichen und Wundern und in der Kraft des Geistes Gottes. So habe ich von Jerusalem aus ringsumher bis nach Illyrien das Evangelium von Christus voll ausgerichtet. Paulus sagt in diesem Abschnitt etwas sehr Wichtiges. Wenn wir Paulus verstehen wollen, und besonders wenn uns interessiert, ob er selbst oder Petrus die Gemeinde in Rom gegründet hat, dann müssen wir sehr sorgfältig auf das hören, was er hier sagt. Paulus sagt, ich will mir das Werk Gottes, das andere getan haben, besonders Gottes Werk unter den Heiden, nicht als Verdienst anrechnen. Natürlich konnte sich Paulus nicht zugute halten, was Gott am Pfingsttag getan hatte. Paulus war sich aber klar darüber, was den Anfang des Dienstes darstellte, der zur Ausbreitung des Evangeliums unter den Heiden geführt hatte. Er konnte sich den Weg des Evangeliums, das zu den ersten Heiden ging, nicht anrechnen. Es war schließlich Simon Petrus gewesen, der das Evangelium zum Haus des Cornelius gebracht hatte. Paulus spricht hier nur von dem, was Gott durch ihn getan hat. Er wusste, ihm war ein besonderer Dienst als Apostel der Heiden auferlegt. Die Formulierung in der Kraft von Zeichen und Wundern besagt, Zeichen und Wunder waren die Legitimationen der Apostel und Diakone, also der Diener in der Urgemeinde. Sie wurden gegeben, um die Gemeinde auf der richtigen Grundlage aufzubauen, und zwar bevor ein Wort von dem, was wir heute als Neues Testament kennen, aufgeschrieben worden war. Wenn Paulus sich an die Gläubigen in Ephesus wendet, sagt er, sie seien erbaut auf den Grund der Apostel und Propheten, da Jesus Christus der Eckstein ist. Epheser 2, Vers 20. Er will damit nicht sagen, dass die Apostel der Grund seien. Es gibt doch keinen anderen Grund außer Christus. Einen anderen Grund kann niemand legen als den, der gelegt ist, welcher ist Jesus Christus. 1. Korinther 3, Vers 11. Aber die Apostel haben den Grund Jesu Christi gelegt. Das ist es, was Paulus hier sagt. Paulus sagt hier auch, dass das Evangelium durch ihn bis nach Illyrien gekommen ist. Illyrien war damals der Name einer Provinz des Römischen Reiches, die an Italien angrenzte. Sie dehnte sich bis ans Adriatische Meer und bis an die Donau aus. Sie können hieran sehen, Paulus hatte inzwischen von Jerusalem bis hin zu der neben Rom befindlichen Provinz gepredigt. Er hatte Rom aber noch nicht ganz erreicht. Wir haben übrigens keine schriftlichen Belege für die Reise des Paulus in dieses Gebiet. Zweifellos ist er an viele Orte gegangen, die uns nicht im Einzelnen aufgezählt werden. Es gibt Leute, die glauben, dass Paulus nach Spanien gereist ist. Ich denke, dieser Brief ist ein Hinweis auf sein Verlangen, dass er nach Spanien zu gehen beabsichtigte, und wer weiß, wo er noch alles gewesen ist. Denn er sagt, wie wir an diesem Brief noch sehen werden, dass er im ganzen Römischen Reich gewesen ist. Paulus legt in den Versen 20 und 21 etwas offen über die ihn leitenden Motive. Dabei habe ich meine Ehre darein gesetzt, das Evangelium zu predigen, wo Christi Name noch nicht bekannt war, damit ich nicht auf einen fremden Grund baute, sondern ich habe getan, wie geschrieben steht, denen nichts von ihm verkündigt worden ist, die sollen sehen, und die nichts gehört haben, sollen verstehen. Vielleicht kann meine Übersetzung diese Verse etwas klarer machen. Sie lautet: In der Tat habe ich es in dieser Weise zu meinem Ziel gemacht, das Evangelium zu predigen, wo der Name von Christus nicht schon bekannt war, damit ich nicht auf dem Grund eines anderen baue, sondern, wie geschrieben steht, die sollen sehen, zu denen noch keine Nachricht von ihm kam, und die sollen verstehen, die noch nichts gehört haben. Es war eine Ehrensache für Paulus, nicht Konkurrenzdenken, weshalb er als Pionier dahin gegangen ist, wo das Evangelium noch nicht verkündigt worden war. Paulus hatte somit einen besonderen Dienst. Paulus hat nicht gearbeitet, wo schon eine Gemeinde existierte oder wo schon andere waren. Er war ein echter Missionar, worin die Bedeutung des Wortes Evangelist im Neuen Testament zu sehen ist. Paulus hatte nie einen Ausschuss darum bemüht, die Vorarbeit für ihn zu leisten. Wenn Paulus in eine Stadt kam, dann hat ihn niemand begrüßt. Auch der Bürgermeister kam nicht, um ihn willkommen zu heißen. Wenn ihn jemand begrüßte, dann war es gewöhnlich der Polizeichef, der ihn in der Regel verhaftet und ins Gefängnis geworfen hat. Da die Apostel diejenigen waren, die den Grund legten, mussten die Christen damals sehr sorgfältig unterscheiden, wer diese Apostel waren und auf wen sie hörten. Paulus hatte die Beglaubigung, die Gott allen Aposteln gegeben hatte. Von Paulus und Barnabas heißt es: Dennoch blieben sie eine lange Zeit dort und lehrten frei und offen im Vertrauen auf den Herrn, der das Wort seiner Gnade bezeugte und ließ Zeichen und Wunder geschehen durch ihre Hände. Apostelgeschichte 14, Vers 3. Sehen Sie, das waren die Kennzeichen der Apostel und der frühen Prediger des Evangeliums. Sie kamen nicht mit einem Neuen Testament in der Hand, es war noch nicht geschrieben. Sie kamen mit dieser Empfehlung: mächtige Zeichen und Wunder. Natürlich kam dann auch irgendwann der Tag, an dem Zeichen und Wunder nicht mehr das Erkennungszeichen waren. Der Apostel Johannes schrieb gegen Ende seines Lebens: Wenn jemand zu euch kommt und bringt diese Lehre nicht, so nehmt ihn nicht ins Haus und grüßt ihn auch nicht. 2. Johannes 10. Die richtige Lehre war dann schon das Kennzeichen eines Gottesmannes. Und heute ist das Kennzeichen eben richtige Lehre, nicht Zeichen und Wunder. Während ich das schreibe, nimmt eine tragische Bewegung ihren Lauf. Auf meinen Tisch kommt Tag für Tag eine buchstäbliche Flut von Briefen von Leuten, die sich von Wahnvorstellungen, von falschen Lehrern und von falscher Lehre begeistern lassen. Denn obwohl es heute eine Bewegung des Heiligen Geistes gibt, gibt es auch eine Bewegung des Teufels. Satan ist aktiv. Viele Leute lassen sich hinreißen und gefangen nehmen von falscher Lehre. Paulus hat ja so sorgfältig die Tatsache betont, dass das Reich Gottes nicht Essen und Trinken sei. Nun, das Reich Gottes ist auch nicht Zeichen und Wunder. Es ist mit keinem dieser äußeren Dinge gegeben. Das Reich Gottes ist einfach nur Gerechtigkeit. Ich höre immer wieder von solchen Gruppen, die sich treffen und sich allen möglichen sexuellen Riten hingeben und überhaupt nicht für Gott leben. Aber sie reden doch über bestimmte Zeichen, die sie vorweisen können. Was viele Leute heute jedoch brauchen, ist jemand, der ihnen das Wort Gottes richtig verkündigt. Paulus hat immer dort als Missionar gedient, wo das Evangelium vorher noch nicht gewesen war. Er war ein echter Evangelist, ein echter Missionar. Da Paulus sagte, dass er nicht dorthin ging, wo das Evangelium schon vorher gepredigt wurde, wer ist dann wohl als Gründer der Gemeinde in Rom anzusprechen? Er macht es ganz klar, sowohl in seiner Einleitung als auch an dieser Stelle, dass er somit Gründer der Gemeinde in Rom gewesen ist. In Römer 16 wird uns eine Gruppe von Leuten in Rom vorgestellt, die Paulus kannte. Aus den Berichten geht hervor, dass Paulus sie zum Glauben an den Herrn Jesus Christus geführt hat. Er hat diese Leute irgendwo im Römischen Reich erreicht und viele von ihnen zog es später nach Rom. Dort versammelten sie sich um die lebendige Person des Herrn Jesus Christus herum. Ich bin sicher, dass sie oft von ihrem geliebten Pastor Paulus sprachen. Er hat somit die Gemeinde gegründet, nicht indem er persönlich dorthin ging, sondern sozusagen mit Fernbedienung, wenn Sie so wollen, unter Zuhilfenahme von geistlichem Radar. Jesaja 52, Vers 15. Denen nichts von ihm verkündigt worden ist, die sollen sehen, und die nichts gehört haben, sollen verstehen, das scheint die Kernbibelstelle im Missionarsleben des Paulus gewesen zu sein. Es ist ein Zitat aus dem Jesaja-Text nach der Septuaginta, der griechischen Überlieferung des Alten Testaments. Paulus war davon begeistert, zu denen, die geistlich blind waren, zu gehen und ihnen das Evangelium zu predigen. Wenn Paulus mit dem Predigen fertig war, dann hat wohl häufig jemand gesagt: »Ich verstehe, Bruder Paulus, ich will Christus als meinen Erlöser annehmen.« Und ich muss schon sagen, es gibt keine Freude, die damit vergleichbar wäre, Christus bekannt zu machen und zu sehen, wie Menschen sich ihm anvertrauen. Vers 22. Das ist auch der Grund, warum ich so viele Male daran gehindert worden bin, zu euch zu kommen. Wenn Paulus das so sagt, dass er so viele Male daran gehindert worden ist, dann können Sie sich dieser einen Sache sicher sein, er wurde viele Male gehindert. Viele Hindernisse sind ihm in den Weg gelegt worden. Weiter mit den Versen 23 und 24. Nun aber habe ich keine Aufgabe mehr in diesen Ländern, habe aber seit vielen Jahren das Verlangen, zu euch zu kommen, wenn ich nach Spanien reisen werde. Denn ich hoffe, dass ich bei euch durchreisen und euch sehen kann und von euch dorthin weitergeleitet werde, doch so, dass ich mich zuvor ein wenig an euch erquicke. Paulus macht hier klar, dass er das Evangelium ganz weit hinaustragen will und dass er nach Rom kommen möchte. Und jetzt, nebenbei, sagt er etwas außerordentlich Ungewöhnliches. Nun aber habe ich keine Aufgabe mehr in diesen Ländern. Es ist nicht klar, was Paulus damit meinte. Wollte er sagen, dass es keine Gelegenheit mehr gab, das Evangelium in dem Teil des Römischen Reiches zu predigen, in dem er sich zu der Zeit damals gerade aufhielt? Waren die Türen für ihn vollkommen verschlossen? Ist jeder, den er getroffen hat, gerettet worden? Ist in jeder Ecke und in jedem Winkel das Evangelium bereits verkündigt worden? Ich habe die Meinung vertreten, dass die Antwort auf diese Fragen ein Nein zu sein hatte. Doch nachdem ich die Stätten der 7 Gemeinden Kleinasiens besucht hatte, bin ich nicht mehr sicher, ob ich damit recht hatte. Denn Paulus und die anderen Zeugen sind treu gewesen. Und das Evangelium ist wirklich überall im ganzen Gebiet hinausposaunt worden und auf offene Ohren gestoßen. Das Wort hatte seinen Weg genommen. Der Arzt und Begleiter des Paulus Lukas sagt, dass jeder Jude und Heide das Evangelium gehört hatte. Das bedeutet aber nicht, dass sie alle zu Christus gekommen waren, aber sie hatten es alle gehört. Jetzt schaut sich Paulus nach einem neuen Gebiet um. Er richtet seinen Blick auf die Grenzen des Römischen Reiches. Er sagt: Wenn ich nach Spanien reisen werde, dann will ich zu euch kommen. Mit anderen Worten, Rom war nicht sein Reiseziel. Er wollte bis nach Spanien gehen. Er war von einem Ende des Römischen Reiches gekommen und wollte zum anderen Ende des Römischen Reiches gehen. Er sagt: Denn ich hoffe, dass ich bei euch durchreisen und euch sehen kann. Sie sehen, Rom war nicht sein Endziel. Er wollte die ganze Strecke bis zum anderen Ende des Imperiums durchmessen und dorthin gehen. Die Frage ist, ob Paulus jemals nach Spanien gelangt ist. Wenn das so wäre, dann haben wir keinen Bericht darüber. Aber wir haben genauso wenig einen Bericht über seine Reise nach Illyrien. Wir wüssten nicht, dass er dort war, wenn er es nicht in Vers 19 erwähnt hätte. Auf jeden Fall sagt Paulus gegen Ende seines Lebens: Ich habe den guten Kampf gekämpft. Ich habe den Lauf vollendet. Ich habe Glauben gehalten. 2. Timotheus 4, Vers 7. Paulus sagt: dass er den Lauf vollendet hat. Wir haben es im 15. Kapitel des Römerbriefs mit dem zu tun gehabt, was Paulus über sich selbst gedacht hat. Paulus hat von seinen Grundsätzen für die Verkündigung des Evangeliums gesprochen, von seinen Reiseplänen und seinen Zielen. Dies wird uns auch noch in den restlichen Versen in diesem Kapitel beschäftigen. In der nächsten Ausgabe der Sendereihe durch die Bibel steht der letzte Teil des 15. Kapitels des Römerbriefs im Mittelpunkt. Bis dahin, auf Wiederhören und Gott befohlen.

0: Es ist 7 Uhr.
1: 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Jesus sprach zu ihr: Jeden, der von diesem Wasser trinkt, wird wieder dürsten. Wer irgend aber von dem Wasser trinkt, das ich ihm geben werde, den wird nicht dürsten in Ewigkeit. Johannes 4, die Verse 13 und 14. Nie mehr Durst leiden. Ein gewöhnlicher Donnerstagmorgen gegen 7 Uhr. Eine Gruppe Jugendlicher steigt in den Zug. Schon nach wenigen Minuten zieht einer von ihnen eine Flasche Wodka aus dem Rucksack, ein anderer stellt Plastikbecher auf den Fußboden des Abteils. Hochprozentige Drinks werden gemischt. Die innere Leere junger Menschen unserer Zeit ist oft erschreckend groß, und es gibt kaum noch Orientierungspunkte für sie, um zu erkennen, was im Leben gut und richtig ist. Nur zu oft nehmen sie ihre Zuflucht zu trügerischen Ablenkungen und Glücksgefühlen, betäuben sich mit Partys und Alkohol. Das ist nichts grundsätzlich Neues. Im alttestamentlichen Buch Prediger lesen wir von König Salomo, der vor circa 3000 Jahren lebte. Er kostete alle Möglichkeiten voll aus, die sein großer Reichtum ihm bot. Doch am Ende musste er sich eingestehen, dass alles nur flüchtige, nichtige Freuden waren und dass das Ende solcher Freuden Traurigkeit ist. Sein Resümee, nachdem er Freuden und das Gute genossen hatte, Doppelpunkt, auch das ist Eitelkeit. Auch beim Lachen hat das Herz Kummer und das Ende der Freude ist Traurigkeit. Wir sehnen uns nach Freude, die andauert, die keinen bitteren Nachgeschmack oder eine große Leere hinterlässt. Das feuchtfröhliches Vergnügen und schneller Spaß, unser tiefes Sehnen nicht stillen können, ist unbestritten. Jesus Christus bietet uns ein, in Anführungszeichen, Wasser an, das eine dauerhafte Wirkung in unserer Seele entfaltet und echte Erfüllung garantiert. Es ist ein Leben, das seinen Ursprung in Gott hat und von ihm unterhalten wird. Er selbst ist der Inhalt unseres Lebens, so dass wir kein Verlangen mehr nach den nichtigen Dingen des Lebens

Mag sein, er sieht die Früchte seiner Leiden.

die sich für sein Reich entscheiden, dass solches Opfer nicht

0: Und Josef nahm den Leib und wickelte ihn in ein reines Leinentuch und legte ihn in seine neue Gruft, die er in den Felsen ausgehauen hatte.
1: So steht's geschrieben, dass Christus leiden wird und auferstehen von den Toten am dritten Tage.

erdbeben, denn der Engel des Herrn kam vom Himmel herab, trat hinzu und wälzte den Stein von der Tür und setzte sich darauf. Und seine Gestalt war wie der Blitz und sein Kleid weiß wie Schnee. Christus ist auferstanden.

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Aus der Übersetzung Neues Leben lesen wir aus dem zweiten Buch Chronik die Kapitel 24 und 25. Joasch lässt den Tempel instand setzen. Joasch war 7 Jahre alt, als er König wurde, und er regierte 40 Jahre in Jerusalem. Seine Mutter war Zibja. Sie stammte aus Beersheba. Solange der Priester Jojada am Leben war, tat Joasch, was dem Herrn gefiel. Jojada wählte 2 Frauen für Joasch aus und er bekam Söhne und Töchter. Einige Zeit später kam es Joasch in den Sinn, das Haus des Herrn wieder instand zu setzen. Er ließ die Priester und Leviten rufen und sagte zu ihnen: Geht in die Städte Judas und sammelt von allen Israeliten Geld ein, damit ihr das Haus eures Gottes jedes Jahr instand setzen könnt. Geht jetzt und haltet euch nicht auf. Aber die Leviten ließen sich Zeit. Da ließ der König den hohen Priester Jojada rufen und fragte ihn: Warum hast du den Leviten nicht befohlen, in Juda und Jerusalem die Abgabe einzuziehen, die Mose, der Diener des Herrn, der Gemeinschaft Israels für das Zelt Gottes auferlegt hat? Denn die gottlose Atalja und ihre Söhne hatten das Haus Gottes verfallen lassen und hatten die heiligen Geräte aus dem Haus des Herrn für den Götzendienst des Baal missbraucht. Deshalb befahl der König nun, einen Kasten anzufertigen und ihn am Tor vor dem Haus des Herrn aufzustellen. Dann wurde in ganz Juda und Jerusalem bekannt gemacht, dass man dem Herrn die Abgabe zahlen solle, die Mose, der Diener Gottes, den Israeliten in der Wüste auferlegt hatte. Die führenden Männer und das Volk brachten nun alle voller Freude Geld und legten es in den Kasten, bis er voll war. Immer wenn die Leviten den Kasten zu den Männern des Königs brachten und diese sahen, dass er voll war, kamen der Schreiber des Königs und ein Beauftragter des Hohenpriesters, nahmen das Geld und der Kasten.

0: Wir fahren weiter. Hier sehen wir die Verbindung zu Psalm 22 in Vers 18. Liest jemand Psalm 69, Vers 18?
1: Wende dich zu mir nach deiner großen Barmherzigkeit und verbirg dein Angesicht nicht vor deinem Knechte, denn mir ist Angst. Erhöre mich eilends.
0: Jawohl, also der Herr sagt, verbirg dein Angesicht nicht vor mir. Das war eines dieser schrecklichen Leiden des Herrn, dass die Gemeinschaft mit Gott, die als Mensch hier auf Erden Tag für Tag eben erlebt hat. Er hat nie eine Zeit im Leben gehabt, da war er von Gott getrennt. Wir alle kennen Jahre unseres Lebens, wo wir von Gott getrennt waren. Und erst mit der Bekehrung kommt ein Mensch überhaupt in die Gemeinschaft mit Gott. Aber der Herr Jesus war von Anfang an in völliger Gemeinschaft mit Gott. Er hat nie das Getrenntsein von Gott erlebt, weil er vollkommen war, von Anfang an. Und darum sagt er auch im Psalm 22 als Mensch, von Mutterleibe an bist du mein Gott. Niemand von uns kann das sagen. Gott war von Mutterleib an mein Gott. Denn wir hatten nicht von Mutterleib an eine Beziehung zu Gott. Das konnte erst später überhaupt kommen. Aber der Herr Jesus war immer in Gemeinschaft mit Gott. Und in diesen Stunden der Finsternis wurde er Sündenträger. Und weil Gott mit Sünde keine Gemeinschaft haben kann, hat er ihn verlassen. Und da drückt sich dieser Schmerz aus. Verbirg dein Angesicht nicht vor deinem Knecht. Denn ich bin bedrängt, eilends erhöre mich. Wir müssen also unterscheiden, die Leiden von Seiten der Menschen und die Leiden von Seiten Gottes. Gott hat ihn verlassen, als der Sündenträger war, und Gott hat ihn dann auch bestraft. Da greifen wir ein bisschen vor. Schlagen wir kurz auf Jesaja 53. Da wird ja der leidende Messias beschrieben als Sündenträger. Ganz ausdrücklich. Jesaja 53, liest jemand Vers 5?
1: Aber er ist um unserer Missetat willen verwundet und um unserer Sünde willen zerschlagen. Die Strafe liegt auf ihm, auf dass wir Frieden hätten, und durch seine Wunden sind wir geheilt. Wir gingen alle in die Irre wie Schafe. Ein jeder sah auf seinen Weg. Aber der Herr warf unser aller Sünde auf ihn.
0: Jawohl, hier sehen wir, er wird Stellvertreter. Gott wirft unsere Sünden auf ihn. Dann Vers 10.
1: So wollte ihn der Herr zerschlagen mit Krankheit. Wenn er sein Leben zum Schuldopfer gegeben hat, wird er Nachkommen haben und in die Länge leben. Und des Herrn Plan wird durch seine Hand gelingen.
0: Jawohl. Krankheit ist hier nicht so genau übersetzt, nicht so gut übersetzt. Besser müsste man übersetzen, doch dem Herrn gefiel es, ihn zu zerschlagen. Er hat ihn leiden lassen. Also hier wird ausdrücklich gesagt, dass Gott ihn geschlagen hat. Und das haben wir übrigens auch im Psalm 69. Vers 27.
1: Denn sie verfolgen, den du geschlagen hast, und reden gern von dem Schmerz dessen, den du hart getroffen hast.
0: Jawohl. Den du geschlagen hast, haben sie verfolgt. Der von Gott Geschlagene wird geplagt, verfolgt von den Menschen. Auch hier haben wir ganz klar die Leiden von Seiten Gottes. Und nun ist ganz wichtig in diesem Psalm, der Herr Jesus vergleicht sein Leiden mit dem Überströmtwerden von Wasser. Also das Gericht Gottes, das über ihn kam am Kreuz, wird hier verglichen mit dem Gericht einer Flut, die über ihn kommt. Liest jemand Vers 2, den Anfang des Textes?
1: Gott, hilf mir, denn das Wasser geht mir bis an die Kehle. Ich versinke in tiefem Schlamm, wo kein Grund ist. Ich bin in tiefe Wasser geraten, und die Flut will mich ersäufen.
0: Jawohl. Also hier wird das Bild eigentlich der Sintflut genommen. Gott hat die Sünde dieser Welt gerichtet durch eine weltweite Flut in den Tagen Noahs. Und der Jesus vergleicht jetzt sich hier und im Gericht Gottes am Kreuz mit der Arche, über die die Wasser kamen. Und so sehen wir weiter diese Flut in Vers 15 schon. Wer liest? 15 und 16.
1: Errette mich aus dem Schlamm, dass ich nicht versinke, dass ich errettet werde vor denen, die mich hassen, und aus den tiefen Wassern, dass mich die Flut nicht ersäufe und die Tiefe nicht verschlinge und das Loch des Brunnens sich nicht über mir schließe.
0: Jawohl. Nicht wahr? In der Sintflut war die Arche das rettende Mittel. Alle, die dem Gericht Gottes entgehen wollten, mussten in die Arche hineingehen. Und so ist die Arche eigentlich bereits ein Hinweis auf Jesus Christus, die einzige Rettung. In der Arche gab es wie viele Türen? Nur eine. Der Herr Jesus sagt ja in Johannes 10 in Übereinstimmung, ich bin die Tür. Wer durch mich eingeht, wird errettet werden. Wer hat die Tür geschlossen? Gott selbst. Und in Hiob 12, Vers 14, kann man sich das notieren, steht,
1: siehe, wenn er zerbricht, so hilft kein Bauen. Wenn er jemand einschließt, kann niemand aufmachen.
0: Jawohl, das war also definitiv. Die, die in der Arche waren, konnten nicht mehr raus. Die waren gerettet. Wenn Gott schließt, kann niemand mehr auftun. Und die Arche ging durch die Brandung der Wasser hindurch. Sie wurde von der Flut getroffen, aber die, die in der Arche waren, blieben verschont. Und das Erstaunliche ist, Noah musste ja die Arche verpichen mit Erdharz. Und Erdharz dort im Hebräischen heißt Kofer. Ich gebe nur die Stelle an. 1. Mose 6, Vers 14. Er soll sie von innen und von außen mit Harz verpichen. Und dieser Ausdruck Harz heißt Kofer. Kofer im Hebräischen heißt aber auch Sühnung. Hat eine Doppelbedeutung. Und zwar kommt das eben von daher, die Wurzel des Wortes Kofer heißt Kafar, bedecken. Und darum Kofer, das ist etwas, wo man darüber streicht, ja? Aber das Wort Sühnung im Hebräischen, Kofer, oder auch das Wort Kippur, Yom Kippur, der Versöhnungstag, das ist der Tag, an dem der Sünder vor dem Zorn Gottes zugedeckt wird und so verschont wird. Aber Sühnung geschieht immer so, dass Gottes Zorn ausgeübt wird, aber er trifft jemand anderen. Am Yom Kippur wurde für das Volk eben der Sündenbock in die Wüste gejagt, beladen mit der Schuld des Volkes, und er starb. Also er wurde getroffen, quasi von der Strafe, die das Volk verdient hatte, aber am Yom Kippur wurde das Volk eben zugedeckt. Und von daher kommt eben diese Doppelbedeutung, dass Kofer eben Harz bedeuten kann und gleichzeitig an anderer Stelle wird es mit Sühnung übersetzt. Ich kann eine Stelle angeben, wo das Kofer wirklich in diesem Sinn vorkommt. Hiob 33, nur zum Aufschreiben, 33, Vers 24. Da sagt der Messias, erlöse ihn, dass er nicht in die Grube hinabfahre, denn ich habe eine Sühnung bewirkt. Und Sühnung ist da Kofer. Also, man kann sagen, die Arche war überpicht mit Sühnung. Ja, so kann man das symbolisch umsetzen. Und sie ging durch die Brandung, das Wasser traf die Arche, aber die darin waren, blieben verschont. Für sie wurde gesühnt. Und schließlich ist die Arche dann gelandet auf dem Berg Ararat. An welchem Tag? Weiß das jemand gerade auswendig? Also wenn man mal weiß, warum sie an diesem Tag dort landete, dann vergisst man das Datum nicht mehr. 1. Mose 8, Vers 4.
1: Am 17. Tage des 7. Monats ließ sich der Kasten nieder auf das Gebirge Ararat.
0: Da war das Gericht endgültig vorbei, ja? Die Arche landet auf dem Arad. Das ist eigentlich ein Bild der Auferstehung des Herrn Jesus. Die Arche ging durch das Gericht, dann landet sie auf dem Ararat, 17.07. Jetzt muss man eine kleine Überlegung machen. Als später die Kinder Israel aus Ägypten ausziehen sollten, sagte Gott in 2. Mose 12, dieser Monat soll euch der erste der Monate sein. Da wurde der bisherige Kalender verändert. Der Kalender begann nämlich seit der Schöpfung immer im Herbst, im Tischri. Und jetzt wurde plötzlich der 7. Monat, der Auszug fand ja statt im Monat Nissan, wurde jetzt neu zum 1. Monat, der Passamonat. Also, 17.07. ist jetzt neu 17.01. Ja? Das ist der Monat Abib oder Nissan, wird er auch genannt. Und der Herr Jesus wurde ja gekreuzigt am 15. Nissan, Abib. Das war der Tag, an dessen Vorabend man das Passa aß. Und er stand auf am 3. Tag, 15., 16., 17. Also ganz eindrücklich diese Parallelen, diese Übereinstimmung. Und jetzt versteht man eben besser dieses Bild in Psalm 69, diese Flut des göttlichen Gerichtes, die über den Herrn Jesus kommt am Kreuz, als Gott ihn zerschlagen hat, ihn leiden ließ. Der Unschuldige, der fremde Schuld zu seiner eigenen Schuld gemacht hat. Und jetzt lesen wir noch ganz speziell Verse 21 und 22.
1: Die Schmach bricht mir mein Herz und macht mich krank. Ich warte, ob jemand Mitleid habe, aber da ist niemand. Und auf Tröster, aber ich finde keine. Sie geben mir Galle zu essen und Essig zu trinken für meinen Durst. Ihr Tisch werde ihnen zur Falle, zur Vergeltung und zum Strick.
0: Jawohl. Noch ein bisschen wörtlicher übersetzt. Und sie gaben in meine Speise oder als meine Speise Gift. Und in meinem Durst drängten sie mich mit Essig. Also in diesem Vers wird ausgesagt, er trinkt wirklich Essig. Ja, sie drängten mich mit Essig. Aber in der ersten Vershälfte wird nicht gesagt, dass er das Gift nimmt. Die Aussage ist nur die, dass man ihm gibt. Merkt man? Also die Präzision der Übersetzung macht hier einen Unterschied. Und wie hat sich das erfüllt? In Matthäus 27 lesen wir 33 und 34.
2: Und da sie an die Stätte kamen mit Namen Golgatha, das ist verdeutscht Schädelstätte, gaben sie ihm Essig zu trinken, mit Galle vermischt. Und da er es schmeckte, wollte er nicht trinken.
0: Wörtlich steht eben Essig mit Gift vermischt zu trinken, der betäuben sollte. Also dieses Gift war wohl ein Opiat, das schmerzstillend wirken sollte. Manchmal gaben die römischen Soldaten, um etwas gnädig zu sein, gaben sie ein Rauschmittel, um eben die Kreuzigung besser zu ertragen. Aber der Herr Jesus schmeckt das und er will das nicht trinken. Er lehnt das ab. Denn der Herr Jesus wollte ohne irgendwelche Erleichterung, menschliche Erleichterung, auch ohne Schmerzmittel, wollte er der Sündenträger sein. Das ist jetzt nicht ein Argument, dass wir in der Medizin nicht Schmerzmittel benutzen dürften, oder? Aber es geht hier um die Leiden des Herrn, die sühnenden Leiden des Herrn, und da wollte er keine Erleichterung durch ein Schmerzmittel. Aber wir lesen in Vers 48, das ist dann bereits um die 9. Stunde, als der Herr Jesus noch geschrien hat, mein Gott, warum hast du mich verlassen? Vers 46, kommt jetzt 48.
2: Und alsbald lief einer unter ihnen, nahm einen Schwamm und füllte ihn mit Essig und steckte ihn auf ein Rohr und tränkte ihn.
0: Ja, also da hat der Herr wirklich getrunken. Essig war übrigens das normale Lieblingsgetränk der römischen Soldaten, natürlich nicht unverdünnt, sondern mit Wasser verdünnt, wirkt ja sehr, sehr durststillend. Und diesen Trank hat der Herr angenommen, aber die Präzision ist doch erstaunlich, eben in Psalm 69, Vers 22, sie gaben, Sie offerierten als Speise Gift und in meinem Durst tränkten sie mich mit Essig. Und jetzt kommt aber ab dem nächsten Vers eine völlige Wende in der Sprache. Hier wird nun Rache verkündigt für die Feinde des Messias. Man fragt sich, wer spricht hier? Das wird beantwortet im Neuen Testament. Wer spricht ab diesem Vers? Schlagen wir doch auf. Römerbrief, Römer 11, Vers 9. Vielleicht lesen wir des Zusammenhangs wegen ab Vers 7. Da schrieb Paulus im Römerbrief im Jahr 57 nach Christus, einige Jahre nach der Kreuzigung.
1: Wie denn nun, was Israel sucht, das erlangte es nicht. Die Auserwählten aber erlangten es. Die anderen sind verstockt, wie geschrieben steht. Gott hat ihnen gegeben einen Geist der Betäubung, Augen, dass sie nicht sehen, und Ohren, dass sie nicht hören bis auf den heutigen Tag. Und David spricht: Lass ihren Tisch zu einem Fallstrick werden und zu einer Schlinge und zum Ärgernis, ihnen zur Vergeltung. Verblende ihre Augen, dass sie nicht sehen, und beuge ihren Rücken alle Zeit.
0: Also, Paulus zitiert hier wörtlich aus Psalm 69. Nämlich gerade unsere Stelle da, wo die Wende kommt. Und da sagt er, wer spricht? David. Er sagt nicht, der Messias spricht. Ja, also, David ist ja der Autor dieses Psalms, wie die Überschrift im Grundtext sagt, dem Vorsänger, Namnazeach, das ist der Dirigent, das war der Chorleiter und Orchesterleiter im Tempel. Da sollte dieser Psalm 69 beim Altar gesungen werden im Tempel. Ja? Beim Altar, wo die Opfer dargebracht wurden, wurde gesungen über das Opfer Christi. Und der Heilige Geist erklärt uns in Römer 10, hier diesen Ruf nach Rache ist der Ruf von König David über sein eigenes Volk. Und zwar sagt er, es werde zur Schlinge vor ihnen ihr Tisch und zum Fallstrick. Was ist das für ein Tisch, der ein Fallstrick werden soll? Was ist das für ein Tisch? Das Abendmahl, wie soll das Abendmahl zum Fallstrick werden für Israel? Ja, wird die Stadt irgendwo in der Bibel Tisch genannt? Wie wurde der Altar genannt im Alten Testament? Der Tisch des Herrn. In Malachi 1, da macht der Prophet dem Volk den Vorwurf, dass sie unwürdige Opfer darbringen auf dem Altar in Jerusalem. Also um Geld zu sparen, bringen sie nicht vollkommene, also gesunde Opfertiere, sondern solche, die lahm sind, die man sowieso nicht brauchen kann. Ja, liest jemand da Verse 6 und 7 und 8?
1: Ein Sohn soll seinen Vater ehren und ein Knecht seinen Herrn. Bin ich nun Vater? Wo ist meine Ehre? Bin ich Herr? Wo fürchtet man mich? Spricht der Herr Zebaoth zu euch Priestern, die meinen Namen verachten. Ihr aber sprecht, wodurch verachten wir denn deinen Namen? Dadurch, dass ihr opfert auf meinem Altar unreine Speise. Ihr aber sprecht, womit opfern wird ihr denn Unreines? Dadurch, dass ihr sagt, des Herrn Tisch ist für nichts zu achten. Denn wenn ihr ein blindes Tier opfert, so haltet ihr das nicht für böse. Und wenn ihr ein lahmes oder ein krankes opfert, so haltet ihr das auch nicht für böse. Bring es doch deinem Fürsten. Meinst du, dass du ihm gefallen werdest, oder dass er dich gnädig ansehen werde, spricht der Herr Zebaoth?
0: Ja, das reicht. Also hier wird klar, es geht um den Altar und die Opfer, und dieser Altar wird genannt der Tisch des Herrn. In Vers 7 am Schluss. Ihr Tisch werde ihnen zur Schlinge. Nun, das hat sich ganz, ganz eindrücklich erfüllt. Im Jahr 66 nach Christus gab es einen spontanen Volksaufstand der Juden gegen die Römer. Und zwar, weil der letzte Landpfleger, Gessius Florus, den Tempelschatz in Jerusalem plündern wollte. Es gab einen Aufstand gegen Rom. Rom kam in Bedrängnis. Der Aufstand war sehr, sehr erfolgreich. Es wurden aber immer mehr Truppen nach Israel geschickt, um den Aufstand niederzuschlagen. So wurde ganz Galiläa wieder zurückerobert und auch die jüdischen Siedlungen in heutigen Jordanien und auch Judäa. Und schließlich gingen die Truppen dann als Höhepunkt hinauf den Weg nach Jerusalem. Sie begannen bereits, die Armeelager um die Stadt hier aufzustellen. Und in dem Moment beging Kaiser Nero Selbstmord. Der General in Israel, Vespasian, stoppte den Krieg, weil er Nachfolger von Nero werden wollte. Er ging nach Rom und wurde tatsächlich Kaiser. Die jüdischen Christen damals im Land aber lasen das Lukas-Evangelium. In Lukas 21, Vers 20 sagte Herr Jesus seinen Jüngern, wenn ihr Jerusalem umzingelt seht von Armeelagern, so erkennet, dass alsbald ihre Verwüstung da ist. Dann sollen die, die in Judäa sind, auf die Berge fliehen. Und die, die in ihr, Jerusalems Mitte sind, sollen nicht mehr, sondern daraus entweichen. Und dann sagt der Herr, denn es kommt große Not über das Land und das Volk wird zerstreut werden unter alle Nationen. Jerusalem wird zertreten werden von den Heiden, bis die Zeiten der Nationen erfüllt sind. Und so haben die jüdischen Christen klar gewusst, ja, jetzt ist genau dieses Zeichen da, die Armeelager um Jerusalem. Sie sind geflohen auf die Berge im heutigen Westjordanland, gingen hinüber über den Jordan nach Pella. Und dort wurden sie von König Agrippa als friedliebende Bürger aufgenommen. Nicht lange Zeit vorher hatte ja Paulus vor Agrippa eine Rede halten müssen, in Apostelgeschichte 26. Und da wurde Agrippa überzeugt, Christen sind nicht staatsgefährdend. Und er sagte sogar am Schluss, man hätte diesen Mann entlassen können. Das ist nichts Todeswürdiges. Aber weil er sich auf den Kaiser berufen hatte, muss er halt zum Kaiser gehen. Aber er wusste, Christen sind nicht gefährlich und das hat den Christen, den Judenchristen, allen das Leben gerettet. Die haben dort Zuflucht gefunden. Dann, im Frühjahr 70, sandte Vespasian, als er Kaiser geworden war, seinen Sohn Titus als neuen Feldherrn nach Israel, um den Krieg zu Ende zu führen. Als er im Frühjahr 70 hinkam, das war gerade vor dem Passafest. Und da hat er gesehen, wie alle Juden aus dem ganzen Land nach Jerusalem strömten, denn das wurde ja vom Gesetz vorgeschrieben. 5. Mose 16, da müssen alle eben zum Passafest nach Jerusalem kommen, an den auserwählten Ort. Und nur dort durfte man die Passalämmer schlachten, beim Altar. Also man durfte nicht in Nazareth sein Passalamm schlachten. Das musste im Tempelbezirk geschlachtet werden und dann nahm man es eben in die Häuser und hat es dort in Jerusalem, um Jerusalem herum gegessen. Und die Judenchristen gingen nicht mehr zum Passa. Für sie war klar, der Herr sagt, wir dürfen nicht mehr nach Jerusalem hinein. Obwohl das natürlich nicht auf der Linie des Gesetzes war. Aber sie waren nicht mehr unter Gesetz durch den Glauben an den Messias. Sie gingen nicht mehr, aber alle anderen gingen. Und Titus wartete so schadenfreudig, bis alle in Jerusalem waren, die Stadt zum Bersten voll. Dann hat er den Belagerungsring geschlossen. Und in 140 Tagen war die Stadt dem Erdboden gleichgemacht mit mehr als 1 Million Toten. 96.000 Kriegsgefangene wurden sogleich abgeführt. Unzählige wurden rund um Jerusalem herum gekreuzigt. Von keinem einzigen Judenchristen ist bekannt, dass er dabei umgekommen wäre. Aber den anderen wurde ihr Tisch. Hier heißt er nicht mehr der Tisch des Herrn. Es ist ihr Tisch. Wurde ihnen zum Fallstrick. Und es gibt eine ganz schreckliche, aber eindrückliche Stelle in den Schriften von Josephus Flavius. Das war ja ein jüdischer Augenzeuge, der den ganzen Krieg um Jerusalem miterlebt hatte. Und der beschreibt eine Endphase des Krieges, wie dann die römische Armee in den Tempelbezirk eindrang. Alle haben sich in den Tempel zurückgezogen. Da waren also aber Zehntausende von Juden oder Hunderttausende zusammen im Tempel, mit dem eine Stadtmauer nach der anderen gefallen war. Und dann kamen sie sogar in den innersten Vorhof hinein und haben die Leute abgeschlachtet. Und da wird beschrieben, wie sie dann runterfielen vom Altar Und es gab ein Gemetzel, ein Blutbad sondergleichen. Genau dort beim Tisch, der einmal der Tisch des Herrn war, ihr Tisch. Und so hat sich das schrecklich erfüllt. Es werde zur Schlinge vor ihnen ihr Tisch und ihnen den Sorglosen zum Fallstrick. Ja, Josephus Claus beschreibt, dass solche, die standen da im inneren Vorhof und die glaubten, im letzten Moment würde Gott noch eingreifen und sie retten. Sie glaubten also plötzlich im letzten Moment, das wird Gott nicht erlauben, was die Römer jetzt tun wollen. Aber Gott hat es erlaubt. Den Sorglosen zum Fallstrick. Und dann sagt David weiter, lass dunkel werden ihre Augen, dass sie nicht sehen, und lass beständig wanken ihre Lenden. Da haben wir auch gelesen in Römer 10, dass eine Verfinsterung über den ungläubigen Teil des Volkes Israel gekommen ist, dass sie nicht mehr den Messias sehen konnten. Diese Stelle der Verblendung in Jesaja 6, wo Gott sagt, dass die Augen dieses Volkes sollen verschlossen werden und ihre Ohren, dass sie nicht hören, dort sagt der Prophet, wie lange, Herr? Da gibt Gott die Antwort in Jesaja 6, Vers 11, bis die Städte verwüstet sind und das Land entvölkert ist und die Bewohner weithin weggetan sind und ist noch ein Zehntel darin, so wird er wieder ausgerottet werden. Und genauso ist es geschehen ab dem Jahr 70. In einem jahrhundertedauernden Prozess wurden die Juden immer mehr aus dem Land vertrieben. In verschiedenen Phasen, zum Beispiel auch im 7. Jahrhundert, als die Moslems zum ersten Mal kamen, nach dem Tod von Mohammed. Auch da wurden die Juden wieder verfolgt und sie wanderten aus. Das Land hat sich entvölkert. Der Tiefpunkt war erreicht um 1800. Da gab es noch etwa 5000 Juden. Und Gott sagt, bis sie entvölkert sind. Aber es ist wie die Eiche oder die Terebinthe. Wenn man sie umschlägt, da bleibt ein Stumpf in der Erde. Also eine kleine Restbevölkerung sollte im Land bleiben. Und das ist quasi die Hoffnung für die Zukunft. Israel wird verglichen mit einem großen Baum, einer Terebinthe, die aber umgehauen wurde. Der Staat ging unter, das Volk verlor das Land, aber ein Wurzelstock blieb für die Endzeit, dass der dann wieder aufsprossen würde. Und Gott sagt, so lange bis das geschieht, dass das Land eben entvölkert wird. Aber dann kam die Wende 1882. Die erste massive Einwanderung von Juden aus Russland damals. Wegen der Verfolgung und unter Zar Alexander III. 25.000 Juden kamen, dann den nächsten Aliyah 40.000. Und so ging das weiter, bis heute 3 Millionen gekommen sind. Und wo ist die Wende eingetreten in der Judenmission? Judenmission war etwas vom Frustrierendsten, was es gab, durch die Jahrhunderte hindurch. Aber Luther dachte im 16. Jahrhundert, jetzt, wo Gott eine solche Erweckung in Europa möglich machte, dass plötzlich Tausende von Nonnen und Mönchen aus den Klöstern hinausgingen, weil sie die Gnade Gottes erkannt haben, wieder zum Wort Gottes zurückkehrten und auch Abertausende von gewöhnlichen Leuten haben die Bibel wieder neu entdeckt und die Gnade Gottes neu entdeckt, da hat er gedacht, das wird die Zeit sein, wo die Juden in Europa auch umkehren. Und da hat er Judenmission gemacht. Oder das veranlasst. Und es war so frustrierend. Die Juden sind überhaupt nicht interessiert gewesen. Und darum gibt es dann in den späteren Schriften von Luther diese schlimmen Verwünschungen über die Juden. Das müssen wir überhaupt nichts entschuldigen, aber wir müssen sehen, was da geschehen ist. Das ist ein völlig frustrierter Luther, der geglaubt hat, es wird eine Judenerweckung geben. Aber es war nicht so. Aber im 19. Jahrhundert, dort kam eine massive Veränderung. Plötzlich haben sich Tausende von Juden bekehrt. Und auch Rabbiner haben sich bekehrt. Und da sind auch viele bekannte Schreiber hervorgegangen von wunderbaren Schriften über den Messias und über das Neue Testament, wie zum Beispiel Alfred Edersheim, der ganz wunderbare Bücher geschrieben hat über den Messias. Viele sehr gelehrte Juden, die ganz eindrückliche Bücher über den Messias geschrieben haben und gezeigt haben, wie das eigentlich schön übereinstimmt mit den rabbinischen Schriften. Da hat man ja auch Jesaja 53 auf den Messias bezogen. Psalm 22 war ja auch und so weiter. All diese messianischen Stellen, die die Christen anführten, praktisch alles ist ja im Judentum auch so erklärt worden. Und so sind viele, viele Juden zum Glauben gekommen. Heute ist es so, im Moment rechnet man mit 300.000 bekehrten Juden weltweit. Und man denkt, seit den 60er Jahren haben sich etwa 100.000 Juden bekehrt. So etwas hat es noch nie gegeben. Also die Wende kam genau da, wo das Land fertig entvölkert war und es begann wieder sich jüdisch zu bevölkern. Und so, man kann es mal ausrechnen, statistisch, 13 Millionen Juden, 100.000 bekehrte Juden seit den 60er Jahren, jetzt kann man das auf, für Deutschland hochrechnen. Also muss man sich ja im Klaren sein, diese 100.000, das sind alles Leute, die hatten keine gläubigen Eltern, an Christus gläubige Eltern. Gibt es im Verhältnis in Deutschland so viele Menschen, die aus einem nicht-christlichen Hintergrund zum Glauben kommen? Nein. Man kann sagen, prozentual bekehren sich heute mehr Juden als Deutsche oder Schweizer. Also da ist in dieser Verstockung bereits eine Wende eingetreten und sie wird noch mehr kommen nach der Entrückung der Gemeinde, wenn Gott den Überrest in Israel erweckt. Aber das eben im Kontrast jetzt zu Vers 24, lasst dunkel werden ihre Augen, dass sie nicht sehen. Und dann Vers 24, schütte über sie aus deinen Grimm und deines Zornes Glut erreiche sie. Verwüstet sei ihre Wohnung, in ihren Zelten sei kein Bewohner. Warum? Denn den du geschlagen hast, haben sie verfolgt. Und von dem Schmerze deiner Verwundeten erzählen sie. Füge Ungerechtigkeit zu ihrer Ungerechtigkeit und lass sie nicht kommen zu deiner Gerechtigkeit. Lass sie ausgelöscht werden aus dem Buch des Lebens und nicht eingeschrieben mit den Gerechten. Da wollen wir nächstes Mal nochmals zurückkommen, gerade in Verbindung mit dem Buch des Lebens. Interessant, die waren also eingeschrieben, die, die Christus verfolgt haben. Und hier wird gesagt, sie sollen ausgelöscht werden. Müssen wir unbedingt dem noch nachgehen. Aber abschließend möchte ich noch darauf hinweisen, wie dann David aber die Wende des Schicksals beschreibt in Vers 36. Wer liest die zwei letzten Verse?
1: Denn Gott wird Zion helfen und die Städte Judas bauen, dass man dort wohne und sie besitze. Und die Kinder seiner Knechte werden sie erben. Und die seinen Namen lieben, werden darin bleiben.
0: Jawohl. Also, David spricht ganz klar, ein großer Teil des Volkes hat den Messias verworfen, aber er spricht von einer Wende des jüdischen Schicksals. Und das entspricht genau, was wir lesen in Joel 4, Vers 1, sagt der Messias, in jenen Tagen und zu jener Zeit, wenn ich das Schicksal Judas und Jerusalems wenden werde, dann werde ich alle Nationen in das Tal Josaphat versammeln. In der Zeit, wenn die Wende des jüdischen Schicksals kommt, dann wird der Messias dann einmal im Tal Josaphat, im Kidron-Tal, bei Jerusalem, da sein. Das heißt also, die Zeit, wenn das Schicksal der Juden gewendet wird, das ist die Zeit, wenn der Messias wieder in diese Welt kommen wird. Und er wird dann im Tal Josaphat bei Jerusalem stehen. Da muss er wieder da sein, auf Erden. Und hier wird diese Wende beschrieben, Gott wird Zion retten und die Städte Judas bauen. Und das hat begonnen, indem diese Einwanderer begonnen haben, ab 1882 in das zerstörte Land, das man Palästina nannte, zu gelangen. Da haben sie aufgebaut, eine Stadt nach der anderen. Zum Beispiel Rishon LeZion, das war eine der ersten Siedlerstädte in Judäa. Rishon LeZion heißt die erste für Zion. Das war so eine der ersten Städte, die gegründet wurde. Dann 1909 wurde Tel Aviv auf den Wüstensand aufgebaut in Judäa. Und so wurden diese alten Städte wieder aufgebaut und zu heute modernen, pulsierenden Städten gemacht. 1967 im Sechstagekrieg wurde sogar der Tempelberg, die Davidstadt, erobert. Zion retten. Das ist also ein Prozess, noch nicht fertig, ja? Aber wir sehen bereits, was da geschehen ist, was 2000 Jahre lang nicht möglich war. Und was heißt es hier? Und sie werden da selbst wohnen und es besitzen. Das ist die Wende und kündigt an die Zeit, wenn der Messias kommen wird, nicht mehr als der, der für unsere Sünden leidet, sondern als der, der dann herrschen wird. Und so werden wir dann nächstes Mal auch beginnen mit Psalm 72, wo wir insbesondere dann diesen König sehen, den König Messias, der in dieser Zeit, wo das Schicksal Judas gewendet wird, eingreifen wird in dieser Welt.

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Ist es nichts, was hier bleibend ist? Ist es dir nicht auch schon aufgefallen? Heute sind wir gesund, voller Energie. Morgen vielleicht krank oder sogar nicht mehr da. Was hast du aus dem Leben gemacht, das dir Gott geschenkt?

Als ich einmal den Petersdom in Rom besuchte, fiel mir in der Apsis sofort das große Glasfenster mit der Taube und den von ihr ausgehenden Strahlen auf. Die sollen an den Heiligen Geist erinnern, durch den Jesus Christus seine Gemeinde und Kirche in die Wahrheit leitet. So ist es nicht nur für Jesus das sichtbare Zeichen bei seiner Taufe, sondern in vielen Kirchen wird es als Symbol abgebildet. Wer das Verhalten von Tauben kennt, dem wird es helfen, etwas genauer zu verstehen, welche Besonderheit den Heiligen Geist ausmacht. Die Brieftaube war in alter Zeit die einzige Möglichkeit, über weite Strecken schnell eine wichtige Nachricht zu vermitteln und so Verbindungen herzustellen. Im Heiligen Geist, der Taube mit dem Heiligenschein, kommt die gute Botschaft zu Christen ganz persönlich, dass Gottes Geist immer bei ihnen und in ihnen bleibt. So schafft der Heilige Geist die Verbindung zu allen Menschen auf der Welt, die sein Wort hören und lieben, mag die Entfernung noch so groß sein. So wie auch bei denjenigen, die ausdrücklich auf den Namen des Vaters und des Sohnes und des Heiligen Geistes getauft sind. Eine Taube landet ohne Lärm und fast unauffällig auf dem Dach oder sonst wo. Sie schwebt lautlos nieder, meist wo sie Futter findet. So finden wir auch den Heiligen Geist in erster Linie nicht dort, wo es laut, lärmend oder großsprecherisch zugeht. Das dürfen die Stillen im Lande nicht übersehen. Es gilt nicht viel Worte machen, sondern begeistert zu dienen. Die Stille ist wichtig, um die Stimme des Geistes Gottes in uns überhaupt zu vernehmen. Brieftaubenzüchter können ein Lied davon singen, wie schwierig es ist, Tauben, die von einem Preisflug heimkehren, sofort in den Taubenschlag zu locken, ihnen die Botschaft abzunehmen oder den Gummiring abzustreifen und schnell in die Taubenuhr zu legen, damit die genaue Zeit des Anflugs gestoppt wird. Christen und allen Menschen geht das nicht anders. Mit Geduld den Heiligen Geist anlocken ist geboten. Denn manchmal suchen wir ihn auf den falschen Landebahnen oder haben noch gar nicht gemerkt, dass er sich gleich neben uns niedergelassen hat. Es gehört auch Energie dazu, immer wieder neu zu locken. In der Apostelgeschichte Kapitel 8, Verse 14 und 15 hören wir das Wort: Als aber die Apostel in Jerusalem hörten, dass Samarien das Wort Gottes angenommen hatte, sandten sie zu ihnen Petrus und Johannes. Die kamen hinab und beteten für sie, dass sie den Heiligen Geist empfingen. So wünsche ich uns Stille, um Gottes Stimme zu vernehmen, sowie Geduld, ihn in unserer Mitte zu erkennen, durch Beten und Bibellesen, zu Hause und im Gottesdienst. 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
1: Es ist 8:30 Uhr.

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1: Herzlich willkommen zu einer weiteren Ausgabe der Sendereihe Durch die Bibel. Wir setzen die Betrachtung des Römerbriefs fort. Das Thema der Rechtfertigung des Menschen entfaltet Paulus in diesem Brief. Und zugleich gibt der Apostel Einblicke in seinen persönlichen Lebensweg. Auch darin wird deutlich, dass er von Gottes beschenkender Liebe verändert wurde und seine Platzanweisung erhalten hat. Man könnte es auch so ausdrücken. Das vorherrschende Thema im Römerbrief, dass Gott dem Menschen eine Gerechtigkeit bereitstellt, wirkt sich aus bis in die Reisepläne eines Apostels. Das wird im 15. Kapitel nun konkret. An dieser Stelle beginnt Paulus wieder sein persönliches Zeugnis als Apostel der Heiden. Sie werden sich daran erinnern, dass er seinen Brief mit einer sehr persönlichen Note einleitete. Jetzt mit Kapitel 15, Vers 13 hat Paulus den dogmatischen Teil verlassen und er greift nun die persönlichen Bemerkungen wieder auf, mit der er den Brief begonnen hat. Denn am Anfang seines Briefes bereits hat er seinen Wunsch, Rom zu besuchen, deutlich gemacht. Das hörte sich bei Paulus so an, dass er alle Zeit in meinem Gebet flehe, ob sich's wohl einmal fügen möchte, durch Gottes Willen, dass ich zu euch komme. Römer 1, Vers 10. Hören Sie ihm nun weiter zu, was Paulus im 15. Kapitel in Vers 14 sagt. Ich weiß aber selbst sehr wohl von euch, liebe Brüder, dass auch ihr selber voll Güte seid, erfüllt mit aller Erkenntnis, so dass ihr euch untereinander ermahnen könnt. Das, denke ich, ist einer der liebevollsten Abschnitte im Römerbrief. Paulus bietet in diesem Vers eine freundliche Entschuldigung für seine Offenheit und Kühnheit, mit der er sich im dogmatischen Teil an die Römer gewandt hatte. Nicht, weil ihnen Güte und Erkenntnis fehlen, sondern gerade weil sie diese Eigenschaften haben, ist Paulus in der Lage, sie so klar und deutlich anzusprechen. Ist das nicht großartig? Paulus schrieb uns den Römerbrief, um mit uns über diese wichtigen Fragen sprechen zu können. Und das hat für uns heute die Bedeutung, dass ein Verständnis des Römerbriefs ein wesentlicher Teil sein kann für unser Wachstum im christlichen Glauben. Jeder Christ sollte sich darum bemühen, den Römerbrief zu verstehen, denn dieses Buch wird dazu dienlich sein, einen Christen im Glauben zu gründen. Paulus ist sehr demütig und freundlich bei seinen Ermahnungen in diesem Brief. Er spielt sich nicht zum Apostelherrn auf über Gottes Erbe. Und das spiegelt sich in solchen Sätzen wie: Ich habe es aber dennoch gewagt und euch manches geschrieben, um euch zu erinnern, Kraft der Gnade, die mir von Gott gegeben ist, damit ich ein Diener Christi Jesu unter den Heiden sei, um das Evangelium Gottes priesterlich auszurichten, damit die Heiden ein Opfer werden, das Gott wohlgefällig ist, geheiligt durch den Heiligen Geist. Römer 15, Vers 15 und 16. Mit den Worten »Ich habe geschrieben« bezieht sich Paulus auf diesen Brief an die Gemeinde in Rom. Er erklärt seine Kühnheit, indem er die Römer daran erinnert, dass er der Apostel der Heiden ist. Auf der Grundlage dieses Amtes, das Gott ihm übertragen hat und das er durch Gottes Gnade erhielt, übt er dieses Amt aus. In schriftlicher Form, wie er das gerade in diesem Brief tut. Und damit dient er ihnen. Diese Aussage gibt der Inspiration der Schriften des Paulus ein zusätzliches Gewicht. Er verwendet die Sprache des levitischen Tempeldienstes aus dem Alten Testament, indem er sich als einen Diener beschreibt, der dazu da ist, das Evangelium zu predigen. Durch Christus, so wie ihn Paulus gepredigt hat, sind die Heiden, wie er hier sagt, Gott wohlgefällig. Und das ohne Rücksicht auf das mosaische Gesetz oder irgendeine sonstige Religion. Geheiligt bedeutet, der Heilige Geist wohnt auch in den Christen, die von Geburt an Heiden waren. Solche Christen, von denen der römische Hauptmann Cornelius der Erste war. Paulus nimmt zugleich Bezug auf das heiligende Werk des Heiligen Geistes. Es beginnt bei Juden und Heiden in dem Augenblick der Wiedergeburt, also dann, wenn der Heilige Geist im Christen seine Wohnung bezieht. Und damit ist klar ein Unterschied zwischen dem Verkündiger Paulus und dem Veränderer, nämlich dem Heiligen Geist, angesprochen. Paulus hat wohl das Evangelium verkündet, aber Gott gab seinen Heiligen Geist diesen Christen, als sie zum Glauben gekommen sind. Man muss sich vor Augen halten, dass Paulus in einem ganz besonderen Sinn ein Apostel der Heiden war. Wie ein Hohepriester, daran klingt diese Sprache des Apostels hier an, so hat Paulus die Heiden geopfert, indem er sie Gott dargebracht hat. Es ist heute für uns schwer, die völlige Bedeutung all dieser Dinge auszuloten, und doch haben hier Menschen mit jüdischem Hintergrund keinen wirklichen Vorteil. Denn auch wir Heiden haben in Jesus Christus Zugang zu allem, und das schließt, was Paulus anspricht, mit ein. Und da kann ich nur von ganzem Herzen Gott dafür danken. Und auch Sie, wenn Sie auch Gott bisher niemals für den Apostel Paulus gedankt haben sollten, dann sollten Sie das jetzt tun. Ihm jetzt sogleich danken für das Werk dieses Apostels. Gott hat uns Paulus gegeben. Aus diesem Grund allein schon sollten wir seinen Brief an die Römer lesen. Und in diesem Brief spricht nun Paulus im 15. Kapitel wieder von sich selbst, weiter mit Vers 17. Darum kann ich mich rühmen in Christus Jesus vor Gott. Paulus hatte wohl selbst den Eindruck, kühn an die Römer geschrieben zu haben und entschuldigte sich jetzt, weil ihm klar war, dass diese Heiligen in Rom seine Unterweisung wahrscheinlich nicht brauchten. Trotz dieser Tatsache schrieb er ihnen voller Vertrauen. Er hat sich dabei persönlich nichts angemaßt. Er ist ein Diener Jesu Christi und tut dessen Willen. Ich finde, es ist wichtig, das zu sehen. Denn es gibt diese eine Sache, die einen Diener Gottes nie kennzeichnen sollte, und das ist Stolz. Wir sollten auch nie aufdringlich sein, sondern vielmehr die Haltung einnehmen, dass wir nur dem Herrn Jesus Christus dienen wollen, und damit hat er das Sagen. In diesem Sinne äußert sich Paulus in den Versen 18 und 19. Denn ich werde nicht wagen, von etwas zu reden, das nicht Christus durch mich gewirkt hat, um die Heiden zum Gehorsam zu bringen, durch Wort und Werk, in der Kraft von Zeichen und Wundern und in der Kraft des Geistes Gottes. So habe ich von Jerusalem aus ringsumher bis nach Illyrien das Evangelium von Christus voll ausgerichtet. Paulus sagt in diesem Abschnitt etwas sehr Wichtiges. Wenn wir Paulus verstehen wollen und besonders wenn uns interessiert, ob er selbst oder Petrus die Gemeinde in Rom gegründet hat, dann müssen wir sehr sorgfältig auf das hören, was er hier sagt. Paulus sagt: Ich will mir das Werk Gottes, das andere getan haben, besonders Gottes Werk unter den Heiden, nicht als Verdienst anrechnen. Natürlich konnte sich Paulus nicht zugute halten, was Gott am Pfingsttag getan hatte. Paulus war sich aber klar darüber, was den Anfang des Dienstes darstellte, der zur Ausbreitung des Evangeliums unter den Heiden geführt hatte. Er konnte sich den Weg des Evangeliums, das zu den ersten Heiden ging, nicht anrechnen. Es war schließlich Simon Petrus gewesen, der das Evangelium zum Haus des Cornelius gebracht hatte. Paulus spricht hier nur von dem, was Gott durch ihn getan hat. Er wusste, ihm war ein besonderer Dienst als Apostel der Heiden auferlegt. Die Formulierung in der Kraft von Zeichen und Wundern besagt, Zeichen und Wunder waren die Legitimationen der Apostel und Diakone, also der Diener in der Urgemeinde. Sie wurden gegeben, um die Gemeinde auf der richtigen Grundlage aufzubauen, und zwar bevor ein Wort von dem, was wir heute als Neues Testament kennen, aufgeschrieben worden war. Wenn Paulus sich an die Gläubigen in Ephesus wendet, sagt er, sie seien erbaut auf den Grund der Apostel und Propheten, da Jesus Christus der Eckstein ist. Epheser 2, Vers 20. Er will damit nicht sagen, dass die Apostel der Grund seien. Es gibt doch keinen anderen Grund außer Christus. Einen anderen Grund kann niemand legen als den, der gelegt ist, welcher ist Jesus Christus. 1. Korinther 3, Vers 11. Aber die Apostel haben den Grund Jesu Christi gelegt. Das ist es, was Paulus hier sagt. Paulus sagt hier auch, dass das Evangelium durch ihn bis nach Illyrien gekommen ist. Illyrien war damals der Name einer Provinz des Römischen Reiches, die an Italien angrenzte. Sie dehnte sich bis ans Adriatische Meer und bis an die Donau aus. Sie können hieran sehen, Paulus hatte inzwischen von Jerusalem bis hin zu der neben Rom befindlichen Provinz gepredigt. Er hatte Rom aber noch nicht ganz erreicht. Wir haben übrigens keine schriftlichen Belege für die Reise des Paulus in dieses Gebiet. Zweifellos ist er an viele Orte gegangen, die uns nicht im Einzelnen aufgezählt werden. Es gibt Leute, die glauben, dass Paulus nach Spanien gereist ist. Ich denke, dieser Brief ist ein Hinweis auf sein Verlangen, dass er nach Spanien zu gehen beabsichtigte, und wer weiß, wo er noch alles gewesen ist. Denn er sagt, wie wir an diesem Brief noch sehen werden, dass er im ganzen Römischen Reich gewesen ist. Paulus legt in den Versen 20 und 21 etwas offen über die ihn leitenden Motive. Dabei habe ich meine Ehre darein gesetzt, das Evangelium zu predigen, wo Christi Name noch nicht bekannt war, damit ich nicht auf einen fremden Grund baute, sondern ich habe getan, wie geschrieben steht, denen nichts von ihm verkündigt worden ist, die sollen sehen, und die nichts gehört haben, sollen verstehen. Vielleicht kann meine Übersetzung diese Verse etwas klarer machen. Sie lautet: In der Tat habe ich es in dieser Weise zu meinem Ziel gemacht, das Evangelium zu predigen, wo der Name von Christus nicht schon bekannt war, damit ich nicht auf dem Grund eines anderen baue, sondern, wie geschrieben steht, die sollen sehen, zu denen noch keine Nachricht von ihm kam, und die sollen verstehen, die noch nichts gehört haben. Es war eine Ehrensache für Paulus, nicht Konkurrenzdenken, weshalb er als Pionier dahin gegangen ist, wo das Evangelium noch nicht verkündigt worden war. Paulus hatte somit einen besonderen Dienst. Paulus hat nicht gearbeitet, wo schon eine Gemeinde existierte oder wo schon andere waren. Er war ein echter Missionar, worin die Bedeutung des Wortes Evangelist im Neuen Testament zu sehen ist. Paulus hatte nie einen Ausschuss darum bemüht, die Vorarbeit für ihn zu leisten. Wenn Paulus in eine Stadt kam, dann hat ihn niemand begrüßt. Auch der Bürgermeister kam nicht, um ihn willkommen zu heißen. Wenn ihn jemand begrüßte, dann war es gewöhnlich der Polizeichef, der ihn in der Regel verhaftet und ins Gefängnis geworfen hat. Da die Apostel diejenigen waren, die den Grund legten, mussten die Christen damals sehr sorgfältig unterscheiden, wer diese Apostel waren und auf wen sie hörten. Paulus hatte die Beglaubigung, die Gott allen Aposteln gegeben hatte. Von Paulus und Barnabas heißt es: Dennoch blieben sie eine lange Zeit dort und lehrten frei und offen im Vertrauen auf den Herrn, der das Wort seiner Gnade bezeugte und ließ Zeichen und Wunder geschehen durch ihre Hände. Apostelgeschichte 14, Vers 3. Sehen Sie, das waren die Kennzeichen der Apostel und der frühen Prediger des Evangeliums. Sie kamen nicht mit einem Neuen Testament in der Hand, es war noch nicht geschrieben. Sie kamen mit dieser Empfehlung: mächtige Zeichen und Wunder. Natürlich kam dann auch irgendwann der Tag, an dem Zeichen und Wunder nicht mehr das Erkennungszeichen waren. Der Apostel Johannes schrieb gegen Ende seines Lebens: Wenn jemand zu euch kommt und bringt diese Lehre nicht, so nehmt ihn nicht ins Haus und grüßt ihn auch nicht. 2. Johannes 10. Die richtige Lehre war dann schon das Kennzeichen eines Gottesmannes. Und heute ist das Kennzeichen eben richtige Lehre, nicht Zeichen und Wunder. Während ich das schreibe, nimmt eine tragische Bewegung ihren Lauf. Auf meinen Tisch kommt Tag für Tag eine buchstäbliche Flut von Briefen von Leuten, die sich von Wahnvorstellungen, von falschen Lehrern und von falscher Lehre begeistern lassen. Denn obwohl es heute eine Bewegung des Heiligen Geistes gibt, gibt es auch eine Bewegung des Teufels. Satan ist aktiv. Viele Leute lassen sich hinreißen und gefangen nehmen von falscher Lehre. Paulus hat ja so sorgfältig die Tatsache betont, dass das Reich Gottes nicht Essen und Trinken sei. Nun, das Reich Gottes ist auch nicht Zeichen und Wunder. Es ist mit keinem dieser äußeren Dinge gegeben. Das Reich Gottes ist einfach nur Gerechtigkeit. Ich höre immer wieder von solchen Gruppen, die sich treffen und sich allen möglichen sexuellen Riten hingeben und überhaupt nicht für Gott leben. Aber sie reden doch über bestimmte Zeichen, die sie vorweisen können. Was viele Leute heute jedoch brauchen, ist jemand, der ihnen das Wort Gottes richtig verkündigt. Paulus hat immer dort als Missionar gedient, wo das Evangelium vorher noch nicht gewesen war. Er war ein echter Evangelist, ein echter Missionar. Da Paulus sagte, dass er nicht dorthin ging, wo das Evangelium schon vorher gepredigt wurde, wer ist dann wohl als Gründer der Gemeinde in Rom anzusprechen? Er macht es ganz klar, sowohl in seiner Einleitung als auch an dieser Stelle, dass er somit Gründer der Gemeinde in Rom gewesen ist. In Römer 16 wird uns eine Gruppe von Leuten in Rom vorgestellt, die Paulus kannte. Aus den Berichten geht hervor, dass Paulus sie zum Glauben an den Herrn Jesus Christus geführt hat. Er hat diese Leute irgendwo im Römischen Reich erreicht und viele von ihnen zog es später nach Rom. Dort versammelten sie sich um die lebendige Person des Herrn Jesus Christus herum. Ich bin sicher, dass sie oft von ihrem geliebten Pastor Paulus sprachen. Er hat somit die Gemeinde gegründet, nicht indem er persönlich dorthin ging, sondern sozusagen mit Fernbedienung, wenn Sie so wollen, unter Zuhilfenahme von geistlichem Radar. Jesaja 52, Vers 15. Denen nichts von ihm verkündigt worden ist, die sollen sehen, und die nichts gehört haben, sollen verstehen, das scheint die Kernbibelstelle im Missionarsleben des Paulus gewesen zu sein. Es ist ein Zitat aus dem Jesaja-Text nach der Septuaginta, der griechischen Überlieferung des Alten Testaments. Paulus war davon begeistert, zu denen, die geistlich blind waren, zu gehen und ihnen das Evangelium zu predigen. Wenn Paulus mit dem Predigen fertig war, dann hat wohl häufig jemand gesagt: »Ich verstehe, Bruder Paulus, ich will Christus als meinen Erlöser annehmen.« Und ich muss schon sagen, es gibt keine Freude, die damit vergleichbar wäre, Christus bekannt zu machen und zu sehen, wie Menschen sich ihm anvertrauen. Vers 22. Das ist auch der Grund, warum ich so viele Male daran gehindert worden bin, zu euch zu kommen. Wenn Paulus das so sagt, dass er so viele Male daran gehindert worden ist, dann können Sie sich dieser einen Sache sicher sein, er wurde viele Male gehindert. Viele Hindernisse sind ihm in den Weg gelegt worden. Weiter mit den Versen 23 und 24. Nun aber habe ich keine Aufgabe mehr in diesen Ländern, habe aber seit vielen Jahren das Verlangen, zu euch zu kommen, wenn ich nach Spanien reisen werde. Denn ich hoffe, dass ich bei euch durchreisen und euch sehen kann und von euch dorthin weitergeleitet werde, doch so, dass ich mich zuvor ein wenig an euch erquicke. Paulus macht hier klar, dass er das Evangelium ganz weit hinaustragen will und dass er nach Rom kommen möchte. Und jetzt, nebenbei, sagt er etwas außerordentlich Ungewöhnliches. Nun aber habe ich keine Aufgabe mehr in diesen Ländern. Es ist nicht klar, was Paulus damit meinte. Wollte er sagen, dass es keine Gelegenheit mehr gab, das Evangelium in dem Teil des Römischen Reiches zu predigen, in dem er sich zu der Zeit damals gerade aufhielt? Waren die Türen für ihn vollkommen verschlossen? Ist jeder, den er getroffen hat, gerettet worden? Ist in jeder Ecke und in jedem Winkel das Evangelium bereits verkündigt worden? Ich habe die Meinung vertreten, dass die Antwort auf diese Fragen ein Nein zu sein hatte. Doch nachdem ich die Stätten der 7 Gemeinden Kleinasiens besucht hatte, bin ich nicht mehr sicher, ob ich damit recht hatte. Denn Paulus und die anderen Zeugen sind treu gewesen. Und das Evangelium ist wirklich überall im ganzen Gebiet hinausposaunt worden und auf offene Ohren gestoßen. Das Wort hatte seinen Weg genommen. Der Arzt und Begleiter des Paulus Lukas sagt, dass jeder Jude und Heide das Evangelium gehört hatte. Das bedeutet aber nicht, dass sie alle zu Christus gekommen waren, aber sie hatten es alle gehört. Jetzt schaut sich Paulus nach einem neuen Gebiet um. Er richtet seinen Blick auf die Grenzen des Römischen Reiches. Er sagt: Wenn ich nach Spanien reisen werde, dann will ich zu euch kommen. Mit anderen Worten, Rom war nicht sein Reiseziel. Er wollte bis nach Spanien gehen. Er war von einem Ende des Römischen Reiches gekommen und wollte zum anderen Ende des Römischen Reiches gehen. Er sagt: Denn ich hoffe, dass ich bei euch durchreisen und euch sehen kann. Sie sehen, Rom war nicht sein Endziel. Er wollte die ganze Strecke bis zum anderen Ende des Imperiums durchmessen und dorthin gehen. Die Frage ist, ob Paulus jemals nach Spanien gelangt ist. Wenn das so wäre, dann haben wir keinen Bericht darüber. Aber wir haben genauso wenig einen Bericht über seine Reise nach Illyrien. Wir wüssten nicht, dass er dort war, wenn er es nicht in Vers 19 erwähnt hätte. Auf jeden Fall sagt Paulus gegen Ende seines Lebens: Ich habe den guten Kampf gekämpft. Ich habe den Lauf vollendet. Ich habe Glauben gehalten. 2. Timotheus 4, Vers 7. Paulus sagt: dass er den Lauf vollendet hat. Wir haben es im 15. Kapitel des Römerbriefs mit dem zu tun gehabt, was Paulus über sich selbst gedacht hat. Paulus hat von seinen Grundsätzen für die Verkündigung des Evangeliums gesprochen, von seinen Reiseplänen und seinen Zielen. Dies wird uns auch noch in den restlichen Versen in diesem Kapitel beschäftigen. In der nächsten Ausgabe der Sendereihe durch die Bibel steht der letzte Teil des 15. Kapitels des Römerbriefs im Mittelpunkt. Bis dahin, auf Wiederhören und Gott befohlen.

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1: Wir erheben uns und hören den Predigttext aus Kolosser 4, 2 bis 6. Paulus schreibt: Seid beharrlich im Gebet und wacht in ihm mit Danksagung. Betet zugleich auch für uns, dass Gott uns eine Tür für das Wort auftue und wir das Geheimnis Christi sagen können, um dessen Willen ich auch in Fesseln bin, damit ich es offenbar mache, wie ich es sagen muss. Verhaltet euch weise gegenüber denen, die draußen sind, und kauft die Zeit aus. Eure Rede sei allezeit freundlich und mit Salz gewürzt, dass ihr wisst, wie ihr einem jeden antworten sollt. Herr, heilige uns in der Wahrheit. Dein Wort ist die Wahrheit. Amen. Liebe Schwestern und Brüder, kennen Sie Robinson Crusoe? Der Seemann, der Schiffbruch erleidet und auf einer Wüsteninsel im weiten Ozean alleine überlebt. Von einem heimtückischen Fieber geplagt, sehnt er sich nach Hilfe. Aber da ist niemand. Einsam wühlt er in einer Kiste. Plötzlich findet er eine Bibel, blättert darin herum und sein Blick fällt auf den bekannten Vers in Psalm 50. Rufe mich an in der Not, so will ich dich erretten und du sollst mich preisen. 5015 ist als Telefonnummer Gottes gut bekannt geworden, seit der Roman erschien, 1719. Robinson Crusoe hatte als Seemann alle Laster des Seemannslebens kennengelernt, auch das recht deftig zu fluchen. An diesem Abend betet er zum ersten Mal in seinem Leben und findet neue Hoffnung. Es dauert aber noch einige Jahre und viele Abenteuer, die ich jetzt auslassen muss, bis er nach England zurückkehren kann. Seid beharrlich im Gebet und wacht in ihm mit Danksagung, sagt Paulus. Paulus selbst hat am Beginn seines Briefes davon erzählt, dass er täglich für die Kolosser betet. Ständig liegt er dem Herrn in den Ohren, dass die Kolosser doch gute Glaubensfrüchte bringen mögen, dass sie mit Freuden dem Herrn für die Erlösung danken. 1, Verse 9 und 10. In der Grußliste am Schluss erwähnt er den Epaphras, einen aus der Gemeinde in Kolosse. Und er sagt von ihm: Der ringt alle Zeit in seinen Gebeten für euch, damit ihr feststeht, vollkommen und erfüllt mit allem, was Gottes Wille ist. Paulus, Epaphras, zwei große Vorbilder und Ermahner dieser Gemeinde. In dem Abschnitt, den wir vor uns haben, richtet sich Paulus zum letzten Mal an die Gemeinde als Ganze. Beim letzten Mal hatten wir den Abschnitt gehört, ausgelegt von Johann Hesse, der sich an einzelne Gruppen gerichtet hatte. An Männer, an Frauen, an Kinder, Väter, an Manager, die Herren, so hieß es da, und an Sklaven. Jetzt also kommen die letzten Mahnungen vor einigen Grüßen und Segenswünschen und er beginnt sie mit einem flammenden Aufruf zum Gebet. Genauso wichtig wie es ist, dass ihr an der rechten Lehre von Christus festhaltet, ist es, dass ihr auch beharrlich am Gebet festhaltet. Jesus selber hatte es vorgemacht. Im hohen priesterlichen Gebet bittet Jesus für die Seinen, dass sie bewahrt bleiben für die Ewigkeit. Johannes 17. In Hebräer 7 lesen wir, dass Jesus, der hohe Priester,
2: für immer lebt und bittet für die Seinen. Hebräer 7, 25. Jesus, der Hohepriester, lebt für immer und betet für die Seinen. Das tut er immer noch. Paulus schreibt, dass Jesus zur Rechten Gottes sitzt. Das hat nicht nur mit seinem Regieren zu tun. Das hat auch mit seiner ständigen Fürbitte für uns zu tun. Römer 8, 34. So gründet unser Gebet, unser fortgesetztes Gebet, immer wieder im Heilswerk Jesu Christi, in dem, was er durch Kreuz und Auferstehung tat, und dass er zur Rechten Gottes sitzt und uns vertritt. In Erinnerung an seinen Opfertod am Kreuz nennt man das Abendmahl auch Eucharistie, Danksagung. In dieser Danksagung geschieht uns die Heilszueignung, also dass wir das Heil empfangen, und wir sagen gleichzeitig Dank dafür. Achten wir mal in einem folgenden Sätzchen auf die kleinen Wörter im, durch und zum. Rechtes Beten ist nämlich trinitarisch. Wir beten im Heiligen Geist, durch Jesus Christus, zum Vater. Im Heiligen Geist, ohne ihn, wären wir ein natürlicher, sündhafter Mensch. Und das Gebet eines solchen Menschen ist normalerweise nicht angenehm bei Gott, wenn es ohne den Heiligen Geist geschieht. Wir beten durch Christus, der eben beim Vater ist und uns vertritt, zum Vater. Im Kolosserbrief heißt es, dank Gott dem Vater durch ihn. Kolosser 3,17. Wir beten also durch den Herrn Jesus. Jesus ist Vorbild als Vorbeter, aber auch als Ermöglicher unseres Gebetes. Durch sein Opfer am Kreuz und durch sein Vertreten beim Vater. Und so wäre es sinnvoll, dass wir unsere Gebete immer mit dem Dank verknüpfen, dass das Gebet überhaupt möglich ist. Dieses Wunder, dass wir einem unsichtbaren und allmächtigen Gott etwas sagen dürfen, ihn etwas bitten, ihn loben dürfen, dass wir ihn überhaupt mit unseren dürren Worten erreichen dürfen, ist ein Wunder. Ist nicht selbstverständlich. Auch wenn die meisten Religionen etwas vom Gebet wissen, wir wissen etwas vom Wunder, dass Gebet und Gebetserhörung möglich ist. Seid beharrlich also im Gebet und wacht in ihm mit Danksagung. Beharrlich. Es besteht die Gefahr, dass wir nicht dabei bleiben. Christen sind zwar in der Regel theoretisch überzeugt, dass Beten irgendwie wichtig ist, dennoch haben wir eine seltene

auswendig und oft. Eigentlich in den meisten Gottesdiensten wird das Vaterunser gesprochen. Dieser konzentrierte Text enthält auch alles, was nötig ist: Lob, Dank, Bitte und Fürbitte. Aber gelingt es uns, beim Sprechen des Vaterunsers kontinuierlich wach zu bleiben? Seid beharrlich im Gebet und wacht in ihm, sagt Paulus. Wachet im Gebet. Rasselt es nicht herunter. Das ist die Gefahr des katholischen Rosenkranzbetens. Hier wird gezählt, wie oft man es herunterbetet. Man soll aber nicht herunter, sondern hinaufbeten zu Gott. Und Paulus sagt hier beides. Das Gebet soll beharrlich sein, anhaltend und wach. Das klingt ziemlich schwer, nicht wahr? Und doch spricht Paulus, abgesehen von einigen weiteren Stellen in der Apostelgeschichte, in seinen 13 Briefen über 20 Mal davon, dass Gebet unaufhörlich sei. Beispiel: Betet ohne Unterlass, seid dankbar in allen Dingen. 1. Thessalonicher 5. Wir müssen aber Gott alle Zeit für euch danken, vom Herrn geliebte Brüder. 2. Thessalonicher 2. Gott ist mein Zeuge, dass ich ohne Unterlass euer gedenke. Römer 1, Vers 9. Oder Epheser 1. Ich höre nicht auf zu danken für euch und gedenke euer in meinem Gebet. Und schließlich Römer 12, 12. Leicht zu merken. Seid fröhlich in Hoffnung, geduldig in Trübsal, beharrlich im Gebet. Seid fröhlich in Hoffnung, geduldig in Trübsal, beharrlich im Gebet. Wie sind wir doch so ablenkbar? Geht es Ihnen besser damit? Wenn wir es aber schon nicht schaffen, unaufhörlich zu beten, dann sollten wir wenigstens wach sein, wenn wir beten. Ein guter Freund von uns in der Schweiz praktiziert es so, dass er täglich abends ins Gemeindehaus kommt und dort, teils allein, meist aber mit anderen, für den Aufbau dieser Gemeinde betet. Das ist eine ganz normale landeskirchliche Gemeinde. Unterstützung durch die Mitarbeiter oder durch die Pfarrer vor Ort hat er nicht. Er macht es einfach. Was für ein Vorbild. Und ist er verreist, sorgt er für Ersatz. Das ist ihm ganz wichtig und die Gemeinde hat viel Segen davon. Nun, Paulus hat uns drei Grundsätze mitgegeben für das Gebet. Wie man beten soll, zweitens, was man beten soll und drittens, was dann ohne unser Zutun daraus folgen kann. Wie man beten soll, das Erste. Ich erwähnte schon, dass man anhaltend und wach beten sollte. Das Wachen gehört ja ganz allgemein zum Advent, zum Erwarten der Ankunft des Königs. Auf dieses Wachen weist uns der Adventskranz. Aber was heißt es, zu jeder Zeit beim Beten wach zu sein? Beim Schlafengehen ein Abendgebet verrichten ist sehr angemessen. Beim Beten aber in den Schlaf hinüber zu schlummern, nun, das ist zwar besser als gar nicht beten, aber es ist nicht dieses bewusste und wache Sprechen zu Gott, von dem Paulus spricht. Wir reden doch zu Gott als einer Person. Eine Person, die sich bis zur Selbstaufgabe uns zugewandt hat und der auch wir uns zuwenden sollten. Was würde dein Freund dazu sagen, wenn du dich mitten im Gespräch umdrehst oder einschläfst oder auf dein Handy schaust? Das tut man nicht. Und der Herr, der sich für uns gegeben hat, ist es wert, dass auch wir ihm uns ganz zuwenden. Naht euch zu Gott, so naht er sich zu euch. Reinigt die Hände, ihr Sünder, und heiligt eure Herzen, ihr Wankelmütigen, schreibt Jakobus. Jakobus 4,8. Ein zweiter Aspekt zu den Wie-Fragen des Gebets ist die Reihenfolge unserer Anliegen. Dieses Wacht in ihm mit Danksagung aus Kolosser 4 legt nahe, dass wir unsere Gebete mit Dank beginnen. Wir haben doch 1001 Gründe, unendlich zu danken, den Schöpfer zu preisen, für die Sündenvergebung,
dafür, dass er uns durch Christus hört, dafür, dass er einen jeden Menschen und die ganze Schöpfung wunderbar zweckmäßig und schön gemacht hat.

für Gesundheit und für Krankheit, für Fülle und für Mangel. Für alles kann man danken. Es gibt zwar kein Gesetz über die Reihenfolge unserer Gebete, aber einige Äußerungen legen doch nahe, dass dem Dank, wenn nicht der erste, so doch ein prominenter Platz gehört. Hier im Kolosser hat Paulus geschrieben: Alles, was ihr tut, mit Worten oder mit Werken, das tut alles im Namen des Herrn Jesus und dankt Gott dem Vater durch ihn. Kolosser 3,17. Und in Kapitel 1, ganz am Anfang, Vers 3, schreibt er: Wir danken Gott dem Vater unseres Herrn Jesus Christus und beten alle Zeit für euch. Erst Dank, dann Fürbitte. Ähnliches beobachten wir bei den Gebeten, die vor dem Thron in der Johannes-Offenbarung geschrieben werden. Sie können sich vielleicht in den Advents- oder Weihnachtstagen mal damit beschäftigen, genau diese Gebete der Johannes-Offenbarung zu verfolgen und durchzustudieren, welche Inhalte die haben. Also ganz viel Dank und Lobpreis ist dort zu finden. Es gibt, wie gesagt, hier kein festes Gesetz. In 1. Timotheus 2 hat Paulus einmal geschrieben: So ermahne ich nun, dass man vor allen Dingen tue Bitte, Gebet, Fürbitte und Danksagung für alle Menschen. Dort hat er die Reihenfolge offensichtlich anders gewählt. Es gäbe noch einiges zu sagen über das Wie des Betens. Soll man kniend beten? Soll man dazu fasten und so weiter? Das wäre auch noch zu bedenken. Um der Kürze willen komme ich zum zweiten Punkt, was man beten soll. Ich erwähnte bereits, dass Lob und Dank dazugehören. Das Königreich Juda war unter seinem König Josaphat einmal von den Ammonitern, Moabitern und Edomitern zugleich angegriffen worden. Bei dieser Geschichte kann man lernen, dass Lob und Dank gerade in der Not eine wichtige Funktion haben können. Bevor es zur Schlacht kam, bestellte Josaphat, der König von Juda, die Sänger, die sonst am Tempel Dienst taten. Sie sollten in heiligem Schmuck Loblieder singen und vor den Kriegsleuten herziehen und mit Psalmen Lob preisen. In 2. Chronik 20 wird dann zitiert, was sie sangen: Danke dem Herrn und seine Barmherzigkeit währet ewiglich. Und dann berichtet der Chronist weiter: Als sie anfingen mit Danken und Loben, ließ der Herr eine Verwirrung kommen über die Angreifer, sodass sie ihre Schwerter alle gegeneinander richteten. Sie wurden einander zum Verderben. Die Männer Judas waren dann 3 Tage beschäftigt, die Beute einzusammeln. Am 4. Tag aber kamen sie zusammen im Lobetal, denn dort lobten sie den Herrn. Daher heißt diese Stätte Lobetal. Und daher hat auch die diakonische Arbeit in Celle ihren Namen bis heute. Zum Dank tritt in Kolosser 4 hinzu, dass die Mission ungehindert weitergehen möge. Also diese wichtige Bitte. Betet zugleich auch für uns, dass Gott uns eine Tür für das Wort auftue und wir vom Geheimnis Christi reden können, um dessentwillen ich auch in Fesseln bin, auf dass ich es so offenbar mache, wie ich es soll. Verse 3 und 4. Paulus sitzt im Gefängnis in Rom und will, dass er und die Seinen in die Fürbitte eingeschlossen werden. Aber aufgepasst, er lässt nicht für seine persönliche Freilassung beten, sondern dass das Wort freigelassen ist und seinen Lauf durch die Welt nimmt. Dieser Lauf wird befördert durch die Fürbitte der Gemeinde. Und diese Fürbitte hat Paulus in seinen Briefen immer wieder angestoßen. Und so, in die Kraft auch dieser Fürbitte, kam das Wort letztlich zu uns hier. Nur so erfuhren wir etwas von dem Geheimnis, das den Missionar gefangen setzt, aber die Mission weitergehen lässt. Welch ein Trost auch für unsere gefangenen Geschwister in der muslimischen und kommunistischen Welt. Betet, dass Gott eine Tür für das Wort auftue, selbst wenn die Gläubigen gefangen sitzen. In Offenbarung 3, 8 lesen wir: Ich kenne deine Werke. Siehe, ich habe vor dir eine Tür aufgetan,
die niemand zuschließen kann. Denn du hast eine kleine Kraft und hast mein Wort bewahrt und hast meinen Namen nicht verleugnet. Und so ist die Tür geöffnet für das Wort, auch bei kleiner Kraft. Ein modernes Beispiel dafür, dass der Missionar eingesperrt ist, aber das Wort dennoch weiterläuft, fand ich in der Person des bedeutenden Juristen und Soziologen Jacques Ellul. E-L-L-U-L, wer es nicht kennt, Jacques Ellul, 1912 bis 1994. Sein Vater war Atheist und hatte seiner Frau geboten, niemals mit ihrem Kind über Gott zu sprechen und auch nicht mit ihm zu beten. Soweit ich gehört habe, hat sich die Frau daran gehalten. Also ich hätte das an ihrer Stelle wohl nicht getan. Sie hat aber nicht mit dem Kind über Gott, aber mit Gott über das Kind geredet. Und Gott hat das Gebet dieser Mutter erhört. Mit 16 Jahren findet der Sohn eine Bibel und begann mit Heißhunger darin zu lesen. Nach 3 Jahren überkommt ihn der seltsame Eindruck, Gott sei gegenwärtig. Er schwingt sich auf sein Fahrrad und fährt stundenlang durch die Gegend. Zurückgekehrt sagt er zu seiner Mutter, ich glaube an Christus. Ich habe mich bekehrt. Und die Mutter sagt, das wundert mich nicht. Seit deiner Geburt habe ich jeden Abend für dich gebetet. Beten hilft. Gott erhört zwar nicht alle Bitten, aber er hält sich an alle Verheißungen, unbedingt, völlig zuverlässig. Ellul schrieb später selbst ein Buch über das mangelnde Gebet als die Wunde der westlichen Christenheit. Nicht nur das Gebet der Eltern, sondern auch das der Kinder für die Eltern ist ganz wichtig. Heinrich Kemner, der Gründer des geistlichen Rüstzentrums Krelingen und unseres Gemeindehilfsbundes, war noch ganz jung, als seine Mutter nach ärztlichem Ermessen hoffnungslos krank war. Kemner tat das Gelübde, Pfarrer zu werden, wenn die Mutter ihm erhalten bleibt. Und so geschah es auch. Auch der Vater des Schweizer Theologieprofessors Armin Mauerhofer hatte Blutkrebs im Endstadium. Die Ärzte haben ihn aufgegeben. Da haben die 7 Kinder rings um sein Bett gekniet und festgebetet, dass ihnen der Vater erhalten bleibt. Und so geschah es. Für die Kinder, für Armin Mauerhofer eine Lektion fürs ganze Leben. Wir wissen natürlich, dass Gott in seiner Freiheit davon absehen kann und oft auch davon abgesehen hat, Gebete um Heilung zu erhören. Denn wir sind sterblich. Einmal am Ende kommt die Krankheit zum Tode. Aber die Schrift ermutigt uns so oft zu vertrauen, dass der gute Hirte barmherzig ist und auf seine Kinder hört, dass wir einander gar nicht oft genug ermutigen können, im Gebet zu bleiben. Wach und dankbar. Bodelschwing hat einmal gesagt, die Kleinen und die Schwachen in ihrer Gebetskraft, das sind die rechten Theologieprofessoren. Drittens, was dann ohne unser Zutun daraus folgen mag. Paulus schreibt in den letzten beiden Versen dieses Abschnitts, verhaltet euch weise gegenüber denen, die draußen sind und kauft die Zeit aus. Professor Herbert Butterfield in Oxford war ein bedeutender Historiker für neuere Geschichte. Er starb 1979. Er hat die deutsche Geschichtsschreibung nach 1945 mitgeprägt. Sein Buch Christentum und Geschichte wurde in mehrere Sprachen übersetzt. Und er schreibt, die Gebete der Christenheit sind ein äußerst wichtiger Faktor in der Entwicklung der Menschheitsgeschichte. Von größerer Wichtigkeit als Technik, Wissenschaft, Diplomatie, Kriege oder Kunst. Und so bedauert er, dass der Protestantismus die Klöster als Stätten des Gebets aufgegeben habe. Und er wünscht sich, dass die Christen wieder in Gebetsgruppen zusammenfinden und so mit ihrer Fürbitte den Arm Gottes zum Segen und Heil der Menschen bewegen.
Die Gebetshäuser, die in den letzten 20 Jahren im ganzen deutschsprachigen Raum entstanden sind, hätte Butterfield dankend zur Kenntnis genommen. Eine aktuelle Liste im Internet führt für die drei Länder Schweiz, Österreich und Deutschland gegenwärtig 172 Gebetshäuser auf, wo Menschen entweder mehrmals pro Woche für das Gebet zusammenkommen oder wo durchgängig gebetet wird, 24 Stunden am Tag. Wie in der Zeit der Klöster mit ihren Stundengebeten wird zwar immer nur eine Minderheit der Christen in der Lage sein, an solchen Gebeten teilzunehmen, aber dass es derzeit immer mehr getan wird, ist doch ein Hoffnungszeichen. Gott wird ohne unsere weltliche Macht und ohne unsere Machtmittel das für unser Land herbeiführen, was er geplant hat und was seine Gläubigen erbeten. Dessen dürfen wir gewiss sein. Und manchmal zittern die Mächtigen vor den Gebeten der Gläubigen. Die katholische Königin von Schottland soll gesagt haben: Nichts fürchte ich so sehr wie die Gebete von John Knox, der calvinistische Reformator von Schottland. Sie hatte die Machtmittel, er hatte Wort Gottes und Gebet. Ohne unser weiteres Zutun hat das Gebet allerdings noch eine wesentliche Wirkung. Nicht nur in der Welt, in der Kirche, im Großen, sondern auch für uns selber im ganz Kleinen. Wir selbst werden nämlich verändert. Dabei geht es mir nicht um die Verzweckung des Gebets als psychologische Stütze, dass ich mich selber besser fühle, wozu es auch andere kleine Mittelchen gäbe. Nein, eine solche Verzweckung ist nicht gemeint. Eine solche Verzweckung des Gebets als psychologische oder moralische Hilfe wird zwar in der Aufklärung oder in der modernen psychologisch orientierten Theologie manchmal angenommen, aber das Gebet wirkt dank dessen, dass ich in die Nähe Gottes trete. Wenn ich es nur als Technik gebrauche, dann gebrauche ich es nicht von Gott her als seine Wirkung auf mich. Wir werden verändert. Denn beten heißt, in Gottes Nähe stehen. Und je mehr wir in dieser Nähe bleiben, je mehr wir anhalten am Gebet, desto weniger können wir sündigen. Desto größer ist unsere Liebe, unser Glaube, unsere Hoffnung. Wir werden immer brauchbarer für Gott. Das Bedürfnis, etwas zu gelten, wird abnehmen, weil das Bedürfnis, Gottes Wort zur Geltung zu bringen, ihm die Tür zu öffnen, immer mehr zunimmt. Und diese Verse bezeugen, was aus dem Sein in der Nähe Gottes folgt. Sich weise verhalten gegenüber denen, die draußen sind. Die Zeit auskaufen. Also Gebet ist keine verlorene Zeit, sondern hilft gerade, die Zeit auszukaufen. Und auch in das rechte Wort zu finden. Eure Rede sei allezeit wohlklingend und mit Salz gewürzt. Also nicht gepfeffert, aber mit Salz gewürzt, dass ihr wisst, wie ihr einem jeden antworten sollt. Aus der Nähe Gottes kommend, genauso wie wenn ich aus dem Gottesdienst wieder herausgehe, werde ich nicht mein Gegenüber zutexten, sondern das rechte Wort haben, wenn ich drankomme. Wie man beten soll also, anhaltend und wach. Zweitens, was man beten soll, Dank, Bitte und Fürbitte. Und drittens, was ohne unsere Machtmittel daraus folgt, die Einwirkung auf die Geschichte, auf die Gemeinde, auf Wegen, die uns verborgen bleiben und natürlich auf uns selbst. Die Tür für das Wort wird so geöffnet und das Kommen Christi vorbereitet. Maranatha. Hoffet auf ihn alle Zeit, liebe Leute. Schüttet euer Herz vor ihm aus. Gott ist unsere Zuversicht.

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Wir sprechen jetzt über die Ursachen und Bedingungen der Suchtentstehung. Wir haben schon gesehen jetzt, dass es eine ganze Fülle von Ursachen gibt. Das Suchtproblem ist ein sehr vielschichtiges, sehr vielfältiges Problem, hat nicht nur eine Ursache und ist nicht so, dass die Ursache bei dem einen zur Sucht führt, eine andere Ursache bei dem anderen. Meistens ist es ein ganzer Komplex von Ursachen, die dann irgendwann mal bei dem einen zu der einen Sucht, bei dem anderen zu der anderen Sucht führen. Wir haben jetzt eine Reihe von körperlichen und psychischen Ursachen gehört, aber das sind längst nicht alle Ursachen, die dazu führen. Es gibt auch eine ganze Reihe von Theorien, die versuchen, die Sucht zu erklären, je nachdem, wie der Ansatz gemacht wird. Neben diesen persönlichen Ursachen, die wir jetzt eben gesehen haben, hier nochmal ein Schaubild, das wir auch auf der Titelseite der Seminarunterlagen haben. Hier eine Übersicht der Ursachen, die irgendwann mal zu einer Sucht führen. Wir haben bis jetzt über die persönlichen Ursachen gesprochen und nur einen Teil der persönlichen Ursachen. Ursachen, die bei der Person selbst liegen, und zwar hauptsächlich auf der körperlichen Ebene, beziehungsweise auch auf der psychischen Ebene. Wir wissen aber, dass der Mensch nicht nur aus Körper und Seele besteht, laut dem biblischen Zeugnis. Er hat einen Geist. Und die Ursachen für eine Sucht liegen auf allen Ebenen des Menschseins. Der Mensch ist in seinem ganzen Wesen, ich sag mal vorweg, durch die Sünde gestört. Und auf allen Ebenen liegen auch diese Ursachen. Zu diesen persönlichen Ursachen kommen dann natürlich noch Umweltprobleme. Einmal die Familie, gestörte Verhältnisse in der Familie, falsche Vorbild der Eltern, Fehlerziehungen und eine ganze Reihe anderer Dinge, die wir jetzt gleich noch im Einzelnen besprechen werden. Dann aus unserer Gesellschaft kommen Probleme dazu. Dann die Verfügbarkeit der Suchtmittel. Wenn es die nicht gäbe, dann könnte keiner dazu greifen. Oder die Menschen würden sich selbst irgendwelche erfinden. Aber die man hat, die sind ja auch weitgehend erfunden. Die Verfügbarkeit des Suchtmittels und das alles zusammen, wenn das vorhanden ist, führt dann zur Sucht. Bei dem einen spielen die gesellschaftlichen Probleme mehr eine Rolle, bei dem anderen mehr die familiären. Aber immer kommen vor diesen Ursachen die persönlichen. Und dann greift der Mensch zu dem Suchtmittel, das ihm gerade zur Verfügung steht. Und dann gelangt der Mensch in der Sucht. Eine andere Folie noch, die betrifft jetzt mehr die Migranten. Ich schicke das mal vorweg. Migranten, das sind die Umsiedler. Hier haben wir wieder die persönlichen Ursachen, die familiären, die gesellschaftlichen. Und bei den Umsiedlern, und das betrifft nicht nur die Russlandsdeutschen, alle, die aus einem Land in ein anderes umsiedeln, aus einer Kultur in eine andere Kultur kommen. Dazu kommen eine ganze Reihe von Kulturkonflikten. Die spielen nicht unbedingt die entscheidende Rolle, sonst müssten alle Umsiedler süchtig werden, sind nicht so entscheidend, aber spielen doch eine wichtige Rolle, wirken entscheidend mit zur Entstehung einer Sucht. Und dann kommen Folgen, und die Folgen müssen nicht unbedingt eine Sucht sein. Sie können eine psychische Erkrankung sein. Sie können eine Sucht sein, Manie, Kriminalität und ähnliche Entartungen. Wenn wir uns jetzt diese Ursachen anschauen, so müssen wir feststellen, dass sie nicht alle gleichrangig nebeneinander stehen. Es gibt Ursachen, die vorrangig sind, primär, sekundär und auch tertiär sind. Wenn wir jetzt versuchen, diese ganzen Ursachen in eine Rangordnung zu bringen, dann müssen wir feststellen, dass

Erbung und die Einflüsse aus der Umwelt, die mir dann auf der psychischen Ebene liegen und auch auf der sozialen, zwischenmenschlichen Beziehungen, dann die körperliche Ebene und dann irgendwann mal haben wir hier unten die Sucht. Nun wollen wir die Ursachen im Einzelnen uns anschauen, wobei ich dann die Ursachen, die wir jetzt schon von Dr. Stricker gehört haben, ausklammern werde. Den persönlichen Ursachen, und zwar den geistlichen Ursachen, die auf der Ebene des Geistes liegen. Wenn wir jetzt das Schattenmodell uns noch mal vor Augen führen, das Dr. Stricker gestern gezeigt hat, ganz im Kern, im Zentrum dieses Kreises, die da liegen. Der Mensch, das wissen wir, haben wir gestern gehört, besteht aus Geist, Seele und Leib. Und auf allen Ebenen der menschlichen Persönlichkeit oder des menschlichen Wesens, muss man sagen, können diese Ursachen liegen. Die primären Ursachen liegen in der Entfremdung des Menschen von Gott. Wir wissen, dass der Mensch laut dem biblischen Zeugnis, 1. Mose Kapitel 3, nachdem er geschaffen wurde, Gott den Rücken zugewandt hat. Er hat sich entschieden, im Kern seiner Persönlichkeit hat der Mensch sich entschieden, gegen Gott zu handeln und sein Leben selbst in seine Hand zu nehmen und zu werden wie Gott. In diesem Moment, wo der Mensch diese Entscheidung getroffen hat, hat sich etwas in seinem Innern verändert. Ein neuer Moment ist hinzugekommen. Etwas ist in den Menschen hineingekommen, was vorher nicht da gewesen ist. Eine Macht, die jetzt über den Menschen bestimmt. Diese Macht nennt die Bibel das Fleisch oder wir können das auch die sündige Natur des Menschen nennen. An vielen Stellen spricht die Bibel über diese sündige Macht, die den Menschen beherrscht und ihn zur Sünde treibt. Im Grunde genommen alles Verhalten des Menschen, was immer der Mensch tut, bestimmt diese Macht mit. Und wenn der Mensch dann irgendwann mal Suchtmittel nimmt, egal welche Art, oder auch nicht stoffgebundene Sucht hat, einfach etwas tut, Spielsucht, Fernsehsucht oder ähnliches. Die sündige Macht im Menschen, die bestimmt es mit. Und wenn wir die Sucht bekämpfen wollen, effektiv bekämpfen wollen, dann müssen wir auch hier ansetzen. Bei einem Christen lesen wir in Galater Kapitel 5, Vers 16 und weiter, der Geist begehrt gegen das Fleisch, der Geist Gottes, das Fleisch begehrt gegen den Geist. Und immer ist der Mensch irgendeiner Macht ausgesetzt. Entweder bestimmt die sündige Macht über ihn, oder der Geist. Und die Werke des Fleisches lesen wir weiter von Vers 19, unter anderem Ausschweifung. Und eine beliebige Sucht ist auch eine Art Ausschweifung. Somit steckt hinter einer beliebigen Sucht auch das sündige Fleisch im Menschen, das mit keinen psychischen Mitteln, auch mit keinen stofflichen Mitteln behandelt werden kann. Das Fleisch verursacht die Entartung des Denkens, Entartung unserer Willensentscheidungen, Entartung unserer Gefühle und somit dann auch hinterher das Handeln. Somit ist die Sucht eines Menschen lediglich eine Frucht einer viel tiefer liegenden Wurzel. Und die liegt in der sündigen Natur des Menschen. Zu diesen geistlichen Ursachen gehört aber nicht nur die sündige Natur, das sündige Bestreben des Menschen, sondern die Sünde im Menschen bewirkt in ihm infolge der Trennung von Gott. Die Sünde trennt von Gott und sie lässt im Menschen eine Sehnsucht nach Gott entstehen. In Prediger Kapitel
3, Vers

11 lesen wir, dass Gott die Ewigkeit ins Herz des Menschen gelegt hat. Und der Mensch hört nicht auf, kann nicht aufhören, nach dem Ewigen, nach dem Transzendenten, letztlich nach Gott zu suchen. Alles, was der Mensch tut, soll letztlich ihm helfen, das verlorene Paradies wieder zu finden. Entweder in der Form, dass der Mensch sein Unwohlgefühl loswerden will, sich Erleichterung verschaffen will und ein Stück Paradies hier auf Erden erleben will, oder er will etwas Besonderes erleben, wie zum Beispiel durch solche halluzinogenen Drogen, LSD. Er will etwas Besonderes erleben, was kein normaler Mensch sonst tagtäglich erlebt. Ob die oder die andere Form. Hinter beidem steckt diese Sehnsucht nach dem Transzendenten. Der Naturwissenschaftler und Drogenexperte Walter Smith schreibt, der Mensch hat immer noch Spuren der Ewigkeit in seiner Psyche. Er sehnt sich noch nach dem Glück der Ewigkeit, dem Paradies, und verabscheut den Gedanken, dass sein Leben, seine Existenz mit dem Tode aufhört. Dies heißt unter keinen Umständen, dass der Mensch einen heiligen Gott sucht. Das tut er nicht. Im Allgemeinen flieht der Mensch vor dem bloßen Erwähnen Gottes oder Christi, es sei denn, dass Gottes Geist in besonderer Weise an ihn arbeitet. Der Mensch sucht nicht explizit Gott, beziehungsweise nicht bewusst sucht er Gott, aber letztendlich, was dahinter steckt, ist nichts anderes als die Suche nach dem verlorenen Paradies. Er weiß, dass es das gibt, aber ihm ist es nicht immer bewusst. Und er versucht, mit irgendwelchen Mitteln das zu finden, was er verloren hat. Der sündige Mensch, und das ist die Zerrissenheit in ihm, der sündige Mensch flieht vor Gott, weil seine Schuld ihn vor Gott nicht bestehen lässt. Er hat Angst vor diesem bloßen Gedanken an den heiligen Gott, deswegen flieht er, aber als Ebenbild Gottes. Der Mensch ist nach dem Ebenbild Gottes geschaffen worden und er bleibt es. Als Ebenbild Gottes kann er ohne Gott nicht leben. Und so muss er zugleich von Gott weglaufen und zu Gott laufen. Und das ist die Zerrissenheit, in der im Grunde genommen jeder Mensch steckt. Das macht ihm zu schaffen. Das drückt auf die Psyche. Und so weiß der Mensch manchmal nicht, was er tun soll. Und dann greift er zu irgendwelchen Betäubungsmitteln, um sich Erleichterung zu verschaffen. Oder er tut irgendwas, um dieses ganze Dilemma zu vergessen. Er setzt sich zum Beispiel vor den Fernsehen und tut das immer wieder. Oder irgendwelche Spiele, ob es jetzt Spielautomaten sind oder Computerspiele. Und er flieht in eine Scheinwelt. Auf der einen Seite die Sünde, die sündige Macht, die einmal die Schuld verursacht und uns immer wieder zu neuen Schuld führt, aber dann auch die Sehnsucht nach Gott. Im Kern unseres Menschseins haben wir ein Vakuum, einen leeren Raum. Und den sucht der Mensch zu füllen, weil er aber, wenn er nur diese Sehnsucht hätte, würde er wahrscheinlich schnell zu Gott fliehen. Aber weil er auch Schuld hat und stolz ist und sich vor Gott nicht beugen möchte, läuft er nicht zu Gott, sondern versucht dieses Innere mit irgendwelchen anderen Mitteln auf der körperlichen Ebene, mit irgendwelchen Suchtmitteln oder mit irgendwelchen Handlungen oder Beziehungen, versucht er auf der psychischen Ebene das zu finden, was er im Kern vermisst. Und das ist nicht möglich. Es geht nicht, dass der Mensch mit irgendwelchen stofflichen Mitteln geistliche Nöte behandeln kann. Auch mit psychischen Mitteln oder sozialen Mitteln, mit Liebeszuwendung, Beachtung, Popularität, Ehre, kann er auch das nicht fühlen. Und das ist das Problem der süchtigen Menschen, dass sie versuchen, aber nicht nur süchtige Menschen. Das betrifft alle.
dass die Menschen versuchen, diesen leeren Raum, dieses leere Innere mit irgendwelchen stofflichen oder auch psychischen Mitteln zu füllen. Dann kommt zu der Sehnsucht des Menschen, zu der sündigen Natur des Menschen, auch das Schuldproblem, das bei vielen süchtigen Menschen ein sehr großes Problem ist. Aus dem Sündigsein kommt das Schuldproblem und alle Menschen haben eine reale Schuld vor Gott. Nicht allen ist diese Schuld bewusst, aber einige sind ganz besonders sensibel auf diesem Gebiet und haben sehr starke Schuldgefühle. Diese Schuldgefühle sind nicht das eigentliche Problem. Sie sind lediglich ein Symptom dafür, dass da wirklich reale Schuld vorliegt. Und die Schuldgefühle quälen den Menschen mehr manchmal als die reale Schuld. Und diejenigen Menschen, die besonders stark oder starke Schuldgefühle haben, manchmal wissen sie nicht, woher. Und manchmal ist das undefinierbar, manchmal aber auch ganz konkret. Wenn sie irgendein Verbrechen begangen haben, zum Beispiel wenn Frauen abgetrieben haben, die glauben nicht unbedingt an Gott. Aber diese Sache geht ihnen nach. Sie können nicht mehr ruhig schlafen. Es quält sie. Und diese Qual versucht man dann mit irgendeinem Mittel vielleicht zu betäuben. Schuldprobleme haben alle Menschen. Schuldgefühle nicht alle gleich. Aber alle sind gleicherweise vor Gott verdorben. Die Schuld drückt auf die Psyche, erzeugt einen Seelendruck, eine seelische Belastung, drückt auf das zentrale Nervensystem, kann auch körperliche Auswirkungen haben. Schuld, egal welcher Größenordnung, greift tief in die menschliche Existenz und macht die persönlich kaputt und kann auch körperlichen Erkrankungen haben. Die Ärzte können das besser bestätigen. Jedenfalls versucht der Mensch mit irgendwelchen Mitteln diese Belastung zu erleichtern, sich besser fühlen und greift dann zu irgendwelchen Mitteln. Zu den geistlichen Ursachen muss natürlich auch die Dämonie genannt werden. Nicht selten kommt es vor, dass Suchtverhalten und Dämonie Hand in Hand gehen. Nicht immer können wir feststellen, was zuerst da war. Zuerst die Sucht und dann die Beschäftigung mit irgendwelchen okkulten Dingen, wo dann eine dämonische Belastung bis hin zur Besessenheit hinzukommen kann. Oder manchmal führt auch eine Dämonie, das heißt, wenn ein Mensch sich anfängt, vielleicht schon in der Schule mit okkulten Dingen zu befassen, eine dämonische Belastung abbekommt und sie kann ihn dann in eine Sucht führen. Nicht immer können wir feststellen, was zuerst kam, aber oft kann man sehen, dass das zusammengeht. Suchtverhalten und dämonische Belastungen gehen Hand in Hand. Und wenn wir das Suchtproblem wirklich effektiv behandeln wollen in unseren Gemeinden und ich denke auch in den Einrichtungen, in den Praxen, Arztpraxen, dann darf dieser Aspekt nicht außer Acht gelassen werden. Das sind so im Wesentlichen die geistlichen oder Ursachen, die auf der geistlichen Ebene des Menschen liegen. Dann kommen die ganzen psychischen Ursachen und auch dann die körperlichen Ursachen, die ich jetzt nicht im Einzelnen mehr nennen brauche. Die haben wir jetzt eben schon von Dr. Stricker gehört. Mangel an Liebe, Zuwendung, charakterlichen Schwächen, gespaltene Persönlichkeit, gestörte Persönlichkeit, Minderwertigkeitsgefühle und ähnliches mehr. Das haben wir eben gehört. Wir kommen jetzt zu den Umweltursachen.
Da ist zunächst einmal die Familie. Eine ganze Reihe von Ursachen, haben wir gesehen, sind entscheidend für die Entstehung einer Sucht. Und diese Ursachen stehen oft in einer Wechselwirkung zueinander. Wenn ein Mensch persönliche Probleme hat, seien es jetzt diese geistlichen Ursachen oder die psychischen Probleme hat, diese psychischen Probleme, die können oft eine Auswirkung, eine Folge von familiären Konflikten, familiären Missständen sein, aber auch umgekehrt. Wenn ein Mensch persönliche Probleme hat, er kann auch in seiner Familie und in seiner Umgebung Probleme verursachen. Und so bedingen diese Ursachen sich gegenseitig. Die persönlichen Ursachen und auch die familiären Ursachen. Und das sollte man unbedingt beachten. Wenn jemand Probleme hat, psychischen, seelischen, dann sollte man nicht sagen, weil er in so einer Familie aufgewachsen ist, muss er so sein, als Opfer. Wir sind immer Opfer und Täter. Wir sind Opfer unserer Umgebung. Wir leben mit einer Scharte, wenn wir dieses Schartenmodell uns wieder vorstellen, und die anderen Menschen um uns herum haben auch eine Scharte. Und wir verletzen uns gegenseitig. Wir können uns gegenseitig erbauen. Wir können uns gegenseitig Gutes tun. Wir können uns auch gegenseitig wehtun. In einer Familie leben normalerweise einige Menschen und die haben alle so eine Scharte, so einen Fehler. Und sie verletzen sich gegenseitig. Und wenn der Süchtige jetzt da ist, er ist nicht nur Opfer seiner Umgebung, er ist auch einer, der mit seiner Scharte anderen Menschen wehgetan hat. Dadurch hat er sich Schuld zugefügt oder auf sich Schuld geladen. Und diese Schuld führt ihn wieder weiter in eine Sucht. Und diese Wechselwirkung, die muss unbedingt gesehen werden. Nun möchte ich eine Reihe von familiären Faktoren nennen, die eben zu einer Sucht führen können. Zunächst einmal ist es der Umgang der Eltern mit den Suchtmitteln. Jemand sagte einmal, es nützt nichts, unsere Kinder zu erziehen. Sie tun uns sowieso alles nach. Und das stimmt zum großen Teil. Nicht alles, was der Süchtige an sich hat, hat er nur gelernt. Er ist nicht wie ein weißes Blatt Papier auf die Welt gekommen und die Umwelt fängt an, dieses Blatt zu beschreiben. Er kommt schon mit ganz bestimmten Anlagen, wir haben gesehen, genetische Anlagen, psychische Vererbungen. Er kommt mit einer Schuld, mit einem Schuldbrief kommt der Mensch auf die Welt, mit einer Sehnsucht nach Gott kommt er auf die Welt. Und dann lernt er noch vieles dazu. Und was die Eltern tun, oder wie die Eltern zum Beispiel mit Suchtmitteln umgehen, und vor allen Dingen diese legalen Drogen. Früher hat man immer angenommen, dass die illegalen Drogen, vor allen Dingen dachte man, oder man hielt Haschisch für die Einstiegsdroge, das ist aber nicht wahr, ist nicht richtig. Die Einstiegsdrogen sind, das haben wir gestern ja schon gehört, die Einstiegsdrogen sind Tabak, Alkohol, vielfach auch Medikamente. Und je nachdem, wie die Eltern mit diesen Mitteln umgehen, dieses Verhalten lernen die Kinder. Sie bekommen von den Eltern bestimmte Lebenseinstellungen mit. Wenn die Eltern zum Beispiel nicht rauchen und nicht trinken, aber immer wieder zu Medikamenten greifen, nicht nur, wenn sie krank sind und wirklich dringend Medikamente brauchen, wenn sie irgendwelche Pillen schlucken, einfach um, damit es ihnen besser geht. Wenn das Kind das mitbekommt, dann lernt das Kind, ja, es ist völlig in Ordnung. Wenn es mir schlecht geht, wenn ich mich mal schlecht fühle, dann zu irgendeinem Mittel greifen.
ob es jetzt ein Medikament ist, das auch Nebenwirkungen hat, oder Heroin ist, oder Alkohol ist, das dann auch Nebenwirkungen hat. Das Mittel spielt dann nicht mehr so eine große Rolle. Wenn ein Mensch diese Vorstellung von den Eltern bekommt, es ist okay, mir geht's schlecht, ich fühle mich jetzt schlecht, jetzt brauche ich etwas, damit es mir wieder besser geht. Dann lernt ein Kind schon von den Eltern Suchtverhalten. Dann die ganze familiäre Struktur und Situation. Wir leben in einer Zeit der Bindungslosigkeit und viele Menschen, junge Menschen vor allen Dingen, leiden an Beziehungslosigkeit, sozialer Isolation und Einsamkeit. Das kommt infolge der Wandlung der familiären Situation und Familienstrukturen heute in unserer Zeit. Die Wandlung von der Großfamilie, wo der Mensch, der junge Mensch ganz naturgemäß viel Kontakte hatte, sich so gut wie nie einsam fühlen musste. Selbst wenn die Eltern aufs Feld arbeiten gehen mussten den ganzen Tag, dann waren immer noch die Großeltern vielleicht da, die für das Kind da waren und das Kind erzogen haben. Die Wandlung von der Großfamilie zur Kleinfamilie, die Wandlung von der normalen Ehe zur Ehe ohne Trauschein, wo Kinder oft nur mit einem Elternteil aufwachsen und diesen Elternteil oft nicht sehen, den ganzen Tag auf sich selbst gestellt sind oder irgendwo im Kindergarten sein müssen. Diese Menschen leiden sehr stark darunter. Dann die Situation, dass oft, wenn die Kinder auch Vater und Mutter haben, dass auch die Mutter arbeiten gehen muss, in Anführungsstrichen, um die Haushaltskasse vielleicht aufzubessern oder einfach Karriere zu verfolgen oder sonst irgendwas. Ganz naturgemäß werden die Kinder vernachlässigt. Es entstehen im Kind seelische Defizite, ein Liebesbedürfnis, ein Bedürfnis nach Zuwendung, nach Achtung. Und wenn das Kind über eine längere Zeit das alles vermissen muss, ist es klar, dass er irgendwann mal nach Ersatz sucht. Und wenn dann irgendwann mal, jetzt ganz krass, ein Dealer kommt und Zuwendung einem solchen Kind schenkt, er greift zu. Durch die familiäre Situation wird ein Kind Sucht vorbereitet. Dann kommen die zerrütteten Ehen und Familien. Die meisten Süchtigen kommen aus zerrütteten Familien, haben kein gesundes Selbstwertgefühl. Und hier muss gesehen werden, dass nicht so sehr die Ehescheidung dazu beiträgt, sondern wenn Eltern ständig miteinander streiten. Wenn Eltern, und das auch in christlichen Familien, keine harmonische Ehebeziehung pflegen, wenn die Kinder mitbekommen, dass die Eltern ständig Knatsch miteinander haben, ein gespanntes Verhältnis, dann fühlen sich die Kinder oft schuld für diese Misere. Und sie leiden unheimlich darunter. Großer seelischer Druck entsteht auf die Psyche des Kindes. Infolge der Ehekonflikte, die Kinder dann immer wieder mitbekommen. Man kann ja das ja auch anders machen, dass man sagt, ja, wir streiten nicht in Gegenwart der Kinder, wir tun das im Schlafzimmer, wenn die Kinder das nicht mitbekommen. Das ist keine Lösung. Die Kinder müssen mitbekommen, dass Mama und Papa sich gerne haben, dass sie sich immer wieder in die Arme nehmen, dass da Harmonie ist. Sie müssen nicht nur vor dem Negativen geschützt werden, sie müssen das Positive mitbekommen. Das sorgt für ein seelisches Gleichgewicht bei den Kindern. Und viele Kinder kommen aus Familien, wo Mama und Papa sich immer wieder in der Wolle hatten und vielleicht irgendwann mal haben scheiden lassen. Und das ist eine ganz häufige und schwerwiegende Ursache. Dann werden eine ganze Reihe von Fehlern in der Erziehung gemacht. Kinder werden vernachlässigt.
einfach, man hat keine Zeit für die Kinder. Beide Elternteile müssen arbeiten gehen. Beide müssen ständig unterwegs sein. Die Kinder werden abgeschoben. Es wird ihnen nicht so gesagt. Man versucht dann natürlich durch irgendwelche teuren Geschenke das auszugleichen. Aber das ist für die Kinder kein Ausgleich. Die Kinder brauchen nicht teure Autos, Fernsehen, Kassettenrekorder oder sonst irgendwas. Sie brauchen Liebe. Und es nützt wenig, dem Kind meinetwegen einen Kassettenrekorder hinzustellen mit ganz tollen Geschichten auf Kassetten. Die Geschichten mögen interessant sein, aber sie fühlen sich von diesem Gerät nicht geliebt. Die Kinder brauchen die Zuwendung der Eltern. Und vielfach wird die Erziehung, die Zuwendung überhaupt vernachlässigt. Viele Eltern verzichten, vermeintlich aus Liebe, verzichten sie auf klare Regeln, sagen, die Kinder sind gut und sie sollen sich entfalten können, wir dürfen ihnen keine Grenzen setzen und wenn wir das nicht tun, dann wachsen die Kinder gesund auf. Und das ist nicht wahr. Die Kinder brauchen ganz klare Regeln, um einen Halt, inneren Halt. Sie brauchen äußere Regeln, um einen inneren Halt zu haben, um innerlich Orientierung zu haben. Diese Regeln, die sie bekommen, es müssen angemessene Regeln sein, aber die Kinder brauchen diese Regeln, um sich sicher zu fühlen, um klar zu wissen, was sie dürfen, was sie nicht dürfen. Sie müssen auch immer wieder die Konsequenzen zu spüren bekommen, wenn sie diese Regeln übertreten. Und wenn das fehlt, wenn die Kinder nicht diese klaren Regeln haben, vielleicht einfach der Lust und Laune der Eltern ausgesetzt sind, ausgeliefert, das verunsichert sie innerlich. Sie fühlen sich nicht angenommen, sie fühlen sich vernachlässigt, abgeschoben, der Willkür der Eltern ausgesetzt und das verhindert eine gesunde Entfaltung, eine gesunde Entwicklung des Kindes. Die Kinder brauchen auf der einen Seite die Zuwendung der Eltern, aber zur gleichen Zeit brauchen sie auch immer wieder ein Nein. Hier sind Grenzen gesetzt. Bis hierhin darfst du gehen und nicht weiter. Und das hilft dem Kind, zu einer gesunden Persönlichkeit aufzuwachsen. Kinder werden verwöhnt und überbehütet. Wenn wir dem Kind nichts verweigern, alles gewähren, dann wächst das Kind gesund auf. Und das ist ein Irrtum. Und viele Eltern von süchtigen Jugendlichen sagen, was haben wir bloß falsch getan? Wir haben doch immer nur das Beste für unsere Kinder. Alles, was sie wollten, haben sie bekommen. Warum er uns das jetzt antun muss? Und das ist gerade der Fehler, dass sie alles dem Kind gegeben haben, was er haben wollte. Bei jedem Kaugummiautomat wird angehalten, bei jedem Spielzeug wird angehalten, er darf mal eine Runde fahren. Nichts wird dem Kind verweigert. Das Kind lernt nämlich dann, immer Befriedigung der Lust sofort zu haben. Und das ist ja typisch für unsere lustorientierte Gesellschaft. Ich muss immer sofort alles haben. Und irgendwann wird dieser Mensch groß und merkt, er kann nicht alles haben. Aber er hat gelernt, er muss alles haben. Und dann entsteht ein Konflikt. Und weil er seine Lust unbedingt jetzt und sofort im Vollmaß erfüllt haben muss, deswegen wird dann zu irgendeinem Mittel gegriffen.

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Es folgt eine Lesung aus dem Buch Lebe mit Gott im Blick, chronisch gesegnet, von Liane und Daniel Wagner, erschienen bei Binti. Die Berufung Leben. Für mich ist das Schreiben wie das Atemholen, wenn die Luft dünner wird. Lebensnotwendig, wenn Worte fehlen und das Herz schwer wird. Ich kann Gott dafür nur in Demut danken, dass ich schreiben darf und dass er mir die Kraft dazu schenkt. Tagebucheinträge, Blogbeiträge und Bücher. Die Texte sind zunächst eine Predigt an mich, dann ein Segen für andere. Aus Gnade ist das möglich. Schon manch eine Durststrecke konnte ich überwinden, indem ich mich dem Schreiben und damit verbundenen Nachdenken und Beten widmete. Das Laufen ist mir zuweilen unmöglich, also bin ich auf das Bett angewiesen. Mich erstaunt immer wieder, mit welch einem klaren Geist Gott mich segnet, um an seinem Reich weiterarbeiten zu können. Oft werde ich durch sein Wort überrascht, darf im Nachsinnen Korrektur erfahren und mich von Gott neu ausrichten lassen. Die allermeisten Inhalte sind in schlaflosen Nächten und an gesundheitlich herausfordernden Tagen entstanden. Wenn ich im Nachhinein Artikel oder auch Kapitel Korrektur lese, muss ich bekennen: Das bin nicht ich. Das kann ich gar nicht. Das wirkt Gott. Gott ist es, von dem alles kommt, durch den alles besteht und in dem alles sein Ziel hat. Ihm gebührt die Ehre für immer und ewig. Amen. Römer 11, Vers 36 aus der Neuen Genfer Übersetzung. Deine Berufung zu leben bedeutet, deine Geistesgabe vom Herrn einzusetzen. Gott hat jedem von euch Gaben geschenkt, mit denen ihr einander dienen könnt. Tut das als gute Verwalter der vielfältigen Gnade Gottes. 1. Petrus 4, Vers 10 aus der Neuen Evangelistischen Übersetzung. Was ist deine Berufung und wie kannst du sie inmitten deiner Umstände leben? Fokussiert auf das Wesentliche. Wer seinen Acker bebaut, hat reichlich Brot. Wer aber unnützen Sachen nachläuft, der hat reichlich Not. Sprüche 28, Vers 19. Über diesen Vers denke ich seit einigen Tagen nach. Unnützen Sachen nachlaufen, was könnte das sein? Ich denke da weniger an Vergnügen und Ausflüge, die bewusst eingeplant werden, sondern an Zeitfresser des Alltags, die Ressourcen binden. Unnötiger Medienkonsum, zeitintensive Recherchen auf Vergleichsportalen und so weiter. Möglicherweise sind das unnütze Sachen, denen wir hinterherlaufen können. Als der Vers mich beim Lesen ansprach, dachte ich jedoch an ganz andere Dinge. Vielleicht wird es dich wundern, aber mir standen sehr viele gute Dinge vor Augen. Offene Aufgabenbereiche in der Gemeinde, bei denen ich mich fragte, ob und inwiefern ich mich einbringen sollte. Viele weitere Projektmöglichkeiten, eine lange Liste an Namen lieber Menschen, die ich gern eingeladen, getroffen oder kontaktiert hätte. Natürlich ist das per se nicht nutzlos. Das ist einleuchtend. Doch wenn es Dinge oder Aktivitäten sind, von denen ich gerade denke, dass sie alle gleichzeitig dran und gut wären und ich ihnen nachjage, kann es mir zur Last und zur Not werden. Möglicherweise kennst du das. Sich mit Verantwortungen zu überladen, in die Gott einen womöglich zu diesem Zeitpunkt nicht gerufen hat, kann dir und vielleicht auch anderen zum Unsegen werden. Vielleicht kommst du ständig zu spät, weil dein Kalender das pünktliche Wahrnehmen von Terminen bereits im Vorhinein unmöglich macht. Ich spreche da auch von mir. Dann solltest du dir Zeit der Stille nehmen und vor Gott ausbreiten, was du vorhast. Gibt es Aufgaben, die andere tun könnten, die du aber nicht abgeben kannst oder willst? Musst du immer präsent sein? Mir wird beim Schreiben bewusst, wie oft ich mich im wahrsten Sinne des Wortes verzettelt habe, weil ich meinte, unabkömmlich zu sein. Die Wahrheit, dass jeder in jedem Amt ersetzbar ist, erdet. Was will ich nun mit all den Ausführungen sagen? Mir ist wichtig geworden, meinen Acker zu erkennen, ihn zu bebauen und aus Gnade dort Frucht für Gott zu bringen.
nicht den Acker daneben. Warum? Weil die Energie, die Zeit und die Aufmerksamkeit an den Platz gehören, wo Gott und nicht ich mich gebrauchen möchte. Vor vielen Jahren wurde ich für eine zeitintensive Mitarbeit in einem Aufgabenfeld in der Gemeinde gefragt. Wenn ich mich recht entsinne, war das kurz vor meinem Examen. Menschlich gesehen war es naheliegend, dass ich mich erst auf den Abschluss konzentrieren sollte. Doch Gottes Plan ist höher als meine Ideen. Deshalb bat ich ihn um Wegweisung. Lass deine Augen gerade ausschauen und dein Blick auf das gerichtet sein, was vor dir liegt. Sprüche 4, Vers 25. Mich hat dieses Wort damals sehr angesprochen und ermutigt, Nein zu sagen. Versteh mich bitte nicht falsch. Alles, was wir tun, darf und soll für Christus sein, ob Arbeit, Haushalt oder Gemeinde. Dennoch bedarf es bei einer Fülle an Möglichkeiten und Aufgaben Stringenz, Entschiedenheit und Klarheit. Die Verse aus Sprüche 4, Vers 26 bis 27 sind sehr deutlich. Mache die Bahn für deinen Fuß gerade und alle deine Wege seien bestimmt. Weiche weder zur Rechten ab noch zur Linken, halte deinen Fuß vom Bösen fern. Ich möchte dich ermutigen, alles für Jesus zu tun und ganz für ihn zu leben. Im Eifer lasst nicht nach, seid brennend im Geist, dient dem Herrn. Römer 12, Vers 11. Wer seine Berufung kennt und lebt, stellt sich bewusst dem Reiche Gottes als Mitarbeiter zur Verfügung. Gottes Wort erinnert mich auch daran, dass alles seine Zeit hat. Alles hat seine bestimmte Stunde und jedes Vorhaben unter dem Himmel hat seine Zeit. Prediger 3, Vers 1. Meine und auch deine Zeit steht in Gottes Händen. Vergleiche Psalm 31, Vers 16. Wenn ich auf die letzten Jahre zurückblicke, bin ich dankbar für alles, wo Gott mich mitarbeiten ließ. Es ist Gnade, dass Gott uns als seine Kinder zur Mitarbeit beruft. Dennoch muss ich beschämt zugeben, dass nicht jedes Amt von mir in Würde, voller Hingabe zu Jesus und zu 100% ausgeführt wurde. War ich nur auf meinem Acker oder gern überall dabei? Gottes Vergebung gilt auch mir für jede Nachlässigkeit und jedes halbherzige Dienen. Im Übrigen wird von einem Haushalter nur verlangt, dass er treu erfunden wird. 1. Korinther 4, Vers 2. Heute möchte ich lernen, mich auf das zu konzentrieren, was Gott in seiner Weisheit mir zugedacht hat. Wie? Indem ich Ziele, Wünsche und Ideen vor ihm ausbreite und entdecke, wie sein guter Heiliger Geist mich leitet und mir Mut zum Dienen gibt. Zusätzlich darf ich üben, mich von Aufgaben abzugrenzen, die er anderen überlässt. Es ist befreiend, auch inmitten von Krankheit zu wissen, dass Gott das Maß des Möglichen sieht und väterlich berücksichtigt. Zum Weiterdenken. Betrachte den vergangenen Monat und wirf einen Blick in deinen Terminkalender. Auf welchen Äckern pflügst du? Wo weißt du dich von Gott hingestellt und wo wartet er noch auf deine Mitarbeit und wo bist du möglicherweise tätig, obwohl Gott dich da nicht hineingerufen hat? Oder ist die Zeit des Dienstes an der Stelle bereits um? Bringe diese Fragen zu Gott, der genau weiß, wo dein Acker liegt. Mit diesen weiterführenden Bibelstellen kannst du das eben Gelesene vertiefen. Psalm 100, 1. Korinther 12, bis 13, 1. Petrus 4, Vers 10 bis 11. Aufgabe 18 auf dem Arbeitsblatt.

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Wir freuen uns dazu, dass Sie Ihr Radio wieder eingeschaltet haben, um unser heutiges Programm mit Gottes Wort, Liedern und Gebet anzuhören. Und wir laden Sie nun ein, diese halbe Stunde doch mit uns in die Gegenwart Gottes zu treten und ihn anzubeten. Wir wünschen auch einen guten Empfang. Am Mikrofon ist euer Diener am Wort, Jakob Funk. Wollen wir gemeinsam beten? Herr, wir danken dir, dass du uns wieder diese kostbare Zeit gegeben hast, die Botschaft aus deinem Wort über das Radio zu verkündigen. Du hast uns dazu berufen, Botschafter an Christi Staat zu sein. Darum hilf uns nun auch, das Wort der Versöhnung klar und deutlich zu predigen. Wir danken für deinen Sohn Jesus Christus und für die Erlösung durch sein Blut am Kreuz auf Golgatha. Himmlischer Vater, gib du uns nun doch wieder hörende Ohren und offene Herzen, dass wir die heutige Botschaft von deiner Liebe in unsere Herzen aufnehmen möchten und danach leben. Und möchte jeder Hörer dich heute doch auf irgendeiner Weise ganz persönlich begegnen. Herr, segne dein Wort an die Herzen eines jeden Hörers. Amen.

Das Gebet nimmt einen sehr wichtigen Platz im Leben eines Gläubigen ein. In irgendeiner Form beten alle Menschen ein höheres Wesen an. Das Dasein einer übernatürlichen Kraft im Glaubensleben des Menschen bestimmt in irgendeiner Form, bewusst oder unbewusst, das Denken und Handeln der Menschen. So haben sich die verschiedenen Religionen auch in der heidnischen Welt entwickelt. Christen haben das große Vorrecht, die Bibel zu besitzen. In der Bibel sind die Offenbarungen Gottes enthalten. Gott hat sich den Menschen in verschiedener Weise offenbart, bis schließlich Christus kam, wie wir in Hebräer 1 lesen. Im Alten Testament gab Gott seinem Volk Anweisungen zum Opfer und Gottesdienst. Schon im Alten Testament war Gott sehr darum besorgt, dass die Form der Anbetung nicht den inneren Herzenszustand des Menschen ersetzen sollte. Gott wollte kein Plappern. Er wollte angebetet, geehrt und geliebt sein. Du sollst Gott, deinen Herrn, lieben von ganzem Herzen, von ganzer Seele und von ganzem Gemüte, heißt es in einem der 10 Gebote. Dann kam Jesus. Er sagte, ich bin der Weg, die Wahrheit und das Leben. Er konnte auch von sich sagen, niemand kommt zum Vater, denn durch mich. Kann man aber lieben, ohne Gemeinschaft zu pflegen? Hier gerade findet die Wichtigkeit des Gebetes ihren Platz. Jesus selbst betete viel. Besonders gerne war er allein mit seinem Vater im Gebet, wenn sich die dunkle Nacht über die Erde senkte. Wenn die Tagesarbeit vollbracht und die anderen zur Ruhe gingen, dann ging er oft an einem stillen Ort und betete. Aber auch am Tage, während der Arbeit, fand er oft Zeit, seine Augen zum Vater emporzuheben und zu beten. Er betete auch in der Gegenwart seiner Jünger. In Lukas 11 wird uns von solcher Gelegenheit berichtet. Und es begab sich, dass er an einem Ort war und betete. Und da er aufgehört hatte, sprach einer seiner Jünger zu ihm, Herr, lehre uns beten, wie auch Johannes seine Jünger lehrte. Diese Bitte der Jünger gab Anlass dazu, dass der Herr den Jüngern eine Anweisung gab, wie sie beten sollten. Vielleicht ist es hier am Platz, darauf hinzuweisen, dass es wichtig ist, dass wir unseren Kindern das Beten lehren. Zunächst, indem sie uns beten sehen und hören. Es gibt Eltern, die sich Christen nennen, die nie überlaut mit den Kindern beten. Auch das Beten will erlernt sein. Heute wollen wir in unserer Botschaft über die Gottesfrage nachdenken, mit der das Vaterunser beginnt. Wir lesen dazu wieder aus Matthäus Kapitel 6, die Verse 9 bis 15. Nach einem Lied lesen wir dann Matthäus Kapitel 6, die Verse 9 bis 15.

Nun wollen wir aus Matthäus Kapitel 6, die Verse 9 bis 15 zusammenlesen. Hier sagt der Herr Jesus zu seinen Jüngern: Darum sollt ihr also beten: Unser Vater in dem Himmel, dein Name werde geheiligt, dein Reich komme, dein Wille geschehe auf Erden wie im Himmel. Unser täglich Brot gib uns heute und vergib uns unsere Schuld, wie wir unseren Schuldigern vergeben. Und führe uns nicht in Versuchung, sondern erlöse uns von dem Übel. Denn dein ist das Reich und die Kraft und die Herrlichkeit in Ewigkeit. Amen. Denn so ihr den Menschen ihre Fehler vergebet, so wird euch euer himmlischer Vater auch vergeben. Wo ihr aber den Menschen ihre Fehler nicht vergebet, so wird euch euer Vater eure Fehler auch nicht vergeben.

Das Gebet ist so vielseitig und es gibt viele Notwendigkeiten zum Gebet. Gott will, dass wir unser Herz ganz ihm ausschütten. Wir müssen aber zwischen dem Gebet im Kämmerlein und dem öffentlichen Beten unterscheiden lernen. Im Kämmerlein können wir uns viel Zeit nehmen, die intimsten Herzenswünsche und Regungen dem Herrn darzulegen. Wir können da einzelne Dinge im Gebet nennen, die für die Öffentlichkeit von wenig Interesse oder nicht einmal angebracht sind. Im öffentlichen Gebet dagegen beziehen wir uns auf Dinge, die zur allgemeinen Erbauung dienen und die anderen auch interessieren. Jesus lädt uns hier nicht ein neues Gebet, sondern dass wir im Beten Gottes Willen erkennen lernen. Gebete führen zu Gott. Gebete sollen auch nicht Gottes Willen bestimmen wollen. Durch das Beten sollen wir uns in Gottes Willen fügen. Das Vaterunser kann nur insoweit als Modellgebet betrachtet werden, als es in sich die verschiedenen Teile des Gebetes einschließt. Jesus gibt uns in diesem Gebet ein Gerüst, wenn er sagt, ihr sollt also beten, in freien Worten, aber mit diesem Inhalt. Es handelt sich in dem Gebet um das Kommen seines Reiches. Es ist ein Gebet, das um die Ausbreitung des Reiches Gottes, um die Missionsarbeit besorgt ist. Im Kommen und in der Ausbreitung des Reiches Gottes wird Gottes heiliger Wille erfüllt. Der Wille Gottes im Himmel ist heilig und perfekt. Er findet dort seine Erfüllung. Nun werden Himmel und Erde in Beziehung gebracht, im Himmel wie auf Erden. Himmel und Erde sollen verbunden werden. Gottes Ehre und Würde stehen als erstes. Er ist der Schöpfer und Erhalter aller Dinge. Sollte er nicht an erster Stelle stehen? Nicht wir und unsere Bedürfnisse, nicht wir und unser Wille, sondern Gott allein und sein heiliger Wille für uns muss an erster Stelle stehen. Es ist von größter Bedeutung, dass wir als Gotteskinder auch einen klaren Begriff von Gott haben. Wir wollen in diesen Betrachtungen genau sehen, an wen wir uns richten und auch weshalb wir uns an ihn richten. Drei Begriffe stellen Gottes Haltung zu uns auf festen Glaubensboden und bestimmen damit auch unser Beten und damit unsere Beziehung zu Gott. Erstens, er ist ein Vater. Zweitens, er ist unser Vater. Und drittens, unser Vater ist in dem Himmel. Unser Vater, der du bist in dem Himmel. An diesen Gott, der unser Vater ist, richten wir uns, wenn wir beten. Da ist ein Gott. In 1. Mose 1, Vers 1 heißt es, am Anfang schuf Gott Himmel und Erde. Dieser kurz gefasste Schöpfungsbericht setzt unzweideutig Gottes Dasein voraus. Wir können Gott nicht beweisen, und das sollten wir auch nie versuchen. Es gibt keine Beweisgründe, man glaubt, wie Moses glaubte. Es ist sehr gefährlich, wenn Menschen mehr wissen wollen, als die Schrift sagt. Erklären zu wollen, dass alles aus sich heraus, dass alles von sich selbst entstanden sei, ist doch sehr angemessen. Bäumt sich da nicht der Stolz des Menschen gegen Gott auf, seinen Willen, sein Walten und sein Handeln bewusst zu leugnen? Die ganze Welt, die Genauigkeit der Naturgesetze, unser Pulsschlag und jeder Atemzug sagen es uns klar, dass es einen Schöpfer und einen Erhalter gibt. Wir lesen in Hiob 11, Vers 7 und weiter. Meinst du, dass du wissest, was Gott weiß, und wollest es so vollkommen treffen wie der Allmächtige? Es ist höher, denn der Himmel, was willst du tun? Tiefer denn die Hölle, was kannst du wissen? Länger denn die Erde und breiter denn das Meer. So er daherfährt und Gefangen legt und Gericht hält, wer will's ihm wehren? Denn er kennt die losen Leute, er sieht die Untugend, und sollt er es nicht merken? Und dann noch Römer 11, Vers 36, denn von ihm und durch ihn und zu ihm sind alle Dinge. Wie sollten wir diesen Gott nicht haben wollen? Gott selbst ist und bleibt uns das größte Geheimnis, das uns jedoch tausende und abermals tausende Geheimnisse löst und erklärt. Der Apostel Paulus beschreibt die Fähigkeit des Menschen, Gott zu erkennen, in Römer 1, Verse 19 und 20. Denn was man von Gott weiß, ist ihnen offenbar,
denn Gott hat es ihnen offenbart, damit das Gottes unsichtbares Wesen, das ist seine ewige Kraft und Gottheit, wird ersehen, so man das wahrnimmt, an den Werken, nämlich an der Schöpfung der Welt, also dass sie keine Entschuldigung haben. Jeder gesunde Mensch hat also die Gabe, Gott zu erkennen. Paulus spricht in dem Text von Heiden und Götzendienern, die Gottes Wort nicht haben. Wenn diese Gott erkennen, wie viel mehr sollten wir ihn erkennen und bekennen, die wir sein Wort haben? Das wahre Bild vom Dasein und Wesen Gottes schwindet, wenn der Mensch ihm die gebührende Ehre entzieht, wenn er undankbar wird. Wir können Gott nur aufgrund der Erlösung in Jesus Christus, unser Vater, sagen. Jesus hat uns diesen gemeinsamen Vater offenbart. Nach der Auferstehung sagte er, ich fahre auf zu meinem Vater und zu eurem Vater. Johannes 20, Vers 17. In Jesus Christus sind wir Kinder Gottes. Denn ihr seid alle Gottes Kinder durch den Glauben an Jesum Christum. Galater 3, 26. Seht, welch eine Liebe hat uns der Vater erzeigt, dass wir Gottes Kinder heißen sollen. 1. Johannes 3, Vers 1. Wenn wir Gott mit Vater anreden, bekunden wir damit unsere Kindesstellung. Unser Vater weist weiterhin auf die Gemeinschaft untereinander. Unser, also nicht ein für mich allein gemieteter Gott und damit ein für uns oder für mich allein reservierter Himmel. In diesem Unser liegt die Herrlichkeit und Einheit der weltweiten Gemeinde. Es spricht von der Einheit der Kinder Gottes, von dem Bewusstsein gemeinsamer Leiden und Freuden und Nöte. Sollte das nicht auch den Missionsgedanken fördern? Unser Vater, wie viele können noch nicht so recht von Herzen in dem Sinne beten? Gott soll immer noch ein bisschen extra für uns da sein und dann noch etwas für die anderen. Lass uns unseren Vater so anbeten, dass viele zu unserem Vater kommen. Unser Vater, der du bist in dem Himmel, sprach Jesus. Ich fahre auf zu meinem Vater und zu eurem Vater. Da stimmen wir gerne mit ein in die Worte des Psalmisten. Der Herr ist groß und hoch zu loben, wunderbar über alle Götter. Psalm 96, Verse 4 und 5. Denn alle Götter der Völker sind Götzen, aber der Herr hat den Himmel gemacht. Gott ist erhaben, er ist ein Gott aller Götter. Damit sagt der Psalmist nicht, dass es lebendige Götter gibt. Es ist ein poetischer Ausdruck. Es könnte auch Richter bedeuten. Satan wird zum Unterschied der Gott dieser Welt genannt. Warum wohl? Ist er Gott? Nein, niemals. Er wollte es aber gerne werden, als er sich gegen Gott aufbäumte. Weil ihm nun die gottfeindliche Welt dieselbe Ehre und denselben Gehorsam erzeigt, der eigentlich Gott gebührt, wird er vergleichsweise als Gott dieser Welt bezeichnet. Vater unser, der du bist in dem Himmel, zeigt, dass sich das Kind zum Himmel empor aufschwingt. Im Gebet hebt es sich also über die Welt hinweg. Es kehrt dem Satan den Rücken und betet allein Gott an und anerkennt ihn allein. Ich hebe meine Augen auf zu den Bergen. Meine Hilfe kommt von dem Herrn, der Himmel und Erde gemacht hat, heißt es im Psalm 121. Gottes Kinder, Beter, Pilger wollen aufwärts schauen. Oben ist das Symbol für den Platz, den Gott einnimmt. Er ist der Höchste. Und nun soll es geschehen, dass auch die Gläubigen, die Gotteskinder einst oben sein sollen. Jesus betet im hohen priesterlichen Gebet, Vater, ich will, dass wo ich bin, auch die seien, die du mir gegeben hast. Wir sind zukünftige Himmelsbürger. Jetzt und hier sind wir Botschafter an Christi Staat. Ich lade dich ein, wenn du dich in deiner inneren Stellung noch nicht klar bist, wo du stehst, Gott, den Vater, ernst zu nehmen. Du kannst heute und jetzt sein Kind werden. Glaube an ihn und nimm ihn als deinen persönlichen Herrn und Heiland an. Lass uns noch einmal zusammen beten. Wir danken dir, Herr, dass wir dich unseren Vater nennen dürfen. Du bist in dem Himmel und willst, dass auch wir sind, wo du bist. Hilf, dass wir treue Kinder sind. Vergib jegliche Sünde, die wir bewusst oder unbewusst getan haben.
und segne einem jeden lieben Hörer. Im Namen Jesu.

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Wir hoffen, dass Ihnen auch dieses heutige Programm wieder zum Segen gewesen ist und verabschieden uns von Ihnen. Um eine Woche, so der Herr will, hören Sie ein weiteres Programm vom Licht des Evangeliums um dieselbe Zeit und auf derselben Stelle. Wir danken für Ihre Briefe an uns und laden Sie ein, uns doch wieder zu schreiben. Und wenn Sie durch schwere Lagen gehen und Sie uns das mitteilen möchten, dürfen Sie es gerne tun. Wir wollen gerne mit Ihrem Gebetsanliegen für Sie vor Gottes Angesicht treten. Und wenn Sie uns besondere Segenserfahrungen mitteilen möchten, dürfen Sie auch das gerne tun, sodass wir uns mit Ihnen freuen und Gott danken können. Und wenn Sie irgend Fragen oder Bemerkungen zur heutigen Sendung oder irgendeine unserer Sendungen haben, schreiben Sie bitte an Licht des Evangeliums, 225 Riverton Avenue, Winnipeg, Manitoba, Kanada, R2L 0N1. Es behüte Sie Gott.

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Kälte und Härte. Ein viertes Problem, das Problem der Respektlosigkeit von den Eltern zu den Kindern. Die Eltern haben den Kindern vielleicht erstens zu wenig Zeit gegeben. Der Vater hat gearbeitet und gearbeitet, schaffe, spare, Häusle baue. Das bedeutet, dass für die Kinder oft nichts oder kaum was übrig bleibt. An Kontakt, an Interesse, an Zeit. Ich kenne das ein bisschen. Ich erzählte schon von meinem großen Respekt für meinen Vater. Mein Vater führte ein Lebensmittelgeschäft in einem Dorf und war auch Postamtleiter. Im gleichen Haus hat er die beiden Dinge gehabt und es war abends, da auf dem Land machte er so sommers den Laden so um 7:30 abends oder vielleicht 8 machte er zu, manchmal 8:30. Das war eine recht lange Woche. Jeden Morgen um 7 da zu sein, durchgehend offen bis 8:30 abends. Natürlich war er nicht jede Minute da. Und dann hat's oft Buchführung gegeben, abends nach Geschäftsschluss, 70 Stunden pro Woche, 80 Stunden pro Woche. Das ist das Einzige, was ich kenne, wenn ich zurückdenke an meinen Vater. Ich denke, mein Vater bereut es auch ein bisschen. Ich bereue es sehr, dass er manchmal nicht die Zeit hatte für uns. Ich habe ihm längst verziehen. Und wir haben die beste Beziehung. Die Beziehung war nicht krank, nur hätte ich gern mehr Zeit gehabt von ihm. Und ich denke, wenn ich auch von solch einer Sache reden kann in meiner Situation, wie viel mehr, wenn die Beziehung nicht in Ordnung ist und der Vater noch dazu gar keine Zeit oder kaum Zeit gibt. Jemand hat in den letzten Jahren eine Umfrage gemacht und festgestellt, dass der durchschnittliche amerikanische Vater etwa 20 Sekunden Zeit pro Tag für seine Kinder hat. Fürs Gespräch. Nun, das ist Amerika. Hoffentlich kommt es nicht über den großen Teich oder hoffentlich ist es oder war es nicht so in deiner Familie. Zu wenig Zeit. Oder vielleicht nicht zuhören. Wir haben vorhin von dem Buch gehört, wenn die Kinder reden und die Eltern hören nicht zu. Sie fahren dir über den Mund oder sie hören einfach nicht zu, haben keine Zeit zuzuhören. Du wirst nicht ernst genommen. Du wirst ständig unterbrochen. Oder du beginnst etwas zu erzählen und sie führen den Satz zu Ende. Redest du mit solchen Leuten, die ständig deine Sätze zu Ende führen? Oh, ist das frustrierend. Man beginnt einen Satz. Und plötzlich kommen die Worte aus dem Mund des anderen. Ich kann mich gar nicht aussprechen. Manche Eltern machen das für ihre Kinder. Ständig ihre Gedanken ihnen vorsprechen. Nicht zuhören. Dem Kind nicht den Raum geben, sich selbst zu entfalten. Und wenn man hören könnte von der Seelsorge, wie viele Kinder sagen, das könnte ich meinen Eltern nie sagen. Das sagst du deinem Vater. Das könnte ich ihm nie sagen. Entweder hat er keine Zeit, kein Interesse, oder wenn ich es ihm sagen würde, würde er es mir nicht abnehmen. Zu wenig Zeit. Nicht bereit zuzuhören. Oder, auch an diesem Punkt der Respektlosigkeit, die Kinder vor anderen zu blamieren. Oft bin ich mit Eltern zusammen, auch in diesen letzten Wochen mit Eltern zusammen, und es belastet mich sehr, wenn ich höre, die Eltern beginnen, ihre Kinder zu beschreiben, und die Kinder sind im gleichen Raum und hören zu. Ich denke, Moment, sind die Kinder nicht ganz geachtet als hörende Menschen? Sind alt genug? Haben beide Ohren, sie funktionieren? Ich habe vorletzte Woche ein Gespräch mit einer Person, die mit Gehörlosen zu tun hat, in einer gehörlosen Gemeinde. In unseren Gemeinderäumlichkeiten in Stuttgart trifft sich die gehörlose Gemeinschaft für diesen Raum Deutschlands. Und eine Frau, die tätig ist als vollzeitliche Mitarbeiterin, sprach sich aus über eine ungläubige Familie, wo ein gehörloses Mädchen in die Familie kam, geboren. Und die Eltern haben so getan, als ob sie gar nichts mitbekommt. Sie konnte nicht hören. Und die Eltern haben alles getan vor dem Kind, als ob das Kind gar nichts sieht und gar nichts wahrnimmt. Das Kind ist jetzt 16. So belastet, wie man sich das überhaupt nicht vorstellen kann, von sexueller Seite und von anderen Seiten her, weil die Eltern so dumm waren, dass sie dachten, das Kind ist dumm, es kann nichts mitbekommen, weil es nicht hören kann.
Manche Eltern tun so mit ihren hörenden Kindern, als würden sie nicht hören können. Und denken nicht dabei, was für Verletzung ausgewirkt wird, weil die Kinder beide Ohren haben. Und die Kinder werden dann blamiert. Eltern sprechen über die Fehler von dem kleinen Hans. Der Hans ist da. Und ja, stell dir mal vor, das hat er gestern gemacht, diese Dummheit. Und der Hans hört zu und denkt, sie respektieren mich nicht. Sie nehmen mich nicht für voll. Sie blamieren mich schier vor anderen. Und was denkt der Hans, wenn sie mich blamieren? Dann blamiere ich sie, aber erst recht. Oder er geht innerlich kaputt, weil er denkt, ich werde nicht für voll genommen. Kleine Bäume sind ganze Bäume. Kleine Kinder sind ganze Menschen. Wenn jemand fragt, wie viele Leute waren da, und ich höre, die Antwort kommt, es waren 40 Menschen und 10 Kinder. Also das geht mir wie ein Schwert durchs Herz. Kinder sind ganze Menschen. Sie sind nicht ganz erwachsen, aber sie sind ganze Menschen und müssen für voll genommen werden. Eltern dürfen dieses Kind nicht so behandeln ohne Respekt. Und noch ein Problem der Respektlosigkeit, das Privatleben des Kindes wird oft nicht respektiert. Ich sagte, mein Vater ist ein Postamtleiter gewesen und in Amerika ist es ein Verstoß gegen das Bundesgesetz, einen Brief anzufassen, der einem nicht gehört. Mein Vater hat das mir so tief eingefleischt ins Herz, dass Dinge, die mir nicht gehören, nicht anzufassen sind, dass ich nicht auf die Idee käme, eine Postkarte an meinen Sohn adressiert zu lesen, wenn ich merke, von dem Adressanten her, es ist an ihn gerichtet, ich lese die Postkarte nicht, es gehört mir nicht. Nun, das ist eine Postkarte, der Schreiber von einer Postkarte rechnet damit, dass es gelesen werden kann. Aber Briefe erst recht nicht. Dass die Eltern ihre Finger weglassen von dem Privatleben des Kindes, dass das Kind weiß, ich werde ganz geachtet, so wie die Eltern das für sich haben wollen und in ihre Privatsphäre so geachtet werden. Oder Telefongespräche mitgehört. Dass Kinder sich nicht aussprechen können vor anderen, ohne dass sie denken, die Eltern hätten gehört. Oder noch eine Sache ist ständig zu hinterfragen. Ständig zu bohren und zu fragen, in das Privatleben hineinzudrängen. Ja, was denkst du über sie und was denkst du über ihn und warum gehst du bloß dahin und warum machst du bloß das? Das Kind denkt, ich werde nicht respektiert und fühlt sich natürlich so von daheim weggetrieben. Zu viel Freiheit, zu wenig Freiheit, kritikgeladene Härte oder kaum Lob, Respektlosigkeit, 4 Problembereiche. Fünftens, Eltern sind selber unkonsequent. Ich habe hier einen Artikel von der Zeitung ohne christliche Basis von Leonberg über Drogenabhängige und Drogensüchtige. Und selbst da sagen sie, das Hauptproblem von Jugendlichen heute, die drogenabhängig sind, kommt aus der Familie. Da, wo sie die Geborgenheit nicht spüren, wo sie die Annahme nicht erleben, da gehen sie davon weg. Und da sagen sie auch dort, dass diese Kinder oft erzogen werden von respektlosen Eltern. Die Eltern rauchen Zigaretten und verlangen, dass ihre Kinder Haschisch nicht rauchen. Sie rauchen halt was anderes. Sie sind unkonsequent, wenn sie sagen, nimm zu dir gar nichts und selber nehmen sie viel zu sich. Bloß eine andere Form mit anderem Etikett drauf. Eltern müssen selber eine gewisse Konsequenz im eigenen Leben führen und ein gutes Vorbild geben. Wenn sie Dinge von den Kindern verlangen, müssen sie sie selber tun. Und wenn man vor allem daran erinnert wird von den Kindern, und das kommt häufig mal vor, dass die Kinder einen ansprechen und sagen, Papa, hast du nicht gesagt? Ja, das habe ich gesagt. Okay.

Ermutigung, konsequent zu sein. Und vor allem in der Konsequenz müssen Eltern einig sein in dem, was sie den Kindern sagen. Ich habe gewusst, wo ich zu meiner Mutter ging, Mom, darf ich? Sie sagt, geh zum Papa. Gehe ich zum Vater? Er sagt, was hat die Mutter gesagt? Sie sagte, komm zu dir. Oder wenn sie sagte nein, dann sagte er auch nein. Es war nicht Bach aus dem einen Lautsprecher und Beatles aus dem anderen, sondern es war das Gleiche. Ich wusste, ich konnte keinen Keil zwischen den beiden treiben. Es war das Gleiche. Ich wusste, vor uns waren sie einig. Sie haben bestimmt Uneinigkeiten gehabt, aber darüber haben sie gesprochen hinter geschlossener Tür und das ausgearbeitet. Oder wenn sie es nicht sagen konnten, das wissen wir nicht, dann warteten sie, bis sie beide eine Meinung waren über eine Sache. Konsequenz muss da sein, sonst Frustration und Respektlosigkeit von den Kindern zu den Eltern, weil man merkt, ich weiß, wen ich bei wem ausspielen kann, so dass ich das erreichen kann, was ich will. Sechstens, eine falsche Rollendarstellung als noch ein Problem. Wir haben in diesen Tagen gesehen, wie wichtig es ist, dass die biblische Rolle des Mannes geachtet wird von dem Mann, dass er der Schützende, der Aufsehende, der Dienende ist an der Frau, der hat die Leitung und Aufsicht der Ehe und dass die Frau die dienende, unterstützende Rolle hat. Und wenn Kinder die falsche Rollendarstellung sehen, tragen sie ihr ganzes Leben lang daran und haben damit zu kämpfen, dass sie es korrigieren müssen, ganz bewusst. Kinder, die eine verkehrte Rollendarstellung gesehen haben in ihren Familien, sind für mich mittlerweile ziemlich leicht zu erkennen. Und ich habe auch eine Frage, die ich oft stelle, wenn ich mit manchen zusammen bin. War dein Vater der Leitende in deiner Familie? Und als ich die Frage etliche Mal beantwortet bekam, bekam ich dann ein Bild von einer Person, von einem Mann zum Beispiel, dass er wusste, wie er mit einer Frau freundlich, aber dienend umgeht in der Aufsicht. Und dann konnte ich sehen an dem Benehmen von einer jungen Dame, ob ihre Mutter, die ständig Angreifende war und die ständig Führende war in der Familie, oder ob sie gelernt hatte, von ihrer Mutter die richtige Rolle darzustellen in ihrem Benehmen, in Freundlichkeit und in Liebe. Siebtens, noch ein Problembereich, es gibt kein Vorbild der Liebe den Eltern gegenüber, sich selbst gegenüber. Jemand sagte einmal, und ich stimme diese Aussage zum größten Teil zu, das Wichtigste, was ein Vater seinen Kindern schenken kann, ist, dass er ihre Mutter liebt. Ich finde die Aussage treffend. Meine Kinder müssen wissen, dass ich ihre Mutter liebe, denn sie lieben sie ja. Und wenn zwischen den Eltern die Liebe nicht stimmt, dann sehen das die Kinder. Und wenn sie dann später in die Ehe gehen, wissen sie nicht, wie sie mit einer Frau umzugehen haben. Eine Frau kam einmal in die Seelsorge und sagte, ich bin verheiratet, ich will nicht, dass mein Mann dieses weiß, aber ich komme nicht über diese schrecklichen Erinnerungen hinweg, dass ich misshandelt wurde in meiner Kindheit. Was kann ich da machen? Sie wollte ihren Ehemann nicht belasten. Manche Leute, eventuell hier, haben dieses Problem in der Vergangenheit. Dafür gibt es eine Hilfe in Jesus Christus. Ich möchte zu den Lösungen kommen. Wenn Eltern einen Fehler gemacht haben, und alle haben welche gemacht, vielleicht haben deine Eltern andere Fehler gemacht, das Erste an der Lösung ist, zu vergeben. Epheser Kapitel 4, Vers 32 sagt, seid aber gegeneinander freundlich, barmherzig, vergebet einander, gleich wie auch Gott in Christus euch vergeben hat. Vergebung ist nicht billig. Vergebung kostet viel. Und Vergebung ist nicht leicht. Wenn wir daran denken, dass Vergebung dafür da ist, wenn Leute dir auf die Schuhe treten und sagen, oh bitte Entschuldigung, und ich sage, ach, das macht nichts. Wenn es nichts macht, dann kann man das schon sagen. Aber angenommen, es sind schwerwiegende Probleme, die dein ganzes Leben belastet haben. Fehler, die die Eltern gemacht haben.

Und du weißt, du kaust und trägst noch an diesen Problemen bis heute. Der erste Schritt in deinem Leben ist es, den Eltern zu vergeben. Ich kenne Leute, deren Eltern schon 15 und 20 Jahre tot sind. Wenn man über die Eltern spricht, werden ihre Gesichter rötlich. Man merkt, der Hass steigt, das Herz schlägt und sie können nicht ohne Hass erfülltem Ton über die Eltern reden. Und die Eltern sind längst nicht mehr da. Vergebung bedeutet, sie zu entlassen von ihrer Verantwortung mir gegenüber. Ich habe keine vollkommenen Eltern, sondern Eltern, die Fehler gemacht haben. Eine gute Erziehung, aber mit Fehlern. Ich stieg in einen Zug. Mit 19 Jahren, es war so Mitte Januar, 20. Januar 1963. Und stieg in einen Zug im Bundesstaat Washington, ganz im Westen Amerikas, um wieder zurückzukommen nach Deutschland mit 19 Jahren. Ich war schon 4 Monate hier in Europa gewesen mit einem Singeteam von Jugend für Christus und wurde gebeten, vom Jugend für Christus Leiter Berlins zurückzukommen. Und ich habe meine Eltern um Erlaubnis gebeten, ob ich das nicht tun dürfte. Ich flog zurück Mitte Dezember in die Staaten und fragte um diese Erlaubnis, darf ich zurück? Und es war die Frage, ich unterbrach dadurch mein Studium. Meine Mutter hatte erhebliche Sorgen, dass ich mein Studium nicht vollenden würde. Aber meine Eltern haben gesagt, Roger, wir übergeben dir die Verantwortung für die Entscheidung. Die Entscheidung, die du triffst, ist die, die wir unterstützen. Mit 19. Nun, ich habe es nicht auf die leichte Schulter genommen. Ich habe gebetet und gerungen. Ich habe um Ratschlag gebeten von anderen. Und etwa am 10. Januar habe ich mich entschlossen, ich will zurück. Meine Eltern standen ganz dahinter. Und am Abend, jetzt vor der Abfahrt mit dem Zug, sind wir zu einem kleinen Lokal gegangen und haben miteinander gegessen. Ich sollte sie erst in einem Jahr sehen, kommenden Weihnachten. Stieg in den Zug. Und dann kam es in mir hoch, was für Eltern ich habe. Und ich dachte an das, was sie gut meinten in meiner Erziehung, wie viel sie investiert hatten, wie sie gebetet hatten, wie sie ihre Hände geöffnet hatten, dass ich gehen konnte. Und wie sie auch vorbildlich waren in ihrer vollen Unterstützung von dem, was Gott führte in meinem Leben. Ich fing an zu weinen. Ich weinte ununterbrochen eine halbe Stunde lang. In Dankbarkeit. Und ihr könnt euch denken, mir gingen viele Gedanken durch den Kopf. Da dachte ich auch an die Fehler, die meine Eltern gemacht hatten. Ich dachte an das besondere Problem, das mir sehr groß vor Augen wurde und über das ich schon mit meiner Mutter gesprochen hatte. Ein Problem, ein Fehler, den ich bis heute für einen Fehler halte. Und ich sprach meine Mutter an und ich sagte, Mutter, ich denke, das war ein Fehler. Und meine Mutter sagte, Roger, ich sehe es anders. Und wir blieben 2 ganz verschiedene Meinungen über dieses Problem. Und an dem Tag im Zug gingen diese Gedanken mir durch den Kopf und ich sagte, und was soll's? Ich kann die Fehler nicht rückgängig machen. Und meine Eltern bleiben der gleichen Überzeugung in manchen dieser Dinge. Das Einzige, was ich tun kann, ist ihnen vergeben. Ich will die Beziehung mit meinen Eltern, ich will nicht recht haben. Ich will, dass Liebe besteht zwischen uns. Und da habe ich vergeben. Und ich bin so dankbar, sagen zu können, dass es mir nicht in den Sinn käme, auch nicht gekommen ist, meine Eltern anzusprechen auf diese besonderen Dinge, die mich so schwer zu schaffen gemacht haben in meiner Jugend. Sie sprechen auch nicht drüber. Sie suchen, eine gute Beziehung miteinander zu haben. Warum soll ich meine Eltern noch in Rechenschaft ziehen? Die Erziehung ist vorbei. Vergib deinen Eltern. Sie können es nicht mehr rückgängig machen.
Entlasse sie aus ihrer Verantwortung. Und weißt du, was das tut? Das entladet dich. Manche Leute sind mit einem Seil an ihre Vergangenheit gebunden, mit einem Stahlseil. Und sie kommen nicht vorwärts, sie schleppen die ganze Vergangenheit mit. Und wenn man mit ihnen spricht, ihre Probleme sind noch so gegenwärtig, als wären sie erst gestern geschehen. Vergib. Aber du kannst nicht vergeben ohne die Hilfe Gottes. Es ist unmöglich. Du musst seine Hilfe haben, um den Eltern vergeben zu können. Das bedeutet, Herr, vergib mir für das, was ich falsch gemacht habe an dir. Herr, reinige du mich, denn ich hab's auch nicht korrekt gemacht. Aber, Herr, ich will vergeben. Und wenn du deinen Eltern vergibst, dann kann etwas zwischen dir und ihnen geschehen, was so wunderbar ist, man kann das nicht beschreiben. Dann hast du die Möglichkeit, ihnen zu dienen, sie zu unterstützen, ihnen beizustehen in ihrer Not. Zweitens, nicht nur Vergebung, zweitens, ehre sie. Ehre deine Eltern. Wie sieht das aus? Wenn du zu Hause bist, sage es und zeige es ganz praktisch, dass du sie liebst. Hast du deinen Eltern in diesem Kalenderjahr gesagt, ich habe dich lieb? Hast du es ihnen mitgeteilt? Ich freue mich, dass es euch gibt. Hast du ihnen gesagt, dass sie dir viel bedeuten? Sie sind Gottes Weg, dass du auf die Welt kamst. Hast du persönlich das ihnen gesagt? Die Post sagt es so schön, ruf doch mal an. Schreib mal wieder. Ich bin kein Poster. Mein Vater war. Die amerikanische Post ist kaputt gegangen, seitdem er nicht mehr dafür arbeitet. Nun, ich denke, es ist gut, wenn man eine Meldung gibt an die Eltern. Ich freue mich, dass es euch gibt. Nicht nur am Muttertag, nicht nur beim Geburtstag. Tu das mal unter der Woche einmal. Geh mal kurz vorbei und sag, heute will ich nichts holen. Heute will ich nur eine Last loswerden. Ich will euch nur sagen, dass ich euch liebe. Ich denke, sie müssten sich eventuell hinsetzen. Wenn sie das so unangemeldet, unerwartet von dir bekämen. Was? Du kommst vorbei, um nur zu sagen, dass du uns liebst? Oh, danke. Fange du an mit der Liebe zu deinen Eltern. Auch wenn sie es nie dir gesagt haben, sag du es ihnen. Worüber klagen die meisten Menschen über diese Welt heute, dass sie aus den Fugen geraten ist und dass es so lieblos zugeht in der Welt? Die Bibel sagt ja, in der Zeit kurz vor dem Jesus Christus zurückkommt, wird die Lieblosigkeit sich mehren. Die Liebe in vielen wird erkalten. Und wir dürfen nicht sagen die ganze Zeit, oh, wie schrecklich, wie lieblos es ist in der Welt. Wir müssen die Anstifter sein von Liebe. Wir müssen diejenigen sein, die anfangen, anderen Liebe zu zeigen. Wenn du deinen Eltern vergeben hast, so bist du in der Lage, mit der Tat der Liebe zu beginnen. Schicke ihnen Anerkennungen. Gib ihnen deine Zeit. Mähe ihnen den Rasen. Repariere den Wagen. Hilf mit dem Umbau. Zeige dein Interesse an ihr Wohl. Sie zeigten es während der ganzen Erziehung an dich und dein Wohl. Sei kreativ. Suche schöpferische neue Wege. Du kennst ja deine Eltern. Und du weißt, was ihnen eine Freude machen würde. Mach ihnen diese Woche eine Freude. Diese Verkündigungswoche hätte nicht erreicht, wenn es nicht zur Tat kommt in unseren Familien. Und du musst bereit sein zu sagen, ab diese Woche will ich beginnen, meinen Eltern zu zeigen, in der Tat und im Wort, dass ich sie liebe. Eine Überraschung veranstalten. Meine Frau hat bei dem 25. Hochzeitstag ihrer Eltern ganz überraschend
etwas veranstaltet, dass viele eingeladen wurden. Sie fuhr extra vom Studium nach Hause, um ihnen eine Freude zu machen. Nicht allzu lange darauf starb ihr Vater. Und sie ist heute sehr froh, dass sie das getan hat, eine Freude gemacht zu haben. Überrasche sie mit etwas Positivem. Baue du die Brücke zu ihnen wieder auf, wenn die Brücke abgeschlagen wurde. Fange du an zu lieben. In Römer Kapitel 12 am Ende haben wir eine Aussage, die wir nicht übersehen dürfen in unserer Verantwortung. Da, wo Paulus gesagt hat in Vers 19, rächet euch nicht selbst, ihr Lieben, sondern gebet Raum dem Zorn, denn es steht geschrieben, die Rache ist mein, ich will vergelten, spricht der Herr. Wenn nun deinen Feind hungert, so speise ihn. Wenn deine Eltern Fehler gemacht haben, so stellt ihre Grundbedürfnisse fest und stillt sie. Dürstet ihn, so tränke ihn. Wenn du das tust, wirst du feurige Kohlen auf sein Haupt sammeln. Lass dich nicht vom Bösen überwinden, sondern überwinde das Böse mit Gutem. Diene deinen Eltern in bewusster Liebe. Ich sehe aus diesem Zusammenhang, wenn auch deine Eltern in feindschaftlicher Beziehung zu dir stehen sollten, gib ihnen ein Glas Wasser. Das bedeutet, was ist ihr Grundbedürfnis? Manche Kinder sind so versteift, dass sie wissen, meine Eltern würden gern, dass ich anrufe. Und gerade das mache ich nicht, weil ich weiß, sie würden das gern haben. Das ist nicht christliche Liebe. Christliche Liebe ist zu wissen, meine Eltern würden das gern erleben, also tue ich das. Wenn ich das kann und wenn ich das darf, natürlich. Vergib ihnen, ehre sie aktiv. Drittens, suche andere Vorbilder an den Stellen, wo deine Eltern versagt haben. Neue Vorbilder für die Dinge, die deine Eltern verkehrt gemacht haben. Lese Biografien von Eltern, die es richtig gemacht haben. Schau in deinen Bekanntenkreis, da macht eine Mutter es richtig, wo meine Mutter versagt hat. Von der will ich das abgucken. Da macht ein Vater es mit seinen Kindern richtig, von dem will ich das lernen. Viertens, tue dasselbe besser. Tue es selbst besser. Kritisiert deine Eltern nicht mehr, sondern mach es selber. Besser, wie deine Eltern das gemacht haben. In 1. Timotheus 4, Vers 12, niemand verachte deine Jugend, sondern werde ein Vorbild den Gläubigen im Wort, im Wandel, in der Liebe, im Geist, im Glauben und in der Keuschheit. Mach es selber. Selbst wenn deine Eltern große Fehler gemacht haben, wiederholt sie nicht. Die Macht der schlechten Gewohnheit durch das Schlechte der Eltern in manchen Punkten wirst du tendieren zu wiederholen, aber du kannst das überwinden. Waren deine Eltern unkonsequent? Brauchst du nicht zu sein. Waren sie mit Härte in der Erziehung dabei? Sei nicht hart. Waren sie barsch? Sei nicht barsch. Waren sie zu weich? Sei konsequent. Mache es selber mit Gottes Hilfe besser. Ich denke, es ist nur möglich, so zu handeln, wenn wir Jesus Christus persönlich kennen. Der Maßstab, den wir heute gesagt haben und dargestellt haben, wie wir mit unseren Eltern umzugehen haben, ich finde es persönlich nur möglich, von dem, was ich weiß aus der Schrift, von dem, was ich weiß in der Seelsorge, nur mit der Hilfe Jesu Christi. Jesus Christus starb am Kreuz und zeigte uns, wie Liebe aussieht, wie Konsequenz aussieht. Und wir können es nicht besser machen ohne seine Hilfe. Wenn du hier bist heute Abend und ihn nicht kennst, möchte ich es dir schwer ans Herz legen, zu überlegen, wie du Gott kennenlernen könntest über Christus. Komm zu ihm mit der ganzen Last deiner Vergangenheit und lass dich reinigen und lass dich retten und lass dir helfen von ihm. Wir neigen uns zum Gebet. Vater im Himmel, ich danke dir von ganzem Herzen, dass es einen Ausweg gibt aus der Verklemmung unserer Vergangenheit. Und dass wir nicht ständig belastet durch die Welt gehen müssen, sondern dass wir, so wie du uns vergeben hast, auch anderen vergeben dürfen, die es mit uns falsch gemacht haben. Vergebung, Herr, ist nicht billig. Vergebung ist nicht leicht, sondern kostet uns alles, was wir haben und sind in dir, weil der Preis so hoch war. Vater im Himmel,
das, was wir gelitten haben durch die Fehler, soll uns nicht mehr binden. Wir wollen befreite Menschen sein, glücklich, froh in dir. Danke für diese Zeit zusammen und ermutige du uns alle gemeinsam, dass es Hoffnung gibt in Christus. Amen.

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Was bleibt dem Menschen von all seiner Mühe? 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

Ja, heute möchte ich euch auch alle ganz herzlich begrüßen. Heute wollen wir noch mal darüber nachdenken. Deine Chance, nutze deine Gelegenheit. Ich denke, wir kennen das alle so aus unserem Leben, so gewisse Gelegenheiten, die sich uns bieten. Manchmal ist es so ein Angebot beim Einkaufen. Da ist irgendwie eine tolle Sache. Wir brauchen das unbedingt und da gibt's jetzt im Aldi ein Angebot. Ja, wir kriegen ja immer diese Werbung, wo dann Dinge geweckt werden für etwas, was wir nicht brauchen. Aber manchmal ist da auch etwas drin, was wir gebrauchen können. Und dann denken wir, Donnerstag ist das da, da kann ich nicht, vielleicht am Montag darauf. Und dann gehen wir Montag dahin und alles weg. Gelegenheit war da, nicht geschafft, die Chance konnten wir nicht nutzen, waren verhindert, wie auch immer. Auf jeden Fall das Angebot, was da war, ist nicht mehr vorhanden. Und so ist das manchmal in unserem Leben, dass wir solche Gelegenheiten verpassen. Manche Gelegenheit, die zu verpassen, ist nicht schlimm, weil die kommen manchmal wieder. Ja, dann wiederholt sich das irgendwann mal. Hast du einen Bus verpasst? Ja, ungünstig. Aber da kommt der nächste und es reicht vielleicht noch von der Zeit. Aber dann gibt's Gelegenheiten, wenn du die verpasst hast, dann hast du viel verpasst. Mein Vater erzählte mir mal so eine Begebenheit. Mein Vater ist in Brasilien groß geworden, also auf der anderen Seite des großen Ozeans, also in einer ganz anderen Gegend, in einer bergigen, auch stark bewaldeten Gegend, also richtig Dschungel, ne? Da so, da wo die Affen da rumbrüllen und so verschieden und andere auch rumbrüllen. Auf jeden Fall, dann ist er so als Teenager, sind sie in den Urwald gegangen mit ihrer Machete, ne? Das muss auch spannend gewesen sein, da so rumzuhacken und keiner sagt was. Auf jeden Fall, dann kamen sie an einen Abgrund, eine Schlucht. Und sie sahen auf der gegenüberliegenden Seite so einen Felsen und da war so eine Plattform, so einen Felsvorsprung. Und dann hingen natürlich die Lianen da so drüber, wie das so ist im Urwald. Und dann kamen die Jungs auf die Idee, Mensch, so eine Liane zu packen und einmal rüber zu schwingen auf diesen Felsvorsprung. Das wäre doch mal interessant, da hinzukommen. Und wie Jungs halt sind in dem Alter, man denkt immer erst hinterher nach, ja, wenn es dann passiert ist. Kennt ihr das? Dass man was macht und dann denkt man, oh Mann. Das war ja völlig nicht überlegt. Auf jeden Fall machte die das auch so. Sie schwangen sich auf diesen Felsvorsprung und ließen die Liane los. Und in dem Moment macht es Klick. Und wie kommen wir hier wieder weg? Wie komme ich denn von dem Felssprung wieder auf das dahin, wo ich eigentlich wieder hin will? Weil da ist ein Felsen, da ist der Abgrund, da kommst du nicht weg. Und dann bot sich die letzte Gelegenheit. Die Liane schwang nochmal wieder zurück. Jetzt oder nie. Du musst also noch einmal jetzt an die Liane dran springen, um wieder zurückzukommen. Es war eine Chance, die ihnen noch einmal sich geboten. Hätten sie noch länger gewartet, wäre der Schwung ja immer weniger geworden und die Liane wäre nicht mehr bis zum Felsvorsprung zurückgekommen. Es war eine Chance, eine Gelegenheit, die sie in diesem Falle noch einmal nutzen mussten. Also es gibt Gelegenheiten, Chancen. Wenn du die verpasst, hat das schwerwiegende Folgen und manchmal ewige Folgen, wenn wir die Chance in unserem Leben verpassen. Ich möchte uns einen Abschnitt lesen aus dem Lukas-Evangelium, wo es auch um eine Chance ging, die damals Jerusalem und die Menschen in Jerusalem in besonderer Weise hatten und das auf uns heute irgendwo auch übertragen und beziehen. Und zwar aus Lukas Kapitel 19, die Verse 41 bis 44. Und ich möchte uns einfach mal diese Verse lesen. Und als er, also Jesus, sich näherte und die Stadt sah, die Stadt Jerusalem, weinte er über sie und sprach, wenn auch du an diesem Tag erkannt hättest, was zum Frieden, was zu deinem Frieden dient, jetzt aber ist es vor deinen Augen verborgen. Denn Tage werden über dich kommen, da werden deine Feinde einen Wall um dich aufschütten und dich umzingeln und dich von allen Seiten einengen. Und sie werden dich und deine Kinder in dir zu Boden werfen, und werden in dir nicht einen Stein auf dem anderen lassen, dafür, dass du die Zeit deiner Heimsuchung nicht erkannt hast. Die Situation war folgende, der Herr Jesus kam ja mit einer großen Menschenmenge von der anderen Seite des Berges, des Ölberges hinaufgezogen, dahinter war Jericho, und von dort aus kam er diesen Berg hinauf und auf diesen Ölberg, wir durften letztes Jahr im November dort auch stehen, auf diesem Ölberg, und dann schaust du herab auf die Altstadt Jerusalem. Dort, die Altstadtmauern sieht man dort wunderbar. Den ehemaligen Tempelplatz, wo heute der Felsendom steht. Und damals stand dort dieser prächtige Tempel damals. Und Jesus, er kommt, wie gesagt, auf diesem Ölberg, umringt von Menschen, die ihm zujubeln, Hosianna rufen und begeistert sind von ihm.
weil sie etwas anderes erwartet haben, als was dann anschließend geschehen ist. Aber sie jubeln ihm zu, legen Palmzweige dahin und sind begeistert. Und Jesus, er kommt auf diese Anhöhe und sieht die Stadt und beginnt zu weinen. Ihm laufen die Tränen. Und wenn Männer weinen, das will schon was heißen. Aber hier weint nicht irgendein Mann, sondern hier weint Gott selbst, Jesus, der Gott war und Gott ist. Er weint über diese Stadt Jerusalem. Er weint über die vielen, vielen Menschen, die dort in dieser Stadt lebten, zu denen er so oft und immer wieder gekommen ist und ist einfach traurig über sie. Es war die Chance, die sie bekommen haben, weil er zu ihnen gekommen ist, aber die sie nicht genutzt haben. Und das machte ihn traurig. Und die Frage ist, kann es sein, dass der Herr Jesus vielleicht heute auch über dein Leben traurig ist, weil er vielleicht schon so viel auch in deinem Leben getan hat, man irgendwo gewisse Gelegenheiten, diese Chance nicht genutzt hat. Verpasste Gelegenheiten. Warum weint der Herr Jesus hier über diese Stadt und vielleicht auch über dein Leben? Ich möchte 4 Gründe kurz nennen. Er weint als erstes, weil ihm die Menschen am Herzen liegen. Weil ihm die Menschen am Herzen liegen. Weil du ihm am Herzen liegst. Er ist dein Schöpfer. Und er kam auch als Schöpfer dort nach Jerusalem, nach Israel und wanderte dort viele, viele Jahre umher und hatte eine Botschaft auf dem Herzen, hat sich ihnen zu erkennen gegeben. Und ihm waren die Menschen nicht unwichtig, sondern sehr, sehr wichtig. Ihm lagen die Menschen am Herzen, er liebte sie. Er liebte sie und er liebt dich. Und sie taten ihm leid, weil er sah ihr Suchen nach Glück, ihre Illusionen, denen sie nachfolgten. Aber er sah auch ihre Selbstgerechtigkeit, dass sie so auf sich selbst vertrauten und von sich so eingenommen waren. Wir schaffen das. Yes, we can. Das gibt's ja heute auch noch immer solche Sprüche, wo man so auf sich baut, auf stolz ist auf sich. Und er sah das, wie Menschen dort ja lebten, dachten und merkte, ihr schafft es eben nicht. Ihr schafft es eben nicht. Denn Jesus macht sehr deutlich, ohne mich könnt ihr nichts tun. Ohne mich könnt ihr nichts tun. Und sie versuchten es. Auch sehr religiös, versuchten sie religiös irgendwie Gott etwas zu beweisen, ja, durch ein frommes Leben. Und sie schafften es nicht. Sie schafften es nicht. Und Jesus sah das. Er sah das Bemühen und er weinte darüber. In Matthäus 23, Vers 37 sagt Jesus das dann so, ist die gleiche Situation, wo er dann auch so ausspricht. Wie oft habe ich deine Kinder versammeln wollen, wie eine Henne ihre Küken, aber du hast nicht gewollt. Du hast nicht gewollt. Jesus, er war traurig hier über diese Stadt und über die Menschen. Wie viel haben sie von ihm gehört? Was hat er nicht alles dort auch gemacht und getan in dieser Stadt? Er hat es ihnen immer wieder deutlich versucht zu machen. Ich bin es, auf den ihr wartet. Denn die Juden, sie warteten ja auf den Messias. Der von Anfang an, schon auf den ersten Blättern der Bibel angekündigt wird. Der Same der Frau, der Schlange den Kopf zertreten wird, der Knecht Israels und so weiter. Also so oft wurde auf Jesus hingewiesen. Alle verschiedenen Propheten haben darauf hingewiesen, er wird kommen. Eines Tages wird er nach Jerusalem kommen, nach Israel kommen. Und Jesus hat sich zu erkennen gegeben, ich bin es. Ich bin der, von dem Mose sprach. Ich bin der, von dem Jesaja sprach. Ich bin es. Und sie haben das nicht erkannt. Und darüber war er so traurig. Als wir jetzt, wie gesagt, letzten November in Jerusalem waren, unter anderem auch, dann war ich dort bei der Klagemauer und mein Wunsch war es, mal mit diesen Juden mich zu unterhalten. Es waren dort die orthodoxen Juden, es war gerade Schabbat, also das heißt, es war Freitagabend, wo der Sabbat eingeläutet wird. Und dann waren dort sehr, sehr viele Juden dort an dieser Klagemauer, auf diesem Platz dort versammelt. Und ich ging dann da so mit meinem Handy und machte so Fotos, wollte das natürlich festhalten. Und dann sprachen mich da 2 Jugendliche da an. So hatten ihre Hüte auf, so wie man das kennt. Erst auf Englisch, später merkten wir, die konnten auch Deutsch, dann haben wir auf Deutsch uns unterhalten. Und dann kamen wir so ins Gespräch mit ihnen und unter anderem halt auch darüber, dass der Antisemitismus wieder zunimmt in Europa, wie schlimm das ist, dass man der Hass gegen die Juden. Und dann sagte ich, all das, auch das, was in Deutschland passiert ist damals, diese schrecklichen Dinge, es hat dazu beigetragen, dass das Volk Israel wieder nach Jerusalem gekommen ist. Und dann sagte ich, und Gott sammelt sein Volk in Jerusalem. Ja, sagten sie, genau. Das wird dann passieren, wenn der Messias kommt. Und sagte, genau, er kommt. Der Messias, er kommt bald. Und dann sagte ich, aber er war schon einmal da.
Er war schon einmal da, der Messias. Und dann versucht dich darauf hinzuweisen, auf Jesus, der Messias. Und dann merken, dann blockten sie dann ab. Nein, das war nicht der, auf den sie warteten.

am Herzen liegen. Die Bibel macht das deutlich, unter anderem in 1. Timotheus Kapitel 1, Vers 15, wo die Bibel das so ausdrückt: Das Wort ist gewiss und aller Annahme wert, dass Christus Jesus in die Welt gekommen ist, Sünder zu retten. Das war sein Anliegen, weil wir ihm am Herzen liegen. Und weil wer weiß, ohne mich kommen die Menschen nicht klar. Sie können es nicht. Sie versuchen es, aber sie schaffen es nicht. Sie brauchen mich. Ich brauche Gott für mein Leben. Ich brauche ihn. Jesus, ihm lagen die Menschen am Herzen und auch du liegst ihm am Herzen. Wenn du mal darüber nachdenkst, wie sehr er sich schon um dich bemüht hat, wie oft vielleicht auch schon in dein Leben hineingesprochen hat und du merkst es, das ist jetzt nicht von ungefähr hier passiert, sondern hier ist jemand, der spricht mit mir, der hat mir was zu sagen. Und das ist Jesus, der uns etwas zu sagen hat. Das Zweite, warum Jesus weint, ist, weil gerade die Menschen damals die Gelegenheit, die sie bekommen haben, verpasst haben. Die Gelegenheit, die Chance, sie haben sie verpasst. In Vers 42, da weint Jesus und sagt dann mit Tränen in seinem Gesicht über diese Stadt: Wenn auch du an diesem Tag erkannt hättest, was zu deinem Frieden dient. Oder die Schlachterübersetzung sagt es dann noch so: wenn doch auch du erkannt hättest, wenigstens noch an diesem Tag, wenigstens noch heute, die Möglichkeit bestand, nämlich zu erkennen, was zu deinem Frieden dient. Wenn doch du erkannt hättest, was zu deinem Frieden dient. Von welchem Frieden redet der Herr Jesus hier eigentlich? Er spricht hier von dem Frieden mit Gott. Denn dazu ist er ja gekommen, der Herr Jesus, um diesen Frieden zu bringen, um diesen Frieden zu schaffen zwischen Mensch und Gott. Das war seine Absicht, Frieden zu bringen, ein Zuruhekommen in ihm, in Jesus. Das war sein Anliegen. Und das war das, was er ihnen bringen wollte. Sich nicht mehr verstecken müssen vor Gott. Nicht mehr versuchen, sich zu rechtfertigen, irgendwie meinen, ich muss mich noch verbessern, um irgendwie Gott zu beruhigen oder wohlzustimmen auf mein Leben, wie auch immer. Nicht mehr Angst haben zu müssen vor Gott und ihm zu begegnen. Angst zu haben vor dem Tod, weil ich weiß, das ist dann genau der Moment, wo ich Gott begegnen werde danach. Nicht mehr ihn zu bekämpfen zu müssen, sondern Frieden zu haben. Frieden zu haben mit Gott. Und darum ging es, Frieden zu haben mit Gott. Es gibt Länder, da herrscht das Recht der Blutrache. Das ist meistens auch so in den ostlichen Ländern, in muslimischen Ländern, wo das häufig noch immer noch der Fall ist. Und nun war es so, dass die Familie des Opfers sich an den Täter rächen darf, wenn da etwas passiert ist. Da ist einer, hat den anderen erschlagen und dann ist halt das Recht der Blutrache, das ist dann legitim. Und nun gab es einen Fall, wo ein Mann im Streit einen anderen erschlagen hat. Es war unglücklich und irgendwie, aber es ist passiert, er hat den anderen Mann erschlagen und nun sofort nach der Tat, wie gesagt, ging der Mörder auf die Flucht, weil er wusste, jetzt hat er den Bluträcher im Nacken, der dann sein Recht hat, ihn zu bestrafen, weil er einen anderen aus der Familie umgebracht hat. Und so beginnt die Flucht und die Jagd. Und der Bluträcher ist hinter ihm her. Und es vergehen mehrere Wochen, wo dieser Täter auf der Flucht ist. Auf der Flucht ist vor seinem Rächer, der hinter ihm her ist. Und er merkt an gewissen Situationen, er kommt immer näher, der Rächer. Da sind so gewisse Umstände gewesen, wo er merkt, da hat jemand was gefragt. Da ist jemand, der ist mir auf den Fersen. Er weiß, wo ich mich befinde, der Rächer. Und so, wie gesagt, vergingen mehrere Wochen. Und der Bluträcher, er kommt immer näher. Und irgendwann, die Angst ist groß, du kannst nicht vernünftig schlafen, weil du ständig daran denken musst, dass er da ist und du schläfst nicht mehr durch. Und dann kommst du an einen Punkt, wo du nicht mehr kannst, erschöpft bist, müde bist, auch nicht mehr willst. Und so war es auch bei diesem Mann, dass er irgendwann bei einem Baum dann zusammenbrach, sich unter diesen Baum legte und fest eingeschlafen ist. Und plötzlich legte sich eine Hand auf seine Schulter. Und dann erschreckt er und wird wach und schaut in die Augen seines Bluträchers. Er wurde gefunden. Er ist entdeckt worden von seinem Rächer. Und dann fragt hier sein Bluträcher ihn schließlich: Bist du der Mörder meines Vaters? Ja, was sollte er jetzt sagen? Und er wollte auch nicht mehr sich versuchen rauszureden, irgendwie das gut zu reden. Und dann schließlich sagt er: Warum soll ich weiter fliehen? Es hat doch keinen

Sinn mehr. Und dann sagte, seit Wochen bin ich unterwegs, ich habe keine Ruhe mehr, mein Gewissen plagt mich. Ja, ich bin der Mörder deines Vaters. Und dann auf einmal merkt er, wie das Gesicht dieses Mannes, dieses jungen Mannes, sich auf einmal so verändert und einen eigenartigen Glanz bekommt und im Gesicht des Rächers. Und dann sagt er zu seinem Verfolgten, weißt du, ich bin Christ. Und als Christ weiß ich, was Vergebung ist. Seit Wochen bin ich hinter dir her, um dir zu sagen, dass ich dir vergeben habe. Ich will dir sagen, komm heim, lebe in Frieden, ich habe dir vergeben. Ich habe dir vergeben. Frieden mit Gott. Frieden mit Gott ist nichts anderes, dass ich Vergebung meiner Schuld habe und bekommen kann. Dadurch habe ich Frieden mit Gott. Und wisst ihr, wie wunderbar das ist, das zu erleben, Vergebung meiner Schuld zu bekommen? Dem geht natürlich voraus, dass ich verstehe und erkenne, dass ich Schuld vor Gott habe. Dass ich mir bewusst bin, dass ich durch mein Leben, dadurch, dass ich Gott ausgeklammert habe, dadurch, dass ich seine Gebote übertreten habe, dadurch, dass ich nicht an ihn geglaubt habe, dadurch, dass ich mich oftmals auch gegenüber Menschen, ja, mich versündigt habe, sie beleidigt habe, lieblos war und, dass ich dadurch schuldig vor Gott bin und Vergebung notwendig habe und Vergebung brauche, um diesen Frieden mit Gott wieder zu bekommen. Und Jesus, er ist derjenige, der uns zuruft, damals und auch heute, kommt her zu mir, alle ihr Mühseligen und Beladen. Womit bin ich beladen? Was liegt denn auf meinen Schultern, auf meinem Leben, auf meiner Seele, auf meinem Gewissen? Das sind genau die Dinge, die ich gegen Gott getan habe, die mich belasten, die ich manchmal wegschiebe und nicht als ernst nehme, die ich nicht so wichtig nehme und mein Gewissen manchmal tottrample, indem ich noch mehr dieser Dinge tue, bis es mich in Ruhe lässt. Wir kennen das manchmal aus unserem vielleicht jungen Leben, wenn wir dann vor einer Versuchung stehen, sei es, dass man sich mal so richtig da den Alkohol runterkippt in sein Leben, das vielleicht am Anfang sagt, mach's nicht, das ist vielleicht eine Stimme, die recht laut ist noch am Anfang. Aber je mehr ich kippe, desto mehr ich da in mich hineinlässt, desto leiser wird die Stimme. Und je öfter ich das in meinem Leben mache, desto irgendwann juckt mich das nicht mehr. Dann ist mein Gewissen da plattgetreten. Vielleicht kommt es dann, wenn ich dann auf einmal zurückschaue, was ich alles angerichtet habe in dem Zustand des Betrunkenseins, wie ich vielleicht meine Familie da in Not gebracht habe, meine Ehefrau in Not gebracht habe, meine Kinder blamiert habe oder wenn ich Familie habe, dann kommt das Gewissen manchmal wieder hoch. Aber sofort, wenn ich wieder getrunken habe, ist das alles vergessen, alles plattgetreten. Und so leben wir Menschen manchmal. Ja, das ist jetzt nur ein Bereich, es gibt noch viele andere Bereiche, wo wir es schaffen, unser Gewissen tot zu treten. Wir brauchen Vergebung, weil wir schuldig sind vor Gott, aber auch voreinander. Und Jesus, er ist gekommen, um diesen Frieden zu bringen, diesen Frieden zu erkennen. Das Problem ist, dass die Menschen damals es nicht erkannt haben, was zum Frieden dient. Sie haben es nicht erkannt. Denn was dient denn zum Frieden? Wie kriege ich Frieden? Durch Jesus. Jesus ist derjenige, den der Vater geschickt hat, um Frieden möglich zu machen. Zwischen ihm und Menschen. Weil anders war es nicht möglich. Frieden ist eine harmonische Gemeinschaft zwischen Gott und Menschen. Frieden bedeutet, den Zugang zum Vater im Himmel zu haben. Und den bekomme ich durch Jesus. Und durch den Glauben an ihn schenkt Gott mir Frieden. Dadurch werde ich versöhnt mit Gott, dem Vater. Durch Jesus. Warum? Weil Jesus am Kreuz gestorben ist, für dich und für mich, damit Vergebung möglich ist. Das ist das Wunderbare. Durch das Kreuz auf Golgatha hat er die Möglichkeit zum Frieden mit Gott geschaffen. Und dadurch, dass ich zu diesem Kreuz komme, zu Jesus komme, ist es möglich, Frieden mit Gott zu bekommen. Und die Frage ist, wie sieht es heute bei dir aus, in deinem Leben? Hast du Frieden mit Gott? Jemand sagte mal auf die Frage hin, wieso Frieden mit Gott? Ich habe nichts gegen Gott. Ich habe nichts gegen Gott. Das Problem ist, Gott hat etwas gegen dich. Gott hat etwas gegen dich, weil da Sünde in deinem Leben ist. Sünde. Und das muss rausgeräumt werden. Du brauchst Vergebung. Und nur dann hast du Frieden mit Gott. Der Herr Jesus, er weint über diese Stadt, weil sie die Gelegenheit verpasst, sondern sie nicht erkannt haben, was ihnen zum Frieden dient. Ein drittes, er weint über ihre Blindheit.
Er weint über ihre Blindheit. Er sagt hier, jetzt aber ist es vor deinen Augen verborgen. Es ist verborgen. Das mehrfache Verpassen einer Gelegenheit kann dazu führen, dass man blind wird für die Wahrheit. Das mehrfache Verpassen einer Gelegenheit kann dazu führen, dass man blind wird für die Wahrheit. Der Herr Jesus hat sich hier den Juden damals in Jerusalem deutlich zu erkennen gegeben, durch die verschiedenen Wunder, durch die verschiedenen Zeichen, die er getan hat. Die konnten nur der Messias tun. Und das wussten sie. Das wussten sie. Das haben sie erkannt. Aber sie wollten nicht den Messias. Nicht den. Und dadurch, dass sie das erkannt haben, verstanden haben, aber abgelehnt haben, die Gelegenheit, die immer sich wieder ihnen bot, ausgeschlagen haben, führte das dazu, dass sie blind geworden sind, geistlich blind, also nicht jetzt wirklich mental, dass sie nichts mehr sehen konnten, sondern dass sie geistlich blind geworden sind. Sie wollten ihn nicht und er passte ihnen nicht. Und man kann an einen Punkt kommen im Leben als Mensch, wo ich auf einmal nicht mehr erkennen kann, was mir zum Frieden dient, dass ich Jesus brauche. Ich werde praktisch wie so ein Blinder, der nicht sieht, dass er auf einen Abgrund zugeht. Dahin kann ich kommen, als Mensch. Und das ist ein gefährlicher Zustand. Das ist eine Gefahr, in der du dich bewegst, wenn du merkst, Gott ruft dich, aber du achtest das nicht, du schlägst es aus. Werde nicht zu einem Blinden, der auf einen Abgrund zugeht, sondern lass dich warnen, lass dich warnen. Nutze die Gelegenheit. Es ist eine Chance, die Gott dir in deinem Leben schenkt. Und das vierte, er weint, weil er ihr Ende sieht. Das Ende dieser Stadt Jerusalem. So lesen wir das dann hier in den Versen 43 und 44, wo Jesus sagen muss, denn Tage werden über dich kommen, da werden deine Feinde einen Wall um dich aufschütten und dich umzingeln und dich von allen Seiten einengen. Und sie werden dich und deine Kinder in dir zu Boden werfen und werden in dir nicht einen Stein auf dem anderen lassen, dafür, dass du die Zeit deiner Heimsuchung nicht erkannt hast. Das, was der Herr Jesus hier beschreibt, diese Situation, ist ungefähr 40 Jahre später genau so passiert. 70 nach Christus kamen die Römer und ja, in Jerusalem war auch eine besondere Festlichkeit gewesen. Und weil man immer wieder Konflikte hatte, die Juden sich immer wieder aufgebäumt haben gegen die römische Herrschaft, kam es nun zu einem Punkt, wo man sagte, jetzt ist Schluss damit. Und Jerusalem wurde umzingelt. Und zu diesem Zeitpunkt waren sehr, sehr, sehr viele Menschen dort in dieser Stadt. Und Jerusalem wurde umzingelt, eingekesselt und Stück für Stück ja eingenommen. Ein Stück weit auch ausgehungert. Und anschließend kamen die römischen Soldaten hinein und es kamen sehr, sehr viele Menschen dort ums Leben. Und ein schreckliches Blutbad, was dort in dieser Stadt ja geschehen ist. Es erfüllte sich genau das, was Jesus hier vorausgesagt hat. Und er weinte darüber, weil er ihr Ende sah. Er sah das kommende Gericht und der Grund für das Gericht war in Vers 44, dafür, dass du die Zeit, wörtlich steht hier das Wort Kairos im Griechischen, das heißt den Zeitpunkt, die Gelegenheit, die Chance, dass du diesen Zeitpunkt deiner Heimsuchung nicht erkannt hast. Jesus war da und sie haben es nicht erkannt. Nicht gewollt, abgelehnt. Der Retter war da für sie, aber sie wollten ihn nicht. Und Gott nimmt deine Entscheidung ernst. Gott nimmt deine Entscheidung ernst. Du bekommst das, was du gewählt hast. So wie damals die Menschen in Jerusalem das bekamen, was sie gewählt haben. Als Jesus zur Kreuzigung geführt wurde, da schrien einige, nicht er soll über uns König, beziehungsweise es war vorher, nicht er soll über uns König sein, sondern wir haben einen König da in Rom, ne, und versuchten so ein bisschen Jesus wegzudrängen. Und genau der, den sie sich da so erwählt haben, genau der war es, der zuließ, dass diese Stadt vernichtet wurde und dem Erdboden gleichgemacht wurde. Sie bekamen das, was sie sich gewählt haben. Die Konsequenz unserer Ablehnung Gottes ist die ewige Verlorenheit. Das Gericht Gottes. Und das war ein Grund, warum Jesus weint. Jesus möchte nicht, dass Menschen verloren gehen, sondern er ist gekommen, um zu retten, um dich auch zu retten. Vor dem kommenden Gericht, das auf dich wartet, ist es den Menschen gesetzt, einmal zu sterben, lesen wir in Hebräerbrief, danach aber das Gericht. Dann musst du Rechenschaft ablegen vor Gott für dein Leben.
Dann wird Gott dich ganz persönlich dort erscheinen lassen. Dann hast du einen Termin. Einen Termin, den kannst du nicht mehr verschieben. Der wird kommen. Der wird unbedingt kommen. Und wir haben eine ganze Ewigkeit Zeit. Und wir werden nicht merken, wie die Zeit uns da vergehen wird. Wir werden vor diesem Richter stehen und in seine Augen schauen müssen. Wir werden dort nicht mehr irgendetwas leugnen können, wegreden können, sondern wir werden die Wahrheit über unser Leben hören und dementsprechend das Urteil über unser Leben empfangen. So sagt es die Bibel. Jesus, er weinte über diese Stadt, weil er das Gericht sah, das über sie kam. In einem schönen Lied heißt es, verpass nicht die Gelegenheit, dein Leben zu verändern. Halt einmal still, sei einmal ehrlich mit dir selbst vor Gott. Sei einmal ehrlich mit dir selbst vor Gott. Und deswegen ist es so wichtig, nutze deine Gelegenheit. Nutze deine Gelegenheit. Bevor der Jesus nach Jerusalem gekommen ist, musste er durch die Stadt Jericho hindurchgehen. Also bevor dieses Ereignis passiert ist. Und es war das letzte Mal, dass Jesus durch Jericho hindurchgezogen ist. Er wird danach nie wieder nach Jericho kommen. Es war das letzte Mal, dass er da durchzog. Danach kam er nach Jerusalem und wurde dort gekreuzigt, starb. Und am dritten Tag ist er auferstanden und dann 40 Tage später in den Himmel gefahren. Es war das letzte Mal, dass er in Jericho war. Und dort lesen wir von zwei Männern. Zwei Männern, die ihre Gelegenheit, ihre Chance genutzt haben. Der erste war ein blinder Bettler, der dort am Wegesrand saß, seit man weiß wie lange schon, sein halbes Leben, vielleicht sogar sein ganzes Leben, wie auch immer, saß er dort an der Straße und bettelte und hoffte, dass irgendjemand ihm was hineinwarf. Auch er hat von Jesus gehört, dass Jesus Wunder getan hat, dass Jesus Menschen geheilt hat und so weiter. Er hatte vieles davon gehört. Und jetzt hört er, Jesus geht da durch. Jesus geht an ihm vorbei. Und als er das mitbekam, was da los ist, die Menschenmenge, und dann man ihm sagte, Jesus, Jesus, da springt der Mann auf und ruft, Jesus, Sohn Davids, erbarme dich meiner, erbarme dich meiner. Und das ist so die Stimme des Glaubens, die Stimme des Glaubens, die dieser Mann hier ausruft. Er ergreift die Gelegenheit beim Schopfe, die ihm geboten wird, als er hört, da ist Jesus. Warum? Warum ruft er so? Warum ruft er so? Weil er glaubte, Jesus, er kann mein Leben verändern. Deswegen hat er gerufen. Er glaubte, Jesus, er kann. Jesus, er kann. Und deswegen rief er. Er war davon überzeugt und gewiss, Jesus, er kann mein Leben verändern. Und deswegen rief er den Namen Jesus an. Und der Blinde wurde sehend. Sünde macht blind, sodass wir manchmal nicht unseren Zustand erkennen können. Aber Jesus, er macht sehend. Und da, wo wir diese Begegnung mit Jesus haben, da werden uns die Augen geöffnet für unser Leben. Das war der Erste, der diese Gelegenheit beim Schopfe nutzte und Jesus angerufen hat. Und wer den Namen des Herrn anrufen wird, so sagt die Bibel, der wird gerettet werden. Der wird gerettet werden. Und der andere, das war der Zöllner Zachäus. Davon lesen wir auch in Lukas Kapitel 19, im Anfang dieses Kapitels, wo dort Jesus durch Jericho hindurchging und dieser Mann dort auf einem Baum saß, um zu gucken, ja, wie ist denn Jesus? Wer ist denn eigentlich dieser Jesus? Was macht der denn da so? Weil er so ein bisschen klein war von Gestalt, ist er auf einen Baum gestiegen, um die Gelegenheit zu nutzen. Und dann bleibt Jesus ja unter diesem Baum stehen, auf dem er war, und schaut hinauf und spricht ihn an. Zachäus, heute muss ich in dein Haus kommen und in deinem Haus bleiben. So lesen wir es in Lukas 19, Vers 5. Und da sagt dieser Mann, ach du nein, Jesus will in mein Haus, ich habe gar nicht aufgeräumt, da liegt noch alles rum von gestern und so weiter, was ich da nicht aufgeräumt habe. Jesus, nee, das geht heute nicht, das geht heute nicht. Kommt vielleicht ein andermal wieder, aber heute geht's nicht. Ja, manchmal ist es ja so, da spricht Jesus uns an und dann passt's uns nicht oder wir wollen noch nicht oder meinen, wir müssen noch, warte, ich muss noch mein Leben ein bisschen noch verbessern und noch ändern. Ja, das wird sowieso nichts, lass es bleiben, sondern nimm Jesus auf in dein Leben. Auch denkt er nicht, ach, das ist aber peinlich. Was werden jetzt meine Kollegen, meine Freunde denken, wenn Jesus in mein Haus kommt, ne? Und vertagt die Entscheidung, weil er das nicht möchte, dass die anderen das mitbekommen. Auch das macht er nicht. Sondern er sieht zu, dass er so schnell wie möglich runterkommt von dem Baum und Jesus in sein Haus aufnimmt. Er nutzt die Gelegenheit. Die Gelegenheit, die ihm geboten wird. Denn der Herr Jesus, er hat zu ihm gesprochen. Der Herr Jesus hat zu ihm gesprochen. Und wenn Jesus zu dir spricht, dann ist das die Chance für dein Leben. Das ist der Ruf zum Leben. Wenn Jesus dich anspricht und du merkst, ja,
Ja, das, die Bibel ist wahr. Gott hat recht. Und mein Leben ist nicht in Ordnung. Ich brauche ihn. Und ich möchte ihn. Ich möchte ihn haben. Ich möchte Vergebung meiner Sünde. Wenn du das merkst, wenn Gott dich ruft, dann komm. Dann komm. Da, wo Jesus in dein Leben hineintritt, da erkennt der Mensch, wer er selber ist. Da kommt die Wahrheit ins Leben. Da kommt die Wahrheit auch ans Licht, die über dein Leben steht. Mein wirklicher Zustand wird dann offenbar, nämlich wie Gott mein Leben sieht und beurteilt. Da zerbricht mein Stolz in dem Moment. Und manch einer, ja, findet zu Jesus. Nun, wenn Jesus in das Leben hineinkommt, dann kommt er nicht dorthin, um dort nur zu putzen und dann wieder zu gehen, sondern er kommt, um dort zu bleiben. Um dort zu bleiben und zu regieren in deinem Leben. Und das bedeutet es, Jesus aufzunehmen in sein Leben. Zachäus war von dem Augenblick ein anderer. Vorher war er ein Gauner, ein Betrüger, einer, der andere übers Ohr gehauen hat, um seine Taschen voll zu machen. Als Zöllner war das so normal, das machte man so. Ja, dass man mehr verlangte, als einem eigentlich zustand. Und der alles andere, das der Überrest, der floss in die eigene Tasche. Und so baute man sein Leben auf, lebte in Pracht und Wohlstand auf Kosten anderer. Und das war Zachäus. Aber als Jesus in sein Leben kam, da wurde dieser Zachäus ein anderer, der zugesehen hat, das, was er hatte, zurückzuzahlen, zurückzugeben, in Ordnung zu bringen. Warum? Weil Jesus in sein Leben gekommen ist. Weil Jesus jetzt sein Leben regierte. Zachäus, er nutzte die Gelegenheit. Christ werden heißt, wie Christus zu werden und Mensch zu werden, wie Gott ihn gedacht hat. Das heißt Christ sein. Christ werden heißt, wie Christus zu werden, Mensch zu werden, wie Gott ihn gedacht hat. Und der Jesus kommt wieder durch den Geist Gottes in das Leben eines Menschen hinein, der sein Leben öffnet für ihn. Der Buße tut über sein sündiges, bisheriges Leben, das er ohne ihn gelebt hat und im Glauben dann aber Jesus hineinlässt in sein Leben. Dass Jesus sein Leben in Ordnung bringt und für Ordnung sorgt in seinem Leben, wo ich mein Leben bewusst unter seiner Führung, unter seine Herrschaft bringe und so werde, wie Gott mich gedacht hat. Und das nennt die Bibel, diesen Zustand der Erneuerung, nennt die Bibel, dass man von Neuem geboren wird. Das ist das, was die Bibel dafür gebraucht, dieses Bild, von Neuem geboren zu werden. Und genau das ist das, was auch ein Zachäus erleben durfte, weil Jesus sagt am Ende, heute ist diesem Haus Heil widerfahren. Zachäus, er hat seine Chance genutzt, sie ergriffen. Was machst du mit deinem Leben heute? Wenn du merkst, dass der Herr Jesus vor deinem Leben steht, rufst du ihn auch an, wie der Blinde dort in Jericho? Er ist nicht abgelassen, hat sich nicht davon abschrecken lassen, wenn andere gesagt haben, psst, psst, leise, ruhig, was machst du hier? Halt den Mund! Nein, er hat gerufen. Er hat gerufen, nicht aufgehört, weil er Rettung wollte, Hilfe wollte. Oder wie Zachäus, der Jesus aufgenommen hat in seinem Leben, verpass nicht die Gelegenheit. Ich möchte schließen mit einer Begebenheit, die ich jetzt letztens noch gelesen hatte. Ein Feuerwehrmann konnte bei der Hochwasserkatastrophe in Ahrweiler 2021 gerade noch so sein Leben retten bzw. sich so in Sicherheit bringen auf einer 2 Meter hohen Mauer, die da irgendwo so am Rande war, als diese massige Flut auf einmal dort losbrach, hereinbrach in diesen Ort. Aber auch da dauerte es nicht lange, dass irgendwann diese Mauer ihren Grund da verloren hat und in sich zusammenbrach und er dann schließlich in diese Wassermassen hineinstürzte und die Strömung ihn einfach forttrieb. Und an diesem Abend oder in dieser Nacht sind ja viele, viele Menschen dort von diesen Fluten überrascht worden, in ihren Häusern und unterwegs. Manche sind dort jämmerlich in ihren Häusern ertrunken oder auf den Straßen ertrunken, weggerissen worden mit Auto oder wenn sie oft unterwegs waren, in diesen Fluten, die durch den Ort dort sich hindurchdrückten. Und so war auch dieser Feuerwehrmann schließlich dort in dieser Flut drin und trieb auf einen Friedhof zu. Und dort war an einem Grab so ein gemauertes Kreuz, ein betoniertes Kreuz, und er schaffte es gerade so, sich daran so noch so festzuklammern, an diesem Kreuz, und somit nicht weiter von diesen Fluten fortgerissen zu werden, eventuell in seinen Tod. Und so klammerte er sich ganze 6 Stunden dort an diesem steinernen Kreuz fest, bis man ihn irgendwann in der Nacht entdeckte und aufspürte und er gerettet wurde. Als er kurz darauf das Grab aufsuchte, hielt er für sich fest, ein Toter hat mein Leben gerettet. Ein Toter hat mein Leben gerettet. Das Kreuz, ne? Das war es,
was sein Leben gerettet hat. Dieses Kreuz stand auf einem Grab, wo er sich dran festhalten konnte. Ein Toter, beziehungsweise einer, der für dich gestorben ist, kann auch dein Leben retten. Der, der für dich am Kreuz auf Golgatha gestorben ist. Aber er ist nicht tot geblieben, sondern er ist auferstanden und er lebt. Und er ist heute hier. Der Jesus ist hier. Durch seinen Geist ist er hier gegenwärtig. Weil Jesus sagt, da wo mehr, wo zwei oder drei versammelt sind in meinem Namen, da bin ich mitten unter ihnen. Jesus ist hier und er spricht in dein Leben hinein und bietet dir an, in dein Leben zu kommen, dich zu erretten, ein Kind Gottes zu werden, Frieden mit Gott zu bekommen. Und du hast die Gelegenheit, diese Chance zu nutzen. Deine Chance. Nutze die Gelegenheit, dein Leben zu verändern.

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0: Es ist 14 Uhr.
1: 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Jesus sprach zu ihr: Jeden, der von diesem Wasser trinkt, wird wieder dürsten. Wer irgend aber von dem Wasser trinkt, das ich ihm geben werde, den wird nicht dürsten in Ewigkeit. Johannes 4, die Verse 13 und 14. Nie mehr Durst leiden. Ein gewöhnlicher Donnerstagmorgen gegen 7 Uhr. Eine Gruppe Jugendlicher steigt in den Zug. Schon nach wenigen Minuten zieht einer von ihnen eine Flasche Wodka aus dem Rucksack, ein anderer stellt Plastikbecher auf den Fußboden des Abteils. Hochprozentige Drinks werden gemischt. Die innere Leere junger Menschen unserer Zeit ist oft erschreckend groß, und es gibt kaum noch Orientierungspunkte für sie, um zu erkennen, was im Leben gut und richtig ist. Nur zu oft nehmen sie ihre Zuflucht zu trügerischen Ablenkungen und Glücksgefühlen, betäuben sich mit Partys und Alkohol. Das ist nichts grundsätzlich Neues. Im alttestamentlichen Buch Prediger lesen wir von König Salomo, der vor circa 3000 Jahren lebte. Er kostete alle Möglichkeiten voll aus, die sein großer Reichtum ihm bot. Doch am Ende musste er sich eingestehen, dass alles nur flüchtige, nichtige Freuden waren und dass das Ende solcher Freuden Traurigkeit ist. Sein Resümee, nachdem er Freuden und das Gute genossen hatte, Doppelpunkt, auch das ist Eitelkeit. Auch beim Lachen hat das Herz Kummer und das Ende der Freude ist Traurigkeit. Wir sehnen uns nach Freude, die andauert, die keinen bitteren Nachgeschmack oder eine große Leere hinterlässt. Das feuchtfröhliches Vergnügen und schneller Spaß, unser tiefes Sehnen nicht stillen können, ist unbestritten. Jesus Christus bietet uns ein, in Anführungszeichen, Wasser an, das eine dauerhafte Wirkung in unserer Seele entfaltet und echte Erfüllung garantiert. Es ist ein Leben, das seinen Ursprung in Gott hat und von ihm unterhalten wird. Er selbst ist der Inhalt unseres Lebens, so dass wir kein Verlangen mehr nach den nichtigen Dingen des Lebens haben.

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Aus der Übersetzung Neues Leben lesen wir aus dem zweiten Buch Chronik die Kapitel 24 und 25. Joasch lässt den Tempel instand setzen. Joasch war 7 Jahre alt, als er König wurde, und er regierte 40 Jahre in Jerusalem. Seine Mutter war Zibja. Sie stammte aus Beersheba. Solange der Priester Jojada am Leben war, tat Joasch, was dem Herrn gefiel. Jojada wählte 2 Frauen für Joasch aus und er bekam Söhne und Töchter. Einige Zeit später kam es Joasch in den Sinn, das Haus des Herrn wieder instand zu setzen. Er ließ die Priester und Leviten rufen und sagte zu ihnen: Geht in die Städte Judas und sammelt von allen Israeliten Geld ein, damit ihr das Haus eures Gottes jedes Jahr instand setzen könnt. Geht jetzt und haltet euch nicht auf. Aber die Leviten ließen sich Zeit. Da ließ der König den hohen Priester Jojada rufen und fragte ihn: Warum hast du den Leviten nicht befohlen, in Juda und Jerusalem die Abgabe einzuziehen, die Mose, der Diener des Herrn, der Gemeinschaft Israels, für das Zelt Gottes auferlegt hat? Denn die gottlose Athalia und ihre Söhne hatten das Haus Gottes verfallen lassen und hatten die heiligen Geräte aus dem Haus des Herrn für den Götzendienst des Baal missbraucht. Deshalb befahl der König nun, einen Kasten anzufertigen und ihn am Tor vor dem Haus des Herrn aufzustellen. Dann wurde in ganz Juda und Jerusalem bekannt gemacht, dass man dem Herrn die Abgabe zahlen solle, die Mose, der Diener Gottes, den Israeliten in der Wüste auferlegt hatte. Die führenden Männer und das Volk brachten nun alle voller Freude Geld und legten es in den Kasten, bis er voll war. Immer wenn die Leviten den Kasten zu den Männern des Königs brachten und diese sahen, dass er voll war, kamen der Schreiber des Königs und ein Beauftragter des hohen Priesters, nahmen das Geld und der Kasten wurde wieder an seinen Platz zurückgebracht. Dies taten sie Tag für Tag und es kam eine große Summe zusammen. Der König und Jojada gaben das Geld den Aufsehern über die Bauarbeiten am Haus des Herrn und diese stellten Steinmetze und Zimmerleute an, die das Haus des Herrn wieder instand setzen sollten. Auch Kunstschmiede wurden beauftragt, mit Eisen und Bronze das Haus des Herrn auszubessern. Die beauftragten Männer arbeiteten schwer und kamen gut voran. Sie richteten das Haus des Herrn nach den ursprünglichen Plänen wieder her. Als die Arbeiten abgeschlossen waren, brachten sie das übrig gebliebene Geld dem König und Jojada. Damit wurden die für das Haus des Herrn benötigten Gegenstände bezahlt, Geräte für den Gottesdienst und für die Brandopfer, Schalen und andere Gefäße aus Gold und Silber. Solange Jojada lebte, wurden regelmäßig Brandopfer im Haus des Herrn dargebracht. Jojada wurde sehr alt und starb schließlich im Alter von 130 Jahren. Er wurde bei den Königen in der Stadt Davids begraben, weil er so viel Gutes bewirkt hatte für Israel und für Gott und sein Haus. Jojadas Reformen werden wieder aufgehoben. Aber nach Jojadas Tod kamen die führenden Männer Judas und verneigten sich vor dem König, und er hörte auf ihre Ratschläge. Sie verließen das Haus des Herrn, des Gottes ihrer Vorfahren, und beteten stattdessen Aschera-Bilder und Götzen an. Wegen dieser Schuld wurde Gott sehr zornig auf Juda und Jerusalem. Der Herr schickte Propheten, die die Menschen zur Umkehr bewegen sollten, und sie warnten, aber das Volk wollte nicht auf sie hören. Da kam der Geist Gottes über Sechaja, den Sohn des Priesters Jojada. Er stellte sich vor das Volk und sagte: So spricht Gott. Warum missachtet ihr die Gebote des Herrn? Ihr könnt nur verlieren. Weil ihr den Herrn verlassen habt, hat er jetzt euch verlassen. Da verschworen sie sich gegen ihn und steinigten ihn auf Befehl vom König im Vorhof des Haus des Herrn. König Joasch hatte die Liebe und Treue vergessen, die Sechajas Vater Jojada ihm erwiesen hatte, denn er ließ seinen Sohn ermorden. Sechajas letzte Worte waren: Der Herr soll es sehen und sie dafür zur Rechenschaft ziehen. Das Ende von Joaschs Herrschaft. Zu Beginn des nächsten Jahres zog das aramäische Heer gegen Joasch. Die Aramäer drangen in Juda und Jerusalem ein und töteten die führenden Männer des Volkes.

Schoma. Die Geschichte seiner Söhne, die Weissagungen über ihn und der Bericht über seine Instandsetzung des Hauses Gottes sind in der Schrift zum Buch der Könige enthalten. Nach Joaschs Tod wurde sein Sohn Amasja König. Amasja herrscht in Juda. Amasja war 25 Jahre alt, als er König wurde, und er regierte 29 Jahre in Jerusalem. Seine Mutter war Joadan, sie stammte aus Jerusalem. Amasja tat zwar, was dem Herrn gefiel, aber nicht von ganzem Herzen. Sobald Amasja seine Herrschaft gefestigt hatte, ließ er die Männer hinrichten, die seinen Vater ermordet hatten. Die Kinder der Mörder aber ließ er nicht töten, denn er hielt sich an das Gebot des Herrn, das im Gesetzbuch von Mose steht. Eltern dürfen nicht für die Sünden ihrer Kinder und Kinder nicht für die Sünden ihrer Eltern mit dem Tod bestraft werden. Jeder soll nur für seine eigene Schuld hingerichtet werden. Amasja versammelte die Männer von Juda, ordnete sie nach ihren Sippen und gab jeder Sippe aus Juda und Benjamin einen Anführer. Dann führte er eine Zählung durch und stellte fest, dass er 300.000 Mann für sein Heer hatte. Die Soldaten waren alle mindestens 20 Jahre alt und geübt im Umgang mit Speer und Schild. Darüber hinaus hatte er 100.000 erfahrene Soldaten aus Israel angeworben, denen er 100 Talente Silber bezahlte. Doch ein Mann Gottes kam zum König und sagte: »Mein König, wirb keine Truppen aus Israel an, denn der Herr ist nicht auf der Seite Israels. Er wird den Leuten aus Ephraim nicht helfen. Wenn du meinst, mit ihnen zusammen stark zu sein, so kann Gott dich vor dem Feind zu Fall bringen. Gott hat die Macht, zu helfen oder zu stürzen.« Amasja fragte den Mann Gottes: »Aber was wird aus den 100 Talenten, die ich für das Heer Israels bezahlt habe?« Der Mann Gottes erwiderte: »Der Herr kann dir sehr viel mehr geben als das.« Also entließ Amasja die angeworbenen Truppen und schickte sie zurück nach Ephraim. Doch damit zog er sich ihren Zorn zu, und sie kehrten sehr wütend nach Hause zurück. Dann nahm Amasja all seinen Mut zusammen und führte sein Heer ins Salztal, wo sie 10.000 Männer aus Seir töteten. Weitere 10.000 Männer nahmen die Judäer gefangen, brachten sie auf einen Felsen hinauf und stürzten sie von dort hinunter, sodass sie beim Aufprall starben. Währenddessen raubten die angeworbenen Söldnertruppen, die Amasja wieder nach Hause geschickt hatte, mehrere judäische Städte zwischen Samaria und Bethoron aus. Dabei töteten sie 3.000 Männer und machten reiche Beute. Als Amasja nach dem Sieg über die Edomiter zurückkehrte, brachte er Götzen der Einwohner von Seir mit. Er stellte sie als Götter auf und verneigte sich vor ihnen und verbrannte Weihrauch für sie. Da wurde der Herr zornig auf Amasja. Er schickte einen Propheten zu Amasja, der ihn fragte: »Warum hast du Götzen eines Volkes angebetet, die nicht einmal ihr eigenes Volk vor dir beschützen konnten?« Doch der König fiel ihm ins Wort und sagte: »Habe ich dich etwa um Rat gefragt? Schweig, oder ich lasse dich töten.« Bevor der Prophet ihn verließ, sagte er zu ihm: »Ich weiß, dass Gott beschlossen hat, dich zu vernichten, weil du das getan und meinen Rat nicht angenommen hast.« Nachdem er seine Ratgeber befragt hatte, forderte König Amasja von Juda König Joasch von Israel, den Sohn von Joahas und Enkel Jehus, mit folgenden Worten heraus: »Lass uns gegeneinander kämpfen und sehen, wer der Stärkere von uns ist.« Doch König Joasch von Israel antwortete König Amasja von Juda: »Draußen in den Bergen des Libanon schickte eine Distel, einer Zeder, die Botschaft: Gib meinem Sohn deine Tochter zur Frau. Doch in diesem Augenblick kamen die wilden Tiere vorüber, die auf dem Libanon leben, und zertrampelten die Distel. Du magst stolz auf deinen Sieg über Edom sein und noch mehr Ehre suchen, doch nun bleib zu Hause. Warum willst du Streit anfangen, der dir und den Einwohnern Judas Unglück bringen wird?« Doch Amasja wollte nicht hören, denn Gott hatte beschlossen, sie zu vernichten, weil sie die Götter der Edomiter angebetet hatten. So rüstete König Joasch von Israel zum Krieg gegen König Amasja von Juda. Die beiden Heere bezogen in Bet-Schemesch in Juda Stellung. Juda wurde vom israelitischen Heer besiegt und die Männer flohen nach Hause. König Joasch von Israel nahm König Amasja von Juda, den Sohn von Joasch und Enkel Ahasjas, in Bet-Schemesch gefangen und brachte ihn nach Jerusalem zurück.

Dort riss Joasch die Jerusalemer Stadtmauer auf einer Länge von 400 Ellen ein, vom Ephraimstor bis zum Ecktor. Er nahm alles Gold und Silber und die Geräte aus dem Haus des Herrn, die in der Obhut von Obed-Edom gewesen waren. Auch die Schätze aus der Schatzkammer des Palastes erbeutete er. Dann nahm er Geiseln und kehrte nach Samaria zurück. König Amasja von Juda, der Sohn Joaschs, lebte nach dem Tod von König Joasch von Israel, dem Sohn von Joahas, noch 15 Jahre. Alle weiteren Ereignisse während Amasjas Herrschaft sind im Buch der Könige Judas und Israel beschrieben. Nachdem Amasja den Herrn verlassen hatte, kam es in Jerusalem zu einer Verschwörung gegen ihn und er floh nach Lachisch. Doch seine Feinde schickten ihm dorthin Männer nach, die ihn töteten. Sie brachten seinen Leichnam auf einem Pferd zurück und er wurde bei seinen Vorfahren in der Stadt Davids begraben. Aus der Übersetzung das Buch lesen wir aus Römer Kapitel 12. Der Gottesdienst des Lebens. Deshalb ermutige ich euch nun auch, Geschwister, aufgrund der Barmherzigkeit, die Gott uns geschenkt hat, euch ganz, einschließlich eures Körpers, Gott zur Verfügung zu stellen wie ein Opfer, das lebendig, heilig und ihm wohlgefällig ist. Das soll der Ausdruck eures Gottesdienstes sein, die angemessene Antwort auf Gottes Wort. Lasst euch nicht in das vorgefertigte Muster des Zeitgeistes pressen. Gestaltet euch stattdessen um, indem ihr ein neues Denken beginnt. Auf diese Weise könnt ihr beurteilen, was dem Willen Gottes entspricht, nämlich das wahrhaft Gute, das, was seine Zustimmung findet und wirklich zum Ziel führt. Begabungen und ihr Einsatz. Aufgrund des unverdienten Geschenkes, das Gott mir gegeben hat, nämlich seines Auftrags an mich, sage ich jedem Einzelnen unter euch, dass er nicht höher von sich selbst denken soll, als richtig ist. Jeder sollte darauf bedacht sein, sich selbst richtig einzuschätzen, und zwar jeder Einzelne so, wie Gott ihm persönlich das Maß des Glaubens zugeteilt hat. Denn es ist genauso wie beim Körper. Der ist ja aus vielen einzelnen Körperteilen zusammengesetzt, wobei die einzelnen Körperteile nicht alle ein und dieselbe Aufgabe haben. Genauso ist es auch bei uns. Wir sind zwar viele einzelne Menschen, aber dennoch bilden wir alle durch unsere Zugehörigkeit zum Messias nur einen einzigen Körper. Dadurch sind wir alle wie Körperteile voneinander abhängig. Wir alle haben ja Begabungen von Gott geschenkt bekommen, und zwar ganz unterschiedliche, so wie er sie uns in seiner Freundlichkeit gegeben hat. Zu diesen besonderen Fähigkeiten gehört die Prophetie, die in Übereinstimmung mit dem Gottvertrauen ausgeübt werden soll. Solch eine Fähigkeit stellt auch der Dienst für andere dar, der sich dann im tatkräftigen Einsatz auswirkt, oder auch die Lehrbegabung, die dann im tatsächlichen Lehren ausgeübt wird. Eine weitere Begabung ist die Befähigung zur Seelsorge, die sich in der seelsorgerlichen Begleitung ausdrückt. Wenn jemand seinen Besitz mit anderen teilt, soll er das tun, ohne großes Aufheben davon zu machen. Wer eine Leitungsaufgabe hat, soll sich ihr von ganzem Herzen widmen. Wer anderen durch praktische Hilfe die Barmherzigkeit Gottes nahe bringt, der soll das in großer Fröhlichkeit tun. Leben in der Gemeinschaft. Die Liebe soll ohne Schauspielerei sein. Verabscheut jede Art von Schlechtigkeit und hängt euch mit aller Kraft an das, was gut ist. Seid ganz herzlich und teilnahmsvoll in der Liebe zu den anderen Christen. Begegnet einander zuvorkommend und mit Respekt. Seid nicht nachlässig in eurem Einsatz. Lasst euch in Bewegung setzen durch das Feuer des Gottesgeistes. So dient ihr Jesus, dem Herrn. Lasst euch durch die Hoffnung zur Freude motivieren, und wenn ihr in Bedrängnis geratet, dann haltet aus. Lasst euren Alltag vom Gebet geprägt sein. Nehmt Anteil an den Notlagen anderer Menschen, die auch zu Gott gehören, und bemüht euch immer wieder darum, gastfreundlich zu sein. Segnet die, die euch verfolgen. Ja, segnet und verflucht sie nicht. Freut euch zusammen mit denen, die Freude erleben, und weint mit denen, die trauern. Richtet euer Denken miteinander auf dasselbe Ziel aus. Versucht dabei nicht, ganz großartige Dinge zu erreichen, sondern seid bereit,
auch ganz einfache, niedrige Aufgaben zu übernehmen. Verlasst euch nicht auf eure eigene, angebliche Klugheit. Zahlt niemandem Böses mit ebensolcher Bosheit zurück. Überlegt schon im Vorhinein, was in den Augen aller Menschen als gut und schön angesehen wird. Wenn es möglich ist und soweit ihr es selbst beeinflussen könnt, lebt im Frieden mit allen Menschen. Übt nicht selbst Rache für euch aus, meine lieben Freunde, sondern tretet aus dem Weg, sodass Gottes Strafgericht sich selbst der Sache annehmen kann. Denn so heißt es in Gottes Buch: Mir allein ist die Vergeltung vorbehalten. Ich werde den Menschen genau das geben, was sie verdient haben. So spricht Gott, der Herr. Tut stattdessen das. Wenn dein Gegner vom Hunger geplagt wird, dann gib ihm zu essen. Wenn der Durst ihn quält, dann gib ihm zu trinken. Wenn du das tust, dann wirst du ihm zur Einsicht helfen. Du wirst, im Bild gesprochen, glühende Kohlen auf seinen Kopf sammeln. Lass dich also nicht von der Bosheit besiegen, sondern besiege du selbst das Böse, indem du Gutes tust. Aus Psalm 22 lesen wir die Verse 20 bis 32. Aus der Übersetzung das Buch. Doch du, Herr, bleib nicht fern. Du, meine Stärke, komm mir schnell zu Hilfe. Errette meine Seele vor dem Schwert, ja, mein Ein und Alles aus den Klauen der Hunde. Rette mich aus dem Rachen des Löwen und vor den Hörnern der wilden Büffel. Ja, du hast mir Antwort gegeben. Ich will meinen Geschwistern deinen Namen weitersagen. Inmitten der Gemeinschaft will ich dich preisen. Ihr, die ihr dem Herrn mit Ehrfurcht begegnet, lobt ihn. All ihr Nachkommen Jakobs, gebt ihm Ehre. Ja, fürchtet ihn, alle Nachkommen Israels. Denn er hat die Not des Armen nicht übersehen und sein Angesicht nicht vor ihm verborgen. Ja, als er zu ihm um Hilfe schrie, hat er ihn erhört. Vor dir entspringt mein Lobgesang in der großen Gemeinde. Es kommt von dir, dass ich dich in der großen Volksmenge preisen kann. Mein Versprechen will ich erfüllen vor denen, die Gott fürchten. Die Armen sollen essen und satt werden. Die nach dem Herrn fragen, werden ihn loben. Aufleben soll euer Herz für immer. Erinnern werden sich alle Enden der Erde und zum Herrn umkehren. Ja, dir werden alle Familien der Völker ihre Anbetung bringen. Denn dem Herrn gehört das Königtum, er regiert über die Völker. Alle Mächtigen der Erde kamen zum Festmahl und zollten ihm Respekt. Alle, die in den Staub gesunken sind, werden sich vor ihm beugen, und auch die, deren Seele nicht am Leben blieb. Die Nachkommen werden ihm dienen, selbst den zukünftigen Generationen wird von dem Herrn erzählt werden. Sie werden von seiner Gerechtigkeit einem Volk erzählen, das erst noch geboren wird. Ja, das hat er getan. Sprüche Kapitel 20, die Verse 8 bis 10 aus der Übersetzung Neues Leben. Wenn ein König zu Gericht sitzt, dann unterscheidet er das Böse vom Guten. Wer kann sagen, ich habe mein Herz gereinigt, ich bin rein geworden von meiner Schuld? Ob zweierlei Maß oder zweierlei Gewicht, beides verabscheut der Herr.

Herzlich willkommen im Open Doors Gebetshaus für verfolgte Christen. Wie schön, dass du da bist. Und das meine ich nicht nur als Floskel. Ich habe mir so überlegt, wenn ich die Bibel lese, dann freut sich Gott, dass du da bist, dass ich da bin, dass wir heute für verfolgte Geschwister einstehen möchten. Es ist für mich richtig unerklärlich, warum Gott Fürbitte möchte. Es ist für mich ein Mysterium. Schließlich ist er allmächtig, schließlich kann er alles tun. Warum in aller Welt wünscht er sich meine Fürbitte? Ich habe Jesus danach gefragt und gesagt, warum möchtest du unsere Fürbitte, Herr? Und mir ist ein Bild in den Sinn gekommen von einer Familie. Wenn Kinder zu ihren Eltern rennen, wenn eine Tochter zu ihren Eltern rennt und sagt, Mama, Papa, mein Bruder geht so schlecht, komm ganz schnell. Und die Eltern springen auf und kommen. Und die Eltern springen nicht nur auf, sondern sie sind auch begeistert davon, dass die Tochter sich so um den Sohn bemüht, dass sie so betroffen ist, dass es ihm schlecht geht. Genauso ist es mit den Christen, die in Verfolgung leben. Sie sind unsere Schwestern und unsere Brüder in fernen Ländern. Und auch wenn wir sie nicht sehen, sie sind unsere Geschwister. Und wie schön ist es, wenn wir zu unserem Vater im Himmel rennen können und sagen können, Papa, Papa, deinem Sohn, deiner Tochter, meinen Geschwistern geht es schlecht. Wie sehr freut es ihn, wenn wir so eins sind. Die Bibel nutzt dafür das Bild eines Körpers, an dem alle Körperteile seine Kinder repräsentieren. Und wenn es einem schlecht geht, geht es allen schlecht. Wenn es einem schlecht geht, geht es allen schlecht. Sehen wir uns nicht alle nach dem Paradies, nach paradiesischen Umgebungen, nach schönen Stränden, nach der perfekten Welt? Ich denke, dieser Wunsch, diese Sehnsucht ist in uns angelegt. Und auch das wieder ist ein Grund dafür, dass wir sagen, wir möchten Fürbitte tun. Wir möchten, dass es den Menschen gut geht. Wir möchten, dass es uns allen gut geht, dass die perfekte Welt, dass das Paradies wieder erreicht wird. Die Sehnsucht nach dem Paradies ist uns ins Herz gelegt. Und heute geht es um ein Paradies, das verloren gegangen ist. Und das wir durch unsere Fürbitte wieder zurückholen möchten. Es geht heute um die ostafrikanische Küste und die vorgelagerten Inseln, auch bekannt als Swahili-Küste. Diese Orte, diese Länder, diese Inseln sind von unfassbarer Schönheit. Weiße Strände, ein brillantes Meer, abgelegene Pfade, exotisches Essen. Der Reisende findet, was sein Herz begehrt. Auch kulturelle Erfahrungen. Es gibt Weltkulturerbe an der ostafrikanischen Küste. Sie ist wirklich eine Reise wert. Aber Christen, die in diesen Regionen eine Minderheitsreligion bilden, für diese Christen ist es kein Paradies. Für sie kann diese Umgebung ziemlich feindselig sein. Und Afrika, besonders Subsahara-Afrika, erlebt einen extremen Anstieg an unfassbarer Gewalt, besonders durch Islamisten. Und gleichzeitig erlebt Subsahara-Afrika einen rasanten Anstieg an Muslimen, die es so satt haben, an einen Gott zu glauben, der nicht das erfüllt vor ihren Augen, was sie versprochen bekommen haben. Islamisten zertrampeln all ihre Träume, zertreten ihr Paradies. Und so machen sie sich auf die Suche nach dem Glauben, der ihr Herz erfüllt. Und wenn sie Jesus gefunden haben, dann treffen sie sofort auf Widerstand, denn in diesen islamischen Ländern und auch Inseln sind Evangelisation und Bekehrung striktestens verboten. In diesen Ländern darf nur der Islam verbreitet werden. Und wer Jesus nachfolgt, der erntet zum Teil Verwüstung seiner Häuser, physische Angriffe. In einigen dieser Ländern herrscht sogar die Todesstrafe. An Jesus zu glauben, kann einen das Leben kosten. Jetzt ist es so, dass ein Afrikaner
sich niemals als Individuum sieht. Er hat in dem Sinn keine eigene Identität, so dass er für sich selbst steht. Ein Kind, das in Afrika geboren wird, ist niemals das Kind nur seiner Eltern. Es ist gleichzeitig auch das Kind seines Dorfes, das Kind seiner Sippe, das Kind seines Stammes. Und wenn sich an diesem Ort jemand für Jesus entscheidet, wird er sofort ausgeschlossen. Auch wieder nicht nur durch seine Familie, sondern durch seinen Stamm, durch seine Sippe, durch sein Dorf. Und er findet sich wieder in Isolation. Und damit kommen wir gleich zum ersten Gebetsanliegen. Es ist so, dass Menschen, die sich für Jesus entscheiden, in der afrikanischen Ostküste nicht nur physisch auf sich gestellt sind, auf sich ganz alleine gestellt sind, dass sie suchen müssen, wo sie die nächste Nahrung herbekommen oder das nächste Dach über dem Kopf oder überhaupt eine Beziehung zu jemand anderem. Sondern es ist auch so, dass sie seelisch komplett auf sich gestellt sind. Christen aus muslimischem Hintergrund erfahren täglich eine zermürbende Isolation. Und deshalb lasst uns jetzt für sie beten. Es ist eine zermürbende Isolation, die ihren zum Teil sehr jungen Glauben zu zertreten droht. Wir können uns vorstellen, dass jemand, der jung zu Jesus gefunden hat, noch keine Ahnung von christlichen Inhalten hat. Aber durch sein Bekenntnis zu Jesus wird er sofort aus seiner Sippe geschmissen. Das heißt, er hat den muslimischen Hintergrund noch im Kopf und in seiner Seele. Und jetzt zieht Jesus ein, aber vielleicht hat dieser Jungbekehrte noch gar keine Bibel. Er hat keinen Unterricht, er hat keine Gemeinde. Er wandert alleine umher und muss sich hüten, irgendjemandem von seinem Glauben zu erzählen. Diese Isolation drückt aufs Gemüt und nicht nur das, sie droht auch, dass man rückfällig wird. Es ist diesen Christen nicht leicht, bei ihrem christlichen Glauben zu bleiben, zumal auch ihre Verwandtschaft alles daran setzen wird, sie zum Islam zurückzubringen. Und deshalb lasst uns jetzt dafür beten, dass diese Christen aus muslimischem Hintergrund erfahren, dass sie trotz aller Widrigkeiten mit Jesus leben wollen und dass sie niemals alleine sind.

Vater im Himmel, wir beten von ganzem Herzen dafür, dass Christen in Isolation Engel zu sehen bekommen, dass sie die unsichtbare Welt zu sehen bekommen, die du bereithältst für sie, dass sie ein Empfinden dafür bekommen, dass sie nicht alleine sind. Jesus, bitte erkläre du ihrem Herzen, dass sie nicht alleine sind, sondern dass wir für sie beten, dass ihre Geschwister weltweit für sie einstehen. Nur du kannst diese innere Isolation aufheben. Herr, wir bitten dich auch ganz praktisch dafür, wo Menschen anfangen zu hungern, weil ihnen niemand mehr zu essen geben will. Oder wo sie Durst haben, weil ihnen der Dorfbrunnen verwehrt wird, nur weil sie Christen geworden sind. Wir bitten dich für diese ganz kleinen, vielen praktischen Dinge. Für eine Decke und ein Haus über dem Kopf. Für einfach alles, was sie benötigen. Für alles, was sie benötigen, um in Sicherheit zu sein. Wir danken dir, Vater, dass du da bist. Amen. In Römer 8, Vers 19 gibt es einen Vers, der einen zum Jubeln bringt. Er heißt: Die gesamte Schöpfung wartet sehnsüchtig auf den Tag, an dem die Kinder Gottes in ihrer ganzen Herrlichkeit offenbar werden. Die ganze Schöpfung wartet sehnsüchtig auf den Tag, an dem die Kinder Gottes offenbart werden. Ich habe eingangs gesagt, dass es heute um ein verloren gegangenes Paradies ist. Und sie warten darauf. Die ganze Schöpfung, auch die ostafrikanische Schöpfung, wartet darauf. Wo sind die Kinder Gottes? Wo finden wir sie? Um diese Christen, diese jungen Christen, diese zarten Pflänzchen zu erkennen, ist es wichtig, dass Christen wissen, wie sie leben können, wie sie sich in dieser Gesellschaft bewegen können, in diesen Gefahren bewegen können. Und IS, Islamismus, ist nichts, womit man sich anlegen möchte. Es ist eine sehr schwerwiegende, eine sehr aggressive Art, mit dem Leben bedroht zu werden. Und von daher auch extremistischer Islamismus ist einfach eine Riesengefahr für diese jungen Pflänzchen. Deshalb lasst uns jetzt dafür beten, dass frisch gebackene Christen wissen, wie sie christlich leben können. Dass Gott selbst ihnen ins Herz geben kann, wie sie leben sollen. Dass er ihnen ihre Gebote ins Herz schreibt, so wie wir es in der Bibel lesen. Dass Gott ihr steinernes Herz herausnimmt und durch ein fleischernes ersetzt. All diese Dinge stehen schon in der Bibel. Und wenn du das nächste Mal über diese Stelle stolperst, denk an die Christen in Ostafrika. Lass uns jetzt für sie beten.

Jesus, danke dir, dass du Herr jeder Lage bist. Danke, dass du diesen neuen jungen Pflänzchen deine Kraft geben kannst, dass du sie viel schneller wachsen lassen kannst, als wir in unserem geistlichen Wachstum jemals vorangekommen sind. Herr, ich bitte dich, dass wir sie dafür bewundern werden, wie viel schneller sie zu standfesten Christen geworden sind. Dass wir Christen an der ostafrikanischen Küste und auf den Inseln heranwachsen sehen, die uns meilenweit voraus sind in ihrem Glauben und in ihrer Äußerung und ihrer Fähigkeit, durch ihre Art und Weise Menschen für dich zu begeistern, sodass andere sagen, was ist mit dir los? Woran glaubst du? Warum bist du so, wie du bist? Wer ist der, der in dir wohnt? Herr, wir bitten dich, dass du das möglich machst, dass du Wunder tust, dass du keinen mehr isoliert lässt in seinem Empfinden, dass du sie alle fit machst, sodass sie ganz schnell zu Lehrer von Lehrern von Lehrern werden. Danke, Herr, dass wir dir alles bringen dürfen, jedes Gebetsanliegen. Amen. Wie steht's um unsere Feindbilder? Ich denke, wir alle haben Propagandafilme von islamistischen Kriegern gesehen, von IS-Kriegern, die mit erhobener Machete oder Messer ausgezogen sind gegen ihre Feinde. Mir ging es oft damit so, dass ich gedacht habe, ich schalte lieber ab, es ist mir zu brutal. Aber dann kam ein Tag, an dem ich gedacht habe, vielleicht ist es besser, diesen Männern und Frauen in die Augen zu sehen und für sie zu beten. Vielleicht hat Jesus den Anspruch an mich, dass er sagt, liebe deine Feinde. Wie wäre es, wenn wir Islamisten nicht als Feinde sehen, sondern einfach als Menschen, die Gott erschaffen hat, wie dich und mich? Menschen, die er liebevoll gemacht hat und die irgendwo auf diesem Weg abgekommen sind und einer anderen Ideologie gefolgt sind. Vielleicht, weil sie keine anderen Lehrer hatten. Vielleicht mit Absicht, obwohl sie es besser wussten. Aber ich habe auch schon oft Dinge getan, mit Absicht, obwohl ich es besser wusste. Insofern denke ich, sitzen wir alle im selben Boot. Und ich würde gerne an dieser Stelle das letzte Gebetsanliegen für diese Sendung mit den Islamisten verbringen, um zu sagen, lass uns für sie beten. Lass uns beten für radikale Islamisten, dass sie weich werden, dass sie nach Jesus rufen und dass sie zu ihm finden.

Vater im Himmel, danke dir, dass du jeden Menschen gleich ansiehst, dass du jeden Menschen auf dieser Welt geschaffen hast. Und wir beten von ganzem Herzen, dass islamistische Krieger, gleich wie viele Menschen sie schon getötet haben, gleich wie viele Leben sie schon zerstört haben, dass du sie rufst, dass du sie an dein Herz ziehst. Jesus, wir beten, dass du viel Vergebung in die Herzen der Geschädigten schenkst. Viel Vergebung für Menschen, vor deren Augen ihre Liebsten abgeschlachtet wurden, in kleine Stücke gerissen oder gehackt wurden. Wo Brutales gelaufen ist, wo Menschen entführt wurden, die heute noch nicht wieder da sind. Jesus, vergib, vergib, vergib diese Schuld. Rechne du ihnen ihre Sünde nicht an, so wie du sie uns nicht anrechnest. Wir bitten dich, Herr, hol du deine Menschheit zu dir nach Hause. Amen. Eingangs habe ich gesagt, dass es heute um ein verlorenes Paradies geht. Ein verlorenes Paradies, das wieder zurückgewonnen werden kann. Und ich möchte am Schluss jetzt doch nochmal ein kleines Gebet dazwischen schieben, nämlich dass dieses Paradies wieder gefunden wird. Wenn wir davon ausgehen, wie es in Römer 8 steht, die gesamte Schöpfung wartet sehnsüchtig auf den Tag, an dem die Kinder Gottes in ihrer ganzen Herrlichkeit offenbar werden, dann möchte ich gerade dafür noch beten, dass dieses verloren gegangene Paradies der ostafrikanischen Inseln und ganz Ostafrikas wieder intakt wird. Ja, Vater, wir danken dir, dass du das möglich machen wirst. Und wir bitten dich, dass es nicht erst geschieht, wenn du wiederkommst, sondern dass vorher schon so viel mehr Christen, so viel mehr Menschen sich für dich entscheiden, dass es so viel mehr Christen gibt, dass Ostafrika und die Inseln ganz stark davon beeinflusst werden, dass du ein Kind nach dem anderen von dir aus der Taufe hebst. Amen. Herzlichen Dank, dass ihr heute da wart. Herzlichen Dank, dass du mitgebetet hast. Und vergiss nie, dein und mein Gebet sind wichtig in Gottes Augen. Papa, komm. Meinem Bruder, meiner Schwester, geht's schlecht. Komm schnell. Tschüss.

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1: Nach einer Ewigkeit, wie es ihr schien, hörte sie, dass die Männer eine Treppe zum Kesseldeck hinuntergingen. Libby zog eine Jalousie einen Spalt breit auf. Bald zog sie die Jalousie ganz auf. Sie stellte sich in den Türeingang und lauschte. Libby konnte die Männer nicht mehr hören. Immer noch barfuß lief sie die wenigen Stufen vom Texas-Deck zum Sturmdeck hinunter. Als sie vorwärts schlich, hörte sie wieder Männerstimmen. Libby war sich sicher, dass sie die breite Treppe an der Vorderseite des Schiffes hinunterging. Sogar auf dem dicken roten Teppich klangen ihre Stiefel schwer. Auf den Knien spähte Libby über das niedrige Geländer des Sturmdecks. Sogar zwei Decks unter ihr konnte sie geschrieene Befehle hören.
2: »Schiebt es beiseite!«
1: Das war Riggs, der am Bug des Dampfers stand. Als er nach oben blickte, duckte sich Libby hinter das Geländer. Bald hörte sie, wie Kisten über das Deck schrammten und Fässer grob umgekippt wurden. Dann knallte etwas laut auf Holz. Libby richtete sich auf und blickte erneut über das Geländer. Einer der Männer hatte die Abdeckung einer Luke in der Nähe des Bugs zurückgeworfen. Riggs machte sich daran, in den Frachtraum zu steigen, und weitere Männer folgten ihm. Während sie ihnen zuschaute, wurde Libby immer nervöser. Kapitän Norstad hatte Jordan befohlen, in den Maschinenraum zu gehen, wenn die Christina im Hafen lag. Aber was war in Zeiten wie jetzt? War es das, was Caleb und Jordan getan hatten, ein Versteck vorbereiten? Es beunruhigte Libby, dass Riggs zu wissen schien, wo dieser Ort sein könnte. Eine eisige Hand griff nach ihrem Herzen. »Wenn sie Jordan finden, werden sie Papa verhaften.« Mit gespitzten Ohren und offenen Augen wartete Libby minutenlang. Schließlich sah sie Riggs aus dem Frachtraum kommen. Einer seiner Männer schlug die Luke zu. Kisten und Fässer schrammten über das Deck.
2: »Versucht eine andere Luke!«
1: Das war wieder Riggs. Libby zweifelte nicht daran, dass er jeden Bereich des Frachtraums absuchen würde. Wie befohlen, arbeiteten sich die Männer an der Seite der Christina entlang vor. Als einer von ihnen in der Nähe der Treppe etwas rief, besann sich Libby. »Papa hat gesagt, ich solle in meiner Kajüte bleiben. Falls ein Mann die Treppe heraufkommen würde, würde er mich sehen.« Trotz ihrer Neugier eilte Libby zurück, schlüpfte in ihre Kajüte und zog die Jalousien beinahe ganz zu. Mit zittrigen Händen wartete sie und horchte, ob die Männer wieder die Treppen heraufkamen. Eine Stunde später bemerkte Libby eine Veränderung. »Kein Zuknallen von Luken mehr«, dachte sie, »keine lauten Stimmen und kein Getrampel mehr.« Stattdessen schien es auf den Decks seltsam still zu sein. Auf Zehenspitzen schlich Libby aus ihrer Kajüte zum Rand des Sturmdecks. Erneut kniete sie nieder und spähte über das Geländer. Bald entdeckte Libby Riggs auf der Anlegeplanke. Als er das Ufer betrat, sah Libby nur seinen Rücken. Doch seine Haltung verriet ihr, was geschehen war. Der grausame Sklavenhändler war wütend. Und ebenso die Männer bei ihm. »Sie haben Jordan nicht gefunden.« Libby wäre am liebsten auf und ab gesprungen vor Erleichterung. Sie hätte gleichzeitig tanzen, lachen und weinen können. Sie hätte die gute Nachricht der ganzen Welt zurufen wollen. »Jordan ist in Sicherheit und Papa auch.« Zumindest für den Augenblick. Dann sah Libby einer neuen Gefahr ins Auge. »Riggs wird zurückkommen.« Wie? Und wo und wann? Eiskalte Schauer liefen Libby über den Rücken, allein beim Gedanken daran. Einen Augenblick später kam ihr ein weiterer Gedanke. Wenn Riggs Jordans Versteck nicht finden kann, wie sollte ich es dann finden können? Langsam stand sie auf und ging die Treppe hinunter, um Caleb zu suchen. Einmal mehr hatte Libby mehr Fragen als Antworten. »Komm, Libby«, sagte Caleb am nächsten Morgen nach dem Frühstück. »Ich zeige dir, wie man ein Laufbursche wird.«
3: »Was ist ein Laufbursche?«
1: Libby stand hoch oben auf dem Sturmdeck und beobachtete, was vor sich ging. Sie wollte sich die Straßen und Läden von St. Louis anschauen, etwas über die Menschen in dieser Stadt erfahren und den langen Zügen von Pionieren zusehen, wie sie in Richtung Westen aufbrachen.
3: »Ein Laufbursche rührt die Werbetrommel für ein Dampfschiff.«
1: Caleb grinste.
3: »Wir stehen in der Nähe der Anlegeplanke und sagen den Leuten, wie toll wir sind.«
1: Auf dem Weg zur Treppe fügte Caleb weitere Erklärungen hinzu. In großen Städten konkurrierten die Dampfschiffe sowohl um Passagiere als auch um Frachtgut. Die Kapitäne schickten Jungen wie Caleb zu den Anlegestellen, um die Leute zu ihrem Dampfschiff zu führen und so viele Aufträge wie möglich einzuholen.
3: Libby zögerte.
1: »Und wenn nun Riggs die Christina beobachtet? Was geschieht, wenn er uns vor dem Dampfschiff sieht?«
3: Caleb zuckte mit den Schultern.
1: »Er weiß bereits, dass wir hier sind.
3: Warum glaubst du wohl, hatte er den Durchsuchungsbefehl dabei?«
1: »Er glaubt, dass er Jordan überall dort findet, wo er mich sieht.«
3: »Stört dich das nicht?«
1: Libby hoffte immer noch, dass Riggs sie nicht wiedererkennen würde.
3: »Wenn Riggs mich auch kennt, warum wollte dein Papa nicht, dass er mich sieht?«
1: Caleb blieb auf der breiten Treppe, die zum Hauptdeck führte, stehen und grinste.
3: »Dein Papa weiß, dass dein Gesicht für uns alle die Verhaftung bedeuten könnte.«
1: »Mein Gesicht?« fragte Libby.
3: »So schlimm ist es nicht.«
1: »Deine großen braunen Augen lassen zu viel erkennen. Wenn du ängstlich aussiehst, verrätst du uns alle.« Libby war immer noch nicht davon überzeugt, dass sie ein Laufbursche sein wollte, aber sie trottete weiter die Stufen hinter Caleb hinunter.
3: »Wenn Riggs in die Nähe kommt, zeig ihm nicht, was du denkst«, fuhr Caleb fort, »sonst bringst du Jordan in große Schwierigkeiten.«
1: Mehr als einmal hatte Libby Calebs Fähigkeit bewundert, seine Gedanken vor Sklavenfängern zu verbergen. Nun zweifelte Libby daran, ob sie dasselbe tun konnte. Ihr ganzes Leben lang war sie losgelaufen, ohne sich umzusehen, und hatte zu sprechen begonnen, ohne nachzudenken. Als er gestern suchte, konnte Riggs Jordan nicht finden. Das machte Libby neugierig. Irgendwie würde sie das Versteck auf der Christina entdecken. Aber Libby wusste, dass Caleb es ihr nie verraten würde.
3: »Genau deshalb wollen wir ihm immer einen Schritt voraus sein«, antwortete Caleb. »Riggs weiß, dass wir etwas tun. Er weiß, dass es etwas mit entlaufenen Sklaven zu tun hat. Wenn er uns dabei erwischt, wird er die Belohnung für viele Sklaven einstreichen.
1: Stell dir nur mal vor, wie viel Geld er machen würde.«
3: Libby ballte die Hände zu Fäusten. Sie war wütend auf den grausamen Sklavenhändler. Wütend, weil Riggs in der Lage war, Jordan, Papa und Caleb Schaden zuzufügen. Wütend auf das Gesetz über flüchtige Sklaven, das einem Sklavenfänger das Recht gab, sogar in den sogenannten freien Staaten, in denen die Sklaverei bereits abgeschafft worden war, nach Sklaven zu suchen.
1: »Also, wie werde ich ein Laufbursche?« fragte Libby.
3: »Du erzählst den Leuten von der Christina.«
1: Auf der breiten Treppe, die zum Hauptdeck führte, trat Caleb einen Schritt näher und senkte die Stimme.
3: »Und während du das tust, halte nach Riggs Ausschau.«
1: »Nach Riggs?« platzte Libby heraus. Riggs gab ihr immer das Gefühl eines gejagten Tieres. Wenn er schon mir dieses Gefühl gibt, muss es für Jordan noch 100-mal schlimmer sein.
3: »Du willst, dass ich nach Riggs Ausschau halte? fragte Libby ein wenig zu laut.
4: »Psst«, warnte Caleb.
3: »Genau das meine ich. Du wirst uns verraten«,

0: Der unerwünschte Passagier. Ich will nicht einmal an Rix denken. Libby warf ihr rotes Haar zurück und wünschte sich, sie könnte alle Gefahr weit hinter sich lassen. Mitten auf dem Hauptdeck blieb Caleb stehen. Es wäre besser, du dächtest an ihn. Calebs Stimme war immer noch leise. Stell dir vor, du wärst ein Sklavenhändler, wie Rix. Wenn du ein Dampfschiff durchsuchtest und keinen flüchtigen Sklaven fändest, was würdest du als nächstes tun? Libby dachte einen Augenblick nach. Ich käme als Passagier an Bord.
1: Yep.
0: Caleb grinste. Rix wird wahrscheinlich einen anderen Namen benutzen. Wir müssen ihn also einfach sehen, wenn er die Christina besteigt.
1: Einfach, rief Libby aus.
0: Papa meint, dass dies die vollste Fahrt der Saison sein könnte. Wie viele Leute sind das dann etwa?
1: Wenn wir gute Arbeit leisten, könnten es über 300 sein, einschließlich der Besatzung, schätzte Caleb.
0: Die Schwierigkeit, unter so vielen Menschen eine bestimmte Person zu finden, machte Libby zu schaffen.
1: Wenn wir Rix verpassen, findet er alles heraus, was er wissen will. Früher oder später wird er Papa anklagen, einen flüchtigen Sklaven zu verstecken.
0: Deshalb brauche ich deine Hilfe, betonte Caleb. Befänden sich alle zur selben Zeit am selben Ort, wäre es nicht so schwierig. Aber es gibt zu viele Stellen, wo man sich verstecken kann. Falls Rix an Bord kommt, ist es besser, wir wissen es.
1: Caleb betrat die Anlegeplanke.
0: Wetten, dass ich ihn zuerst entdecke?
1: Seine Worte machten es zu einem Spiel, den Sklavenhändler zu finden. Obwohl Caleb nicht wollte, dass sie bei der Untergrundbahn mitmachte, würde Libby ihm beweisen, dass sie nützlich sein konnte. Vielleicht lernte er dann, ihr zu vertrauen.
0: »Sag mir, was ich tun soll«, sagte sie.
1: »Ich zeig's dir.«
0: »Dein Papa will vollbeladen nach St. Paul fahren. Wir kümmern uns für ihn darum.« Hier am

0: blieben stehen, um zuzuhören.
1: »Treten Sie näher, Herrschaften«, rief Caleb. »Buchen Sie Ihre Fahrt bis nach St. Paul hinauf.«
0: Als einige der Passagiere näher traten, sprach Caleb sie an.
1: »Reisen Sie auf dem saubersten Dampfer auf dem Fluss. Essen, das Ihnen das Wasser im Mund zusammenlaufen lässt. Meine Oma kocht und backt, und sehen Sie nur, wie groß ich geworden bin.«
0: Sobald Caleb ihre Fragen beantwortet hatte, führte er die Passagiere der ersten Klasse zur Anlegeplanke und verwies sie ans Büro. Die Deckpassagiere brachte er zu einem jungen Mann hinüber.
1: »Bitte sehr, Herr Maltin wird Ihnen weiterhelfen.«
0: Herr Maltin, ein junger Mann, stand auf dem schlammbedeckten Ufer und überprüfte das Be- und Entladen der Christina. Er nahm auch die Fahrtgelder der Deckpassagiere entgegen. Als ein mit Kisten vollbeladener Pferdewagen vorbeirumpelte, änderte Caleb seinen Text.
1: »Schiffen Sie Ihr Frachtgut bis ins Minnesota-Territorium. Wir bringen Ihre wertvolle Ware in kürzester Zeit ans gewünschte Ziel.«
2: »Brrr!«
0: Der Fahrer zog die Zügel an. »Brrr!« Als der Wagen zum Stehen kam, blickte der Mann zu Christina hinauf.
1: »Nach St. Paul, was?« fragte er Caleb.
2: »Jep. Sicherer Umgang mit all Ihrem Frachtgut. Kein Festsitzen an einem Hafen, um auf ein anderes Schiff zu warten. Direkt von St. Louis nach St. Paul.«
1: »Wie viel?«
0: Caleb drehte sich um und wies auf Herrn Maltin. Dieser trat vor, und schon bald einigte er sich mit dem Fahrer auf einen Betrag. Deckhelfer der Christina begannen, die Kisten aufzuladen. Nach kurzer Zeit führte ein Passagier eine Kuh die Anlegeplanke hinauf. Die Kuh schüttelte stark den Kopf wegen des Seils, das um ihren Hals gebunden war, und rollte voller Angst mit den Augen. Ein anderer Mann trug auf dem Rücken eine Lattenkiste mit Hühnern. Als sie Calebs Erfolg sah, nahm Libby all ihren Mut zusammen.
1: »Nehmen Sie die Christina nach St. Paul«, rief sie. »Das sicherste Schiff auf dem Fluss.«
0: Im selben Augenblick, als die Worte ihren Lippen entwichen, wünschte sich Libby, sie könnte sie zurücknehmen. Manchmal zweifelte sie daran, ob ein Dampfschiff überhaupt sicher sein konnte. Doch falls es so etwas wie ein sicheres Dampfschiff gab, war sie sich sicher, dass es das ihres Vaters war. Erneut rief Libby. Diesmal dachte sie an Tante Vie. Während vier langer Jahre hatte Tante Vie versucht, Libby zu einer anständigen jungen Dame zu erziehen. Was würde meine Tante wohl sagen, wenn sie mich jetzt sehen könnte? Mitten im Satz verschluckte sich Libby. Die Passagiere, die ihr zuhörten, wandten sich ab. Kurz darauf spazierte Libbys Vater auf das Hauptdeck hinaus. Als er Libby auf dem Uferdamm sah, winkte er ihr zu. Ihre Schüchternheit verschwand und plötzlich wusste Libby, was sie sagen wollte.
1: »Meine Damen und Herren«, rief sie laut, »der beste Vater, der beste Dampfschiffkapitän im Geschäft. Nehmen Sie die Christina und seien Sie gewiss, dass Ihr Kapitän sich um Sie kümmern wird.«
0: Als sie sich kurz zum Dampfschiff umdrehte, sah Libby Papas Gesicht. Er senkte langsam ein Augenlid und zwinkerte Libby zu. Libby zwinkerte zurück. Sein Lächeln vermittelte Libby ein warmes Gefühl von Liebe. Die nächsten Deckpassagiere, die vorbeikamen, hielten an, um mit Libby zu sprechen. Als sie bei Herrn Maltin Fahrkarten kauften, wurde Libby ganz aufgeregt. Sie konnte das tatsächlich auch. Während sie weiter rief, beobachtete Libby jeden einzelnen Passagier, der sich der Christina näherte. Sie achtete weniger auf Frauen und große, stämmige Männer, sondern mehr auf kleine Männer. Innerhalb der nächsten Stunde sah sie mindestens drei kleine, schlanke Männer, aber keiner erinnerte sie an Riggs. Während des ganzen Morgens eilten Arbeiter, die Fracht luden, die Anlegeplanke hinauf und hinunter. Die Kisten und Fässer, die bis nach St. Paul kommen sollten, wurden im Schiffsrumpf verstaut.

0: Deckhelfer öffneten Luken und ließen das Frachtgut auf Rampen in den Frachtraum hinuntergleiten. Während Caleb Wache hielt, machte Libby eine Pause, um ihr Mittagessen einzunehmen. Als sie an einer offenen Luke auf dem Hauptdeck vorbeiging, schaute sie in das Loch hinunter. Da die Christina im flachen Wasser des oberen Mississippi fahren musste, war der Rumpf nur gut 1,5 Meter tief. Er wurde durch lange stabile Holzwände, Schotten genannt, in mehrere Bereiche eingeteilt. Diese Schotten gab es auf der gesamten Länge des Schiffsrumpfs. Sie halfen der Mannschaft auch, das Schiff so zu beladen, dass das Frachtgut nicht verrutschte. Als Libby fertig gegessen hatte, folgte Samson ihr die Anlegeplanke hinunter. »Bleib«, befahl sie dem Hund, als sie den Uferdamm erreichte. Trotz seiner sanften Natur war Samson so groß, dass er potenzielle Passagiere möglicherweise abschreckte. Samson neigte den Kopf und ließ sich neben Libby fallen.
1: »Ich halte nach Ricks Ausschau, während du essen gehst«, flüsterte Libby Caleb zu.
0: Mit einem Satz war er auf der Anlegeplanke und außer Sichtweite. Die Mittagssonne wärmte. Vom Uferdamm aus blickte Libby um sich. Soweit sie in beide Richtungen sehen konnte, lagen Dampfschiffe im Hafen, deren Bug zum Uferdamm zeigte. Als Libby die Geschäftigkeit um die Christina mit jener um die anderen Dampfschiffe verglich, fühlte sie sich gut. Sie und Caleb hatten für ihren Vater mehr als genug Geschäfte eingebracht. Im nächsten Augenblick verschwanden ihre warmen Gefühle. Direkt vor ihr kam ein gut gekleideter Mann zielstrebig auf die Christina zu. Mit jedem selbstsicheren Schritt, den er machte, fühlte sich Libby unbehaglicher. Der Mann war klein und schlank und trug einen Stock in der Hand, benutzte diesen aber nicht zum Gehen.
1: »Das ist Ricks«, dachte Libby.
0: Dann bemerkte Libby, dass der Mann einen gezwirbelten Schnurrbart hatte. Der Schnurrbart war breit und bog sich an beiden Enden nach oben.
1: »Das kann nicht Ricks sein«, dachte Libby. »Es kann ihm unmöglich ein so großer Bart gewachsen sein seit gestern.«
0: Kurz darauf änderte Libby ihre Meinung erneut.
1: »Er könnte einen falschen Schnurrbart tragen.«
0: Libby wirbelte herum.
1: »Caleb, wo bist du?«
0: Da sie ihn nirgendwo sehen konnte, drehte sich Libby wieder um. Bei der Anlegeplanke warteten mindestens 20 oder 30 Passagiere darauf, an Bord zu kommen. Der Mann, der wie Ricks aussah, stellte sich hinter ihnen an.
1: »Wenn er an Bord kommt, wird er hinter Jordan her sein«, dachte Libby verzweifelt.
0: Erneut drehte sie sich zur Christina um.
1: »Wenn ich nur die Anlegeplanke hinaufrennen könnte, um Caleb zu suchen oder wenigstens seinen Namen zu rufen.«
0: Von Panik erfüllt, starrte Libby wieder die Passagiere an. Die Menge war sogar noch größer geworden. Während Deckpassagiere darauf warteten zu bezahlen, gingen die Passagiere der ersten Klasse um sie herum und die Anlegeplanke hinauf. Gerade in diesem Augenblick trat ein Deckhelfer, der einen großen Schrankkoffer trug, vor Libby. Ein zweiter Mann folgte mit einem weiteren Schrankkoffer auf den Schultern. Verzweifelt bewegte sich Libby hin und her und versuchte, um die Männer herumzusehen. Sobald die Deckhelfer weitergegangen waren, suchte Libby die Menschenmenge erneut ab. Nirgendwo konnte sie den Mann ausmachen, von dem sie glaubte, dass es Ricks war.
1: »Er muss hier sein.«
0: Da bemerkte Libby ein Nagelfass in der Nähe der Anlegeplanke. Sie rannte zum Fass hinüber und sprang darauf. Durch die gewonnene Höhe konnte sie die Menschenmenge besser überblicken. Als sie jedes Gesicht prüfte, wurde Libby beinahe übel.
1: »Der Mann, der wie Ricks aussieht, ist verschwunden.«
0: Sobald Caleb zurückkehrte, erzählte Libby ihm, was geschehen war.
1: »Du weißt nicht, ob der Mann an Bord gegangen ist oder nicht?« fragte Caleb.
0: Libby war immer noch aufgebracht.
1: »Er hielt hinter der Menge an. Er könnte ein anderes Dampfschiff genommen haben oder er könnte die Anlegeplanke hinaufgegangen sein, als ich nicht sehen konnte.« Wie hat er ausgesehen? Fragte Caleb.
0: Genauso wie Ricks, abgesehen von einer Sache. Er hatte einen gezwirbelten Schnurrbart, der auf beiden Seiten nach oben geht. Vielleicht ist es eine Verkleidung.
1: Caleb nickte.
0: Gut überlegt.
1: Ein großer Schnauzbart würde die Furchen in seinem Gesicht verbergen.
0: Also, was tun wir nun? Fragte Libby, während ein Mann mit einem grau-weißen Bart seine Taschen vor Herrn Martin hinstellte.
1: Der Mann war stämmig gebaut und von mittlerer Größe, trug einen zerknitterten braunen Anzug und einen Kastorhut. Seine kleine Brille mit den runden Gläsern war ihm halb die Nase heruntergerutscht.
0: »Passagiere der ersten Klasse tragen sich im Büro ein«, erklärte Herr Martin ihm.
1: Der Mann bückte sich und hob eine schwarze Ledertasche und eine Reisetasche, einen Stoffkoffer mit Henkeln, auf. Als er die Anlegeplanke hinaufging, rief Herr Martin ihm nach.
0: »Sind Sie zufälligerweise Arzt?«
1: Der Mann nickte, und Herr Martin meinte,
0: »Der Kapitän wird froh sein zu wissen, dass wir einen Mediziner an Bord haben. Falls es einen Notfall gibt, dürfen wir Sie in Anspruch nehmen?«
2: »Gewiss, gewiss. Mein Name ist Hutton. Es würde mich freuen, wenn ich helfen kann.«
1: Der Arzt tippte seinen Hut an und ging die Anlegeplanke hinauf. Genau in diesem Augenblick legte sich eine Hand auf Libbys Schulter. Unheimliche Gedanken.
3: »Es sieht so aus, als ob ihr zwei gute Arbeit geleistet hättet«, lobte Kapitän Norstad.
0: »Danke, Sir«, antwortete Caleb respektvoll.
1: In diesem Augenblick bemerkte Libby, wie ein Mann und eine Frau, welche die warme, schwere Kleidung von Einwanderern trugen, auf die Christina zusteuerten. Ein Mädchen, etwa in Libbys Alter, trottete hinter ihnen her. Nicht weit vom Dampfschiff entfernt, stand der Mann still und starrte die Buchstaben auf dem großen Holzkasten, der das Schaufelrad umgab, an.
0: »Ja, die Christina. Das hat der Mann gesagt.«
1: Vor Herrn Martin stellte der Einwanderer seinen Schrankkoffer hin.
0: »Guten Tag«, grüßte er. »Fahren Sie ins Minnesota-Territorium?«
3: »Wir laufen um 4 Uhr aus«, antwortete Herr Martin.
1: Unter seinen vielen Kleiderschichten zog der Mann einen Geldbeutel hervor.
3: »Franz Meyer«, stellte er sich vor, woraufhin Herr Martin zu schreiben begann.
1: Herr Meyer nickte zu seiner Frau, dann zum weißblonden Mädchen.
0: »Frau Meyer, unsere Tochter Elsa.«
1: Bevor Herr Meyer den Preis für die Fahrt bezahlen konnte, trat Libbys Vater zu ihm hinüber.
0: »Ich bin der Kapitän«, sagte er. »Es tut mir leid, aber es sind keine Plätze mehr frei.«
3: »Bitte, Herr Kapitän«, antwortete Herr Meyer in gebrochenem Englisch. »Jemand hat mir gesagt, dass Sie ein ehrbarer Mann sind, dass die Christina gut ist für...«
1: Er machte eine Handbewegung in Richtung seiner Frau und Tochter.
3: »Wir versuchen, familienfreundlich zu sein«, antwortete Kapitän Norstad.
0: »Er sagte, dass wenn ich meine Familie zu Ihnen bringe, dass ich dann sicher bin vor...«
1: Herr Meyer machte eine Pause. Als würde es ihm helfen, das richtige Wort zu finden, hielt er seinen Geldbeutel hoch. Kapitän Norstad begriff.
0: »Vor den Taschendieben, die alles zu stehlen versuchen, was sie besitzen. Wenn sie uns bekannt sind, lassen wir sie nicht auf die Christina.«
1: »Ja.« Herr Meyer sah erfreut darüber aus, dass der Kapitän ihn verstand.
0: »Wir müssen ins Minnesota-Territorium gehen. Nach Red Wing müssen wir gehen.«
3: »Es tut mir leid«, antwortete Kapitän Norstad. »Alle Kajüten sind besetzt.«
0: »Wir wollen auf Deck sein«, erwiderte Herr Meyer. »An irgendeinem kleinen Plätzchen.«
3: »Bitte, Herr Kapitän, ich muss gutes Land finden, bevor alles weg ist.«
1: Kapitän Norstad seufzte.
0: »Ich möchte Ihnen helfen, aber wir sind bereits überfüllt.«
1: Plötzlich trat Frau Meier vor.
4: »Bitte, Herr Kapitän, wir brauchen nicht viel Platz. Ich«, sie zeigte auf sich, dann auf das Mädchen in Libbys Alter, »Elsa.«
1: Elsa sah dünn genug aus, um jeden Augenblick verschwinden zu können. Unter ihren blauen Augen befanden sich leichte graue Schatten, als wäre ihre blasse Haut von Holzkohle verschmutzt worden. Libby starrte das Mädchen an und ihre Blicke trafen sich. Als Elsa lächelte, erhellte sich ihr Gesicht.
4: »Ich will das Schiff nicht so stark beladen, dass es nicht mehr sicher ist«, erklärte Kapitän Norstad.
2: »Wir haben nicht viel Gepäck.«
1: Herr Meier blickte zum Schrankkoffer auf dem Boden. Seine Frau hielt einen großen Stoffkoffer mit Griffen nach vorn und Elsa zeigte eine kleinere Reisetasche.
4: »Oh, nimm sie mit, Papa«, hätte Libby am liebsten gerufen. Schon nur, wenn sie Elsa anschaute, war sie sich sicher, dass sie Freundinnen werden konnten.
1: Aber Libby hütete sich davor, sich in die Angelegenheiten ihres Vaters einzumischen. Einen Augenblick lang dachte Kapitän Norstad nach. Schließlich nickte er.
2: »Willkommen an Bord, Herr Meier. Frau Meier, Elsa. Wir hoffen, dass Sie mit uns eine angenehme Reise haben werden.«
1: Ein dankbares Lächeln machte sich auf Herrn Meiers Gesicht bemerkbar. Als wollte er die neuen Passagiere ebenfalls begrüßen, kam Samson langsam näher. Mit der Handfläche nach oben hielt Elsa ihm die Hand hin und Samson schnupperte daran. Da sie befürchtete, dass er hochspringen würde, legte Libby ihm die Hand auf den Hals und vergrub die Finger in seinem langen Fell.
4: »Er ist dein Hund?« fragte Elsa.
2: »Mein Hund«, antwortete Libby.
4: »Er heißt Samson.«
2: »Samson«, wiederholte Elsa mit starkem Akzent. »Guter Hund.«
1: Als sich Samson näher heranschob, streichelte Elsa seinen Kopf. Samsons großes Maul schien seine Zufriedenheit auszudrücken. Elsa lachte.
4: »Du willst mein Freund sein, ja?«
1: Samsons sanftes Bellen schien ein Ja zu sein, und Elsa lachte erneut.
2: »Ich möchte einen Teil der Fahrtkosten abarbeiten«, sagte Herr Meier zu Kapitän Norstad.
1: Libbys Vater nickte, und Herr Meudin trug die Namen der Familie auf seiner Liste ein. Als das Geld den Besitzer wechselte, wusste Libby, dass es weniger als der übliche Preis war, da Herr Meier beim Holztragen helfen würde, wenn das Dampfschiff auftankte.
2: »Danke«, sagte er schließlich mit einem starken deutschen Akzent.
1: Nachdem er dem Kapitän die Hand geschüttelt hatte, wuchtete Herr Meier seinen Schrankkoffer erneut auf die Schulter. Als Familie Meier die Anlegeplanke hinaufging, wollte Samson ihnen folgen. Doch Libby rief ihn zurück und er blieb stehen. Nur seine Augen folgten der Familie, bis sie hinter der Fracht auf dem Deck verschwunden war.
2: »Keine weiteren Passagiere mehr«, befahl der Kapitän Herrn Meudin. »Keine einzige Person. Kein einziges Stück Frachtgut mehr.«
5: »Es gibt immer noch einige freie Plätze an Deck, Sir«, antwortete Herr Meudin. »Die meisten Kapitäne nehmen so viele Menschen mit, wie sie bekommen können.«
2: »Und die Einwandererfamilien sitzen so nah aufeinander, dass sie ihre Kinder über Bord verlieren.«
5: »Nicht, wenn die Eltern auf sie Acht geben, Sir. Wenn sie...«
1: Der Blick des Kapitäns ließ ihn mitten im Satz innehalten.
5: »Wollen Sie meine Befehle in Frage stellen?«
6: »Ja, Sir«, sagte Herr Meudin schnell. »Ich meine, nein, Sir.«
5: »Dann verstehen wir uns.«
1: Als Kapitän Norstad die Anlegeplanke hinaufging, trat auch Libby ihm aus dem Weg. Wie um seinen Fehler wieder gut zu machen, verbeugte sich Herr Meudin vor Libby. Caleb trat zwischen sie.
7: »Ich muss die Passagierliste prüfen.«
1: Caleb streckte die Hand aus und nahm die Liste entgegen, als bestünde kein Zweifel daran, dass er die Berechtigung hatte, sich die Liste anzusehen. Schnell blätterte er durch die Seiten und überflog die lange Liste der Deckpassagiere. Falls Riggs an Bord gekommen war, ließ sich Caleb nicht anmerken, dass er es wusste. Schließlich gab er Herrn Meudin die Liste zurück. Als er und Libby die Anlegeplanke hinaufgingen, flüsterte Caleb ihr leise ins Ohr.
8: Ich werde mir auch die Liste der Passagiere der ersten Klasse einmal ansehen.
1: Dann suche ich Elsa.
0: Libby wollte sich gerne mit ihr anfreunden. Das Hauptdeck war voller Frachtgut und voller Holzstöße, die zum Aufheizen der Kessel benötigt wurden. Die Deckhelfer hatten für die Passagiere der ersten Klasse einen schmalen Weg freigelassen, damit diese die Treppe zum oberen Deck erreichen konnten. Abgesehen von diesem Weg gab es nur schmale Zwischenräume, wo man gehen konnte. Als Libby sich einen Weg bahnte, folgte Samson ihr dicht auf den Fersen. Plötzlich stieß einer der Deckhelfer mit Libby zusammen.
9: »Pass auf, wo du lang gehst«, sagte er rau, dann hielt er inne.
10: »Entschuldigung, Fräulein«, murmelte er schnell, als er bemerkte, dass es die Tochter des Kapitäns war.
0: Da ging Samson an Libby vorbei und zwängte sich durch schmale Zwischenräume, die Libby fast nicht registrierte. Während sie dem Hund folgte, hielt Libby nach Elsa und ihrer Familie Ausschau. Die Deckpassagiere hatten sich zwischen den Fässern und Kisten wohnlich eingerichtet, wo sie gerade ein paar Zentimeter freien Platz fanden. Auf den meisten Dampfschiffen schliefen die Deckpassagiere einfach dort, wo sie gerade konnten. Um ihnen bessere Plätze zur Verfügung zu stellen, hatte Kapitän Norstad die ungewöhnliche Maßnahme ergriffen, in einem kleinen Raum auf dem Hauptdeck Kojen herrichten zu lassen. Als Libby dort nachschaute, fand sie alle Kojen bereits von den Deckpassagieren besetzt, die zuerst auf der Christina waren. Kurz darauf führte Samson Libby zur Familie Meyer. An einer Seite in der Nähe des Maschinenraums, am Rand des Decks, hatte Herr Meyer einen Platz für seine Familie eingerichtet. Frau Meyer saß auf dem Schrankkoffer. Die verängstigte Kuh eines anderen Passagiers befand sich direkt dahinter, und Libby beobachtete, wie die Kuh gerade ihren Schwanz in Frau Meyers Gesicht schlug. Herr Meyer war auf einen Holzstoß in der Nähe geklettert. Wenn er in dem engen Zwischenraum zwischen dem Holz und dem darüberliegenden Deck lag, musste er Acht geben, dass er sich nicht den Kopf anstieß. Sobald sich die Schaufelräder in Bewegung setzten, würde er die Vibration am ganzen Körper spüren. Was noch schlimmer war, die Familie befand sich in der Nähe der Dampfmaschinen und Heizkessel. Nicht nur, dass es dort ziemlich laut war, es war auch sehr gefährlich. Wenn die Heizkessel explodierten, waren es meistens die Deckpassagiere, die schwer verletzt oder sogar getötet wurden. Doch Elsa machte Libby am meisten Sorgen. Sie saß auf den Reisetaschen, nur einen knappen Meter vom Rand des Decks entfernt und etwa einen halben Meter über dem Fluss, ohne schützende Reling dazwischen. Genau das wollte Papa nicht. Libby schluckte bei Elsas Anblick. Ein Ruck des Dampfschiffs genügte und Elsa würde ins kalte Wasser stürzen und vielleicht nie wieder auftauchen. Was, wenn die Christina auf eine Sandbank aufläuft oder auf einen großen Baumstumpf trifft? Libby wollte nicht daran denken. Doch eines wusste sie. Wenn Papa sie nicht an Bord genommen hätte, hätten sie ein noch überfüllteres Schiff gefunden. Libby versuchte, ihre Angstgefühle beiseite zu schieben.
1: »Bitte«, sprach sie Elsa an, »wenn wir losfahren, komm weg vom Rand.«
0: »Vom Rand?« Offensichtlich verstand das andere Mädchen den englischen Ausdruck nicht.
1: »Vom Wasser«, sagte Libby. Sie zeigte nach unten. »Du fällst hinein.«
0: Diesmal verstand Elsa sie. Sie nahm die Reisetaschen und zeigte auf einen schmalen Zwischenraum neben ihrer Mutter auf dem Schrankkoffer.
1: »Dort ist es sicher?« fragte Elsa.
0: Libby nickte.
1: »Dann sitzt du dort«, sagte Elsa, »und ich sitze auf dem Schrankkoffer, wenn du gehst.«
0: Als sich Libby neben den Schrankkoffer zwängte, setzte sich Elsa erneut neben das Wasser.
1: »Woher kommst du?«
0: fragte Libby, obwohl sie es zu wissen glaubte. Elsa lächelte schüchtern, als wollte sie Freundschaft schließen.
1: »Meine Familie und ich, wir kommen aus Deutschland«, erklärte sie mit einem leicht deutschen Akzent.
0: »Du sprichst gut Englisch«, sagte Libby.
4: Elsa nickte.
11: »Bevor wir kommen, üben wir. Jeden Tag haben wir Unterricht auf dem Schiff.«
4: Während die Mädchen sich unterhielten, stand Frau Meier auf und bat Libby, sich ebenfalls zu erheben. Frau Meier öffnete den Koffer und nahm einen Teller und danach ein Glas Heringe heraus. Wie andere Deckpassagiere auch, hatte Familie Meier ihr Essen selbst mitgebracht. Während sie ihnen zuschaute, fragte sich Libby, wie das Essen nur für die ganze Reise reichen konnte. Frau Meier legte 4 kleine Stücke Hering mit der Gabel auf den Teller, wobei sie den Schrankkoffer als Tisch benutzte. Als sie und Libby ihre Plätze auf dem Schrankkoffer wieder einnahmen, rutschte Herr Meier vom Holzstoß herunter und stellte sich neben Libby.
11: »Wir feiern«, sagte er. »Wir sind auf dem Schiff ins Minnesota-Territorium. Gott hat uns bis hierher gebracht.«
4: Als er den Kopf zum Gebet neigte, taten die anderen es ihm gleich. Nachdem er das Essen gesegnet hatte, hielt Herr Meier Libby den Teller hin.
11: »Magst du Hering auch?«
4: »Ja«, sagte Libby, dann hielt sie sich zurück.
11: »Ich kann Ihnen nicht das wenige Essen wegnehmen, das Sie haben.«
4: »Danke«, sagte sie schnell, »das ist sehr freundlich von Ihnen, aber ich habe gerade zum Mittag gegessen.« Statt ein Stück zu nehmen, reichte sie den Teller an Frau Meier weiter. Die ganze Familie aß sehr langsam, jeden Bissen genießend. Als sie fertig waren, blieb das kleine Stück Hering, das Libby nicht gegessen hatte, auf dem Teller. Sorgfältig steckte Frau Meier es mit der Gabel wieder ins Glas zurück. Kurz darauf gesellte sich Caleb zu ihnen. Er lächelte Elsa an und sprach dann mit Libby.
11: »Dein Papa will, dass wir unsere Aufgaben erledigen, bevor wir St. Louis verlassen. Er sagte, wir sollten den Gerichtssaal besuchen, wo Dred Scott die erste Klage eingereicht hat, um seine Freiheit zu erlangen.«
4: »Was hast du über Riggs herausgefunden?« fragte Libby, als sie und Caleb die Christina verließen.
11: »Es gibt keinen Riggs, weder auf der Liste der Erste-Klasse-Passagiere noch auf der Liste der Deckpassagiere«, berichtete Caleb ihr.
4: »Aber das wundert mich nicht. Es ist eher unwahrscheinlich, dass er seinen richtigen Namen benutzen würde.« Ein Angstgefühl schnürte Libby die Kehle zu.
11: »Und wie geht's nun weiter?«
4: »Wir müssen suchen, bis wir ihn finden. Oder zumindest so lange, bis wir uns sicher sind, dass er nicht bei uns ist.« Erneut dachte Libby an die 300 Menschen an Bord.
11: »Genauso gut könnten wir nach einer Nadel im Heuhaufen suchen.«
4: »Ich weiß«, antwortete Caleb, »aber wir können es versuchen. Der geeignetste Ort, um zu suchen, ist in der Hauptkajüte während der Mahlzeiten.« Libby stimmte dem zu, aber sie war die Einzige, die das tun konnte. Jordan und Caleb aßen beide an einem anderen Ort. Doch es gab auch für Libby ein Problem. Jede Mahlzeit wurde in 2 Schichten serviert. »Wenn Riggs zu einer anderen Zeit isst als ich, sehe ich ihn nicht.«
11: »Das ist wahrscheinlich genau das, was er tut«, erwiderte Caleb, als sie den gepflasterten Uferdamm überquerten.
4: »Oder Riggs könnte zu unterschiedlichen Zeiten essen, nur um uns abzuschütteln. Er weiß bestimmt, dass wir ihn suchen.« Nicht weit von einer Reihe stolz aussehender neuer Gebäude entfernt, befand sich das Gerichtsgebäude von St. Louis. Als Libby und Caleb auf die Stufen zum Gebäude zugingen, schaute Libby sich um. Heute hatte sich niemand zu einer Sklavenversteigerung versammelt, doch Libby erinnerte sich an ihren letzten Besuch. Hier hatten sie und Caleb Jordan zum ersten Mal gesehen. Selbstbewusst und stolz hatte er oben auf der Treppe gestanden. In jenem schrecklichen Augenblick, in dem er als Sklave verkauft wurde, hatte Jordans Auftreten Libby an fürstliche Würde erinnert.
11: »Wo ist er?« fragte sie, und Caleb wusste, wen sie meinte.
4: »Immer noch versteckt«, antwortete er. »Jordan wird sich nicht blicken lassen, bis wir diesen Ort weit hinter uns gelassen haben.«
11: »Wollte er mit uns kommen?«
4: »Er sagte,
11: Caleb, du schau dieses Gerichtsgebäude gut an. Ich will durch deine Augen es sehen.
12: Wo versteckt er sich? Fragte Libby.
11: Caleb wich ihrer Frage aus.
12: Du weißt, dass ich es dir nicht sagen kann.
11: Aber Libby konnte die Fragen, die sie sich in Bezug auf Jordan stellte, nicht einfach so abschütteln.
12: »Kannst du seine Mutter irgendwie mit einer Botschaft erreichen?«, fragte sie. »Könntest du ihr überhaupt sagen, dass Jordan frei ist und plant, sie herauszuholen?«
11: »Es wäre wahnsinnig gefährlich«, antwortete Caleb.
12: »Aber es gibt viele freie Schwarze, die entlaufenen Sklaven helfen. Vielleicht kennt Jordan jemanden, der eine Botschaft überbringen könnte.«
11: Als Caleb das große Tor des Gerichtsgebäudes aufstieß, schien er tief in Gedanken versunken zu sein. Seit er 9 Jahre alt war, arbeitete Caleb bei der Untergrundbahn. Nun fragte sich Libby, wie vielen flüchtigen Sklaven hat er schon geholfen?
12: Auf einem langen Flur fragte Caleb nach dem Weg zu dem Gerichtssaal, in dem die ersten beiden Dred Scott-Prozesse abgehalten worden waren. Er und Libby erfuhren, dass der große Gerichtssaal den ganzen Westflügel eingenommen hatte. Weil die Decke besser gestützt werden musste, war dieser Teil des Gebäudes in einen Korridor und 2 kleinere Gerichtssäle aufgeteilt worden.
11: Dred Scott ist ein kleiner Mann, meinte Caleb. Weniger als 1,5 Meter, sagt man. Aber er hat sich auf einen großen Kampf eingelassen. In einem der kleineren Gerichtssäle versuchte sich Libby vorzustellen, wie es für Dred Scott gewesen war. Beinahe 9 Jahre lang hatte er bereits in einem freien Staat und einem freien Territorium gelebt.
12: Was für ein Gefühl war das, ein Sklave zu sein und vor dem hohen langen Pult zu stehen, an dem der Richter saß? Woran dachte Dred Scott, als er um die Freiheit bat, von der er so sehr überzeugt war, dass sie ihm gehörte?
11: Als Libby und Caleb wieder nach draußen gingen, war Caleb sehr schweigsam und in sich gekehrt. Das überraschte Libby, denn normalerweise brauchte Caleb wenig Zeit, um etwas zu durchdenken. Dann handelte er jeweils schnell. Endlich öffnete Caleb den Mund und spie die Worte förmlich aus.
12: Eine Person wie Dred Scott, eine Person wie Jordan Eigentum zu nennen. Wie konnte das oberste Gericht der Vereinigten Staaten nur ein solches Urteil fällen?
11: Calebs Augen funkelten wütend.
12: Wenn das oberste Gericht anders entschieden hätte, hätte es Geschichte schreiben können. Die Richter hätten sagen können, unser Land glaubt an die Freiheit für jedermann. Stattdessen treibt ihr Urteil Befürworter und Gegner der Sklaverei weiter auseinander.
11: Caleb hat keine Angst davor, gründlich nachzudenken, bemerkte Libby. Diese Erkenntnis war eine Überraschung. Mehr als einmal hatte Libby Caleb den seltsamsten Jungen genannt, den sie kannte, weil er so anders war als alle, die sie bis dahin getroffen hatte. Dann hatte seine Großmutter ihr erklärt, um Caleb zu verstehen, musst du seine Überzeugungen verstehen. Seine Überzeugungen gaben Libby nun ein unbehagliches Gefühl. Wohin werden Calebs Ansichten ihn führen? Wozu werden sie ihn verleiten? Zurück auf der Christina verließ Caleb Libby ohne ein weiteres Wort. Später suchte sie nach ihm, weil es etwas gab, was sie immer noch beschäftigte. Sie fand ihn, als er einen Deckel auf eine große Kiste nagelte.
12: »Caleb«, sagte sie, »ich muss dich sprechen.«
11: Nachdem er den letzten Nagel in die Kiste geschlagen hatte, ließ Caleb sich auf ein kleines Fass fallen. Libby fand eine Lattenkiste in der Nähe. Ihre Angstgefühle schnürten ihr die Kehle zu, als sie fragte, »was wäre schlimmer, als dass Papa ins Gefängnis kommt?«
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0: Es ist 16 Uhr.
1: Hallo und herzlich willkommen, liebe Kinder und natürlich auch alle Erwachsenen bei der Kindersendung von Radio Segenswelle mit Anna Sawatzki.

Bevor wir starten, wollen wir gemeinsam beten. Faltet gerne eure Hände und schließt die Augen. Ich bete. Lieber Vater im Himmel, danke, dass du jeden von uns kennst und liebst. Danke für das Versprechen, dass du niemanden wegschickst, der zu dir kommt. Bitte hilf uns heute zu verstehen, was es bedeutet, dir ganz fest zu vertrauen, auch wenn wir manchmal auf deine Hilfe warten müssen. Segne diese Sendung und jedes Kind, das zuhört. Amen.

Wurdet ihr schon mal von jemandem absichtlich ignoriert? Ihr stellt eine Frage, aber die andere Person tut so, als ob ihr gar nicht da wärt. Das fühlt sich nicht gut an. Und die meisten von uns würden sich dann wahrscheinlich umdrehen und weggehen. In unserer heutigen Geschichte geht es um eine Mutter, die genau das erlebt. Sie bittet Jesus um Hilfe, aber er reagiert zuerst überhaupt nicht. Doch diese Frau gibt nicht auf, weil ihr Vertrauen riesengroß ist. Unser Bibelvers für heute steht in Johannes 6, Vers 37. Jesus verspricht dort: Wer zu mir kommt, den werde ich nicht hinausstoßen. Was das bedeutet und warum Jesus die Frau scheinbar ignoriert hat, das hören wir gleich.

Nach den vielen aufregenden Tagen in Israel wollten Jesus und seine Jünger sich einfach mal ein paar Tage ausruhen. Überall waren ständig Menschenmengen um sie herum gewesen. Deshalb reisten sie heimlich aus Israel aus und gingen in das Gebiet der Städte von Tyrus und Sidon. Sie bezogen ein Haus und freuten sich auf ein bisschen Frieden. Niemand wusste, wo sie waren. Doch die Ruhe hielt nicht lange an. Plötzlich hörten sie draußen vor dem Haus lautes Rufen. »Herr, du Sohn Davids, hab Erbarmen mit mir!« Eine Frau war herbeigeeilt. Selbst hier hatte es sich herumgesprochen, wo Jesus war. Petrus stöhnte bestimmt heimlich auf. Könnte man nie seine Ruhe haben? Hoffentlich half Jesus ihr schnell, damit sie wieder gehen würde. Die Frau schrie immer weiter. »Bitte, meine Tochter hat einen bösen Geist und leidet schrecklich. Bitte hilf ihr!« Diese Frau war eine Griechin, also keine Jüdin. Aber sie hatte von Jesus gehört. Sie wusste, dass er Kranke gesund machen kann. Ihre Tochter wurde schon lange von einem bösen Geist geplagt und bekam schreckliche Anfälle. Sie schrie dann nur noch, lief orientierungslos umher und tat sich weh. Kein Arzt hatte der Familie bisher helfen können. Die Mutter hatte jede Hoffnung verloren, bis sie von Jesus hörte. Sie wusste, Jesus ist meine allerletzte Rettung. Sie hatte die feste Überzeugung, dass Jesus niemanden wegschickt. Und das stimmt auch für dich, mein kleiner Freund. Wenn du Sorgen hast, sag es Jesus. Es lohnt sich, ihm zu vertrauen, selbst wenn es erstmal so aussieht, als ob nichts passiert. Denn genau das passiert jetzt. Jesus ignorierte sie völlig.

Jesus ging einfach weiter und tat so, als würde er die Frau nicht hören. Viele Menschen wären jetzt traurig gewesen. Aber diese Frau, sie blieb und bat immer wieder um Hilfe. Die Jünger waren langsam richtig genervt von dem Geschrei. Sie gingen zu Jesus und sagten: »Tu doch endlich etwas. Kümmere dich um die Frau und schick sie weg. Sie stört uns.« Das war wirklich ungewöhnlich für Jesus, denn sonst half er doch immer sofort. Aber Jesus wollte den Jüngern und der Frau etwas Wichtiges erklären. Er sagte zu ihr: »Mein Auftrag ist es, mich zuerst um das Volk Israel zu kümmern. Zu ihnen hat mich Gott gesandt.« Die Frau hörte genau zu. Sie wusste, dass sie als Heidin nicht zum Volk Israel gehörte. Aber sie vertraute darauf, dass Jesus trotzdem auch für sie da war. Sie fiel vor ihm auf die Knie und bat noch einmal: »Bitte, Herr, hilf mir.« Da gab Jesus ihr eine Antwort, die im ersten Moment ziemlich hart klang. Er fragte sie: »Ist das richtig, dass man den eigenen Kindern das Brot wegnimmt und es den Hunden gibt?« Damit meinte Jesus, dass das Volk Israel zuerst an der Reihe war. Die Israeliten nannten andere Völker damals manchmal abwertend Hunde. Aber die Frau verstand genau, was er meinte, und sie ließ sich nicht abweisen. Das ist ganz schön spannend, oder? Jesus redet in der Geschichte von Brot und von kleinen Hunden. Und in unserer Geschichte heute geht es um die Krümel, die für die kleinen Hunde abfallen. Gleich hören wir, was diese kluge Frau darauf antwortet. Erst singen wir zusammen ein Lied.

Die Frau stand also vor Jesus und antwortete auf sein Beispiel mit dem Brot. Ja, Herr, du hast recht. Niemand nimmt den Kindern das Brot weg. Aber wenn alle am Tisch sitzen und essen, fallen doch immer wieder Krümel auf den Boden. Und die dürfen die Hunde dann fressen. Das war ihre Antwort. Die Frau wollte den Israeliten gar nichts wegnehmen. Aber sie war sich sicher, dass die Macht und die Liebe von Jesus so riesig sind, dass ein winziger Krümel seiner Hilfe schon ausreicht, um ihre Tochter gesund zu machen. Sie vertraute Jesus vollkommen. Wie stark ist eigentlich dein Vertrauen in Jesus? Glaubst du, dass er dir helfen kann, auch wenn es manchmal länger dauert? Wenn du Jesus um Hilfe bittest, wird er antworten. Manchmal sieht seine Hilfe anders aus, als wir es uns vorstellen, aber er lässt uns nicht allein. Dein Vertrauen lohnt sich immer. Als die Frau das sagte, staunte Jesus über sie. Er blickte sie an und sagte: Du hast einen großen Glauben. Weil du mir so sehr vertraust, wird genau das geschehen, warum du gebeten hast. Deiner Tochter ist geholfen. Das Vertrauen der Mutter hatte gesiegt. Jesus schickt eben niemanden weg, der mit ehrlichen Herzen zu ihm kommt. Die Erleichterung der Frau war riesig. Sie lief so schnell sie konnte nach Hause. Als sie ins Zimmer trat, fand sie ihre Tochter ganz friedlich im Bett liegen. Der böse Geist war weg. Das Mädchen war vollkommen gesund. Jesus hatte das Wunder vollbracht, obwohl er kilometerweit entfernt im Haus war. Vertraut auf Jesus, denn er wird euch niemals wegschicken. Es lohnt sich, mit ihm durch den Tag zu gehen.

Quutsche. Im Klassenzimmer war ein furchtbarer Lärm. Lehrer Müller war noch nicht da. 30 Jungen des dritten Schuljahres überboten einander in der Lautstärke ihrer Stimmen. Doch es waren eigentlich nur 29, die alle zu Wort kommen wollten, denn der 30. vorn auf dem letzten Platz saß still über sein Pult gebeugt und starrte vor sich hin. Er war wieder einmal die Zielscheibe des Spottes. »Quutsche!« schrien sie durcheinander. »Das Pferd hat Krallen an den Füßen. Der grüne Wasserfrosch sieht rot aus. Lass mal sehen, ob Quutsche wieder Läuse hat.« Wie Faustschläge trommelten diese und andere Spöttereien auf den Jungen ein, der unbeweglich auf seinem Platze saß. Gustav Künzel, den sie Quutsche nannten, weshalb, das war nicht mehr festzustellen, war sich seiner Dummheit bewusst. Deshalb wehrte er sich nicht. Er hatte tatsächlich im letzten Aufsatz das Pferd mit Krallen ausgestattet. In der Schmiede hatte er gesehen, wie ein Pferd neue Hufeisen bekam. Der Schmied hatte Hornstücke von den Hufen abgeschnitten. Die sahen aus wie große Krallen. Auf der Schuhcremebüchse, in der er seine kleinen Schätze barg, war ein roter Frosch zu sehen. An den hatte er gedacht, als er die Frage des Lehrers nach der Farbe des Wasserfrosches beantwortete. Für ihn hatten die Antworten alle ein.

einen Sinn. Den wussten eben nur die anderen nicht. Es war ja wohl alles Unsinn, was er sagte. Darum machte er den Mund am liebsten gar nicht mehr auf. Einmal hatte er sich verteidigt, da lachten alle nur noch mehr. Stark war Gustav nicht. Er konnte nicht daran denken, sich mit den Fäusten zu wehren. Woher sollte er auch seine Kräfte haben? Oft musste er hungrig in die Schule gehen. Mittags gab es auch nicht viel. Meistens war die Mutter nicht zu Hause. Eine dünne Suppe stand auf dem Herd. Die beiden Kleinen aßen im Kindergarten. In der Künzelschen Familie sah es traurig aus. Der Vater vertrank das meiste Geld. Am Lohntag war er immer so betrunken, dass die Mutter und die Kinder sich vor ihm verstecken mussten. Mutter ging zur Arbeit, um die nötigsten Ausgaben bestreiten zu können. Sie war immer so müde und vergrämt, dass die Kinder selten ein freundliches Wort zu hören bekamen. Eines Tages kam Gustav ganz glücklich nach Hause. Aus seinem schäbigen Ranzen, den er am ersten Schultag von einer Nachbarsfrau bekommen hatte, holte er eine Kokosnuss. Gottfried Langner hatte sie ihm geschenkt. Gottfried war ihm nachgegangen. Als die anderen Jungen nicht mehr zu sehen waren, hatte er ihn gerufen und die dicke, braune Kokosnuss in den Ranzen gesteckt. Er hatte ihn auch Gustl gerufen und nicht Quutsche. Schon das tat ihm so wohl. So sagte die Großmutter immer zu ihm. Seit Großmutter tot war, hatte er keine rechte Freude mehr gehabt. Gustl hatte noch nie eine Kokosnuss gesehen. Gottfried musste ihm erst einmal sagen, dass er an der Schale zwei dunkle Stellen finden würde, die er beide mit einem Nagel durchstoßen müsse, um die süße Milch trinken zu können. Dann solle er die Nuss mit dem Hammer zerschlagen. In diesen praktischen Dingen war Gustl nicht dumm. Es gelang ihm zu Hause alles vortrefflich. Das hatte herrlich geschmeckt. Gottfried Langner war der Sohn eines Missionars, der mit seiner Frau noch in Afrika war. Gottfried musste vor 2 Jahren die Eltern verlassen, um in Deutschland zur Schule gehen zu können. Er wohnte bei seinen Verwandten. Gottfried war der Beste in der Klasse. Die anderen Jungen hatten Respekt vor ihm. Seitdem ihm die Tante etwas von dem traurigen Leben der Familie Künzel erzählt hatte, wurde ihm der Spott der Klassenkameraden unerträglich. Er hielt es für gemein und feige, dass alle über einen herfielen, von dem sie wussten, dass er sich nicht wehren konnte. Gottfried hatte noch nicht den Mut gefunden, ihn zu verteidigen. Er fürchtete, dass die anderen ihn ebenfalls verspotten würden. Die Kinder tummelten sich in der Pause auf dem Schulhof. Heute war Regenwetter. Der Tumult im Klassenzimmer erreichte wieder den Höhepunkt, als der Lehrer hinausgerufen wurde. Alle waren auf ihrem Platz, aber wie giftige Pfeile flogen die Spöttereien wieder auf Quutsche. Als einer aufstand und den betrunkenen Vater nachmachte, brach Gustl in Tränen aus. Da erhob sich Gottfried Langner, ging durch das ganze Klassenzimmer, setzte sich dicht neben Gustl und schlang den Arm um ihn. Wie mit einem Schlag waren alle still. Gottfried wartete, bis man auch ihn verspotten würde, aber nichts geschah. Er hörte sogar, wie der lange Schade, der Stärkste der Klasse, hinter ihm sagte: »Der Künzel kann doch nichts dafür, wenn es bei ihm zu Hause so ist.« Da trat der Lehrer ein und wunderte sich sichtlich über die ungewohnte Ruhe der Klasse trotz seiner Abwesenheit. Noch immer hatte Gottfried seinen Arm um Gustl gelegt, und der Lehrer übersah bald die ganze Lage, ohne dass ihm jemand etwas sagte. In der Religionsstunde erzählte er die Geschichte vom barmherzigen Samariter. Als die Kinder nach Hause gingen, wollte keiner mehr den Räubern gleichen,
denn der Lehrer hatte gesagt, dass man einen Menschen auch mit Worten halb totschlagen könne. Als er von dem Samariter erzählt hatte, wie er die Wunden verband, dann den Arm um den Überfallenen legte und ihn auf sein Reittier hob, mussten alle an Gottfried denken. Seit diesem Tage hatte Gustl Ruhe. Gottfried besuchte ihn öfter in seiner ärmlichen Wohnung. Er hatte gesehen, dass die drei Kinder keine Spielsachen hatten. Das hatte er den Kameraden erzählt. Einer machte den Vorschlag, dass jeder etwas von seinen Sachen für Quutsche abgebe. Gottfried solle die Geschenke sammeln. Das gab eine ganze Menge. Der eine brachte ein Auto zum Aufziehen, der andere ein Buch, der dritte ein Halmerspiel und so weiter. Einige Eltern hatten von dem Plan gehört und legten warme Kleidungsstücke und Esswaren bei. Auch die kleinen Geschwister von Gustl sollten nicht zu kurz kommen. Gottfried und zwei Jungen brachten das große Paket zu Gustl. »Von deinen Klassenkameraden«, stand mit großen Buchstaben darauf. Es war schon dunkel, und sie sahen durchs Fenster, wie Gustl gerade Licht machte. Seine Eltern waren noch nicht da. Die Jungen legten das Paket vor die Tür, klopften an und liefen schnell davon. Sie konnten es aber doch nicht lassen, wieder ans Fenster zu treten. Da erlebten sie den Jubel der Kleinen und die stille Freude ihres armen Klassenkameraden mit. Die Tränen, die sie nun an Gustls Wangen sahen, waren andere als damals im Klassenzimmer. Sie machten die drei Jungen so glücklich. Als die müde Mutter von der Arbeit nach Hause kam, erhellte sich auch ihr vergrämtes Gesicht. Und der Vater hat an diesem Abend nichts gesagt.

Bevor wir unsere Kindersendung für heute beenden, lasst uns noch einmal gemeinsam beten. Herr Jesus Christus, danke für dein großes Versprechen, dass du niemanden hinausstößt, der zu dir kommt. Danke, dass du keine Unterschiede zwischen Menschen machst, sondern uns alle liebst. Bitte schenk uns auch so ein festes Vertrauen wie das von dieser Mutter. Hilf uns, an dir festzuhalten, auch wenn wir manchmal warten müssen. Du bist unsere Rettung. Amen. Ich wünsche euch heute einen richtig schönen Tag. Schön, dass ihr heute wieder mit dabei wart bei Radio Segenswelle. Schaltet auch morgen wieder ein. Ich sage euch Tschüss und bis morgen. Bleibt behütet. Eure Anna Sawatzki von Radio Segenswelle.

0: Was für ein krasser Gegensatz. Heilig dem Herrn. Diese Worte soll Aaron, der Hohepriester, auf der Stirn tragen. Er soll das Volk Israel auf seinen Schultern und auf seinem Herzen tragen. Er soll für seine eigenen Sünden und für die Sünden des Volkes opfern. Er wird sehr würdevolle Kleider bekommen. Heilig dem Herrn. 2. Mose Kapitel 32 ab Vers 1. Als aber das Volk sah, dass Mose mit seiner Rückkehr vom Berge auf sich warten ließ, sammelte sich das Volk um Aaron und sagte zu ihm: Auf, mach uns einen Gott, der vor uns herziehen soll. Denn von diesem Mose, dem Mann, der uns aus dem Land Ägypten hierher geführt hat, wissen wir nicht, was aus ihm geworden ist. Da antwortete ihnen Aaron: Reißt die goldenen Ringe ab, die eure Frauen und eure Söhne und Töchter in den Ohren tragen, und bringt sie mir her. Da riss das gesamte Volk sich die goldenen Ringe ab, die sie in den Ohren trugen, und brachten sie zu Aaron. Aaron stellte mit einem Meißel eine Gussform her und machte ein gegossenes Kalb daraus. Da riefen sie: Dies ist dein Gott, Israel, der dich aus dem Land Ägypten hergeführt hat. Vers 5. Als Aaron das sah, errichtete er einen Altar vor dem Stierbild, also vor dem gegossenen Kalb, und ließ ausrufen: Morgen findet ein Fest statt zu Ehren des Herrn. Da machten sie sich am andern Morgen früh auf, opferten Brandopfer und brachten Heilsopfer dar, und das Volk setzte sich nieder, um zu essen und zu trinken. Dann standen sie auf, um sich zu belustigen. Da sagte der Herr zu Mose:
1: Auf! Gehe hinab, denn dein Volk, das du aus Ägypten hergeführt hast, begeht eine große Sünde. Gar schnell sind sie von dem Wege abgewichen, den ich ihnen geboten habe. Sie haben sich ein gegossenes Stierbild gemacht und es angebetet, haben ihm geopfert und ausgerufen: Dies ist dein Gott, Israel, der dich aus dem Land Ägypten hergeführt hat.
0: Dann fuhr der Herr fort:
1: Ich habe dieses Volk beobachtet und sehe wohl, es ist ein halsstarriges Volk. Nun, so lass mich, dass mein Zorn gegen sie entbrenne und ich sie vernichte. Dich aber will ich zu einem großen Volk machen.
0: Mose aber suchte den Herrn, seinen Gott, zu besänftigen, indem er sagte: Warum, o Herr, soll dein Zorn gegen dein Volk entbrennen, das du mit großer Kraft und starkem Arm aus dem Land Ägypten herausgeführt hast? Warum sollen die Ägypter sagen, in böser Absicht hat er sie hinausgeführt, um sie in den Bergen umkommen zu lassen und sie vom Erdboden zu vertilgen? Lass ab von deiner Zornesglut und lass dir das Unheil leid sein, das du deinem Volk zugedacht hast. Denke an deine Knechte, Abraham, Isaak und Israel, denen du bei dir selbst zugeschworen und verheißen hast: Ich will eure Nachkommenschaft so zahlreich machen wie die Sterne am Himmel und will dies ganze Land, von dem ich geredet habe, euren Nachkommen zu ewigem Besitz geben. Da ließ der Herr sich das Unheil leid sein, das er seinem Volk zugedacht hatte. Mose aber machte sich auf den Rückweg und stieg vom Berge hinab mit den beiden Gesetzestafeln in der Hand, Tafeln, die auf ihren beiden Seiten, vorn und hinten, beschrieben waren. Diese Tafeln waren von Gott selbst angefertigt, und die Schrift war Gottes Schrift, in die Tafeln eingegraben. Als nun Josua das laute Jubelgeschrei des Volkes hörte, sagte er zu Mose: Kriegslärm ist im Lager. Der aber antwortete: Das klingt nicht wie Geschrei von Siegern und auch nicht wie Geschrei von Besiegten, nein, lautes Singen höre ich. Als er sich dann dem Lager genähert hatte und das Stierbild und die Reigentänze sah, da geriet Mose in lodernden Zorn, so daß er die Tafeln aus seinen Händen schleuderte und sie am Fuß des Berges zertrümmerte. Dann nahm er das Stierbild, das sie angefertigt hatten, verbrannte es im Feuer und zerstieß es zu feinem Staub, den streute er aufs Wasser und ließ es die Israeliten trinken. Hierauf sagte Mose zu Aaron: Was hat dir dieses Volk getan, dass du es zu einer so großen Sünde verführt hast? Aaron antwortete: Mein Herr möge nicht in Zorn geraten. Du weißt selbst, wie das Volk zum Bösen geneigt ist. Sie forderten mich auf, mache uns einen Gott, der vor uns herziehen soll. Denn von diesem Mose, dem Mann, der uns aus dem Land Ägypten hergeführt hat, wissen wir nicht, was aus ihm geworden ist. Da antwortete ich ihnen, wer Goldschmuck hat, der reiße ihn von sich ab. Sie gaben es mir dann, und ich warf es ins Feuer. Da kam dieses Stierbild heraus. Als nun Mose sah, dass das Volk zügellos geworden war, denn Aaron hatte ihm die Zügel schießen lassen zur Schadenfreude für ihre Feinde, trat Mose in das Tor des Lagers und rief aus, »Her zu mir, wer es mit dem Herrn hält!« Da scharten sich alle Leviten um ihn. Der Ausdruck, die Zügel schießen lassen, hat mit dem Reiten zu tun. Nicht der Reiter bestimmt, sondern das Pferd. Die Zügel sind locker. Das heißt, das Pferd ist zügellos und kann laufen, wohin und so schnell es will. Wir haben eben gehört, dass die Leviten Moses Aufruf folgten, sich um ihn zu scharen, weil sie tun wollten, was Gott sagte. Zu den Leviten sagte Mose in Vers 27, »So spricht der Herr, der Gott Israels.«
1: Gürtet euch, ein jeder sein Schwert an die Hüfte. Geht im Lager hin und her, von einem Tor zum anderen. Und erschlagt, ein jeder den eigenen Bruder und ein jeder seine Freunde und Verwandten.
0: Die Leviten kamen dem Befehl Moses nach und so fielen an diesem Tage von dem Volk etwa 3000 Mann. Da sagte Mose, weiht euch heute dem Herrn zu Priestern. Denn ein jeder ist sogar gegen den eigenen Sohn und gegen den eigenen Bruder schonungslos vorgegangen. Darum soll euch heute Segen verliehen werden. Am anderen Tage aber sagte Mose zum Volk, ihr habt eine schwere Sünde begangen, darum will ich jetzt zum Herrn hinaufsteigen, vielleicht kann ich euch Sühne für eure Sünde erwirken. So kehrte denn Mose zum Herrn zurück und sagte, ach bitte, dieses Volk hat eine schwere Sünde begangen. Es hat sich einen Gott aus Gold angefertigt, und nun vergib ihnen doch ihre Sünde, wo nicht, so streiche lieber mich aus deinem Buche aus, das du geschrieben hast. Der Herr aber antwortete dem Mose,
1: wer gegen mich gesündigt hat, nur den werde ich aus meinem Buch ausstreichen. Jetzt aber gehe hin und führe das Volk dahin, wohin ich dir geboten habe. Jedoch nur mein Engel wird vor dir hergehen, und am Tage meines Strafgerichts will ich sie für ihre Versündigung büßen lassen.
0: So suchte denn der Herr fortan das Volk heim zur Strafe dafür, dass sie das Stierbild hatten machen lassen, welches Aaron angefertigt hatte. 3000 Mann waren schon gestorben durch Gottes Zorngericht, aber was das Volk getan hat, wird noch weitere Konsequenzen haben. Es war der Stamm Levi, der dem grausamen Befehl Gottes nachgekommen war. Mose hatte zu ihnen gesagt, weiht euch heute dem Herrn zu Priestern. So kam es, dass der Stamm Levi für Gott zum Priesterdienst ausgesondert wurde.

0: Es ist 17 Uhr.
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2: Liebe Geschwister, der Predigttext ist aus dem Lukas-Evangelium, Kapitel 24, die Verse 13 bis 27. Lukas-Evangelium, Kapitel 24, Verse 13 bis 27. Und ich lese den Predigttext vor nach der neuen Genfer Übersetzung. Lukas 24, Verse 13 bis 27. Am selben Tag gingen zwei von den Jüngern nach Emmaus, einem Dorf, das 2 Stunden von Jerusalem entfernt liegt. Unterwegs sprachen sie miteinander über alles, was in den zurückliegenden Tagen geschehen war. Und während sie so miteinander redeten und sich Gedanken machten, trat Jesus selbst zu ihnen und schloss sich ihnen an. Doch es war, als würden ihnen die Augen zugehalten. Sie erkannten ihn nicht. »Worüber redet ihr denn miteinander auf eurem Weg?« fragte er sie. Da blieben sie traurig stehen. Und einer von ihnen, er hieß Kleopas, meinte, »Bist du der Einzige, der sich zurzeit in Jerusalem aufhält und nichts von dem weiß, was dort in diesen Tagen geschehen ist?« »Was ist denn geschehen?« fragte Jesus. Sie erwiderten, »Es geht um Jesus von Nazareth, der sich durch sein Wirken und sein Wort vor Gott und vor dem ganzen Volk als mächtiger Prophet erwiesen hatte. Ihn haben unsere führenden Priester und die anderen führenden Männer zum Tod verurteilen und kreuzigen lassen. Und wir hatten gehofft, er sei es, der Israel erlösen werde. Heute ist außerdem schon der 3. Tag, seitdem das alles geschehen ist. Doch nicht genug damit. Einige Frauen aus unserem Kreis haben uns auch noch in Aufregung versetzt. Sie waren heute früh am Grab und fanden seinen Leichnam nicht. Als sie zurückkamen, erzählten sie, Engel seien ihnen erschienen und hätten ihnen gesagt, dass er lebt. Daraufhin gingen einige von uns zum Grab und fanden alles so, wie die Frauen es berichtet hatten. Aber ihn selbst sahen sie nicht. Da sagte Jesus zu ihnen, ihr unverständigen Leute, wie schwer fällt es euch, all das zu glauben, was die Propheten gesagt haben? Musste der Messias denn nicht das alles erleiden, um zu seiner Herrlichkeit zu gelangen? Dann ging er mit ihnen die ganze Schrift durch und erklärte ihnen alles, was sich auf ihn bezog, zuerst bei Mose und dann bei sämtlichen Propheten. Bis dahin der Predigttext. Ich habe das Thema der Predigt so überschrieben: Mit Jesus verstehen wir die Bibel. Und mit der Bibel erkennen wir Jesus. Mit Jesus verstehen wir die Bibel und mit der Bibel erkennen wir Jesus. Der erste Punkt dazu, unser Problem. Wir lesen die Bibel gar nicht oder sehr wenig oder so, wie es uns passt. Nochmal, unser Problem, wir lesen die Bibel gar nicht, wenig oder so, wie es uns passt. Und das Beispiel hierfür sind diese beiden Emmaus-Jünger. Vers 13, am selben Tag gingen zwei, die zu den Jüngern von Jesus gehört hatten, nach dem Dorf Emmaus, das 11 Kilometer von Jerusalem entfernt liegt. Und für Lukas ist die Richtung, in die diese beiden Jünger gehen, von symbolischer Bedeutung. Sie gehen von Jerusalem weg. Vermutlich gehen sie nach Hause. Dass sie aus Jerusalem weggehen, hat damit zu tun, dass sie nicht verstanden haben, welche Bedeutung die Ereignisse, die gerade passiert sind, haben. Jesus Christus ist kurz vorher am Kreuz hingerichtet worden. Das oberste jüdische Gremium hatte entschieden, er müsse sterben, und der römische Statthalter Pontius Pilatus ließ sich dazu bringen, ihn zum Tod am Kreuz zu verurteilen. Und das geschah dann. Vers 15. Als sie so miteinander sprachen und alles hin und her überlegten, kam Jesus selbst hinzu und ging mit ihnen. Hier deutet der Evangelist Lukas an, diese beiden haben noch nicht abgeschlossen mit dieser ganzen Sache. Sie überlegten hin und her, wie kann das sein, dass Jesus, der doch offensichtlich ein Prophet, mindestens das gewesen ist, wie kann das sein, dass der hingerichtet worden ist? Jesus selbst gesellt sich ihnen zu. Und dann dieser Hinweis in Vers 16, doch es wurden ihnen die Augen zugehalten, sie erkannten ihn nicht. Ein wunderbares Detail. Warum haben sie ihn nicht erkannt? Ja, hatte Jesus sich verkleidet? Hat er irgendwie einen Hut tief ins Gesicht gezogen? Hat er seine Stimme verstellt? Wahrscheinlich nichts von all dem. Aber er trat auch nicht so auf und hat ihnen gesagt, hallo, ich bin Jesus, der Auferstandene. Sondern, ne, man kann sich das so vorstellen, also die sind da auf dem Hauptweg unterwegs und irgendwann nehmen sie wahr, ach, da kommt von der Seite so ein dritter Reisende, gesellt sich zu uns. Ja, es wurden ihnen die Augen zugehalten. Lukas meint hier, Gott hielt ihnen die Augen zu. Also nicht so, dass sie nicht mehr geguckt oder gesehen haben, sondern sie haben Jesus gesehen, wahrscheinlich eher beiläufig, und haben aber nicht genau darauf geachtet, wer ist denn das? Das ist doch Jesus, den kennen wir doch. Und dass sie so beiläufig diesen dritten Reisenden in den Blick genommen haben, das sagt Lukas, das hat Gott bewirkt. Gott wollte, dass sie in dem Moment nicht erkennen, dass es Jesus ist. Wenn man das umkehrt, dann wird deutlich, hätten sie sich diesen dritten Reisenden genauer angeguckt, dann hätten sie gesehen, dass es Jesus ist. Also nach seiner Auferstehung sah Jesus ungefähr so aus wie vor seinem Tod. Das wird dann später deutlich. Da zeigt Jesus seinen Jüngern sogar die Nägelmale. Die trug er immer noch an seinem neuen Leib. Das Wichtigste, was Lukas wahrscheinlich mit diesem Hinweis deutlich machen will, also Gott ließ es in diesem Moment nicht zu, dass sie Jesus erkannten. Das heißt, diese beiden Jünger, hören sich diese Predigt, diese Auslegung dieses Fremden so an wie wir heute. Ohne Jesus, wir sehen Jesus auch nicht. Das heißt, ein Stück weit schlüpfen diese beiden Jünger in unsere Schuhe. Sie hören auf das, was dieser dritte Reisende ihnen sagt. Und geben kein Deut darauf, also wer das jetzt äußerlich ist. Das ist für uns die wesentliche Botschaft, dafür, dass jemand von euch sein Leben Jesus anvertraut, dafür muss er ihn nicht leiblich sehen. Und das ist ja auch die Realität. Seit 2000 Jahren zeigt sich Jesus nicht leiblich. Das ist in den 40 Tagen zwischen seiner Auferstehung und seiner Himmelfahrt. ist es hier und da passiert, dass er sich ausgesuchten Jüngern und Jüngerinnen gezeigt hat. Danach noch einmal dem Paulus vor Damaskus und das war's. Also Paulus fasst das dann so zusammen im ersten Gründerbrief. Nach seiner Auferstehung, Pi mal Daumen, haben ungefähr 500 Menschen, 500 bis 600 Menschen haben Jesus dann gesehen. Das heißt, die größte Anzahl, die weitaus größte Anzahl von Christen, die es seitdem gegeben hat, Millionen von Christen haben Jesus nicht gesehen und glauben ihm doch, weil sie auf sein Wort hören. Ja, Vers 17, ne? Jesus tut wirklich nichts, um sich zu erkennen zu geben. Jesus fragte sie, worüber redet ihr denn so erregt unterwegs? Da blieben sie niedergeschlagen stehen und der eine, er hieß Kleopas, sagte, du bist wohl der Einzige, der sich zurzeit in Jerusalem aufhält und nicht weiß, was dort geschehen ist. Ja, man muss es tatsächlich so lesen, wie ich es eben getan habe. Also dieser Kleopas beleidigt diesen dritten Gefährten. Sag mal, so dumm kann doch keiner sein, oder? Du kommst doch auch aus der Richtung, aus Jerusalem. Du warst auch bestimmt da. Was stellst du denn für eine Frage, was da passiert ist? Die Stadt ist doch voll davon, dass dieser Prophet und vermeintliche König der Juden, Jesus von Nazareth, der ist hingerichtet worden. Und alle fragen sich, was ist da passiert? Wir bekommen hier mit, wie unverhohlen sich Menschen hinstellen können, Gott beleidigen und meinten, sie wüssten es besser als er. Also mit welcher Geduld Jesus sich da hinstellt. Oder er fragt dann, ohne groß auf diese Beleidigung zu reagieren, was denn? Was ist denn passiert in Jerusalem? Es ist kaum zu glauben, mit welcher Geduld Jesus die Beleidigung von Kleopas übergeht. Für uns ist das der Hinweis darauf, dass Jesus nach seiner Erhebung zum Herrn der Welt uns gegenüber immer noch mit derselben Gnade und Geduld erfüllt ist. Jesus ist der Herr, der für uns sein Leben gegeben hat. Nach seiner Auferstehung ist er für uns der König, der unserer Sünden wegen gekreuzigt wurde und bei dem wir in allen Anfechtungen Zuflucht finden. So, und dann lässt Jesus erst einmal die beiden Jünger erzählen. Wie deuten sie die zurückliegenden Ereignisse? Vers 19, das mit Jesus von Nazareth, sagten sie, er war ein Prophet. In Worten und Taten hat er vor Gott und dem ganzen Volk seine Macht erwiesen. Unsere obersten Priester und die führenden Männer haben ihn zum Tod verurteilt und ihn ans Kreuz nageln lassen. Und wir hatten doch gehofft, er sei der erwartete Retter, der Israel befreien soll. Das steht für die beiden Jünger außer Frage. Also das, was dieser Jesus von Nazareth gesagt und getan hat, das macht ihn in der Geschichte Israels zu einem ganz Großen, auch nach seinem Tod immer noch. Was der getan hat, das überragt die Heiligen im Alten Bund. In Worten und Taten hat er vor Gott und dem ganzen Volk seine Macht erwiesen. Also, der hat Tote auferweckt. Wie viele Kranke hat er geheilt? Er hat Propheten wie Elia und Elisa bei weitem überragt. Ja, und ne, Vers 21, und wir hatten gehofft, er sei der erwartete Retter. Welche Hoffnung wurde bei ihnen genährt? Ja, also, dieser Prophet, das ist nicht nur ein Prophet, das ist der Messias. Und der ist jetzt mit uns nach Jerusalem gegangen. Was wird hier wohl passieren?

Und wenn man sich das Lukas-Evangelium durchliest, ne, Lukas gibt uns ja Einblick darin, was hat eigentlich Jesus vor seinem Tod so gesagt und getan? Worauf konnte man sich, wenn man diesen Worten geglaubt hat, worauf konnte man sich einstellen? Und damit klar, man konnte sich darauf einstellen, was mit Jesus in Jerusalem passieren würde. Lukas 18, zum Beispiel Verse 31 bis 33, da sagt Jesus seinen Jüngern, die sind kurz vor Jerusalem, da sagt er ihnen, wir gehen jetzt nach Jerusalem hinauf. Dort wird sich alles erfüllen, was bei den Propheten über den Menschensohn steht. Er wird den Heiden übergeben werden, die Gott nicht kennen. Er wird verspottet, misshandelt und angespuckt werden. Man wird ihn auspeitschen und schließlich töten. Doch 3 Tage danach wird er auferstehen. Das sind klare Sätze. Jesus sagt ihnen, was passieren wird und wann. Jetzt. Wir gehen jetzt nach Jerusalem und in den nächsten Tagen wird das passieren. Deutlicher kann man es nicht sagen. Lukas hat seine Leser schon vorher auch durch andere Stimmen darauf aufmerksam gemacht. Zum Beispiel kündigt schon in Lukas 2 dieser alte Mann Simeon, der Mutter von Jesus an, er ist dazu bestimmt, dass viele in Israel an ihm zu Fall kommen und viele werden durch ihn aufgerichtet werden. Das ist der frühe Hinweis, es kommt durch diesen Messias zur Scheidung in Israel. Viele werden ihn ablehnen, aber auch viele werden ihn als Retter annehmen. Das, was Jesus im Lukas-Evangelium sagt oder auch in den anderen Evangelien, das ist ja größtenteils an Juden gerichtet und teilweise ziemlich streng. Lukas 11, Vers 24, setzt alles daran, durch die enge Tür einzutreten. Denn ich sage euch, viele, Klammer auf, viele von euch jüdischen Volksgenossen werden versuchen einzutreten in Gottes Reich und es wird ihnen nicht gelingen. Das ist der Hinweis von Jesus. Ihr braucht nicht zu glauben, nur weil ihr Juden seid und weil ihr mich irgendwie gut findet, werdet ihr teilhaben an der endgültigen Herrschaft Gottes. Die Tür ist eng. Das ist der Hinweis von Jesus. Ich als Messias werde Dinge tun, die werden euch ärgern. Ich muss durch ein Nadelöhr hindurch. Ich muss sterben. Und das müsst ihr verstehen und anerkennen. Lukas berichtet weiter, Vers 21, die Worte von Kleopas. Zu all dem ist heute schon der 3. Tag, seitdem dies geschehen ist. Doch nicht genug damit, einige Frauen, die zu uns gehören, haben uns auch noch in Aufregung versetzt. Sie waren heute früh zu seinem Grab gegangen und fanden seinen Leichnam nicht mehr dort. Sie kamen zurück und erzählten, Engel seien ihnen erschienen, die hätten ihnen gesagt, dass er lebt. Einige von uns sind gleich zum Grab gelaufen und haben alles so gefunden, wie es die Frauen erzählten, aber ihn selbst sahen sie nicht. Auch hier wieder, man könnte doch denken, dass Kleopas und sein Kollege gesagt hätten, ne, bei dem Bericht, das Grab war leer. Ja, dann ist es doch so, dann ist er auferstanden, er ist auferweckt worden. Es kann doch nicht anders sein. Nee, was stattdessen der Fall ist, in ihrem Gehirn, in ihrem Kopf ging es kreuz und quer. Lauter Sperrungen und Haken. Jetzt kommt man gar nicht mehr klar. Was sollen uns die Ereignisse sagen? Jetzt ist er erst hingerichtet worden. Jetzt soll er auferweckt worden sein. Welche Bedeutung kann das haben? Natürlich sind wir heutzutage rückblickend ungnädig, ne? Uns geht's häufig genug auch so, wie diesen beiden Emmaus-Jüngern. Wir lesen die Bibel oder wir lesen sie wenig oder gar nicht oder wollen sie falsch verstehen, weil wir einfach nicht klarkriegen, dass der gekreuzigte und auferstandene Jesus Christus der Mittelpunkt der ganzen Bibel ist. Was auch deutlich wird an diesem Zeugnis,

0: ersten Jünger und die Augenzeugen von Jesus und seiner Auferstehung, die waren nicht leichtgläubig. Die waren ziemlich starrköpfig. Das sagt für uns, also die Zeugnisse, die wir haben in den Evangelien, das sind Zeugnisse von Menschen, die nicht leichtgläubig waren. Die mussten schwer überzeugt werden, bis sie anerkannt haben, ja, es ist so. Der gekreuzigte Jesus aus Nazareth, er ist von Gott auferweckt worden und so hat Gott besiegelt, dass sein Tod ein wirksamer Sühnetod zur Vergebung unserer Sünden gewesen ist. Ja, selbst christliche Kreise neigen manchmal dazu, diese zentrale Botschaft nicht in der Mitte ihrer Gemeinde zu halten, sondern mit der Bibel in der Hand auf Nebenschauplätze auszuweichen und Dinge zur Hauptsache zu machen, die in der Bibel nicht zur Hauptsache erklärt werden. Nicht umsonst geht es so weit, es bilden sich teilweise richtige Sekten mit der Bibel in der Hand. Es sind Sekten, weil sie die Bibel nicht richtig auslegen, weil sie Jesus nicht in der Mitte sehen, den gekreuzigten und auferstandenen Herrn. Und wenn es nicht Sekten sind, die sich bilden, so haben viele Gemeinden damit Probleme, dass sie bestimmte Dinge so stark betonen, dass Jesus, der gekreuzigte und auferstandene Herr, nicht mehr die Ehre bekommt, die ihm gebührt. Man streitet sich dann zum Beispiel über Abendmahl. Wer darf am Abendmahl teilnehmen? Muss er zu 100% das Gemeindebekenntnis mit unterschreiben? Oder ist die Hauptsache die, dass er ein Christ ist, der glaubt, dass Jesus der gekreuzigte und auferstandene Herr ist? Beliebtes Thema, wo man sich auch erschöpfend und bis zur Erschöpfung streiten kann, in manchen Kreisen, ist Endzeit. Und was für Zeichen wir gerade jetzt haben, die wir uns vor Augen führen müssen. Das sind alles Dinge, mit denen kann man sich beschäftigen, aber nicht so, dass der Glaube an den gekreuzigten und auferstandenen Herrn ausgehöhlt wird. Der zweite Punkt und auch der letzte für heute. Jesus öffnet uns die Augen dafür, dass er die Mitte der Bibel ist und er treibt uns an, sie mit Hunger und Freude zu lesen. Nochmal, Jesus öffnet uns die Augen dafür, dass er die Mitte der Bibel ist und treibt uns an, sie mit Hunger und Freude zu lesen. Hunger ist natürlich übertragen gemeint, ne? Nicht die Bibel aufessen, lesen und verstehen. Vers 25, da sagte Jesus zu ihnen, O ihr Unverständigen mit einem trägen Herzen, warum rafft ihr euch nicht endlich auf, zu glauben, was die Propheten gesagt haben? Bemerkenswert ist, Jesus fängt hier nicht an, so, ich bin Jesus und ich halte euch jetzt eine Brandpredigt. Sondern Jesus spricht hier wie so ein Prophet aus dem Alten Testament. O ihr Unverständigen mit einem trägen Herzen, warum rafft ihr euch nicht endlich auf, zu glauben, was die Propheten gesagt haben? Jesus ist, auch wenn er sich nicht zu erkennen gibt, zeigt er diesen beiden, er ist zornig über ihr Unverständnis. Für die beiden stellt es sich erst einmal so dar, als Überraschung, dass dieser vermeintlich unwissende dritte Reisegefährte jetzt so ein bisschen aus der Haut fährt. Also anstatt, dass er in ihre Klage mit einstimmt, ja, also waren schreckliche Tage in Jerusalem. Es geht mir genau wie euch. Also ich habe da auch von diesem Jesus von Nazareth gehört und bin auch bitter enttäuscht. Nee. Jesus will sich ihnen hier noch nicht offenbaren, bis er sie von der Heiligen Schrift her darüber belehrt hat, wie notwendig sein Tod und seine Auferstehung gewesen sind, um Gottes Zusagen zu erfüllen. Später wird er sich dann diesen beiden in einem Ausdruck seiner gnädigen Gegenwart zu erkennen geben, nämlich bei der Mahlzeit am Abend. Ist heute aber noch nicht dran. Ja, ihr Unverständigen mit einem trägen Herzen. Der Hinweis auf das träge Herz besagt mehr, als dass jemand die Bibel nicht versteht, sondern dass er sie nicht verstehen will. Es ist etwas moralisch Verwerfliches, wenn jemand die Bibel liest und er kann, und das ist ein Mensch, von dem man sagen kann, also der kann Bücher lesen, der ist nicht blöd. Und der dann aber sagt, ich verstehe die Bibel nicht. Das ist moralisch verwerflich. Die Hauptsache der Bibel ist für jeden verständlich. Und wer das Gegenteil behauptet, ne, das ist ein Narr. Das wäre ja auch was, ne, wenn die Bibel so ein Buch wäre, das nur irgendwelchen Eingeweihten zugänglich wäre. Ja, es stimmt, ne? Man versteht den Inhalt der Bibel nur durch das Wirken des Heiligen Geistes. Ja, das ist wahr. Aber warum muss es der Heilige Geist tun? Weil wir von Natur aus diese verwerflichen, unverständigen Narren sind. Und deswegen ist es auch angebracht, dass wir, wenn wir merken, wir sind träge und leer und unwillig, die Bibel zu lesen, dass wir so zu Gott kommen mit der Bitte, Herr, ich bin dieser unverständige, verwerfliche Narr. Ich habe hier Gold in den Händen. Aber ich würde jetzt lieber auf Netflix eine Serie lesen, weil mir das besser eingeht. Herr, vergib mir verwerflichen, unverständigem Narren, dass ich deine Bibel nicht lesen will. Und so tue, als wenn das so schwierig wäre, sie zu verstehen. Das Evangelium kann jedes Kind verstehen. Sind nicht mal 1000 Seiten so ein Evangelium. 30 Seiten kann man in 2 bis 3 Stunden lesen. Also ihr merkt schon, ich komme so ein bisschen in Fahrt irgendwie und ich merke auch, weil ich bin selber oft genug dieser Narr. Ja, Unglaube ist vor allen Dingen moralisch verwerflich, weil er ein Misstrauen zum Ausdruck bringt gegen Gott und gegenüber seinen Zusagen. Ja, warum rafft ihr euch nicht endlich auf zu glauben, was die Propheten gesagt haben? Wahrscheinlich hat Jesus mit ihnen zum Beispiel über so ein Kapitel wie beim Propheten Jesaja, Kapitel 53, gesprochen. Da ist der Knecht Gottes, der sein Leben gibt für das Volk. Er wird bestraft wegen unserer Sünden. Zwar ist da nicht ausdrücklich davon die Rede, dass das der Messias ist, aber Jesus legt seinen Jüngern nahe, also Leute, spätestens jetzt rückblickend, wenn ihr diese Ereignisse mitbekommen habt in Jerusalem, das kann doch nicht so schwer für euch sein, beides miteinander zu verbinden. Der König aus dem Stamm Juda, der Nachkomme Davids, der Retter, er und dieser Knecht bei Jesaja 53 sind ein und dieselbe Person. Das hat euch noch kein Rabbiner vielleicht gelehrt, aber jetzt rückblickend, da muss doch der Groschen fallen. Jesaja 53, ne, so ungefähr, Jesus hat freundlicher mit denen geredet. Musste der versprochene Retter, Vers 26, denn dies nicht alles erleiden und auf diesem Weg zu seiner Herrlichkeit gelangen? Frage und Antwort muss lauten, ja, es musste sein, es musste sein. Und dann, Vers 27, ging er mit ihnen die ganze Schrift durch und erklärte ihnen alles, was sich auf ihn bezog, zuerst bei Mose und dann bei sämtlichen Propheten. Ja, der eine oder uns, andere oder von uns wäre bestimmt gerne dabei gewesen, ne? Also, was war das für eine, also wir hatten wahrscheinlich noch ein paar Stunden Zeit, bis sie da angekommen sind, wo sie hin wollten. Also werden sie jetzt diese beiden Jünger ein paar Stunden lang von Jesus, ohne dass er sich bislang zu erkennen gegeben hat, unterwiesen. Die werden später bekennen, so eine Predigt haben sie noch nie gehört. Es brannte in ihrem Herzen. Ja, wir wären gerne dabei gewesen, oder? Aber es ist nicht so geheimnisvoll. Das, was Jesus seinen Jüngern oder diesen beiden Jüngern auf dem Weg nach Emmaus erklärt hat. Vieles davon oder das meiste davon hat Lukas uns in seinem Evangelium vorher schon mitgeteilt. Das ist ja kennzeichnend für alle vier Evangelien. Das meiste, was den Tod und die Auferstehung von Jesus betrifft und was das betrifft, wer Jesus eigentlich ist, das sagt Jesus selbst seinen Jüngern vor den Ereignissen. Was finden wir zum Beispiel vorher im Lukas-Evangelium über die Notwendigkeit, dass der Messias sterben musste? Ja, auch hier ein paar glasklare Sachen. Am grünen Donnerstag, Lukas 22, Vers 19 und 20, da feiert Jesus mit seinen Jüngern, den 12 und dann 11 Aposteln, ein Passamahl. Und dann berichtet Lukas, dann nahm Jesus Brot, dankte Gott dafür, brach es in Stücke, gab es seinen Jüngern mit den Worten, das ist mein Leib, der für euch gegeben wird. Tut das, um euch an mich zu erinnern. Ebenso nahm er, nachdem sie gegessen hatten, einen Becher mit Wein und sagte, dieser Becher ist der neue Bund in meinem Blut, das für euch vergossen wird. Also Jesus hat hier klar und deutlich davon gesprochen, dass er in Jerusalem sterben wird und dass sein Tod die Bedeutung hat, dass es ein stellvertretender Sühnetod ist, zur Vergebung ihrer Sünden. Und auf dieser Grundlage, sagt Jesus, wird der neue Bund aufgerichtet, den Gott im Alten Testament angekündigt hat. Es gibt auch noch manch andere Hinweise, dass Jesus, der versprochene Retter, leiden musste, um Gottes Herrschaft herbeizuführen. Auf die Frage von Jesus nochmal, Vers 26, musste der versprochene Retter dies alles nicht erleiden und auf diesem Weg zu seiner Herrlichkeit gelangen? Ja, das musste so sein. Es wird uns im Lukas-Evangelium eingebläut. In seinem Bericht über die Passion von Jesus macht Lukas als Erzähler auch einige Anspielungen auf diesen leidenden Knecht Gottes, von dem in Jesaja 53 die Rede ist. Jesus selbst weist kurz vor seiner Gefangennahme auf Jesaja 53, Vers 12 hin, in Lukas 22, Vers 37. In der Schrift heißt es, er wurde zu den Gottlosen gerechnet, der Knecht Gottes. Und ich sage euch, dieses Wort muss sich an mir erfüllen. Oder Lukas 23, Vers 9, da gibt Jesus vor dem Gericht von König Herodes auf alle Anfragen keine Antwort. Und er handelt hier wie der Gottesknecht aus Jesaja 53, Vers 7. Er wurde misshandelt, aber er beugte sich und tat seinen Mund nicht auf, wie das Lamm, das zur Schlachtung geführt wurde. Und ein dritter Hinweis, Lukas 23, Vers 47. Da bekennt der Hauptmann, dieser Mensch war wirklich ein Gerechter, so wie der Knecht Gottes, Jesaja 53, 11. Durch seine Erkenntnis wird er der Gerechte, mein Knecht, den vielen zur Gerechtigkeit verhelfen. Ihre Sünden wird er sich selbst aufladen. Ich komme zum Schluss. Jesus musste sterben und auferstehen, damit sich Gottes Heilsplan erfüllt. Und Jesus hat seinen ersten Jüngern vorgemacht, wie sie die ganze Offenbarung Gottes verstehen können. Für uns hat Gott unter anderem einen Evangelisten wie Lukas dazu eingesetzt. Durch sein Evangelium erklärt Gott uns, welche Bedeutung der Tod von Jesus und seine Auferstehung in der Geschichte Gottes mit Israel und den anderen Völkern haben und welche überragende Bedeutung sie haben. Zum Schluss einige Anwendungen für uns bezüglich unseres Glaubens und vor allen Dingen des Umgangs mit der Bibel. Der erste Punkt, ich glaube 1, 2, 3, 4, ungefähr 10 Punkte. Der erste Punkt, wenn du an Jesus als den gekreuzigten und auferstandenen Retter glauben willst, musst du seine Worte hören oder sie lesen. Der Glaube an Jesus kommt nicht aus dem Nichts. Gott ist souverän und schafft Glauben, wo er will. Aber er hat seine Mittel. Und das Mittel, das er eingesetzt hat, das sind diese Berichte über Jesus in den Evangelien. Deshalb gilt, wenn man zum Glauben kommen will oder im Glauben bleiben will, man muss die Evangelien lesen oder hören. Regelmäßig. Zweitens, wenn du noch nicht an Jesus glaubst, dann lass dich einladen, das Evangelium zu lesen. Nimm zum Beispiel das Lukas-Evangelium. Lies es und bitte Gott, dir die Augen dafür zu öffnen, wer Jesus ist. Und diesem Jesus, der dir durch das Evangelium vor Augen geführt wird, dem vertrau dein Leben an. Der Jesus, der dir im Evangelium vor Augen geführt wird, das ist der echte Jesus. Einen anderen Retter gibt's nicht. Der dritte Punkt. Wer in seinem Glauben an Jesus bewahrt und gestärkt werden will, der lese dieses Evangelium häufiger. Durch dieses Evangelium führt Gott uns nicht nur irgendwann mal zum Glauben, er bewahrt uns in diesem Glauben. Und wenn du in der Erkenntnis von Jesus gestärkt werden willst, dann lies das Evangelium häufiger. Mir ging das ein Stück weit so, als ich zum Glauben gekommen bin, so mit 18, 19 Jahren, da hatte ich einen großen Elan, also vorher schon, habe ich gerne interessante Bücher gelesen. Da habe ich mir gesagt, ja, die Bibel, die liest du jetzt durch, die ganze Bibel. Das habe ich dann, ich sag mal, in relativ kurzer Zeit getan. Aber dann stellte sich mir die Frage, warum soll ich jetzt mit der Bibel anders umgehen als mit anderen Büchern? Bei den anderen Büchern war das immer so, die habe ich gelesen, oft mit großem Interesse, und dann habe ich sie weggestellt. Also warum jetzt die Bibel auf dem Schreibtisch liegen lassen, wo ich sie doch gerade gelesen habe und intensiv gelesen habe? Lese ich sie jetzt nochmal durch, vielleicht ein zweites Mal? Ja, bis ich irgendwann registriert habe, also die Aufforderung in der Bibel selbst, sie regelmäßig zu lesen, die ist dringlich. Ich habe es dann auch irgendwann durch erste Anfechtungen gemerkt. Ich muss die Bibel lesen. Ich brauche die Bibel. Ich brauche die Botschaft von Jesus, um im Glauben an Jesus zu bleiben. Ich glaube, hier haben viele Christen einen falschen Eindruck von dem, was zum Glauben kommen beinhaltet. Viele glauben, dann kriegst du von Gott so einen Chip ins Gehirn eingepflanzt. Ja, und der wirkt. Da spult Gott die Informationen drauf, die du brauchst über Jesus, ein für alle Mal. Das war's. Es läuft anders. Viele Dinge vergessen wir ja auch immer wieder. Ne? Wir haben es nötig, dass Gott uns durch sein Wort und durch seinen Heiligen Geist immer wieder den Jesus vor Augen malt, den wir in der Bibel sehen. Weil ansonsten stricken wir uns unseren eigenen Jesus zurecht. Oder wir fangen damit an, dass wir die Bibel wie so eine Art Steinbruch benutzen. Also wo ist heute mein Lieblingsvers für den Tag? Und dann hat man irgendwann so ein Sammelsurium von 100 Lieblingsversen, hat aber die Hauptbotschaft der Bibel nicht verinnerlicht. Ja, das war ein etwas längerer dritter Punkt. Vierter Punkt, lass es dir ein Anliegen sein, dein ganzes Leben lang die Bibel zu lesen. Es kennzeichnet Christen, dass sie bis ans Ende ihres Lebens, bis zu ihrem Tod, regelmäßig, um nicht zu sagen täglich, Gottes Wort lesen oder hören. Ich habe das von vielen alten Christen bezeugt bekommen. Das, was sie aufrecht gehalten hat in allen Anfechtungen, war, dass sie regelmäßig, und bei denen war es tatsächlich der Fall, sie haben täglich die Bibel gelesen. Und sie haben dann im Laufe ihres Lebens die Bibel mehrfach durchgelesen, vielleicht ein Dutzend Mal. Der fünfte Punkt, das betrifft vielleicht auch Neueinsteiger. Das Besondere an der Bibel ist, sie stellt nicht dich, sondern Gott in den Mittelpunkt. Das ist ein bisschen anders als bei Büchern, die wir sonst kennen. Wenn man so ein Buch, so eine Erzählung liest oder so einen Roman oder irgendwas, da gibt es meistens eine Hauptperson. Und mit der Hauptperson kann man sich identifizieren. Diese Hauptperson ist in der Regel ein Mensch, der Held der Geschichte. Der Held der Bibel, die Hauptperson ist Gott. Ja, gewisse Dinge kann ich von Gott lernen, ne? Oder wie Gott zu sein. Ne, Gott sagt zum Beispiel, ihr sollt heilig sein, denn ich, der Herr, euer Gott, bin heilig. Aber in vielen Dingen kann ich gar nicht so sein wie Gott und soll ich auch gar nicht so sein wie Gott, sondern ich soll anerkennen, es gibt nur diesen einen wahren Gott und ich bin dazu berufen, ihn anzubeten. Und das ist eine Botschaft, die uns von Natur aus böse aufstößt. Man fängt in 1. Mose an, geht durch die ganze Bibel bis Offenbarung, Kapitel 22, und ständig steht dieser eine Gott im Mittelpunkt von allem. Und er ist es wert. Der sechste Punkt, bete zu Gott auf Grundlage der Bibel. Wenn dir beim Lesen der Bibel der Gedanke kommt, Gott zu loben oder ihn um etwas zu bitten, dann tu es. Also ich bin irgendwann im Laufe der Zeit auch dazu übergegangen, ich trenne die Zeiten nicht mehr so strikt, also erst Bibel lesen, dann beten, sondern ich gestehe, manche Impulse, Gott zu loben, kommen mir beim Bibellesen. Und dann halte ich auch kurz inne und bete zu Gott. Und dann lese ich wieder weiter. Der nächste Punkt, ich glaube der siebte, ne? Schreib dir Dinge, die dir beim Bibellesen wichtig geworden sind, auf. Ich weiß nicht, ob es daran liegt, dass ich auch schon ein bisschen älter werde. Jedenfalls fällt mir bei mir immer mehr auf, manche gute Gedanken, die ich beim Bibellesen gehabt habe, die habe ich vergessen, weil ich sie mir nicht aufgeschrieben habe. Was können das für Gedanken sein? Also das können Gedanken sein, im Blick auf Dinge, die ich gelesen habe. Oder es kann sein, dass ich eine Idee kriege, im Blick auf jemanden, den ich kenne. Sei es, für den werde ich gezielter beten und intensiver beten als bisher. Solche Gedanken, die mir dann kommen, schreibe ich auf. Der achte Punkt, lies die Bibel planmäßig. Und es gibt heutzutage viele gute Bibellesepläne. Such dir irgendeinen davon aus. Oder frag jemanden, der sich auskennt. Es ist kein Problem, ne, anhand eines Bibelleseplanes in gewisser Zeit durch die ganze Bibel zu kommen. Der neunte Punkt ist ein Rat. Lies die Bibel laut und deutlich und langsam genug. Mir geht es so, wenn ich mir selber Dinge, also laut, ne, laut meint nicht rumschreien, sondern so wie ihr, ne, ungefähr in der Lautstärke, wie ich jetzt spreche, so wie ihr normalerweise lest, wenn ihr sprecht. Lies die Bibel laut und deutlich und langsam genug. Also keine Hektik. Und wenn du an einen Vers kommst, den du nicht gleich verstehst, vielleicht kurz innehalten, verstehe ich jetzt nicht, langsam weiterlesen. Man versteht nie alles auf einmal. Und die Dinge, die du verstehst, die merkt ihr gut. Der zehnte und letzte Punkt. Die Bibel ist Gottes heiliges und teures Wort. Die Bibel, das ist dieses eine Buch, ist Gottes heiliges, teures Wort. Durch dieses Wort stellt Gott dir Jesus als gekreuzigten und Herrn und auferstandenen Herrn vor Augen. Und zwar so wirksam, dass du in Ewigkeit mit ihm vereint bist. Lerne die Bibel schätzen. Lerne Jesus lieben. Amen.
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0: Wir fahren weiter. Hier sehen wir die Verbindung zu Psalm 22 in Vers 18. Liest jemand Psalm 69, Vers 18?
1: Wende dich zu mir nach deiner großen Barmherzigkeit und verbirg dein Angesicht nicht vor deinem Knechte, denn mir ist Angst. Erhöre mich eilends.
0: Jawohl, also der Herr sagt, verbirg dein Angesicht nicht vor mir. Das war eines dieser schrecklichen Leiden des Herrn, dass die Gemeinschaft mit Gott, die als Mensch hier auf Erden Tag für Tag eben erlebt hat. Er hat nie eine Zeit im Leben gehabt, da war er von Gott getrennt. Wir alle kennen Jahre unseres Lebens, wo wir von Gott getrennt waren. Und erst mit der Bekehrung kommt ein Mensch überhaupt in die Gemeinschaft mit Gott. Aber der Herr Jesus war von Anfang an in völliger Gemeinschaft mit Gott. Er hat nie das Getrenntsein von Gott erlebt, weil er vollkommen war, von Anfang an. Und darum sagt er auch im Psalm 22 als Mensch, von Mutterleibe an bist du mein Gott. Niemand von uns kann das sagen. Gott war von Mutterleib an mein Gott. Denn wir hatten nicht von Mutterleib an eine Beziehung zu Gott. Das konnte erst später überhaupt kommen. Aber der Herr Jesus war immer in Gemeinschaft mit Gott. Und in diesen Stunden der Finsternis wurde er Sündenträger. Und weil Gott mit Sünde keine Gemeinschaft haben kann, hat er ihn verlassen. Und da drückt sich dieser Schmerz aus. Verbirg dein Angesicht nicht vor deinem Knecht, denn ich bin bedrängt, eilends erhöre mich. Wir müssen also unterscheiden, die Leiden von Seiten der Menschen und die Leiden von Seiten Gottes. Gott hat ihn verlassen, als er der Sündenträger war, und Gott hat ihn dann auch bestraft. Da greifen wir ein bisschen vor. Schlagen wir kurz auf Jesaja 53. Da wird ja der leidende Messias beschrieben als Sündenträger. Ganz ausdrücklich. Jesaja 53, liest jemand Vers 5?
1: Aber er ist um unserer Missetat willen verwundet und um unserer Sünde willen zerschlagen. Die Strafe liegt auf ihm, auf dass wir Frieden hätten, und durch seine Wunden sind wir geheilt. Wir gingen alle in die Irre wie Schafe, ein jeder sah auf seinen Weg. Aber der Herr warf unser aller Sünde auf ihn.
0: Jawohl, hier sehen wir, er wird Stellvertreter. Gott wirft unsere Sünden auf ihn. Dann Vers 10.
1: So wollte ihn der Herr zerschlagen mit Krankheit. Wenn er sein Leben zum Schuldopfer gegeben hat, wird er Nachkommen haben und in die Länge leben. Und des Herrn Plan wird durch seine Hand gelingen.
0: Jawohl. Krankheit ist hier nicht so genau übersetzt, nicht so gut übersetzt. Besser müsste man übersetzen, doch dem Herrn gefiel es, ihn zu zerschlagen. Er hat ihn leiden lassen. Also hier wird ausdrücklich gesagt, dass Gott ihn geschlagen hat. Und das haben wir übrigens auch im Psalm 69. Vers 27.
1: Denn sie verfolgen, den du geschlagen hast, und reden gern von dem Schmerz dessen, den du hart getroffen hast.
0: Jawohl. Den du geschlagen hast, haben sie verfolgt. Der von Gott Geschlagene wird geplagt, verfolgt von den Menschen. Auch hier haben wir ganz klar die Leiden von Seiten Gottes. Und nun ist ganz wichtig in diesem Psalm, der Jesus vergleicht sein Leiden mit dem Überströmtwerden von Wasser. Also das Gericht Gottes, das über ihn kam am Kreuz, wird hier verglichen mit dem Gericht einer Flut, die über ihn kommt. Liest jemand Vers 2, den Anfang des Textes?
1: Gott, hilf mir, denn das Wasser geht mir bis an die Kehle. Ich versinke in tiefem Schlamm, wo kein Grund ist. Ich bin in tiefe Wasser geraten, und die Flut will mich ersäufen.
0: Jawohl. Also hier wird das Bild eigentlich der Sintflut genommen. Gott hat die Sünde dieser Welt gerichtet durch eine weltweite Flut in den Tagen Noahs. Und der Jesus vergleicht jetzt sich hier und im Gericht Gottes am Kreuz mit der Arche, über die die Wasser kamen. Und so sehen wir weiter diese Flut in Vers 15 schon. Wer liest? 15 und 16.
1: Errette mich aus dem Schlamm, dass ich nicht versinke, dass ich errettet werde vor denen, die mich hassen, und aus den tiefen Wassern, dass mich die Flut nicht ersäufe und die Tiefe nicht verschlinge und das Loch des Brunnens sich nicht über mir schließe.
0: Jawohl. Nicht wahr? In der Sintflut war die Arche das rettende Mittel. Alle, die dem Gericht Gottes entgehen wollten, mussten in die Arche hineingehen. Und so ist die Arche eigentlich bereits ein Hinweis auf Jesus Christus, die einzige Rettung. In der Arche gab es wie viele Türen? Nur eine. Und der Herr Jesus sagt ja in Johannes 10 in Übereinstimmung, ich bin die Tür. Wer durch mich eingeht, wird errettet werden. Wer hat die Tür geschlossen? Gott selbst. Und in Hiob 12, Vers 14, kann man sich das notieren, steht,
1: siehe, wenn er zerbricht, so hilft kein Bauen. Wenn er jemand einschließt, kann niemand aufmachen.
0: Jawohl. Das war also definitiv. Die, die in der Arche waren, konnten nicht mehr raus. Die waren gerettet. Wenn Gott schließt, kann niemand mehr auftun. Und die Arche ging durch die Brandung der Wasser hindurch. Sie wurde von der Flut getroffen, aber die, die in der Arche waren, blieben verschont. Und das Erstaunliche ist, Noah musste ja die Arche verpichen mit Erdharz. Und Erdharz dort im Hebräischen heißt Kofer. Ich gebe nur die Stelle an. 1. Mose 6, Vers 14. Er soll sie von innen und von außen mit Harz verpichen. Und dieser Ausdruck Harz heißt Kofer. Kofer im Hebräischen heißt aber auch Sühnung. Hat eine Doppelbedeutung. Und zwar kommt das eben von daher, die Wurzel des Wortes Kofer heißt Kafar, bedecken. Und darum Kofer, das ist etwas, wo man darüber streicht, ja? Aber das Wort Sühnung im Hebräischen, Kofer, oder auch das Wort Kippur, Yom Kippur, der Versöhnungstag, das ist der Tag, an dem der Sünder vor dem Zorn Gottes zugedeckt wird und so verschont wird. Aber Sühnung geschieht immer so, dass Gottes Zorn ausgeübt wird, aber er trifft jemand anderen. Am Yom Kippur wurde für das Volk eben der Sündenbock in die Wüste gejagt, beladen mit der Schuld des Volkes, und er starb. Also er wurde getroffen, quasi von der Strafe, die das Volk verdient hatte, aber am Yom Kippur wurde das Volk eben zugedeckt. Und von daher kommt eben diese Doppelbedeutung, dass Kofer eben Harz bedeuten kann und gleichzeitig an anderer Stelle wird es mit Sühnung übersetzt. Ich kann eine Stelle angeben, wo das Kofer wirklich in diesem Sinn vorkommt. Hiob 33, nur zum Aufschreiben, 33, Vers 24. Da sagt der Messias, erlöse ihn, dass er nicht in die Grube hinabfahre, denn ich habe eine Sühnung bewirkt. Und Sühnung ist da Kofer. Also, man kann sagen, die Arche war überpicht mit Sühnung. Ja, so kann man das symbolisch umsetzen. Und sie ging durch die Brandung, das Wasser traf die Arche, aber die darin waren, blieben verschont. Für sie wurde gesühnt. Und schließlich ist die Arche dann gelandet auf dem Berg Ararat. An welchem Tag? Weiß das jemand gerade auswendig? Also wenn man mal weiß, warum sie an diesem Tag dort landete, dann vergisst man das Datum nicht mehr. 1. Mose 8, Vers 4.
1: Am 17. Tage des 7. Monats ließ sich der Kasten nieder auf das Gebirge Ararat.
0: Da war das Gericht endgültig vorbei, ja? Die Arche landet auf dem Arad ist eigentlich ein Bild der Auferstehung des Herrn Jesus. Die Arche ging durch das Gericht, dann landet sie auf dem Ararat, 17.07. Jetzt muss man eine kleine Überlegung machen. Als später die Kinder Israel aus Ägypten ausziehen sollten, sagte Gott in 2. Mose 12, dieser Monat soll euch der erste der Monate sein. Da wurde der bisherige Kalender verändert. Der Kalender begann nämlich seit der Schöpfung immer im Herbst, im Tischri. Und jetzt wurde plötzlich der 7. Monat, der Auszug fand ja statt im Monat Nissan, wurde jetzt neu zum 1. Monat, der Passamonat. Also, 17.07. ist jetzt neu, 17.01. ja? Das ist der Monat Abib oder Nissan, wird er auch genannt. Und der Herr Jesus wurde ja gekreuzigt am 15. Nissan, Abib. Das war der Tag, an dessen Vorabend man das Passa aß. Und er stand auf am 3. Tag. 15., 16., 17. Also ganz eindrücklich diese Parallelen, diese Übereinstimmung. Und jetzt versteht man eben besser dieses Bild in Psalm 69, diese Flut des göttlichen Gerichtes, die über den Herrn Jesus kommt am Kreuz, als Gott ihn zerschlagen hat, ihn leiden ließ. Der Unschuldige, der fremde Schuld zu seiner eigenen Schuld gemacht hat. Und jetzt lesen wir noch ganz speziell Verse 21 und 22.
1: Die Schmach bricht mir mein Herz und macht mich krank. Ich warte, ob jemand Mitleid habe, aber da ist niemand. Und auf Tröster, aber ich finde keine. Sie geben mir Galle zu essen und Essig zu trinken für meinen Durst. Ihr Tisch werde ihnen zur Falle, zur Vergeltung und zum Strick.
0: Jawohl. Noch ein bisschen wörtlicher übersetzt. Und sie gaben in meine Speise oder als meine Speise Gift. Und in meinem Durst drängten sie mich mit Essig. Also in diesem Vers wird ausgesagt, er trinkt wirklich Essig. Ja? Sie drängten mich mit Essig. Aber in der ersten Vershälfte wird nicht gesagt, dass er das Gift nimmt. Die Aussage ist nur die, dass man ihm gibt. Merkt man? Also die Präzision der Übersetzung macht hier einen Unterschied. Und wie hat sich das erfüllt? In Matthäus 27 lesen wir 33 und 34.
2: Und da sie an die Stätte kamen mit Namen Golgatha, das ist verdeutscht Schädelstätte, gaben sie ihm Essig zu trinken, mit Galle vermischt. Und da er es schmeckte, wollte er nicht trinken.
0: Wörtlich steht eben Essig mit Gift vermischt zu trinken, der betäuben sollte. Also dieses Gift war wohl ein Opiat, das schmerzstillend wirken sollte. Manchmal gaben die römischen Soldaten, um etwas gnädig zu sein, gaben sie ein Rauschmittel, um eben die Kreuzigung besser zu ertragen. Aber der Herr Jesus schmeckt das und er will das nicht trinken. Er lehnt das ab. Denn der Herr Jesus wollte ohne irgendwelche Erleichterung, menschliche Erleichterung, auch ohne Schmerzmittel, wollte er der Sündenträger sein. Das ist jetzt nicht ein Argument, dass wir in der Medizin nicht Schmerzmittel benutzen dürften, oder? Aber es geht hier um die Leiden des Herrn, die sühnenden Leiden des Herrn, und da wollte er keine Erleichterung durch ein Schmerzmittel. Aber wir lesen in Vers 48. Das ist dann bereits um die 9. Stunde, als der Herr Jesus noch geschrien hat, mein Gott, warum hast du mich verlassen? Vers 46. Jetzt kommt jetzt 48.

0: kommt aber ab dem nächsten Vers eine völlige Wende in der Sprache. Hier wird nun Rache verkündigt für die Feinde des Messias. Man fragt sich, wer spricht hier? Das wird beantwortet im Neuen Testament. Wer spricht ab diesem Vers? Schlagen wir doch auf. Römerbrief, Römer 11, Vers 9. Vielleicht lesen wir des Zusammenhangs wegen ab Vers 7. Da schrieb Paulus im Römerbrief im Jahr 57 nach Christus, einige Jahre nach der Kreuzigung.
1: Wie denn nun, was Israel sucht, das erlangte es nicht. Die Auserwählten aber erlangten es. Die anderen sind verstockt, wie geschrieben steht. Gott hat ihnen gegeben einen Geist der Betäubung, Augen, dass sie nicht sehen, und Ohren, dass sie nicht hören bis auf den heutigen Tag. Und David spricht: Lass ihren Tisch zu einem Fallstrick werden und zu einer Schlinge und zum Ärgernis, ihnen zur Vergeltung. Verblende ihre Augen, dass sie nicht sehen, und beuge ihren Rücken alle Zeit.
0: Also, Paulus zitiert hier wörtlich aus Psalm 69. Nämlich gerade unsere Stelle da, wo die Wende kommt. Und da sagt er, wer spricht? David. Er sagt nicht, der Messias spricht. Ja, also, David ist ja der Autor dieses Psalms, wie die Überschrift im Grundtext sagt, dem Vorsänger, Namnazeach, das ist der Dirigent, das war der Chorleiter und Orchesterleiter im Tempel. Da sollte dieser Psalm 69 beim Altar gesungen werden im Tempel. Ja? Beim Altar, wo die Opfer dargebracht wurden, wurde gesungen über das Opfer Christi. Und der Heilige Geist erklärt uns in Römer 10, hier diesen Ruf nach Rache ist der Ruf von König David über sein eigenes Volk. Und zwar sagt er, es werde zur Schlinge vor ihnen ihr Tisch und zum Fallstrick. Was ist das für ein Tisch, der ein Fallstrick werden soll? Was ist das für ein Tisch? Das Abendmahl, wie soll das Abendmahl zum Fallstrick werden für Israel? Ja, wird die Stadt irgendwo in der Bibel Tisch genannt? Wie wurde der Altar genannt im Alten Testament? Der Tisch des Herrn. In Malachi 1, da macht der Prophet dem Volk den Vorwurf, dass sie unwürdige Opfer darbringen auf dem Altar in Jerusalem. Also um Geld zu sparen, bringen sie nicht vollkommene, also gesunde Opfertiere, sondern solche, die lahm sind, die man sowieso nicht brauchen kann. Ja, liest jemand da Verse 6 und 7 und 8.
1: Ein Sohn soll seinen Vater ehren und ein Knecht seinen Herrn. Bin ich nun Vater? Wo ist meine Ehre? Bin ich Herr? Wo fürchtet man mich? Spricht der Herr Zebaoth zu euch Priestern, die meinen Namen verachten. Ihr aber sprecht, wodurch verachten wir denn deinen Namen? Dadurch, dass ihr opfert auf meinem Altar unreine Speise. Ihr aber sprecht, womit opfern wird ihr denn Unreines? Dadurch, dass ihr sagt, des Herrn Tisch ist für nichts zu achten. Denn wenn ihr ein blindes Tier opfert, so haltet ihr das nicht für böse. Und wenn ihr ein lahmes oder ein krankes opfert, so haltet ihr das auch nicht für böse. Bring es doch deinem Fürsten. Meinst du, dass du ihm gefallen werdest? Oder dass er dich gnädig ansehen werde, spricht der Herr Zebaoth?
0: Ja, das reicht. Also hier wird klar, es geht um den Altar und die Opfer. Und dieser Altar wird genannt der Tisch des Herrn. In Vers 7 am Schluss. Ihr Tisch werde ihnen zur Schlinge. Nun, das hat sich ganz, ganz eindrücklich erfüllt. Im Jahr 66 nach Christus gab es einen spontanen Volksaufstand der Juden gegen die Römer. Und zwar, weil der letzte Landpfleger, Gessius Florus, den Tempelschatz in Jerusalem plündern wollte. Es gab einen Aufstand gegen Rom. Rom kam in Bedrängnis. Der Aufstand war sehr, sehr erfolgreich. Es wurden aber immer mehr Truppen nach Israel geschickt, um den Aufstand niederzuschlagen. So wurde ganz Galiläa wieder zurückerobert. Und auch

0: die jüdischen Siedlungen in heutigen Jordanien und auch Judäa. Und schließlich gingen die Truppen dann als Höhepunkt hinauf den Weg nach Jerusalem. Sie begannen bereits, die Armeelager um die Stadt hier aufzustellen. Und in dem Moment beging Kaiser Nero Selbstmord. Der General in Israel, Vespasian, stoppte den Krieg, weil er Nachfolger von Nero werden wollte. Er ging nach Rom und wurde tatsächlich Kaiser. Die jüdischen Christen damals im Land aber lasen das Lukas-Evangelium. In Lukas 21, Vers 20 sagte Herr Jesus seinen Jüngern, wenn ihr Jerusalem umzingelt seht von Armeelagern, so erkennet, dass alsbald ihre Verwüstung da ist. Dann sollen die, die in Judäa sind, auf die Berge fliehen. Und die, die in ihr, Jerusalems Mitte sind, sollen nicht mehr, sondern daraus entweichen. Und dann sagt der Herr, denn es kommt große Not über das Land und das Volk wird zerstreut werden unter alle Nationen. Jerusalem wird zertreten werden von den Heiden, bis die Zeiten der Nationen erfüllt sind. Und so haben die jüdischen Christen klar gewusst, ja, jetzt ist genau dieses Zeichen da, die Armeelager um Jerusalem. Sie sind geflohen auf die Berge im heutigen Westjordanland, gingen hinüber über den Jordan nach Pella und dort wurden sie von König Agrippa als friedliebende Bürger aufgenommen. Nicht lange Zeit vorher hatte ja Paulus vor Agrippa eine Rede halten müssen, in Apostelgeschichte 26. Und da wurde Agrippa überzeugt, Christen sind nicht staatsgefährdend. Und er sagte sogar am Schluss, man hätte diesen Mann entlassen können, was nichts Todeswürdiges. Aber weil er sich auf den Kaiser berufen hatte, muss er halt zum Kaiser gehen. Aber er wusste, Christen sind nicht gefährlich und das hat den Christen, den Judenchristen, allen das Leben gerettet. Die haben dort Zuflucht gefunden. Dann, im Frühjahr 70, sandte Vespasian, als er Kaiser geworden war, seinen Sohn Titus als neuen Feldherrn nach Israel, um den Krieg zu Ende zu führen. Als er im Frühjahr 70 hinkam, das war gerade vor dem Passafest. Und da hat er gesehen, wie alle Juden aus dem ganzen Land nach Jerusalem strömten, denn das wurde ja vom Gesetz vorgeschrieben. 5. Mose 16, da müssen alle eben zum Passafest nach Jerusalem kommen, an den auserwählten Ort. Und nur dort durfte man die Passalämmer schlachten, beim Altar. Also man durfte nicht in Nazareth sein Passalamm schlachten. Das musste im Tempelbezirk geschlachtet werden und dann nahm man es eben in die Häuser und hat es dort in Jerusalem, um Jerusalem herum gegessen. Und die Judenchristen gingen nicht mehr zum Passa. Für sie war klar, der Herr sagt, wir dürfen nicht mehr nach Jerusalem hinein. Obwohl das natürlich nicht auf der Linie des Gesetzes war. Aber sie waren nicht mehr unter Gesetz durch den Glauben an den Messias. Sie gingen nicht mehr, aber alle anderen gingen. Und Titus wartete so schadenfreudig, bis alle in Jerusalem waren, die Stadt zum Bersten voll. Und dann hat er den Belagerungsring geschlossen. Und in 140 Tagen war die Stadt dem Erdboden gleichgemacht mit mehr als 1 Million Toten. 96.000 Kriegsgefangene wurden sogleich abgeführt. Unzählige wurden rund um Jerusalem herum gekreuzigt. Von keinem einzigen Judenchristen ist bekannt, dass er dabei umgekommen wäre. Aber den anderen wurde ihr Tisch, hier heißt er nicht mehr der Tisch des Herrn, es ist ihr Tisch, wurde ihnen zum Fallstrick. Und es gibt eine ganz schreckliche, aber eindrückliche Stelle in den Schriften von Josephus Flavius. Das war ja ein jüdischer Augenzeuge, der den ganzen Krieg um Jerusalem miterlebt hatte. Und der beschreibt eine Endphase des Krieges, wie dann die römische Armee in den Tempelbezirk eindrang. Alle haben sich in den Tempel zurückgezogen. Da waren also aber Zehntausende von Juden oder Hunderttausende zusammen im Tempel, mit dem eine Stadtmauer nach der anderen gefallen war. Und dann kamen sie sogar in den innersten Vorhof hinein und haben die Leute abgeschlachtet. Und da wird beschrieben, wie sie dann runterfielen vom Altar. Und es gab ein Gemetzel, ein Blutbad sondergleichen. Genau dort beim Tisch, der einmal der Tisch des Herrn war, ihr Tisch. Und so hat sich das schrecklich erfüllt. Es werde zur Schlinge vor ihnen ihr Tisch und ihnen den Sorglosen zum Fallstrick. Ja, Josephus Claus beschreibt, dass solche, die standen da im inneren Vorhof und die glaubten, im letzten Moment würde Gott noch eingreifen und sie retten. Sie glaubten also plötzlich im letzten Moment, dass wir Gott nicht erlauben, was die Römer jetzt tun wollen. Aber Gott hat es erlaubt. Den Sorglosen zum Fallstrick. Und dann sagt David weiter, lass dunkel werden ihre Augen, dass sie nicht sehen, und lass beständig wanken ihre Lenden. Da haben wir auch gelesen in Römer 10, dass eine Verfinsterung über den ungläubigen Teil des Volkes Israel gekommen ist, dass sie nicht mehr den Messias sehen konnten. Diese Stelle der Verblendung in Jesaja 6, wo Gott sagt, dass die Augen dieses Volkes sollen verschlossen werden und ihre Ohren, dass sie nicht hören. Dort sagt der Prophet, wie lange, Herr? Da gibt Gott die Antwort in Jesaja 6, Vers 11, bis die Städte verwüstet sind und das Land entvölkert ist und die Bewohner weithin weggetan sind und ist noch ein Zehntel darin, so wird er wieder ausgerottet werden. Und genauso ist es geschehen ab dem Jahr 70. In einem jahrhundertedauernden Prozess wurden die Juden immer mehr aus dem Land vertrieben. In verschiedenen Phasen, zum Beispiel auch im 7. Jahrhundert, als die Moslems zum ersten Mal kamen, nach dem Tod von Mohammed, auch da wurden die Juden wieder verfolgt und sie wanderten aus. Das Land hat sich entvölkert. Der Tiefpunkt war erreicht um 1800. Da gab es noch etwa 5000 Juden. Und Gott sagt, bis sie entvölkert sind. Aber es ist wie die Eiche oder die Terebinthe. Wenn man sie umschlägt, da bleibt ein Stumpf in der Erde. Also eine kleine Restbevölkerung sollte im Land bleiben. Und das ist quasi die Hoffnung für die Zukunft. Israel wird verglichen mit einem großen Baum, einer Terebinthe, die aber umgehauen wurde. Der Staat ging unter, das Volk verlor das Land, aber ein Wurzelstock blieb für die Endzeit, dass der dann wieder aufsprossen würde. Und Gott sagt, so lange bis das geschieht, dass das Land eben entvölkert wird. Aber dann kam die Wende 1882. Die erste massive Einwanderung von Juden aus Russland damals. Wegen der Verfolgung und unter Zar Alexander III. 25.000 Juden kamen, dann den nächsten Aljahr 40.000 und so ging das weiter, bis heute 3 Millionen gekommen sind. Und wo ist die Wende eingetreten der Judenmission? Judenmission war etwas vom frustrierendsten, was es gab, durch die Jahrhunderte hindurch. Aber Luther dachte im 16. Jahrhundert, jetzt, wo Gott eine solche Erweckung in Europa möglich machte, dass plötzlich Tausende von Nonnen und Mönchen aus den Klöstern hinausgingen, weil sie die Gnade Gottes erkannt haben, wieder zum Wort Gottes zurückkehrten und auch Abertausende von gewöhnlichen Leuten haben die Bibel wieder neu entdeckt und die Gnade Gottes neu entdeckt, da hat er gedacht, das wird die Zeit sein, wo die Juden in Europa auch umkehren. Und da hat er Judenmission gemacht. Oder das veranlasst. Und es war so frustrierend. Die Juden sind überhaupt nicht interessiert gewesen. Und darum gibt es dann in den späteren Schriften von Luther diese schlimmen Verwünschungen über die Juden. Das müssen wir überhaupt nichts entschuldigen, aber wir müssen sehen, was da geschehen ist. Das ist ein völlig frustrierter Luther, der geglaubt hat, es wird eine Judenerweckung geben. Aber es war nicht so. Aber im 19. Jahrhundert, dort kam eine massive Veränderung. Plötzlich haben sich Tausende von Juden bekehrt. Und auch Rabbiner haben sich bekehrt. Und da sind auch viele bekannte Schreiber hervorgegangen von wunderbaren Schriften über den Messias und über das Neue Testament, wie zum Beispiel Alfred Edersheim, der ganz wunderbare Bücher geschrieben hat über den Messias. Viele sehr gelehrte Juden, die ganz eindrückliche Bücher über den Messias geschrieben haben und gezeigt haben, wie das eigentlich schön übereinstimmt mit den rabbinischen Schriften. Da hat man ja auch Jesaja 53 auf den Messias bezogen. Psalm 22 war ja auch und so weiter. All diese messianischen Stellen, die die Christen anführten, praktisch alles ist ja im Judentum auch so erklärt worden. Und so sind viele, viele Juden zum Glauben gekommen. Heute ist es so, im Moment rechnet man mit 300.000 bekehrten Juden weltweit. Und man denkt, seit den 60er Jahren haben sich etwa 100.000 Juden bekehrt. So etwas hat es noch nie gegeben. Also die Wende kam genau da, wo das Land fertig entvölkert war und es begann wieder sich jüdisch zu bevölkern. Und so, man kann es mal ausrechnen, statistisch, 13 Millionen Juden, 100.000 bekehrte Juden seit den 60er Jahren, jetzt kann man das auf, für Deutschland hochrechnen. Also muss man sich ja im Klaren sein, diese 100.000, das sind alles Leute, die hatten keine gläubigen Eltern, an Christus gläubige Eltern. Gibt es im Verhältnis in Deutschland so viele Menschen, die aus einem nicht-christlichen Hintergrund zum Glauben kommen? Nein. Man kann sagen, prozentual bekehren sich heute mehr Juden als Deutsche oder Schweizer. Also da ist in dieser Verstockung bereits eine Wende eingetreten und sie wird noch mehr kommen nach der Entrückung der Gemeinde, wenn Gott den Überrest in Israel erweckt. Aber das eben im Kontrast jetzt zu Vers 24, lasst dunkel werden ihre Augen, dass sie nicht sehen. Und dann Vers 24, schütte über sie aus deinen Grimm und deines Zornes Glut erreiche sie. Verwüstet sei ihre Wohnung, in ihren Zelten sei kein Bewohner. Warum? Denn den du geschlagen hast, haben sie verfolgt. Und von dem Schmerze deiner Verwundeten erzählen sie. Füge Ungerechtigkeit zu ihrer Ungerechtigkeit und lass sie nicht kommen zu deiner Gerechtigkeit. Lass sie ausgelöscht werden aus dem Buch des Lebens und nicht eingeschrieben mit den Gerechten. Da wollen wir nächstes Mal nochmals zurückkommen, gerade in Verbindung mit dem Buch des Lebens. Interessant, die waren also eingeschrieben, die, die Christus verfolgt haben. Und hier wird gesagt, sie sollen ausgelöscht werden. Müssen wir unbedingt dem noch nachgehen. Aber abschließend möchte ich noch darauf hinweisen, wie dann David aber die Wende des Schicksals beschreibt in Vers 36. Wer liest die zwei letzten Verse?
1: Denn Gott wird Zion helfen und die Städte Judas bauen, dass man dort wohne und sie besitze. Und die Kinder seiner Knechte werden sie erben. Und die seinen Namen lieben, werden darin bleiben.
0: Jawohl. Also, David spricht ganz klar, ein großer Teil des Volkes hat den Messias verworfen, aber er spricht von einer Wende des jüdischen Schicksals. Und das entspricht genau, was wir lesen in Joel 4, Vers 1, sagt der Messias, in jenen Tagen und zu jener Zeit, wenn ich das Schicksal Judas und Jerusalems wenden werde, dann werde ich alle Nationen in das Tal Josaphat versammeln. In der Zeit, wenn die Wende des jüdischen Schicksals kommt, dann wird der Messias dann einmal im Tal Josaphat, im Kidron-Tal, bei Jerusalem, da sein. Das heißt also, die Zeit, wenn das Schicksal der Juden gewendet wird, das ist die Zeit, wenn der Messias wieder in diese Welt kommen wird. Und er wird dann im Tal Josaphat bei Jerusalem stehen. Dann muss er wieder da sein, auf Erden. Und hier wird diese Wende beschrieben, Gott wird Zion retten und die Städte Judas bauen. Und das hat begonnen, indem diese Einwanderer begonnen haben, ab 1882 in das zerstörte Land, das man Palästina nannte, zu gelangen. Da haben sie aufgebaut, eine Stadt nach der anderen. Zum Beispiel Rishon LeZion, das war eine der ersten Siedlerstädte in Judäa. Rishon LeZion heißt die erste für Zion. Das war so eine der ersten Städte, die gegründet wurde. Dann 1909 wurde Tel Aviv auf den Wüstensand aufgebaut in Judäa. Und so wurden diese alten Städte wieder aufgebaut und zu heute modernen, pulsierenden Städten gemacht. 1967 im Sechstagekrieg wurde sogar der Tempelberg, die Davidstadt, erobert. Zion retten. Das ist also ein Prozess. Noch nicht fertig, ja? Aber wir sehen bereits, was da geschehen ist. Was 2000 Jahre lang nicht möglich war. Und was heißt es hier? Und sie werden da selbst wohnen und es besitzen. Das ist die Wende und kündigt an die Zeit, wenn der Messias kommen wird, nicht mehr als der, der für unsere Sünden leidet, sondern als der, der dann herrschen wird. Und so werden wir dann nächstes Mal auch beginnen mit Psalm 72, wo wir insbesondere dann diesen König sehen, den König Messias, der in dieser Zeit, wo das Schicksal Judas gewendet wird, eingreifen wird in dieser Welt.

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0: Es ist 19 Uhr.
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2: Die Bibel lehrt, dass man den Gesetzen der Regierung und des Staates gehorsam sein soll. Aber trifft das immer zu oder gibt es da auch Ausnahmen? Darüber sprechen wir heute. In der letzten Folge hatten wir etwas gesagt über das Ansehen der Gemeinde, das ständig gewachsen ist in Jerusalem, und die Christen wurden von allen Leuten geschätzt und hoch geachtet. Jetzt lesen wir weiter in Apostelgeschichte, Kapitel 5 von Vers 17 an. Der oberste Priester und sein ganzer Anhang der Partei der Sadduzäer wurden neidisch auf die ersten Christen und beschlossen einzugreifen. Sie ließen die Apostel verhaften und ins öffentliche Gefängnis werfen. Doch in der Nacht öffnete der Engel des Herrn die Gefängnistore, führte die Apostel heraus und sagte zu ihnen: Geht in den Tempel und verkündet dem Volk die Botschaft von dem Leben, das Jesus gebracht hat. Die Apostel gehorchten, gingen früh am Morgen in den Tempel, stellten sich hin und lehrten das Volk. Der oberste Priester und sein Anhang hatten inzwischen den jüdischen Rat samt allen Ältesten des Volkes Israel zu einer Sitzung zusammengerufen. Sie schickten in das Gefängnis, um die Apostel vorführen zu lassen. Aber die Diener, die sie hinschickten, konnten die Apostel dort nicht finden. Sie kamen zurück und berichteten: Wir fanden das Gefängnis ordnungsgemäß verschlossen, und vor allen Türen standen die Wachen. Aber als wir aufschlossen, war niemand drin. Der Befehlshaber der Tempelwache und die führenden Priester waren ratlos und konnten sich das nicht erklären. Da kam einer und berichtete: Die Männer, die ihr ins Gefängnis gesperrt habt, stehen im Tempel und lehren das Volk. Der Befehlshaber ging mit der Tempelwache hin, um sie zu holen. Sie vermieden es aber, Gewalt anzuwenden, denn sie hatten Angst, das Volk würde sie steinigen. Sie brachten die Apostel vor den jüdischen Rat, und der oberste Priester verhörte sie. Er sagte: Wir haben euch deutlich genug befohlen, nicht mehr unter Berufung auf diesen Namen vor dem Volk als Lehrer aufzutreten. Und was habt ihr getan? Ganz Jerusalem ist voll von dem, was ihr lehrt. Ihr macht uns für den Tod dieses Menschen verantwortlich und wollt die Strafe Gottes über uns bringen. Aber Petrus und die anderen Apostel antworteten: Gott muss man mehr gehorchen als den Menschen. Bis dahin unser Abschnitt aus der Bibel. Heute aus Apostelgeschichte 5 von Vers 17 an nach einer modernen Übersetzung in heutigem Deutsch. Wie verhält sich eigentlich ein Christ gegenüber den Gesetzen und Anordnungen der Regierung? Gehorcht er immer und ist er ausnahmslos untertänig, wie es die Bibel eigentlich erwartet und verlangt? Oder darf er sich bei bestimmten Beschlüssen und Entscheidungen der Obrigkeit widersetzen und dagegen protestieren? Dieses Thema behandelt die Apostelgeschichte im 5. Kapitel. Vielleicht erinnerst du dich noch, wie Petrus und Johannes, die beiden Jünger Jesu, einmal in den Tempel zum Gebet gingen und dort an der Tür einen lahmen Bettler trafen. Durch ein Wort des Petrus wurde dieser Lahme geheilt und die Geschichte erregte großes Aufsehen. Der Kranke war nämlich durch den Namen Jesu und nicht durch des Petrus Fähigkeiten geheilt worden. Jesus war nun gerade zu der Zeit eine sehr umstrittene Persönlichkeit. Einige waren für ihn und glaubten, dass er der Sohn Gottes sei. Andere behaupteten, er sei ein Gotteslästerer und Staatsfeind. Es kam so weit, dass die Behörden es einfach strikt verboten, weiter von Jesus zu reden. Zuerst befanden sich die ersten Christen in einem Konflikt und überlegten, was sie nun tun sollten. Durften sie sich dem Gebot widersetzen oder sollten sie gehorchen? In einer Gebetsstunde entschied sich die Frage dann dahingehend, dass sie weiter von Jesus reden wollten. Jesus selbst hatte ihnen ja gesagt, dass sie in alle Welt gehen und das Evangelium predigen sollten. So gingen denn die Apostel wieder los und auch auf die Gefahr hin, dass sie ins Gefängnis gesteckt würden oder dass sie von den Richtern vielleicht zum Tode verurteilt würden, redeten sie weiter von Jesus. Große Wunder und Zeichen geschahen durch ihre Predigt in Jerusalem. Sicher gab es manche Unruhen und manche Fragen im Volk, aber die Zahl der Christen wuchs und die Gemeinde gewann ständig am Boden. Da griff die Polizei wieder ein und steckte Petrus und Johannes erneut ins Gefängnis. Ein Engel Gottes aber tat in der Nacht die Gefängnistüren auf und die Apostel entkamen ungesehen durch ein Wunder aus dem Gewahrsam. Am nächsten Morgen sollte die Gerichtsverhandlung sein und man entdeckte mit Schrecken, dass die Apostel nicht mehr in ihrer Zelle waren. Ein Polizist kam in diesem Moment mit der Nachricht, dass die Jünger wieder im Tempel waren und dort zu einer Menschenmenge von Jesus sprachen. Offensichtlich hatten sie sich wieder über die Anordnungen hinweggesetzt und waren ungehorsam gewesen. Vorsichtig, um nicht noch mehr Gemüter zu erhitzen, brachte die Polizei sie jetzt noch einmal vor das Gericht. Und als sie gefragt wurden, warum sie sich wiederholt den Anordnungen der Autoritäten widersetzten und warum sie so ungehorsam seien, antworteten sie: Man muss doch Gott mehr gehorchen als den Menschen. Dieser Satz zeigt uns die Position der ersten Christen gegenüber den Anordnungen und Gesetzen der Regierung. Grundsätzlich verstanden sie also, dass es Gelegenheiten geben kann, wo ein Christ sich den gesetzlichen oder gerichtlichen Anordnungen widersetzen kann und wo er Gottes Geboten den Vorrang geben muss. Wir sprechen hier über das Prinzip, man muss Gott mehr gehorchen als den Menschen, das in Apostelgeschichte Kapitel 5 angeschnitten und illustriert wurde. Dieser Satz, den die ersten Apostel sprachen, man muss Gott mehr gehorchen als den Menschen, wurde sicherlich mit großem Ernst und Vorsicht ausgesprochen. Die Männer, die ihn prägten, waren wirklich gottesfürchtige Leute, die nicht Gott zum Vorwand nahmen, um ihre eigenen Ideen zu vertreten und um egoistische Ziele zu erreichen. Ich bin nämlich ein bisschen besorgt, dass heute viele Rebellen und Streithähne diesen Satz gebrauchen, um ihren gesetzeswidrigen Handlungen ein frommes Mäntelchen umzuhängen. Man kämpft für eine politische oder humanistische Idee und sagt, dass man es für Gott tut. Dabei sind diese Leute oft sehr weit davon entfernt, Gott oder die Bibel zu kennen und zu lieben. Sie sind weit davon entfernt, Gottes Willen zu kennen und noch weiter entfernt, ihn wirklich tun zu wollen. Gott ist nicht gegenmenschliche Autorität. Im Gegenteil, er hat zum Beispiel die Eltern über die Kinder gesetzt. Gott hat geboten, dass man der Regierung gehorchen und sie anerkennen soll. Es ist nach Gottes Willen und Ordnung, dass zum Beispiel ein Arbeitnehmer seinen Chef respektiert und ihm gehorcht und auch, dass eine Frau ihrem Mann untertänig sei. Gott stellt sich auf die Seite derer, die Autorität haben. Er duldet nicht Ungehorsam oder Geringschätzung. Keiner darf den Satz, man muss Gott mehr gehorchen als den Menschen, so verstehen, dass man die menschliche Autorität missachten darf. Die Christen zu allen Zeiten waren gute, untertänige Staatsbürger. Es ist nichts Verkehrtes darin, wenn jemand Autoritäten anerkennt. Oftmals wird diese Ordnung, die Hierarchie, die Gott selbst angeordnet hat, als Unterdrückung oder Freiheitsberaubung angesehen. Man pocht auf seine Reife und auf die Rechte und will sich nicht mehr gängeln lassen. Was daraus entsteht, ist Zügellosigkeit und Unordnung. Und das ist niemals das, was Gott gewollt hat. Recht verstanden bedeutet der Satz, den die Apostel vor Gericht sagten, dass man den menschlichen Ordnungen grundsätzlich gehorchen soll. Nun aber kann es geschehen, dass es Ausnahmen gibt, dass einige Anordnungen der Autoritäten den Geboten widersprechen, so wie es bei den ersten Christen geschah. Es wurde ihnen von der Regierung aus verboten, von Jesus zu reden. Gottes Befehl an sie war aber, das Evangelium allen zu verkündigen. Nun stand ein Gebot gegen das andere. Und in diesem Fall sollten alle Christen sich dafür entscheiden, der obersten Instanz den Vorrang zu geben. Es ist jedoch interessant zu sehen, dass hier die ersten Christen nicht ein politisches Programm aus ihrer Einstellung machten. Sie forderten nicht alle Christen auf, jetzt gegen den Staat zu ziehen. Sie machten keine Kampagne in den Massenmedien, um die Regierung zu beschuldigen und zu kritisieren. Sie forderten keine Gesetzesänderungen und Rücktritte von bestimmten Ministern. Jedermann entschied die Frage für sich, ob er Gott mehr gehorchen wollte als den Menschen. Wer sich für Gott entschied, der tat eben, was Gott von ihm verlangte und war auch bereit, die Konsequenzen auf sich zu nehmen. Wer Gott gehorchen wollte, der wusste, dass das für ihn persönlich eine Reihe von Unannehmlichkeiten, Schwierigkeiten und sogar Verfolgungen und Tod mit sich bringen konnte. Wer sich zu der Apostelzeiten dazu entschloss, Gott mehr zu gehorchen als den Menschen, der musste auch bereit sein, Strafen und sogar den Tod auf sich zu nehmen. Doch die Christen protestierten nicht gegen die ungerechte Behandlung und die gottlose Regierung. Sie taten einfach, was richtig war vor Gott. Was mich nun an diesem Ausspruch weiter so beeindruckt, ist die Bereitschaft der ersten Christen, Gott zu gehorchen. Und ich wünsche, dass diese Bereitschaft bei unseren heutigen Christen mehr vorhanden sei. Aber leider ist sie es oft nicht. Schau dir nur einmal die 10 Gebote an. Da heißt es zum Beispiel, du sollst den Feiertag heiligen. Du sollst Vater und Mutter ehren. Du sollst nicht Ehe brechen. Du sollst nicht lügen. Du sollst nicht stehlen und nicht einmal begehren. Wie ernst nehmen wir es mit den Geboten Gottes? Sind wir wirklich daran interessiert, Gott in unserem privaten Leben, in den kleinen Dingen des Alltags zu gehorchen? Denk einmal an den Missionsbefehl des Herrn. Geht hin in alle Welt und predigt das Evangelium. Sind wir wirklich bereit, Gott zu gehorchen? Die allgemeine Situation unter den Christen zeigt, dass nur sehr wenig daran interessiert sind, Gottes Willen zu tun. Wenn also einer anfängt, im Namen Gottes für Frieden und Gerechtigkeit in der Welt einzutreten oder Forderungen zu stellen und zu kämpfen, dann sollte das nur einer sein, der wirklich bereit ist, Gott ganz und gar auch in seinem privaten Leben zu gehorchen. Und da, meine ich, fehlt es gerade bei vielen, die diesen Satz gerne gebrauchen möchten. Man muss Gott mehr gehorchen als den Menschen. Gott zu ehren und ihm zu gehorchen sollte ein großes Verlangen im Leben eines jeden Christen sein. Es sollte sich darin äußern, dass man wirklich Interesse an geistlichen Dingen hat. Dass man in der Bibel forscht und ehrlich darum bemüht ist, Gottes Willen kennenzulernen. Es zeigt sich darin, dass man bereit ist, auch in kleinen Dingen ein Leben der Heiligung zu führen und Gottes Geboten und Befehlen unverzüglich zu gehorchen. Wer nicht gelernt hat, mit Gott zu leben und ihm zu folgen und auf seine Stimme zu hören, der darf auch nicht im Namen Gottes einer Regierung oder anderen Autorität widerstehen oder widersprechen. Wer nicht gelernt hat, menschlichen Autoritäten zu gehorchen, soll mir nicht erzählen, er würde Gott gehorchen. Ich gebe zu, dass es heute in vielen Ländern darauf ankommt und dass manche Christen wirklich vor der Entscheidung stehen, soll ich der Regierung gehorchen oder Gott? In einigen Ländern ist es für die Christen eine Frage von Leben und Tod. Der Gehorsam gegen Gott kann ihnen eine grausame Verfolgung von Seiten der Regierung einbringen. Auch in den letzten Zeiten kann es wieder ganz besonders darauf ankommen, ob ein Christ wirklich bereit ist, Gott zu gehorchen. Da möge Gott uns stärken, das zu tun, was richtig ist, und die Konsequenzen auch auf uns zu nehmen. Aber wollen wir uns jetzt nicht leichtfertig zu Feinden der Regierungen und der Autoritäten machen, wo es nicht wirklich um den Gehorsam Gott gegenüber geht, sondern nur um Ansichten, Meinungen und Standpunkte. Wollen wir also wirklich danach handeln, man muss Gott mehr gehorchen als den Menschen. Wir beten noch. Vater im Himmel, wir wissen, du liebst Disziplin und Ordnung. Vergib, wo wir dir nicht gehorcht haben, sei es aus Bequemlichkeit, aus Menschenfurcht oder aus Unwissenheit. Wecke in uns Christen das Verlangen, dir in großen und kleinen Dingen immer gehorsam zu sein und gib uns den Mut, die Konsequenzen auf uns zu nehmen. Amen.

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1: Karl-Heinz Feiling von Neues Leben Südamerika hat lange Zeit in der Klinik gelegen. In dieser Zeit entstand seine neue Schrift Parkerlebnisse.
2: Ja, das war der Kurpark Bad Griesbach in Bayern.
0: Nach der Musik stellt ihn Karl-Heinz Feiling drei Gestalten im Klinikpark vor.

0: Karl-Heinz Feiling vom Neues Leben Südamerika hat lange in der Klinik gelegen. In dieser Zeit entstand seine neue Schrift Parkerlebnisse. Drei Figuren aus Holz, die im Park stehen, hat er in seine neue Schrift integriert.
1: Weil diese drei Personen biblische Gestalten sind, über die wir in Lukas 24, 13 bis 15 Näheres lesen können. Es sind zwei Jünger Jesu, die auf dem Weg von Jerusalem nach Emmaus waren. Unterwegs gesellte sich eine dritte Gestalt hinzu. Es war Jesus persönlich, den sie ja für tot hielten, weil er am Kreuz auf Golgatha gestorben war. Er war aber auferstanden und lebte. Ich habe diesen biblischen Bericht bewusst gewählt, weil er meine persönliche Erfahrung mit Jesus bestätigt. Ich bin nicht alleine auf meinem Lebensweg, sondern Jesus, der Auferstandene, ist täglich an meiner Seite.
2: Konnten Sie mit Menschen in der Reha über Gott sprechen?
1: Ja, das war möglich. Ich denke da an eine Begegnung, als es mir besonders schlecht ging, half mir ein Mann, mit dem ich später noch ein sehr gutes Gespräch hatte. Wir wurden gute Freunde und er erklärte sich bereit, auch für unsere missionarischen Aktivitäten in Südamerika zu spenden.
0: Nach der Musik berichtet Karl-Heinz Feiling mehr über diese Freundschaft.

0: Karl-Heinz Feiling vom Neues Leben Südamerika hat lange Zeit in der Klinik gelegen. In dieser Zeit entstand seine neue Schrift Parkerlebnisse. Mit einem anderen Patienten schloss Karl-Heinz Feiling Freundschaft.
1: Ja, er hat mir in den Krankheitszeiten beigestanden, hat mich gestärkt und letztlich auch Heilung geschenkt. Auch wenn ich dabei ärztliche Hilfe in Anspruch genommen habe. Aber ich habe immer auch für die Ärzte gebetet, dass sie die richtige Entscheidung treffen und mich richtig behandeln.
2: Haben Sie Ratschläge, wie Betroffene mit Krisen umgehen können?
1: Ja, das ist nicht so einfach. Dafür gibt es keine Patientrezepte. Aber eines habe ich erfahren und das gebe ich auch gerne weiter. Am besten ist es, seine Probleme Gott anzuvertrauen und ihn in alle Entscheidungen mit einzubeziehen.
2: Welche Bibelstellen haben Ihnen in der Krise besonders geholfen?
1: Ja, ich greife mal eine heraus. Zum Beispiel in Römer 8, Vers 28 heißt es, denen, die Gott lieben, müssen alle Dinge zum Besten dienen.
2: Welches Erlebnis, das Sie in Ihrer Ausgabe Parkerlebnisse beschrieben haben, hat Sie am meisten motiviert?
1: Es war nicht ein besonderes Erlebnis, sondern ein Bibelspruch aus dem Psalm 37, Vers 5, der in der Reha-Klinik über meinem Bett hing und den ich auch gerne zitiere. Da heißt es, sei ruhig in der Gegenwart des Herrn und warte, bis er eingreift. Diese Zusage habe ich für mich angenommen und seine Hilfe buchstäblich erlebt. Er führte mich aus dem Tunnel wieder ins Licht und gab mir eine neue Perspektive. Jetzt bin ich schmerzfrei und ich kann auch im Ruhestand noch täglich im Büro des Sozialmissionarischen Werkes Neues Leben Südamerika e.V. noch etwas mithelfen. Dafür bin ich Gott sehr dankbar.
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0: Wilfried Schulte spricht heute über Verbindungen.
1: Wenn das Telefon nicht mehr funktioniert, dann kann das verschiedene Gründe haben. Es muss zum Beispiel nicht sein, dass die Vermittlungsstelle gesprengt worden ist. Meistens ist es ein kleiner, winziger Kabelbruch, der dazu führt, dass die Verbindung unterbrochen ist. Man braucht auch in seinem Leben nicht erst in allen Bereichen Bruch zu bauen, damit die Verbindungen zerstört sind. Die Bibel sagt, wer keine Verbindung zu Gott hat, ist tot. Viele Menschen haben dieses Problem noch nicht erkannt. Sie leiden also an einer Krankheit und wissen nicht, dass sie daran sterben werden. Sie halten ihre Wehwehchen für harmlos, denn sie leben ja anständig, vielleicht sogar fromm. Trotzdem ist ihr Leben blockiert. Deshalb wird's höchste Zeit, den Kontakt zu Gott wiederherzustellen. Und dies geschieht durch Jesus Christus.
2: Liebe Hörer, heute stellte Ihnen Karl-Heinz Feiling von Neues Leben Südamerika sein neues Heft Parkerlebnisse vor und sprach über die Erlebnisse während seiner Krankheit. Falls Sie Fragen oder Anregungen haben, können Sie uns anrufen oder schreiben. Die Angaben folgen mit der nächsten Melodie. Wir wünschen Ihnen Gottes Segen.
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Ich wünsche Ihnen noch Gottes Segen.

Als ich einmal den Petersdom in Rom besuchte, fiel mir in der Apsis sofort das große Glasfenster mit der Taube und den von ihr ausgehenden Strahlen auf. Die sollen an den Heiligen Geist erinnern, durch den Jesus Christus seine Gemeinde und Kirche in die Wahrheit leitet. So ist es nicht nur für Jesus das sichtbare Zeichen bei seiner Taufe, sondern in vielen Kirchen wird es als Symbol abgebildet. Wer das Verhalten von Tauben kennt, dem wird es helfen, etwas genauer zu verstehen, welche Besonderheit den Heiligen Geist ausmacht. Die Brieftaube war in alter Zeit die einzige Möglichkeit, über weite Strecken schnell eine wichtige Nachricht zu vermitteln und so Verbindungen herzustellen. Im Heiligen Geist, der Taube mit dem Heiligenschein, kommt die gute Botschaft zu Christen ganz persönlich, dass Gottes Geist immer bei ihnen und in ihnen bleibt. So schafft der Heilige Geist die Verbindung zu allen Menschen auf der Welt, die sein Wort hören und lieben, mag die Entfernung noch so groß sein. So wie auch bei denjenigen, die ausdrücklich auf den Namen des Vaters und des Sohnes und des Heiligen Geistes getauft sind. Eine Taube landet ohne Lärm und fast unauffällig auf dem Dach oder sonst wo. Sie schwebt lautlos nieder, meist wo sie Futter findet. So finden wir auch den Heiligen Geist in erster Linie nicht dort, wo es laut, lärmend oder großsprecherisch zugeht. Das dürfen die Stillen im Lande nicht übersehen. Es gilt nicht viel Worte machen, sondern begeistert zu dienen. Die Stille ist wichtig, um die Stimme des Geistes Gottes in uns überhaupt zu vernehmen. Brieftaubenzüchter können ein Lied davon singen, wie schwierig es ist, Tauben, die von einem Preisflug heimkehren, sofort in den Taubenschlag zu locken, ihnen die Botschaft abzunehmen oder den Gummiring abzustreifen und schnell in die Taubenuhr zu legen, damit die genaue Zeit des Anflugs gestoppt wird. Christen und allen Menschen geht das nicht anders. Mit Geduld den Heiligen Geist anlocken ist geboten. Denn manchmal suchen wir ihn auf den falschen Landebahnen oder haben noch gar nicht gemerkt, dass er sich gleich neben uns niedergelassen hat. Es gehört auch Energie dazu, immer wieder neu zu locken. In der Apostelgeschichte Kapitel 8, Verse 14 und 15 hören wir das Wort: Als aber die Apostel in Jerusalem hörten, dass Samarien das Wort Gottes angenommen hatte, sandten sie zu ihnen Petrus und Johannes. Die kamen hinab und beteten für sie, dass sie den Heiligen Geist empfingen. So wünsche ich uns Stille, um Gottes Stimme zu vernehmen, sowie Geduld, ihn in unserer Mitte zu erkennen, durch Beten und Bibellesen, zu Hause und im Gottesdienst. 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
1: Es ist 20 Uhr.
2: Am Mikrofon begrüßt Jens Helen Bergen für die Brig Radio CHPD in Aylmer, Ontario, Kanada. Wir hören nun noch ans Hofstundjet-Programm Wort passiert. Wir reden von unserer Geschichte, von unserem Hintergrund aus plottische Menschen, von wo die abstünden und wo wir von herkommen.

war der Hulenbeet. Die Geschichte von Kloos ist geschrieben von einem Peter J. Kloosen. Das ist eine ischamische Geschichte von einem jungen Paar, Kloos Peters und Anna Dick, die sich verläuften. Die wohnten in Malachner Kolonie in Südrussland. Kloos Peters was ab mit wohlhabenden Eltern in ein von den reichsten und reichsten Wohnstädten im Dorf. Anna, die Tochter, zu den Nachwächter. Tauhira war noch denken, dass Kloos und Anna sich endlich einig wurden. Umtje Dick, Anna erfuhr, es sei zufrieden mit Kloos. Wie mir uns schloss, geruht, als Anna und Kloos seine Mutter Peters die Gäude nur recht brachten und wurden auch gut überrascht. Von der fängt die Geschichte an, kriegt das Anna und Mutter Peters sich mit großer Freude am Pfoten. Das Jeff bei den Peters, Kerstje fährt.

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Herzlich willkommen im Open Doors Gebetshaus für verfolgte Christen. Wie schön, dass du da bist. Und das meine ich nicht nur als Floskel. Ich habe mir so überlegt, wenn ich die Bibel lese, dann freut sich Gott, dass du da bist, dass ich da bin, dass wir heute für verfolgte Geschwister einstehen möchten. Es ist für mich richtig unerklärlich, warum Gott Fürbitte möchte. Es ist für mich ein Mysterium. Schließlich ist er allmächtig, schließlich kann er alles tun. Warum in aller Welt wünscht er sich meine Fürbitte? Ich habe Jesus danach gefragt und gesagt, warum möchtest du unsere Fürbitte, Herr? Und mir ist ein Bild in den Sinn gekommen von einer Familie. Wenn Kinder zu ihren Eltern rennen, wenn eine Tochter zu ihren Eltern rennt und sagt, Mama, Papa, mein Bruder geht so schlecht, komm ganz schnell. Und die Eltern springen auf und kommen. Und die Eltern springen nicht nur auf, sondern sie sind auch begeistert davon, dass die Tochter sich so um den Sohn bemüht, dass sie so betroffen ist, dass es ihm schlecht geht. Genauso ist es mit den Christen, die in Verfolgung leben. Sie sind unsere Schwestern und unsere Brüder in fernen Ländern. Und auch wenn wir sie nicht sehen, sie sind unsere Geschwister. Und wie schön ist es, wenn wir zu unserem Vater im Himmel rennen können und sagen können, Papa, Papa, deinem Sohn, deiner Tochter, meinen Geschwistern geht es schlecht. Wie sehr freut es ihn, wenn wir so eins sind. Die Bibel nutzt dafür das Bild eines Körpers, an dem alle Körperteile seine Kinder repräsentieren. Und wenn es einem schlecht geht, geht es allen schlecht. Wenn es einem schlecht geht, geht es allen schlecht. Sehen wir uns nicht alle nach dem Paradies, nach paradiesischen Umgebungen, nach schönen Stränden, nach der perfekten Welt? Ich denke, dieser Wunsch, diese Sehnsucht ist in uns angelegt. Und auch das wieder ist ein Grund dafür, dass wir sagen, wir möchten Fürbitte tun. Wir möchten, dass es den Menschen gut geht. Wir möchten, dass es uns allen gut geht, dass die perfekte Welt, dass das Paradies wieder erreicht wird. Die Sehnsucht nach dem Paradies ist uns ins Herz gelegt. Und heute geht es um ein Paradies, das verloren gegangen ist und das wir durch unsere Fürbitte wieder zurückholen möchten. Es geht heute um die ostafrikanische Küste und die vorgelagerten Inseln, auch bekannt als Swahili-Küste. Diese Orte, diese Länder, diese Inseln sind von unfassbarer Schönheit. Weiße Strände, ein brillantes Meer, abgelegene Pfade, exotisches Essen. Der Reisende findet, was sein Herz begehrt. Auch kulturelle Erfahrungen. Es gibt Weltkulturerbe an der ostafrikanischen Küste. Sie ist wirklich eine Reise wert. Aber Christen, die in diesen Regionen eine Minderheitsreligion bilden, für diese Christen ist es kein Paradies. Für sie kann diese Umgebung ziemlich feindselig sein. Und Afrika, besonders Subsahara-Afrika, erlebt einen extremen Anstieg an unfassbarer Gewalt, besonders durch Islamisten. Und gleichzeitig erlebt Subsahara-Afrika einen rasanten Anstieg an Muslimen, die es so satt haben, an einen Gott zu glauben, der nicht das erfüllt vor ihren Augen, was sie versprochen bekommen haben. Islamisten zertrampeln all ihre Träume, zertreten ihr Paradies und so machen sie sich auf die Suche nach dem Glauben, der ihr Herz erfüllt. Und wenn sie Jesus gefunden haben, dann treffen sie sofort auf Widerstand, denn in diesen islamischen Ländern und auch Inseln sind Evangelisation und Bekehrung striktestens verboten. In diesen Ländern darf nur der Islam verbreitet werden. Und wer Jesus nachfolgt, der erntet zum Teil Verwüstung seiner Häuser, physische Angriffe. In einigen dieser Ländern herrscht sogar die Todesstrafe. An Jesus zu glauben, kann einen das Leben kosten. Jetzt ist es so, dass ein Afrikaner
sich niemals als Individuum sieht. Er hat in dem Sinn keine eigene Identität, so dass er für sich selbst steht. Ein Kind, das in Afrika geboren wird, ist niemals das Kind nur seiner Eltern. Es ist gleichzeitig auch das Kind seines Dorfes, das Kind seiner Sippe, das Kind seines Stammes. Und wenn sich an diesem Ort jemand für Jesus entscheidet, wird er sofort ausgeschlossen. Auch wieder nicht nur durch seine Familie, sondern durch seinen Stamm, durch seine Sippe, durch sein Dorf. Und er findet sich wieder in Isolation. Und damit kommen wir gleich zum ersten Gebetsanliegen. Es ist so, dass Menschen, die sich für Jesus entscheiden, in der afrikanischen Ostküste nicht nur physisch auf sich gestellt sind, auf sich ganz alleine gestellt sind, dass sie suchen müssen, wo sie die nächste Nahrung herbekommen oder das nächste Dach über dem Kopf oder überhaupt eine Beziehung zu jemand anderem. Sondern es ist auch so, dass sie seelisch komplett auf sich gestellt sind. Christen aus muslimischem Hintergrund erfahren täglich eine zermürbende Isolation. Und deshalb lasst uns jetzt für sie beten. Es ist eine zermürbende Isolation, die ihren zum Teil sehr jungen Glauben zu zertreten droht. Wir können uns vorstellen, dass jemand, der jung zu Jesus gefunden hat, noch keine Ahnung von christlichen Inhalten hat. Aber durch sein Bekenntnis zu Jesus wird er sofort aus seiner Sippe geschmissen. Das heißt, er hat den muslimischen Hintergrund noch im Kopf und in seiner Seele. Und jetzt zieht Jesus ein, aber vielleicht hat dieser Jungbekehrte noch gar keine Bibel. Er hat keinen Unterricht, er hat keine Gemeinde. Er wandert alleine umher und muss sich hüten, irgendjemandem von seinem Glauben zu erzählen. Diese Isolation drückt aufs Gemüt und nicht nur das, sie droht auch, dass man rückfällig wird. Es ist diesen Christen nicht leicht, bei ihrem christlichen Glauben zu bleiben, zumal auch ihre Verwandtschaft alles daran setzen wird, sie zum Islam zurückzubringen. Und deshalb lasst uns jetzt dafür beten, dass diese Christen aus muslimischem Hintergrund erfahren, dass sie trotz aller Widrigkeiten mit Jesus leben wollen und dass sie niemals alleine sind.

Vater im Himmel, wir beten von ganzem Herzen dafür, dass Christen in Isolation Engel zu sehen bekommen, dass sie die unsichtbare Welt zu sehen bekommen, die du bereithältst für sie, dass sie ein Empfinden dafür bekommen, dass sie nicht alleine sind. Jesus, bitte erkläre du ihrem Herzen, dass sie nicht alleine sind, sondern dass wir für sie beten, dass ihre Geschwister weltweit für sie einstehen. Nur du kannst diese innere Isolation aufheben. Herr, wir bitten dich auch ganz praktisch dafür, wo Menschen anfangen zu hungern, weil ihnen niemand mehr zu essen geben will. Oder wo sie Durst haben, weil ihnen der Dorfbrunnen verwehrt wird, nur weil sie Christen geworden sind. Wir bitten dich für diese ganz kleinen, vielen praktischen Dinge. Für eine Decke und ein Haus über dem Kopf. Für einfach alles, was sie benötigen. Für alles, was sie benötigen, um in Sicherheit zu sein. Wir danken dir, Vater, dass du da bist. Amen. In Römer 8, Vers 19 gibt es einen Vers, der einen zum Jubeln bringt. Er heißt: Die gesamte Schöpfung wartet sehnsüchtig auf den Tag, an dem die Kinder Gottes in ihrer ganzen Herrlichkeit offenbar werden. Die ganze Schöpfung wartet sehnsüchtig auf den Tag, an dem die Kinder Gottes offenbart werden. Ich habe eingangs gesagt, dass es heute um ein verloren gegangenes Paradies ist. Und sie warten darauf. Die ganze Schöpfung, auch die ostafrikanische Schöpfung, wartet darauf. Wo sind die Kinder Gottes? Wo finden wir sie? Um diese Christen, diese jungen Christen, diese zarten Pflänzchen zu erkennen, ist es wichtig, dass Christen wissen, wie sie leben können, wie sie sich in dieser Gesellschaft bewegen können, in diesen Gefahren bewegen können. Und IS, Islamismus, ist nichts, womit man sich anlegen möchte. Es ist eine sehr schwerwiegende, eine sehr aggressive Art, mit dem Leben bedroht zu werden. Und von daher auch extremistischer Islamismus ist einfach eine Riesengefahr für diese jungen Pflänzchen. Deshalb lasst uns jetzt dafür beten, dass frisch gebackene Christen wissen, wie sie christlich leben können. Dass Gott selbst ihnen ins Herz geben kann, wie sie leben sollen. Dass er ihnen ihre Gebote ins Herz schreibt, so wie wir es in der Bibel lesen. Dass Gott ihr steinernes Herz herausnimmt und durch ein fleischernes ersetzt. All diese Dinge stehen schon in der Bibel. Und wenn du das nächste Mal über diese Stelle stolperst, denk an die Christen in Ostafrika. Lass uns jetzt für sie beten.

Jesus, danke dir, dass du Herr jeder Lage bist. Danke, dass du diesen neuen jungen Pflänzchen deine Kraft geben kannst, dass du sie viel schneller wachsen lassen kannst, als wir in unserem geistlichen Wachstum jemals vorangekommen sind. Herr, ich bitte dich, dass wir sie dafür bewundern werden, wie viel schneller sie zu standfesten Christen geworden sind. Dass wir Christen an der ostafrikanischen Küste und auf den Inseln heranwachsen sehen, die uns meilenweit voraus sind in ihrem Glauben und in ihrer Äußerung und ihrer Fähigkeit, durch ihre Art und Weise Menschen für dich zu begeistern, sodass andere sagen, was ist mit dir los? Woran glaubst du? Warum bist du so, wie du bist? Wer ist der, der in dir wohnt? Herr, wir bitten dich, dass du das möglich machst, dass du Wunder tust, dass du keinen mehr isoliert lässt in seinem Empfinden, dass du sie alle fit machst, sodass sie ganz schnell zu Lehrer von Lehrern von Lehrern werden. Danke, Herr, dass wir dir alles bringen dürfen, jedes Gebetsanliegen. Amen. Wie steht's um unsere Feindbilder? Ich denke, wir alle haben Propagandafilme von islamistischen Kriegern gesehen, von IS-Kriegern, die mit erhobener Machete oder Messer ausgezogen sind gegen ihre Feinde. Mir ging es oft damit so, dass ich gedacht habe, ich schalte lieber ab, es ist mir zu brutal. Aber dann kam ein Tag, an dem ich gedacht habe, vielleicht ist es besser, diesen Männern und Frauen in die Augen zu sehen und für sie zu beten. Vielleicht hat Jesus den Anspruch an mich, dass er sagt, liebe deine Feinde. Wie wäre es, wenn wir Islamisten nicht als Feinde sehen, sondern einfach als Menschen, die Gott erschaffen hat, wie dich und mich? Menschen, die er liebevoll gemacht hat und die irgendwo auf diesem Weg abgekommen sind und einer anderen Ideologie gefolgt sind. Vielleicht, weil sie keine anderen Lehrer hatten. Vielleicht mit Absicht, obwohl sie es besser wussten. Aber ich habe auch schon oft Dinge getan, mit Absicht, obwohl ich es besser wusste. Insofern denke ich, sitzen wir alle im selben Boot. Und ich würde gerne an dieser Stelle das letzte Gebetsanliegen für diese Sendung mit den Islamisten verbringen, um zu sagen, lass uns für sie beten. Lass uns beten für radikale Islamisten, dass sie weich werden, dass sie nach Jesus rufen und dass sie zu ihm finden.

Vater im Himmel, danke dir, dass du jeden Menschen gleich ansiehst, dass du jeden Menschen auf dieser Welt geschaffen hast. Und wir beten von ganzem Herzen, dass islamistische Krieger, gleich wie viele Menschen sie schon getötet haben, gleich wie viele Leben sie schon zerstört haben, dass du sie rufst, dass du sie an dein Herz ziehst. Jesus, wir beten, dass du viel Vergebung in die Herzen der Geschädigten schenkst. Viel Vergebung für Menschen, vor deren Augen ihre Liebsten abgeschlachtet wurden, in kleine Stücke gerissen oder gehackt wurden. Wo Brutales gelaufen ist, wo Menschen entführt wurden, die heute noch nicht wieder da sind. Jesus, vergib, vergib, vergib diese Schuld. Rechne du ihnen ihre Sünde nicht an, so wie du sie uns nicht anrechnest. Wir bitten dich, Herr, hol du deine Menschheit zu dir nach Hause. Amen. Eingangs habe ich gesagt, dass es heute um ein verlorenes Paradies geht. Ein verlorenes Paradies, das wieder zurückgewonnen werden kann. Und ich möchte am Schluss jetzt doch nochmal ein kleines Gebet dazwischen schieben, nämlich, dass dieses Paradies wieder gefunden wird. Wenn wir davon ausgehen, wie es in Römer 8 steht, die gesamte Schöpfung wartet sehnsüchtig auf den Tag, an dem die Kinder Gottes in ihrer ganzen Herrlichkeit offenbar werden, dann möchte ich gerade dafür noch beten, dass dieses verloren gegangene Paradies der ostafrikanischen Inseln und ganz Ostafrikas wieder intakt wird. Ja, Vater, wir danken dir, dass du das möglich machen wirst. Und wir bitten dich, dass es nicht erst geschieht, wenn du wiederkommst, sondern dass vorher schon so viel mehr Christen, so viel mehr Menschen sich für dich entscheiden, dass es so viel mehr Christen gibt, dass Ostafrika und die Inseln ganz stark davon beeinflusst werden, dass du ein Kind nach dem anderen von dir aus der Taufe hebst. Amen. Herzlichen Dank, dass ihr heute da wart. Herzlichen Dank, dass du mitgebetet hast. Und vergiss nie, dein und mein Gebet sind wichtig in Gottes Augen. Papa, komm. Meinem Bruder, meiner Schwester, geht's schlecht. Komm schnell. Tschüss.

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1: Nach einer Ewigkeit, wie es ihr schien, hörte sie, dass die Männer eine Treppe zum Kesseldeck hinuntergingen. Libby zog eine Jalousie einen Spalt breit auf. Bald zog sie die Jalousie ganz auf. Sie stellte sich in den Türeingang und lauschte. Libby konnte die Männer nicht mehr hören. Immer noch barfuß lief sie die wenigen Stufen vom Texas-Deck zum Sturmdeck hinunter. Als sie vorwärts schlich, hörte sie wieder Männerstimmen. Libby war sich sicher, dass sie die breite Treppe an der Vorderseite des Schiffes hinunterging. Sogar auf dem dicken roten Teppich klangen ihre Stiefel schwer. Auf den Knien spähte Libby über das niedrige Geländer des Sturmdecks. Sogar zwei Decks unter ihr konnte sie geschrieene Befehle hören.
2: »Schiebt es beiseite!«
1: Das war Riggs, der am Bug des Dampfers stand. Als er nach oben blickte, duckte sich Libby hinter das Geländer. Bald hörte sie, wie Kisten über das Deck schrammten und Fässer grob umgekippt wurden. Dann knallte etwas laut auf Holz. Libby richtete sich auf und blickte erneut über das Geländer. Einer der Männer hatte die Abdeckung einer Luke in der Nähe des Bugs zurückgeworfen. Riggs machte sich daran, in den Frachtraum zu steigen, und weitere Männer folgten ihm. Während sie ihnen zuschaute, wurde Libby immer nervöser. Kapitän Norstad hatte Jordan befohlen, in den Maschinenraum zu gehen, wenn die Christina im Hafen lag. Aber was war in Zeiten wie jetzt? War es das, was Caleb und Jordan getan hatten, ein Versteck vorbereiten? Es beunruhigte Libby, dass Riggs zu wissen schien, wo dieser Ort sein könnte. Eine eisige Hand griff nach ihrem Herzen. »Wenn sie Jordan finden, werden sie Papa verhaften.« Mit gespitzten Ohren und offenen Augen wartete Libby minutenlang. Schließlich sah sie Riggs aus dem Frachtraum kommen. Einer seiner Männer schlug die Luke zu. Kisten und Fässer schrammten über das Deck.
2: »Versucht eine andere Luke!«
1: Das war wieder Riggs. Libby zweifelte nicht daran, dass er jeden Bereich des Frachtraums absuchen würde. Wie befohlen, arbeiteten sich die Männer an der Seite der Christina entlang vor. Als einer von ihnen in der Nähe der Treppe etwas rief, besann sich Libby. »Papa hat gesagt, ich solle in meiner Kajüte bleiben. Falls ein Mann die Treppe heraufkommen würde, würde er mich sehen.« Trotz ihrer Neugier eilte Libby zurück, schlüpfte in ihre Kajüte und zog die Jalousien beinahe ganz zu. Mit zittrigen Händen wartete sie und horchte, ob die Männer wieder die Treppen heraufkamen. Eine Stunde später bemerkte Libby eine Veränderung. »Kein Zuknallen von Luken mehr«, dachte sie, »keine lauten Stimmen und kein Getrampel mehr.« Stattdessen schien es auf den Decks seltsam still zu sein. Auf Zehenspitzen schlich Libby aus ihrer Kajüte zum Rand des Sturmdecks. Erneut kniete sie nieder und spähte über das Geländer. Bald entdeckte Libby Riggs auf der Anlegeplanke. Als er das Ufer betrat, sah Libby nur seinen Rücken. Doch seine Haltung verriet ihr, was geschehen war. Der grausame Sklavenhändler war wütend. Und ebenso die Männer bei ihm. »Sie haben Jordan nicht gefunden.« Libby wäre am liebsten auf und ab gesprungen vor Erleichterung. Sie hätte gleichzeitig tanzen, lachen und weinen können. Sie hätte die gute Nachricht der ganzen Welt zurufen wollen. »Jordan ist in Sicherheit und Papa auch.« Zumindest für den Augenblick. Dann sah Libby einer neuen Gefahr ins Auge. »Riggs wird zurückkommen.« Wie? Und wo und wann? Eiskalte Schauer liefen Libby über den Rücken, allein beim Gedanken daran. Einen Augenblick später kam ihr ein weiterer Gedanke. Wenn Riggs Jordans Versteck nicht finden kann, wie sollte ich es dann finden können? Langsam stand sie auf und ging die Treppe hinunter, um Caleb zu suchen. Einmal mehr hatte Libby mehr Fragen als Antworten.
2: »Komm, Libby«, sagte Caleb am nächsten Morgen nach dem Frühstück. »Ich zeige dir, wie man ein Laufbursche wird.«
1: »Was ist ein Laufbursche?« Libby stand hoch oben auf dem Sturmdeck und beobachtete, was vor sich ging. Sie wollte sich die Straßen und Läden von St. Louis anschauen, etwas über die Menschen in dieser Stadt erfahren und den langen Zügen von Pionieren zusehen, wie sie in Richtung Westen aufbrachen.
2: »Ein Laufbursche rührt die Werbetrommel für ein Dampfschiff.« Caleb grinste. »Wir stehen in der Nähe der Anlegeplanke und sagen den Leuten, wie toll wir sind.«
1: Auf dem Weg zur Treppe fügte Caleb weitere Erklärungen hinzu. In großen Städten konkurrierten die Dampfschiffe sowohl um Passagiere als auch um Frachtgut. Die Kapitäne schickten Jungen wie Caleb zu den Anlegestellen, um die Leute zu ihrem Dampfschiff zu führen und so viele Aufträge wie möglich einzuholen. Libby zögerte.
2: »Und wenn nun Riggs die Christina beobachtet? Was geschieht, wenn er uns vor dem Dampfschiff sieht?«
1: Caleb zuckte mit den Schultern. »Er weiß bereits, dass wir hier sind. Warum glaubst du wohl, hatte er den Durchsuchungsbefehl dabei? Er glaubt, dass er Jordan überall dort findet, wo er mich sieht.«
2: »Stört dich das nicht?«
1: Libby hoffte immer noch, dass Riggs sie nicht wiedererkennen würde.
2: »Wenn Riggs mich auch kennt, warum wollte dein Papa nicht, dass er mich sieht?«
1: Caleb blieb auf der breiten Treppe, die zum Hauptdeck führte, stehen und grinste. »Dein Papa weiß, dass dein Gesicht für uns alle die Verhaftung bedeuten könnte.«
2: »Mein Gesicht?« fragte Libby. »So schlimm ist es nicht.«
1: »Deine großen braunen Augen lassen zu viel erkennen. Wenn du ängstlich aussiehst, verrätst du uns alle.« Libby war immer noch nicht davon überzeugt, dass sie ein Laufbursche sein wollte, aber sie trottete weiter die Stufen hinter Caleb hinunter.
2: »Wenn Riggs in die Nähe kommt, zeig ihm nicht, was du denkst«, fuhr Caleb fort, »sonst bringst du Jordan in große Schwierigkeiten.«
1: Mehr als einmal hatte Libby Calebs Fähigkeit bewundert, seine Gedanken vor Sklavenfängern zu verbergen. Nun zweifelte Libby daran, ob sie dasselbe tun konnte. Ihr ganzes Leben lang war sie losgelaufen, ohne sich umzusehen, und hatte zu sprechen begonnen, ohne nachzudenken. Als er gestern suchte, konnte Riggs Jordan nicht finden. Das machte Libby neugierig. Irgendwie würde sie das Versteck auf der Christina entdecken. Aber Libby wusste, dass Caleb es ihr nie verraten würde.
2: »Genau deshalb wollen wir ihm immer einen Schritt voraus sein«, antwortete Caleb. »Riggs weiß, dass wir etwas tun. Er weiß, dass es etwas mit entlaufenen Sklaven zu tun hat. Wenn er uns dabei erwischt, wird er die Belohnung für viele Sklaven einstreichen. Stell dir nur mal vor, wie viel Geld er machen würde.«
1: Libby ballte die Hände zu Fäusten. Sie war wütend auf den grausamen Sklavenhändler. Wütend, weil Riggs in der Lage war, Jordan, Papa und Caleb Schaden zuzufügen. Wütend auf das Gesetz über flüchtige Sklaven, das einem Sklavenfänger das Recht gab, sogar in den sogenannten freien Staaten, in denen die Sklaverei bereits abgeschafft worden war, nach Sklaven zu suchen.
2: »Also, wie werde ich ein Laufbursche?« fragte Libby.
1: »Du erzählst den Leuten von der Christina.« Auf der breiten Treppe, die zum Hauptdeck führte, trat Caleb einen Schritt näher und senkte die Stimme.
2: »Und während du das tust, halte nach Riggs Ausschau.«
1: »Nach Riggs?« platzte Libby heraus. Riggs gab ihr immer das Gefühl eines gejagten Tieres. Wenn er schon mir dieses Gefühl gibt, muss es für Jordan noch 100-mal schlimmer sein.
2: »Du willst, dass ich nach Riggs Ausschau halte?« fragte Libby ein wenig zu laut.
3: »Psst«, warnte Caleb.
2: »Genau das meine ich. Du wirst uns verraten«,

0: Der unerwünschte Passagier. Ich will nicht einmal an Rix denken. Libby warf ihr rotes Haar zurück und wünschte sich, sie könnte alle Gefahr weit hinter sich lassen. Mitten auf dem Hauptdeck blieb Caleb stehen. Es wäre besser, du dächtest an ihn. Calebs Stimme war immer noch leise. Stell dir vor, du wärst ein Sklavenhändler, wie Rix. Wenn du ein Dampfschiff durchsuchtest und keinen flüchtigen Sklaven fändest, was würdest du als nächstes tun? Libby dachte einen Augenblick nach. Ich käme als Passagier an Bord.
1: Jep.
0: Caleb grinste. Rix wird wahrscheinlich einen anderen Namen benutzen. Wir müssen ihn also einfach sehen, wenn er die Christina besteigt.
1: Einfach, rief Libby aus.
0: Papa meint, dass dies die vollste Fahrt der Saison sein könnte. Wie viele Leute sind das dann etwa?
1: Wenn wir gute Arbeit leisten, könnten es über 300 sein, einschließlich der Besatzung, schätzte Caleb.
0: Die Schwierigkeit, unter so vielen Menschen eine bestimmte Person zu finden, machte Libby zu schaffen.
1: Wenn wir Rix verpassen, findet er alles heraus, was er wissen will. Früher oder später wird er Papa anklagen, einen flüchtigen Sklaven zu verstecken.
0: Deshalb brauche ich deine Hilfe, betonte Caleb. Befänden sich alle zur selben Zeit am selben Ort, wäre es nicht so schwierig. Aber es gibt zu viele Stellen, wo man sich verstecken kann. Falls Rix an Bord kommt, ist es besser, wir wissen es.
1: Caleb betrat die Anlegeplanke.
0: Wetten, dass ich ihn zuerst entdecke?
1: Seine Worte machten es zu einem Spiel, den Sklavenhändler zu finden.
0: Obwohl Caleb nicht wollte, dass sie bei der Untergrundbahn mitmachte, würde Libby ihm beweisen, dass sie nützlich sein konnte. Vielleicht lernte er dann, ihr zu vertrauen.
1: »Sag mir, was ich tun soll«, sagte sie.
0: »Ich zeig's dir.«
1: »Dein Papa will voll beladen nach St. Paul fahren. Wir kümmern uns für ihn darum.«
0: Hier am Wasser schienen der Lärm und der Verkehr überwältigend zu sein. Auf dem Uferdamm nahm Caleb einen Platz in der Nähe der Anlegeplanke ein.
2: »Meine Damen und Herren«, schrie er, »für die sicherste Fahrt auf dem Fluss wählen Sie die Christina. Wählen Sie Kapitän Norstad, den zuverlässigsten Kapitän auf dem Mississippi. 16 Jahre sichere Fahrt, seit 16 Jahren bringt der Passagiere an ihr Ziel.«
0: Als Libby zuschaute, drehten sich mehrere Leute zu Caleb um. Einige gingen weiter und betrachteten die Dampfschiffe, um besser entscheiden zu können, welches Schiff sie nehmen sollten. Andere blieben stehen, um zuzuhören.
2: »Treten Sie näher, Herrschaften«, rief Caleb. »Buchen Sie Ihre Fahrt bis nach St. Paul hinauf.«
0: Als einige der Passagiere näher traten, sprach Caleb sie an.
1: »Reisen Sie auf dem saubersten Dampfer auf dem Fluss. Essen, das Ihnen das Wasser im Mund zusammenlaufen lässt. Meine Oma kocht und backt, und sehen Sie nur, wie groß ich geworden bin.«
0: Sobald Caleb ihre Fragen beantwortet hatte, führte er die Passagiere der ersten Klasse zur Anlegeplanke und verwies sie ans Büro. Die Deckpassagiere brachte er zu einem jungen Mann hinüber.
1: »Bitte sehr, Herr Maltin wird Ihnen weiterhelfen.«
0: Herr Maltin, ein junger Mann, stand auf dem schlammbedeckten Ufer und überprüfte das B- und Entladen der Christina. Er nahm auch die Fahrtgelder der Deckpassagiere entgegen. Als ein mit Kisten vollbeladener Pferdewagen vorbeirumpelte, änderte Caleb seinen Text.
2: »Schiffen Sie Ihr Frachtgut bis ins Minnesota-Territorium. Wir bringen Ihre wertvolle Ware in kürzester Zeit ans gewünschte Ziel.«
1: »Brrr!«
0: Der Fahrer zog die Zügel an.
1: »Brrr!«
0: Als der Wagen zum Stehen kam, blickte der Mann zur Christina hinauf.
2: »Nach St. Paul, was?« fragte er Caleb.
1: »Jep. Sicherer Umgang mit all Ihrem Frachtgut. Kein Festsitzen an einem Hafen, um auf ein anderes Schiff zu warten.
2: direkt von St. Louis nach St. Paul. Wie viel?
0: Caleb drehte sich um und wies auf Herrn Mordyn. Dieser trat vor und schon bald einigte er sich mit dem Fahrer auf einen Betrag. Deckhelfer der Christina begannen, die Kisten aufzuladen. Nach kurzer Zeit führte ein Passagier eine Kuh die Anlegeplanke hinauf. Die Kuh schüttelte stark den Kopf wegen des Seils, das um ihren Hals gebunden war, und rollte voller Angst mit den Augen. Ein anderer Mann trug auf dem Rücken eine Lattenkiste mit Hühnern. Als sie Calebs Erfolg sah, nahm Libby all ihren Mut zusammen.
2: »Nehmen Sie die Christina nach St. Paul«, rief sie. »Das sicherste Schiff auf dem Fluss.«
0: Im selben Augenblick, als die Worte ihren Lippen entwichen, wünschte sich Libby, sie könnte sie zurücknehmen. Manchmal zweifelte sie daran, ob ein Dampfschiff überhaupt sicher sein konnte. Doch falls es so etwas wie ein sicheres Dampfschiff gab, war sie sich sicher, dass es das ihres Vaters war. Erneut rief Libby. Diesmal dachte sie an Tante Vie. Während vier langer Jahre hatte Tante Vie versucht, Libby zu einer anständigen jungen Dame zu erziehen. Was würde meine Tante wohl sagen, wenn sie mich jetzt sehen könnte? Mitten im Satz verschluckte sich Libby. Die Passagiere, die ihr zuhörten, wandten sich ab. Kurz darauf spazierte Libbys Vater auf das Hauptdeck hinaus. Als er Libby auf dem Uferdamm sah, winkte er ihr zu. Ihre Schüchternheit verschwand und plötzlich wusste Libby, was sie sagen wollte.
2: »Meine Damen und Herren«, rief sie laut, »der beste Vater, der beste Dampfschiffkapitän im Geschäft. Nehmen Sie die Christina und seien Sie gewiss, dass Ihr Kapitän

0: Innerhalb der nächsten Stunde sah sie mindestens 3 kleine, schlanke Männer, aber keiner erinnerte sie an Riggs. Während des ganzen Morgens eilten Arbeiter, die die Fracht luden, die Anlegeplanke hinauf und hinunter. Die Kisten und Fässer, die bis nach St. Paul kommen sollten, wurden im Schiffsrumpf verstaut. Deckhelfer öffneten Luken und ließen das Frachtgut auf Rampen in den Frachtraum hinuntergleiten. Während Caleb Wache hielt, machte Libby eine Pause, um ihr Mittagessen einzunehmen. Als sie an einer offenen Luke auf dem Hauptdeck vorbeiging, schaute sie in das Loch hinunter. Da die Christina im flachen Wasser des oberen Mississippi fahren musste, war der Rumpf nur gut 1,5 Meter tief. Er wurde durch lange stabile Holzwände, Schotten genannt, in mehrere Bereiche eingeteilt. Diese Schotten gab es auf der gesamten Länge des Schiffsrumpfs. Sie halfen der Mannschaft auch, das Schiff so zu beladen, dass das Frachtgut nicht verrutschte. Als Libby fertig gegessen hatte, folgte Samson ihr die Anlegeplanke hinunter. »Bleib«, befahl sie dem Hund, als sie den Uferdamm erreichte. Trotz seiner sanften Natur war Samson so groß, dass er potenzielle Passagiere möglicherweise abschreckte. Samson neigte den Kopf und ließ sich neben Libby fallen.
1: »Ich halte nach Riggs Ausschau, während du essen gehst«, flüsterte Libby Caleb zu.
0: Mit einem Satz war er auf der Anlegeplanke und außer Sichtweite. Die Mittagssonne wärmte. Vom Uferdamm aus blickte Libby um sich. Soweit sie in beide Richtungen sehen konnte, lagen Dampfschiffe im Hafen, deren Bug zum Uferdamm zeigte. Als Libby die Geschäftigkeit um die Christina mit jener um die anderen Dampfschiffe verglich, fühlte sie sich gut. Sie und Caleb hatten für ihren Vater mehr als genug Geschäfte eingebracht. Im nächsten Augenblick verschwanden ihre warmen Gefühle. Direkt vor ihr kam ein gut gekleideter Mann zielstrebig auf die Christina zu. Mit jedem selbstsicheren Schritt, den er machte, fühlte sich Libby unbehaglicher. Der Mann war klein und schlank und trug einen Stock in der Hand, benutzte diesen aber nicht zum Gehen.
1: »Das ist Riggs«, dachte Libby.
0: Dann bemerkte Libby, dass der Mann einen gezwirbelten Schnurrbart hatte. Der Schnurrbart war breit und bog sich an beiden Enden nach oben.
1: »Das kann nicht Riggs sein«, dachte Libby. »Es kann ihm unmöglich ein so großer Bart gewachsen sein seit gestern.«
0: Kurz darauf änderte Libby ihre Meinung erneut.
1: »Er könnte einen falschen Schnurrbart tragen.«
0: Libby wirbelte herum.
1: »Caleb, wo bist du?«
0: Da sie ihn nirgendwo sehen konnte, drehte sich Libby wieder um. Bei der Anlegeplanke warteten mindestens 20 oder 30 Passagiere darauf, an Bord zu kommen. Der Mann, der wie Riggs aussah, stellte sich hinter ihnen an.
1: »Wenn er an Bord kommt, wird er hinter Jordan her sein«, dachte Libby verzweifelt.
0: Erneut drehte sie sich zu Christina um.
1: »Wenn ich nur die Anlegeplanke hinaufrennen könnte, um Caleb zu suchen oder wenigstens seinen Namen zu rufen.«
0: Von Panik erfüllt starrte Libby wieder die Passagiere an. Die Menge war sogar noch größer geworden. Während Deckpassagiere darauf warteten zu bezahlen, gingen die Passagiere der ersten Klasse um sie herum und die Anlegeplanke hinauf. Gerade in diesem Augenblick trat ein Deckhelfer, der einen großen Schrankkoffer trug, vor Libby. Ein zweiter Mann folgte mit einem weiteren Schrankkoffer auf den Schultern. Verzweifelt bewegte sich Libby hin und her und versuchte, um die Männer herumzusehen. Sobald die Deckhelfer weitergegangen waren, suchte Libby die Menschenmenge erneut ab. Nirgendwo konnte sie den Mann ausmachen, von dem sie glaubte, dass es Riggs war.
1: »Er muss hier sein.«
0: Da bemerkte Libby ein Nagelfass in der Nähe der Anlegeplanke. Sie rannte zum Fass hinüber und sprang darauf. Durch die gewonnene Höhe konnte sie die Menschenmenge besser überblicken. Als sie jedes Gesicht prüfte, wurde Libby beinahe übel. »Der Mann, der wie Riggs aussieht, ist verschwunden.« Sobald Caleb zurückkehrte,

0: erzählte Libby ihm, was geschehen war. »Du weißt nicht, ob der Mann an Bord gegangen ist oder nicht?« fragte Caleb. Libby war immer noch aufgebracht. »Er hielt hinter der Menge an. Er könnte ein anderes Dampfschiff genommen haben oder er könnte die Anlegeplanke hinaufgegangen sein, als ich nicht sehen konnte.« »Wie hat er ausgesehen?« fragte Caleb. »Genauso wie Ricks, abgesehen von einer Sache. Er hatte einen gezwirbelten Schnurrbart, der auf beiden Seiten nach oben geht. Vielleicht ist es eine Verkleidung.« Caleb nickte. »Gut überlegt. Ein großer Schnauzbart würde die Furchen in seinem Gesicht verbergen.« »Also, was tun wir nun?« fragte Libby, während ein Mann mit einem grau-weißen Bart seine Taschen vor Herrn Martin hinstellte. Der Mann war stämmig gebaut und von mittlerer Größe, trug einen zerknitterten braunen Anzug und einen Kastorhut. Seine kleine Brille mit den runden Gläsern war ihm halb die Nase heruntergerutscht. »Passagiere der ersten Klasse tragen sich im Büro ein«, erklärte Herr Martin ihm. Der Mann bückte sich und hob eine schwarze Ledertasche und eine Reisetasche, einen Stoffkoffer mit Henkeln, auf. Als er die Anlegeplanke hinaufging, rief Herr Martin ihm nach. »Sind Sie zufälligerweise Arzt?« Der Mann nickte, und Herr Martin meinte, »Der Kapitän wird froh sein zu wissen, dass wir einen Mediziner an Bord haben. Falls es einen Notfall gibt, dürfen wir Sie in Anspruch nehmen?« »Gewiss, gewiss. Mein Name ist Hutton. Es würde mich freuen, wenn ich helfen kann.« Der Arzt tippte seinen Hut an und ging die Anlegeplanke hinauf. Genau in diesem Augenblick legte sich eine Hand auf Libbys Schulter. Unheimliche Gedanken.
1: »Es sieht so aus, als ob ihr zwei gute Arbeit geleistet hättet«, lobte Kapitän Norstad.
0: »Danke, Sir«, antwortete Caleb respektvoll. In diesem Augenblick bemerkte Libby, wie ein Mann und eine Frau, welche die warme, schwere Kleidung von Einwanderern trugen, auf die Christina zusteuerten. Ein Mädchen, etwa in Libbys Alter, trottete hinter ihnen her. Nicht weit vom Dampfschiff entfernt, stand der Mann still und starrte die Buchstaben auf dem großen Holzkasten, der das Schaufelrad umgab, an. »Ja, die Christina, das hat der Mann gesagt.« Vor Herrn Martin stellte der Einwanderer seinen Schrankkoffer hin. »Guten Tag«, grüßte er. »Fahren Sie ins Minnesota-Territorium?«
1: »Wir laufen um 4 Uhr aus«, antwortete Herr Martin.
0: Unter seinen vielen Kleiderschichten zog der Mann einen Geldbeutel hervor.
1: »Franz Meyer«, stellte er sich vor, woraufhin Herr Martin zu schreiben begann.
0: Herr Meyer nickte zu seiner Frau, dann zum weißblonden Mädchen.
1: »Frau Meyer, unsere Tochter Elsa.«
0: Bevor Herr Meyer den Preis für die Fahrt bezahlen konnte, trat Libbys Vater zu ihm hinüber.
1: »Ich bin der Kapitän«, sagte er. »Es tut mir leid, aber es sind keine Plätze mehr frei.«
0: »Bitte, Herr Kapitän«, antwortete Herr Meyer in gebrochenem Englisch.
1: »Jemand hat mir gesagt, dass Sie ein ehrbarer Mann sind, dass die Christina gut ist für...«
0: Er machte eine Handbewegung in Richtung seiner Frau und Tochter.
1: »Wir versuchen, familienfreundlich zu sein«, antwortete Kapitän Norstad. »Er sagte, dass wenn ich meine Familie zu Ihnen bringe, dass ich dann sicher bin vor...«
0: Herr Meyer machte eine Pause. Als würde es ihm helfen, das richtige Wort zu finden, hielt er seinen Geldbeutel hoch. Kapitän Norstad begriff.
1: »Vor den Taschendieben, die alles zu stehlen versuchen, was sie besitzen. Wenn sie uns bekannt sind, lassen wir sie nicht auf die Christina.«
0: »Ja.« Herr Meyer sah erfreut darüber aus, dass der Kapitän ihn verstand.
1: »Wir müssen ins Minnesota-Territorium gehen. Nach Red Wing müssen wir gehen.«
0: »Es tut mir leid«, antwortete Kapitän Norstad,
1: Alle Kajüten sind besetzt.
0: Wir wollen auf Deck sein, erwiderte Herr Meier.
1: An irgendeinem kleinen Plätzchen.
0: Bitte, Herr Kapitän, ich muss gutes Land finden, bevor alles weg ist.
1: Kapitän Norstad seufzte.
0: Ich möchte Ihnen helfen, aber wir sind bereits überfüllt.
1: Plötzlich trat Frau Meier vor.
0: Bitte, Herr Kapitän, wir brauchen nicht viel Platz. Ich,
1: sie zeigte auf sich, dann auf das Mädchen in Libbys Alter, Elsa. Elsa sah dünn genug aus, um jeden Augenblick verschwinden zu können. Unter ihren blauen Augen befanden sich leichte graue Schatten, als wäre ihre blasse Haut von Holzkohle verschmutzt worden. Libby starrte das Mädchen an und ihre Blicke trafen sich. Als Elsa lächelte, erhellte sich ihr Gesicht.
0: »Ich will das Schiff nicht so stark beladen, dass es nicht mehr sicher ist«, erklärte Kapitän Norstad.
1: »Wir haben nicht viel Gepäck.« Herr Meier blickte zum Schrankkoffer auf dem Boden. Seine Frau hielt einen großen Stoffkoffer mit Griffen nach vorn und Elsa zeigte eine kleinere Reisetasche.
0: »Oh, nimm sie mit, Papa«, hätte Libby am liebsten gerufen. Schon nur, wenn sie Elsa anschaute, war sie sich sicher, dass sie Freundinnen werden konnten.
1: Aber Libby hütete sich davor, sich in die Angelegenheiten ihres Vaters einzumischen. Einen Augenblick lang dachte Kapitän Norstad nach. Schließlich nickte er.
0: »Willkommen an Bord, Herr Meier. Frau Meier, Elsa. Wir hoffen, dass Sie mit uns eine angenehme Reise haben werden.«
1: Ein dankbares Lächeln machte sich auf Herrn Meiers Gesicht bemerkbar. Als wollte er die neuen Passagiere ebenfalls begrüßen, kam Samson langsam näher. Mit der Handfläche nach oben hielt Elsa ihm die Hand hin und Samson schnupperte daran. Da sie befürchtete, dass er hochspringen würde, legte Libby ihm die Hand auf den Hals und vergrub die Finger in seinem langen Fell.
0: »Er ist dein Hund?« fragte Elsa.
1: »Mein Hund«, antwortete Libby.
0: »Er heißt Samson.«
1: »Samson«, wiederholte Elsa mit starkem Akzent.
0: »Guter Hund.«
1: Als sich Samson näher heranschob, streichelte Elsa seinen Kopf. Samsons großes Maul schien seine Zufriedenheit auszudrücken. Elsa lachte.
0: »Du willst mein Freund sein, ja?«
1: Samsons sanftes Bellen schien ein Ja zu sein, und Elsa lachte erneut.
0: »Ich möchte einen Teil der Fahrtkosten abarbeiten«, sagte Herr Meier zu Kapitän Norstad.
1: Libbys Vater nickte, und Herr Meudin trug die Namen der Familie auf seiner Liste ein. Als das Geld den Besitzer wechselte, wusste Libby, dass es weniger als der übliche Preis war, da Herr Meier beim Holztragen helfen würde, wenn das Dampfschiff auftankte.
0: »Danke«, sagte er schließlich mit einem starken deutschen Akzent.
1: Nachdem er dem Kapitän die Hand geschüttelt hatte, wuchtete Herr Meier seinen Schrankkoffer erneut auf die Schulter. Als Familie Meier die Anlegeplanke hinaufging, wollte Samson ihnen folgen. Doch Libby rief ihn zurück und er blieb stehen. Nur seine Augen folgten der Familie, bis sie hinter der Fracht auf dem Deck verschwunden war.
0: »Keine weiteren Passagiere mehr«, befahl der Kapitän Herrn Meudin. »Keine einzige Person. Kein einziges Stück Frachtgut mehr.«
2: »Es gibt immer noch einige freie Plätze an Deck, Sir«, antwortete Herr Meudin. »Die meisten Kapitäne nehmen so viele Menschen mit, wie sie bekommen können.«
0: »Und die Einwandererfamilien sitzen so nah aufeinander, dass sie ihre Kinder über Bord verlieren.«
2: »Nicht, wenn die Eltern auf sie Acht geben, Sir. Wenn sie...«
1: Der Blick des Kapitäns ließ ihn mitten im Satz innehalten.
2: »Wollen Sie meine Befehle in Frage stellen?«
3: »Ja, Sir«, sagte Herr Meudin schnell. »Ich meine, nein, Sir.«
2: »Dann verstehen wir uns.«
1: Als Kapitän Norstad die Anlegeplanke hinaufging, trat auch Libby ihm aus dem Weg. Wie um seinen Fehler wieder gut zu machen, verbeugte sich Herr Meudin vor Libby. Caleb trat zwischen sie.
4: »Ich muss die Passagierliste prüfen.«
1: Caleb streckte die Hand aus und nahm die Liste entgegen, als bestünde kein Zweifel daran,
0: dass er die Berechtigung hatte, sich die Liste anzusehen. Schnell blätterte er durch die Seiten und überflog die lange Liste der Deckpassagiere. Falls Riggs an Bord gekommen war, ließ sich Caleb nicht anmerken, dass er es wusste. Schließlich gab er Herrn Mauldin die Liste zurück. Als er und Libby die Anlegeplanke hinaufgingen, flüsterte Caleb ihr leise ins Ohr: »Ich werde mir auch die Liste der Passagiere der ersten Klasse einmal ansehen.« »Dann suche ich Elsa.« Libby wollte sich gerne mit ihr anfreunden. Das Hauptdeck war voller Frachtgut und voller Holzstöße, die zum Aufheizen der Kessel benötigt wurden. Die Deckhelfer hatten für die Passagiere der ersten Klasse einen schmalen Weg freigelassen, damit diese die Treppe zum oberen Deck erreichen konnten. Abgesehen von diesem Weg gab es nur schmale Zwischenräume, wo man gehen konnte. Als Libby sich einen Weg bahnte, folgte Samson ihr dicht auf den Fersen. Plötzlich stieß einer der Deckhelfer mit Libby zusammen.
3: »Pass auf, wo du lang gehst«, sagte er rau, dann hielt er inne. »Entschuldigung, Fräulein«, murmelte er schnell, als er bemerkte, dass es die Tochter des Kapitäns war.
0: Da ging Samson an Libby vorbei und zwängte sich durch schmale Zwischenräume, die Libby fast nicht registrierte. Während sie dem Hund folgte, hielt Libby nach Elsa und ihrer Familie Ausschau. Die Deckpassagiere hatten sich zwischen den Fässern und Kisten wohnlich eingerichtet, wo sie gerade ein paar Zentimeter freien Platz fanden. Auf den meisten Dampfschiffen schliefen die Deckpassagiere einfach dort, wo sie gerade konnten. Um ihnen bessere Plätze zur Verfügung zu stellen, hatte Kapitän Norstad die ungewöhnliche Maßnahme ergriffen, in einem kleinen Raum auf dem Hauptdeck Kojen herrichten zu lassen. Als Libby dort nachschaute, fand sie alle Kojen bereits von den Deckpassagieren besetzt, die zuerst auf der Christina waren. Kurz darauf führte Samson Libby zu Familie Meyer. An einer Seite in der Nähe des Maschinenraums, am Rand des Decks, hatte Herr Meyer einen Platz für seine Familie eingerichtet. Frau Meyer saß auf dem Schrankkoffer. Die verängstigte Kuh eines anderen Passagiers befand sich direkt dahinter, und Libby beobachtete, wie die Kuh gerade ihren Schwanz in Frau Meyers Gesicht schlug. Herr Meyer war auf einen Holzstoß in der Nähe geklettert. Wenn er in dem engen Zwischenraum zwischen dem Holz und dem darüberliegenden Deck lag, musste er Acht geben, dass er sich nicht den Kopf anstieß. Sobald sich die Schaufelräder in Bewegung setzten, würde er die Vibration am ganzen Körper spüren. Was noch schlimmer war, die Familie befand sich in der Nähe der Dampfmaschinen und Heizkessel. Nicht nur, dass es dort ziemlich laut war, es war auch sehr gefährlich. Wenn die Heizkessel explodierten, waren es meistens die Deckpassagiere, die schwer verletzt oder sogar getötet wurden. Doch Elsa machte Libby am meisten Sorgen. Sie saß auf den Reisetaschen, nur einen knappen Meter vom Rand des Decks entfernt und etwa einen halben Meter über dem Fluss, ohne schützende Reling dazwischen. Genau das wollte Papa nicht. Libby schluckte bei Elsas Anblick. Ein Ruck des Dampfschiffs genügte und Elsa würde ins kalte Wasser stürzen und vielleicht nie wieder auftauchen. Was, wenn die Christina auf eine Sandbank aufläuft oder auf einen großen Baumstumpf trifft? Libby wollte nicht daran denken. Doch eines wusste sie. Wenn Papa sie nicht an Bord genommen hätte, hätten sie ein noch überfüllteres Schiff gefunden. Libby versuchte, ihre Angstgefühle beiseite zu schieben. »Bitte«, sprach sie Elsa an, »wenn wir losfahren, komm weg vom Rand.« »Vom Rand?« Offensichtlich verstand das andere Mädchen den englischen Ausdruck nicht. »Vom Wasser«, sagte Libby. Sie zeigte nach unten. »Du fällst hinein.« Diesmal verstand Elsa sie. Sie nahm die Reisetaschen und zeigte auf einen schmalen Zwischenraum neben ihrer Mutter auf dem Schrankkoffer. »Dort ist es sicher?« fragte Elsa. Libby nickte. »Dann sitzt du dort«, sagte Elsa, »und ich sitze auf dem Schrankkoffer, wenn du gehst.« Als sich Libby neben den Schrankkoffer zwängte, setzte sich Elsa erneut neben das Wasser.
4: »Woher kommst du?« fragte Libby, obwohl sie es zu wissen glaubte.
0: Elsa lächelte schüchtern, als wollte sie Freundschaft schließen.
4: »Meine Familie und ich, wir kommen aus Deutschland«, erklärte sie mit einem leicht deutschen Akzent.
0: »Du sprichst gut Englisch«, sagte Libby.
4: Elsa nickte.
0: »Bevor wir kommen, üben wir. Jeden Tag haben wir Unterricht auf dem Schiff.«
4: Während die Mädchen sich unterhielten, stand Frau Meier auf und bat Libby, sich ebenfalls zu erheben. Frau Meier öffnete den Koffer und nahm einen Teller und danach ein Glas Heringe heraus. Wie andere Deckpassagiere auch, hatte Familie Meier ihr Essen selbst mitgebracht. Während sie ihnen zuschaute, fragte sich Libby, wie das Essen nur für die ganze Reise reichen konnte. Frau Meier legte 4 kleine Stücke Hering mit der Gabel auf den Teller, wobei sie den Schrankkoffer als Tisch benutzte. Als sie und Libby ihre Plätze auf dem Schrankkoffer wieder einnahmen, rutschte Herr Meier vom Holzstoß herunter und stellte sich neben Libby.
0: »Wir feiern«, sagte er. »Wir sind auf dem Schiff ins Minnesota-Territorium. Gott hat uns bis hierher gebracht.«
4: Als er den Kopf zum Gebet neigte, taten die anderen es ihm gleich. Nachdem er das Essen gesegnet hatte, hielt Herr Meier Libby den Teller hin.
0: »Magst du Hering auch?«
4: »Ja«, sagte Libby, dann hielt sie sich zurück.
0: »Ich kann Ihnen nicht das wenige Essen wegnehmen, das Sie haben.«
4: »Danke«, sagte sie schnell, »das ist sehr freundlich von Ihnen, aber ich habe gerade zu Mittag gegessen.«
0: Statt ein Stück zu nehmen, reichte sie den Teller an Frau Meier weiter.
4: Die ganze Familie aß sehr langsam, jeden Bissen genießend. Als sie fertig waren, blieb das kleine Stück Hering, das Libby nicht gegessen hatte, auf dem Teller. Sorgfältig steckte Frau Meier es mit der Gabel wieder ins Glas zurück. Kurz darauf gesellte sich Caleb zu ihnen. Er lächelte Elsa an und sprach dann mit Libby.
0: »Dein Papa will, dass wir unsere Aufgaben erledigen, bevor wir St. Louis verlassen. Er sagte, wir sollten den Gerichtssaal besuchen, wo Dred Scott die erste Klage eingereicht hat, um seine Freiheit zu erlangen.«
4: »Was hast du über Riggs herausgefunden?« fragte Libby, als sie und Caleb die Christina verließen.
0: »Es gibt keinen Riggs, weder auf der Liste der Erste-Klasse-Passagiere noch auf der Liste der Deckpassagiere«, berichtete Caleb ihr.
4: »Aber das wundert mich nicht. Es ist eher unwahrscheinlich, dass er seinen richtigen Namen benutzen würde.«
0: Ein Angstgefühl schnürte Libby die Kehle zu.
4: »Und wie geht's nun weiter?«
0: »Wir müssen suchen, bis wir ihn finden. Oder zumindest so lange, bis wir uns sicher sind, dass er nicht bei uns ist.«
4: Erneut dachte Libby an die 300 Menschen an Bord.
0: »Genauso gut könnten wir nach einer Nadel im Heuhaufen suchen.«
4: »Ich weiß«, antwortete Caleb, »aber wir können es versuchen. Der geeignetste Ort, um zu suchen, ist in der Hauptkajüte während der Mahlzeiten.«
0: Libby stimmte dem zu, aber sie war die Einzige, die das tun konnte. Jordan und Caleb aßen beide an einem anderen Ort. Doch es gab auch für Libby ein Problem. Jede Mahlzeit wurde in 2 Schichten serviert. »Wenn Riggs zu einer anderen Zeit isst als ich, sehe ich ihn nicht.«
4: »Das ist wahrscheinlich genau das, was er tut«, erwiderte Caleb, als sie den gepflasterten Uferdamm überquerten.
0: »Oder Riggs könnte zu unterschiedlichen Zeiten essen, nur um uns abzuschütteln. Er weiß bestimmt, dass wir ihn suchen.«
4: Nicht weit von einer Reihe stolz aussehender neuer Gebäude entfernt, befand sich das Gerichtsgebäude von St. Louis. Als Libby und Caleb auf die Stufen zum Gebäude zugingen, schaute Libby sich um. Heute hatte sich niemand zu einer Sklavenversteigerung versammelt, doch Libby erinnerte sich an ihren letzten Besuch. Hier hatten sie und Caleb Jordan zum ersten Mal gesehen. Selbstbewusst und stolz hatte er oben auf der Treppe gestanden. In jenem schrecklichen Augenblick, in dem er als Sklave verkauft wurde, hatte Jordans Auftreten Libby an fürstliche Würde erinnert.
5: »Wo ist er?« fragte sie, und Caleb wusste, wen sie meinte.
4: »Immer noch versteckt«, antwortete er.
5: »Jordan wird sich nicht blicken lassen, bis wir diesen Ort weit hinter uns gelassen haben.«
4: »Wollte er mit uns kommen?«
5: Er sagte, »Caleb, du schau dieses Gerichtsgebäude gut an. Ich will durch deine Augen es sehen.«
4: »Wo versteckt er sich?« fragte Libby.
5: Caleb wich ihrer Frage aus.
4: »Du weißt, dass ich es dir nicht sagen kann.«
5: Aber Libby konnte die Fragen, die sie sich in Bezug auf Jordan stellte, nicht einfach so abschütteln.
4: »Kannst du seine Mutter irgendwie mit einer Botschaft erreichen?« fragte sie. »Könntest du ihr überhaupt sagen, dass Jordan frei ist und plant, sie herauszuholen?«
5: »Es wäre wahnsinnig gefährlich«, antwortete Caleb.
4: »Aber es gibt viele freie Schwarze, die entlaufenen Sklaven helfen. Vielleicht kennt Jordan jemanden, der eine Botschaft überbringen könnte.«
5: Als Caleb das große Tor des Gerichtsgebäudes aufstieß, schien er tief in Gedanken versunken zu sein. Seit er 9 Jahre alt war, arbeitete Caleb bei der Untergrundbahn. Nun fragte sich Libby, wie vielen flüchtigen Sklaven hat er schon geholfen?
4: Auf einem langen Flur fragte Caleb nach dem Weg zu dem Gerichtssaal, in dem die ersten beiden Dred Scott-Prozesse abgehalten worden waren. Er und Libby erfuhren, dass der große Gerichtssaal den ganzen Westflügel eingenommen hatte. Weil die Decke besser gestützt werden musste, war dieser Teil des Gebäudes in einen Korridor und 2 kleinere Gerichtssäle aufgeteilt worden.
5: »Dred Scott ist ein kleiner Mann«, meinte Caleb. »Weniger als 1,5 Meter«, sagt man. »Aber er hat sich auf einen großen Kampf eingelassen.« In einem der kleineren Gerichtssäle versuchte sich Libby vorzustellen, wie es für Dred Scott gewesen war. Beinahe 9 Jahre lang hatte er bereits in einem freien Staat und einem freien Territorium gelebt.
4: Was für ein Gefühl war das, ein Sklave zu sein und vor dem hohen langen Pult zu stehen, an dem der Richter saß. Woran dachte Dred Scott, als er um die Freiheit bat, von der er so sehr überzeugt war, dass sie ihm gehörte?
5: Als Libby und Caleb wieder nach draußen gingen, war Caleb sehr schweigsam und in sich gekehrt.
4: Das überraschte Libby, denn normalerweise brauchte Caleb wenig Zeit, um etwas zu durchdenken. Dann handelte er jeweils schnell.
5: Endlich öffnete Caleb den Mund und spie die Worte förmlich aus.
4: »Eine Person wie Dred Scott, eine Person wie Jordan Eigentum zu nennen. Wie konnte das oberste Gericht der Vereinigten Staaten nur ein solches Urteil fällen?«
5: Calebs Augen funkelten wütend.
4: »Wenn das oberste Gericht anders entschieden hätte, hätte es Geschichte schreiben können. Die Richter hätten sagen können, unser Land glaubt an die Freiheit für jedermann. Stattdessen treibt ihr Urteil Befürworter und Gegner der Sklaverei weiter auseinander.«
5: »Caleb hat keine Angst davor, gründlich nachzudenken«, bemerkte Libby. Diese Erkenntnis war eine Überraschung. Mehr als einmal hatte Libby Caleb den seltsamsten Jungen genannt, den sie kannte, weil er so anders war als alle, die sie bis dahin getroffen hatte. Dann hatte seine Großmutter ihr erklärt, um Caleb zu verstehen, musst du seine Überzeugungen verstehen. Seine Überzeugungen gaben Libby nun ein unbehagliches Gefühl. Wohin werden Calebs Ansichten ihn führen? Wozu werden sie ihn verleiten?
4: Zurück auf der Christina verließ Caleb Libby ohne ein weiteres Wort. Später suchte sie nach ihm, weil es etwas gab, was sie immer noch beschäftigte. Sie fand ihn, als er einen Deckel auf eine große Kiste nagelte.
5: »Caleb«, sagte sie, »ich muss dich sprechen.«
4: Nachdem er den letzten Nagel in die Kiste geschlagen hatte, ließ Caleb sich auf ein kleines Fass fallen. Libby fand eine Lattenkiste in der Nähe. Ihre Angstgefühle schnürten ihr die Kehle zu, als sie fragte, »Was wäre schlimmer, als dass Papa ins Gefängnis kommt?«
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Guten Abend, werte Hörerinnen und Hörer. Ich begrüße Sie zum Abendjournal am Dienstag, den 28. Juli. Am Mikrofon Ruth Hildebrandt. Schön, dass Sie eingeschaltet haben. Das erwartet Sie in dieser Sendung. Wissenswertes vom Tag in Nachrichten und Beiträgen, Inputs zu aktuellen Themen, Wetterdaten, Devisenkurse und das Bibelwort für den Tag. Hier die Themen, mit denen wir uns in Sonderbeiträgen eingehender beschäftigen werden. Im Gesundheitsmagazin hören Sie heute den ersten Teil zum Thema bipolare Störung. Danach senden wir ein Interview über einen Recyclingwettbewerb, der von Sumamas organisiert wird, und ein weiteres Interview über einen Tag der offenen Tür der beschützenden Werkstatt in Neuland.

Beginnen wir mit den Nachrichten aus dem Ausland. Die Firma Johnson & Johnson hat im jahrelangen Rechtsstreit einem milliardenschweren Vergleich zugestimmt. In dem Rechtsstreit geht es um angeblich krebserregende Talkumprodukte, wie der Spiegel schreibt. Der US-Pharmakonzern will 5,5 Milliarden US-Dollar zur Beilegung der Klagen bereitstellen. Der Konzern sieht sich mit rund 76.000 Klagen konfrontiert. Mit der Einigung könnte ein Rechtsstreit beendet werden, der den Konzern seit mehr als 15 Jahren belastet. Die Klägerinnen werfen dem Hersteller vor, dass sein Babypuder und andere Talkumprodukte mit Asbest verunreinigt gewesen seien und Krebs verursacht hätten. Das Unternehmen wies die Vorwürfe stets zurück, stellte den Verkauf des talkumbasierten Babypuders jedoch 2020 zunächst in den USA und dann 2023 weltweit ein. Die vorgeschlagene Einigung soll einen effizienten Abschluss der Klagewelle darstellen, so die Firma Johnson & Johnson. US-Präsident Donald Trump will schärfere Wahlregeln per Eilantrag durchsetzen. Darüber schreibt die Tagesschau. Nur wenige Monate vor den Kongresswahlen will Trump vor dem obersten Gerichtshof umfassende Änderungen im Wahlrecht durchsetzen, nachdem eine untere Instanz entsprechende Pläne zur Erhebung von Wählerdatenbanken und neuen Briefwahlregeln untersagt hatte. Dabei argumentierte das Gericht der unteren Instanz, dass Trump mit seinem Dekret seine Befugnisse überschreite. Laut Verfassung und Bundesrecht obliegt es den Bundesstaaten zu entscheiden, wie sie ihre Wahlen organisieren. Die ursprünglichen Kläger haben nun bis zum 3. August Zeit, um dem obersten Gerichtshof rechtliche Argumente gegen den Eilantrag vorzulegen. In den USA gibt es kein zentrales Meldewesen. Bürger müssen sich aktiv für eine Wahl registrieren. Auch hier fordert Trump strengere Auflagen, etwa den Nachweis der Identität der US-Staatsangehörigkeit dürften ihre Stimme nicht abgeben. Kritiker sagen, dass dieser Umstand selten vorkomme und stattdessen Menschen, die etwa Geburtsurkunden oder Pässe nicht zur Hand haben, von der Wahl ausgeschlossen würden. Anfang November werden bei den Zwischenwahlen etwa ein Drittel des Senats und das komplette Repräsentantenhaus neu gewählt. Wegen der aktuell knappen Mehrheit der Republikaner in beiden Parlamentskammern könnte jedes einzelne Mandat darüber entscheiden, wer am Ende die Macht im Kongress hat. Rund 25 neue Welterbestätten werden neu in die prestigeträchtige Liste des UNESCO-Weltkulturerbes aufgenommen. Wie Ultima Hora schreibt, traf sich das Welterbekomitee in der südkoreanischen Stadt Busan zur 48. Tagung. Dabei wurden rund 25 neue Welterbestätten in die Liste mit aufgenommen. Zu den wichtigsten Neuzugängen gehören die Strände der Landung in der Normandie, der Olymp in Griechenland und das architektonische Werk von Alvar Aalto in Finnland. Damit umfasst die begehrte Liste nun 1273 Orte in 173 Ländern. Die Welterbeliste wurde nach der Verabschiedung des Übereinkommens zum Schutz des Kultur- und Naturerbes der Welt im Jahr 1972 ins Leben gerufen. Auslöser für die Gründung war unter anderem der Bau des Aswan-Staudamms in Ägypten in den 1960er Jahren, der die altägyptischen Felstempel von Abu Simbel zu überschwemmen drohte. Eine erfolgreiche internationale Rettungsaktion zeigte, dass viele wichtige Stätten der Welt gemeinschaftlichen Schutz brauchten. Die Welterbeliste konzentriert sich zum einen auf den Erhalt von Kulturstätten und zum anderen auf den Naturschutz. Über die internationale Anerkennung und das Prestige hinaus bietet die Aufnahme in die Liste eine Reihe von Vorteilen. Dazu gehören finanzielle Unterstützung in Notsituationen
oder der Zugang zum Welterbefonds, der jährlich 4 Millionen US-Dollar für die Erhaltung und Bekanntmachung der gelisteten Städten bereitstellt. Um in die Liste aufgenommen zu werden, müssen die Städten einen außergewöhnlichen universellen Wert besitzen und eines der 10 Auswahlkriterien erfüllen. Die von den Ländern vorgeschlagenen Orte können architektonische Ensembles, Naturräume oder eine Kombination aus beidem sein. Die Länder mit den meisten Städten auf der Liste sind Italien mit 72 und China mit 61. Entschuldigung, Italien mit 62 und China mit 61, gefolgt von Spanien mit 50.

Wir kommen zu den Nachrichten aus Paraguay. Präsident Peña hat eine weitere Auslandsreise zur Amtsanführung in Kolumbien angekündigt. Darüber informiert die Zeitung Aves Ecolor. Präsident Santiago Peña baut seine internationale Agenda weiter aus. Er wird nach Kolumbien reisen, um dort am 6. und 7. August an der Amtseinführung des neuen kolumbianischen Präsidenten Abelardo de la Espriella teilzunehmen. Diese neue Auslandsreise bestätigte das Präsidialamt während Peñas aktuellem Aufenthalt in Peru, wo er den Feierlichkeiten für die gewählte Präsidentin Keiko Fujimori beiwohnt, bevor er zu einem offiziellen Besuch nach Ecuador aufbricht. Bei einem Treffen mit dem künftigen kolumbianischen Vizepräsidenten José Manuel Restrepo Avondano vereinbarte Peña, die wirtschaftlichen Beziehungen auszubauen und gemeinsame Sicherheitsallianzen im Kampf gegen das organisierte Verbrechen in der Region zu vertiefen. Ein neues digitales Register wird die Regel für den Ticketverkauf bei Sportveranstaltungen grundlegend verändern. Die Nationalpolizei wird nach Berichten von ADN Digital in rund 30 Tagen das neue Einheitsregister für Zuschauer RENAIS einführen. Mit dem Register will man die Sicherheit in den Stadien erhöhen und gewalttätige Personen konsequent von Sportveranstaltungen fernhalten. Fans müssen sich dafür künftig einmal auf einer digitalen Plattform registrieren, bevor sie überhaupt eine Eintrittskarte erwerben können. Bei jedem Kauf gleicht das System die Daten automatisch mit der Datenbank des Innenministeriums ab, um eventuelle Stadionverbote oder Vorstrafen wegen Hooliganismus zu überprüfen. Um den Schwarzmarkt und die Weitergabe von Tickets einzudämmen, werden alle Eintrittskarten personalisiert. Zudem sollen die Einlasskontrollen in den Stadien künftig durch moderne Gesichtserkennungssysteme ergänzt werden. Kleinunternehmen werden umfassende Gebührenrabatte bei der Pflanzenschutzbehörde Senave erhalten. Darüber berichtet das Nachrichtenportal Megacadena. Das Industrie- und Handelsministerium hat gemeinsam mit dem Nationalen Dienst für Pflanzenschutz und Saatgutqualität Senave finanzielle Erleichterungen für Kleinst- und Kleinunternehmen auf den Weg gebracht. Durch diese neue Regelung werden zertifizierte Kleinstbetriebe in den ersten 3 Jahren nach ihrer offiziellen Registrierung vollständig von sämtlichen Gebühren für behördliche Zulassungen, Registrierungen und Erneuerungen befreit. Ab dem 4. Jahr greift für diese Betriebe ein Rabatt von 75%, während etwas größere Kleinunternehmen eine dauerhafte Preisreduzierung von 50% auf die Dienstleistungen erhalten. Ziel dieser staatlichen Initiative ist, kleineren Produktions- und Handelsbetrieben den Weg in die formelle Wirtschaft zu erleichtern, um so die nationale Produktion zu stärken und langfristig neue Arbeitsplätze im Land zu sichern. Paraguay hat zum ersten Mal die Präsidentschaft des Regionalen Forums für öffentliche Investitionen übernommen. Während eines Seminars in Asunción wurde Paraguay für die Jahre 2026 bis 2028 zum Vorsitzenden des Netzwerks für nationale öffentliche Investitionssysteme in Lateinamerika und der Karibik gewählt. Laut der staatlichen Nachrichtenagentur IP wird die Leitung dieses wichtigen regionalen Kooperationsforums vom Generaldirektor für öffentliche Investitionen des paraguayischen Wirtschafts- und Finanzministeriums Jorge Villagra übernommen. Unterstützt von den Vizepräsidenten aus Guatemala und der Dominikanischen Republik wird Paraguay in den kommenden 2 Jahren die Modernisierung der Investitionssysteme in der Region vorantreiben. Im Mittelpunkt stehen dabei vor allem technologische Innovationen wie künstliche Intelligenz, die digitale Transformation sowie mehr Nachhaltigkeit und Transparenz
um die Effizienz öffentlicher Investitionen zu steigern. Paraguayische Videospiele werden im August auf einer internationalen Ausstellung in Asunción präsentiert. Wie Ultima Hora schreibt, steht am 1. August im spanischen Kulturzentrum Juan de Salazar in Asunción die paraguayische Videospielbranche im Mittelpunkt der internationalen Kunst- und Independent-Messe Indie Checkpoint. Besucher können dort bei freiem Eintritt Videospiele paraguayischer Studios sowie Projekte, die sich noch in der Entwicklung befinden, kennenlernen und ausprobieren. Zum Programm gehören außerdem Fachvorträge, Begegnungen mit Entwicklern und eine digitale Kunstausstellung. Nach Angaben der Veranstalter soll die lateinamerikanische Initiative den Austausch innerhalb der Kreativzone. Ich lese diesen Satz noch einmal. Nach Angaben der Veranstalter soll die lateinamerikanische Initiative den Austausch innerhalb der Kreativszene fördern und die Entwicklung der Videospielbranche in der Region sichtbar machen. Die Polizei hat eine vermisste Jugendliche in Asunción aus den Händen eines mutmaßlichen Menschenhändlers befreit. Nach der Aktivierung eines nationalen Notfallsuchprotokolls haben Spezialeinheiten der Polizei eine vermisste 17-Jährige an der Uferpromenade Costanera Norte in Asunción gerettet. Wie Avesecolor berichtet, nahmen die Beamten einen 56-jährigen argentinischen Staatsbürger fest. Er steht im Verdacht, die Minderjährige unter falschen Versprechungen aus dem Landesinneren weggelockt und gegen ihren Willen festgehalten zu haben. In seinem Fluchtfahrzeug fanden die Ermittler neben elektronischen Geräten auch eine geringe Menge Kokain. Während die Jugendliche wegen eines schweren emotionalen Schocks psychologisch betreut wird, prüft die spezialisierte Staatsanwaltschaft, ob der Festgenommene Teil eines größeren internationalen Netzwerks des Menschenhandels ist.

Daher komme ich nun zum Wetter in Philadelphia. Der Himmel ist teilweise leicht bewölkt und die Temperatur beträgt 36 Grad Celsius. Die Höchsttemperatur heute wurde mit 37 und die Tiefsttemperatur mit 22 Grad Celsius gemessen. Die relative Luftfeuchtigkeit liegt bei 37%, der Luftdruck beträgt 1002 Millibar. Der Wind weht aus nordwestlicher Richtung mit einer Geschwindigkeit von 19 Kilometern in der Stunde. Die Höchstgeschwindigkeit betrug 69 Kilometer pro Stunde. Zur Wettervorhersage. Morgen steigt die Temperatur im Laufe des Tages von 22 bis auf 32 Grad Celsius an. Der Himmel zeigt sich morgen überwiegend bewölkt und der Wind weht erst aus nördlicher, später aus südlicher Richtung. Es könnte auch zu Regenschauer kommen, so der Wetterdienst der DINAG.

Wie das Geld in anderen Währungen heute gehandelt wurde, im An- und Verkauf, hier der Überblick. Der US-Dollar steht auf 5.970 zu 6.050 Guaraníes und der kanadische Dollar steht auf 3.500 zu 5.100 Guaraníes. Der Euro wurde mit 6.900 zu 7.350 gehandelt, der brasilianische Real mit 1.105 zu 1.205 Guaraníes und der Peso Argentino wurde mit 3 zu 5,5 Guaraníes gehandelt. 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

Jesus sagt in Johannes 3, Vers 6, was aus dem Fleisch geboren ist, das ist Fleisch, und was aus dem Geist geboren ist, das ist Geist.

0: den ersten Teil des Beitrags.
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2: Guten Tag, werte Hörer. Zu Ihnen spricht Frau Dr. Cecilia de Dueck. Ich bin Ärztin, spezialisiert im Bereich der Psychiatrie und bin seit mehr als 13 Jahren tätig im Sanatorio Arena wie auch im Hospital Loma Plata. Heute bringe ich einen Bericht über die bipolare Störung. In diesem ersten Teil beschreibe ich Ihnen das Krankheitsbild und in einem zweiten Teil in der kommenden Woche erkläre ich mehr über den Verlauf der Behandlung. Die bipolare Störung ist eine psychische Erkrankung, bei der sich die Stimmung eines Menschen extrem verändert. Betroffene erleben Phasen von starker Hochstimmung, übermäßiger Energie oder Gereiztheit, die sogenannten Manien oder Hypomanien, sowie Phasen tiefer Depression. Diese Stimmungsschwankungen gehen weit über normale Veränderungen der Gefühle hinaus. Das bedeutet, es sind keine normalen, situationsbedingten Schwankungen der Emotionen und Gefühle. Diese Schwankungen der Bipolarität können das tägliche Leben, Beziehungen, Arbeit und die Gesundheit stark beeinflussen. Früher wurde die Erkrankung oft als manisch-depressive Krankheit bezeichnet. Heute spricht man von einer bipolaren Störung, weil sich die Stimmung zwischen zwei Polen bewegt, dem Hoch und dem Tief. Das Hoch wird als Manie oder Hypomanie bezeichnet und das Tief als Depression. Die bipolare Störung gehört zu den affektiven Störungen, also Erkrankungen, die vor allem die Stimmung oder den Mut betreffen. Typische Symptome sind Wechsel zwischen depressiven und manischen Phasen, starke Veränderungen von Energie und Aktivität, Veränderungen im Denken, Schlaf und Verhalten. Die Erkrankung tritt meist erstmals im Jugend- oder jungen Erwachsenenalter auf, kann aber grundsätzlich in jedem Alter beginnen. Sie wird aber sehr oft erst im Erwachsenenalter diagnostiziert, öfters sogar erst nach 8 bis 10 Jahren Verlauf der Krankheit. Grund dafür ist, dass sie in den meisten Fällen mit den depressiven Phasen beginnt und daher als eine unipolare bzw. normale Depression eingeordnet und behandelt wird. Die erste manische Phase kann erst Jahre später auftreten oder im Falle der Hypomanie so schwach ausgeprägt sein, dass die Phase unauffällig verlaufen ist. Die Weltgesundheitsorganisation schätzt, dass im Jahr 2021 etwa 37 Millionen Menschen weltweit mit einer bipolaren Störung lebten. Das entspricht ungefähr 0,5% der Weltbevölkerung. Die Lebenszeitprävalenz liegt jedoch etwas höher, bis zu 1,2% der Bevölkerung. Anders als bei der unipolaren Depression oder auch die normale Depression genannt, ist die Häufigkeit dieser Störung bei Frauen und Männern gleich. Männer weisen jedoch stärkere manische Phasen auf, während Frauen eher zu mehr und stärkeren depressiven Episoden neigen, sowie auch Mischphasen, also zu gleicher Zeit Symptome beider Polen. Ich beschreibe nun einmal etwas genauer die verschiedenen Phasen. Als erstes die depressive Phase. In der depressiven Phase fühlen sich Betroffene oft traurig oder leer, antriebslos, hoffnungslos, müde und erschöpft. Häufige Symptome sind zusätzlich Schlafstörungen, Konzentrationsprobleme, Verlust von Interesse und Freude, Schuldgefühle, Appetitveränderungen und Suizidgedanken. Die Depression kann Wochen oder auch Monate andauern. Die Depression ist meistens der Anfang einer bipolaren Störung. Seltener beginnt sie mit einer manischen Phase. Häufig tritt diese depressive Episode schon im Jugendalter auf oder auch bei Frauen öfters in Form von einer postpartalen Depression. Zweitens die manische Phase. Die Manie ist das Gegenteil der Depression. Menschen in einer manischen Phase fühlen sich oft extrem energiegeladen, euphorisch oder überglücklich, übermäßig selbstbewusst, manchmal aber auch extrem gereizt. Andere typische Symptome sind wenig Schlafbedürfnis, schnelles und lautes Sprechen, ein hoher Rededrang. Viele Ideen gleichzeitig, wie eine Überflutung von Gedanken. Ein riskantes Verhalten, weil sie alles aus nur positiver Perspektive sehen. Daher auch oft hohe Geldausgaben und wodurch sie öfters in einem finanziellen Engpass geraten. In schweren Fällen können auch Halluzinationen oder Wahnvorstellungen wie paranoide Gedanken auftreten, die deutlich das Verhalten des Betroffenen verändern. In diesem Fall kann der Betroffene auch aggressiv reagieren. Auch zu erwähnen sind andere Verhaltensauffälligkeiten wie ein erhöhter Alkohol- oder Drogenmissbrauch, erhöhte sexuelle Triebe, Größenwahn, Verlust von Hemmungen und rastloses Tun. Es ist ein definitiv anormales Verhalten dieser Person und dieser Zustand kann von 4 Tagen hin bis zu Wochen anhalten. An dritter Stelle beschreibe ich die Hypomanie. Die Hypomanie ist eine abgeschwächte Form der Manie. Die Betroffenen wirken oft besonders produktiv, da viel Kraft und Energie vorhanden ist, brauchen weniger Schlaf, wachen meistens schon ganz früh auf. Sie sind sehr kreativ, weil die Gedanken auch auf hoher Geschwindigkeit laufen, jedoch etwas langsamer als in einer Manie. Hier weist der Betroffene jedoch keine psychotischen Symptome auf, wie Halluzinationen oder Wahnvorstellungen. Diese Phase kann auch wochenlang anhalten. Betroffene sind besonders arbeitsam und auch effektiv, verrichten Arbeiten gut und schneller als andere, scheinen nicht müde zu werden und sind besonders positiv geladen. Es scheint, als würden sie alles durch die rosa Brille sehen. Manchmal sind sie auch eher schnell gereizt und erleben öfters Schwierigkeiten im Umgang auch mit anderen Mitmenschen. Bei Frauen sieht man öfters, dass sie sich anders kleiden, indem sie freudigere Farben wählen, sich mehr schminken, etwas provozierender auftreten und viel kontaktfreudiger wirken. Die Hypomanie scheint ja eher ein Superzustand zu sein, welches die Betroffenen auch meistens so empfinden und daher ihn eher nicht als krankhaft einschätzen können. Daher ist es wichtig, diesen Zustand auch mit einer nahegelegenen Person zu überprüfen. Es ist wichtig zu unterscheiden, dass dies nicht der übliche oder normale Zustand der Person entspricht und dass es auch nicht ein Zustand ist, den man ständig aushalten kann. Allerdings kann auch die Hypomanie gefährlich werden, weil sie häufig in eine schwere Manie oder Depression übergeht. Aus diesen verschiedenen Phasen entsteht auch die Klassifikation der bipolaren Störung wie folgt in: Bipolare Störung Typ 1. Sie entsteht aus mindestens eine schwere manische Episode und zusätzlich depressive Phasen. Die bipolare Störung Typ 2. Häufigere und schwere depressive Episoden und Hypomanien statt Manien. Zur Ursachen der bipolaren Störung. Die genaue Ursache ist, wie bei den meisten psychischen Erkrankungen, bis heute noch nicht vollständig geklärt. Experten gehen davon aus, dass mehrere Faktoren zusammenwirken, unter anderem genetische Faktoren. Die Vererbung spielt eine große Rolle. Wenn nahe Verwandte betroffen sind, steigt das Risiko deutlich. Veränderungen im Gehirn. Untersuchungen zeigen Unterschiede bei Botenstoffen wie Dopamin und Serotonin und der Stressverarbeitung. Auch Umweltfaktoren spielen eine Rolle. Belastende Ereignisse können Episoden auslösen, zum Beispiel Stress, Schlafmangel, Konflikte, traumatische Erfahrungen sowie Alkohol- oder Drogenkonsum oder auch dessen Entzug. Zur Diagnose. Die Diagnose wird meist durch Fachärzte oder Psychotherapeuten gestellt. Dabei werden Gespräche geführt, Symptome beobachtet und andere Störungen ausgeschlossen, frühere Episoden untersucht und Angehörige werden mit einbezogen. Wichtig ist die Unterscheidung zu den unipolaren Depressionen oder auch die normale Depression genannt, wo keine manische oder hypomanische Episode aufzuweisen ist. Zu unterscheiden ist sie auch von Schizophrenie sowie etliche Persönlichkeitsstörungen wie die Borderline-Störung, in der auch häufige Emotionsschwankungen auftreten können, jedoch sind sie immer situationsbedingt und nicht so extremhaft. Auch zu unterscheiden ist sie vom ADHS, insbesondere bei Jugendlichen, wo die außergewöhnliche Energie oft schwer zu kanalisieren scheint. Wichtig zu erwähnen ist auch noch ein erhöhtes Risiko für Alkohol- und Drogenmissbrauch, insbesondere in der bipolaren Störung Typ 2. Wie vorher erwähnt, dauert es oft mehrere Jahre, bis die richtige Diagnose gestellt wird und die richtige Behandlung eingeführt werden kann. Wie die Behandlung verläuft und welche Methoden man zur Verfügung hat, hören Sie in dem zweiten Teil in der kommenden Woche.
1: 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Vielen Dank fürs Zuhören und bis zur nächsten Sendung.

0: Für Freitag, den 14. August, ist bei der Ecobiosianica ein Recycling-Wettbewerb geplant, der von Sumamas organisiert und nun schon das dritte Jahr in Folge durchgeführt wird. Mehr zum Rahmenthema des Wettbewerbs, Teilnahmebedingungen und zu den Zielen, die hinter der Abteilung Sumamas al Medio Ambiente stehen, erfahren Sie im folgenden Interview des Korrespondenten Lotte Wiens mit der Verantwortlichen Cornelia Giesbrecht de Sauter führte.
1: Meine Gesprächspartnerin heute ist Frau Cornelia Giesbrecht de Sauter und wir unterhalten uns heute unter anderem über einen geplanten Recycling-Wettbewerb, der von Sumamas al Medio Ambiente, einer Abteilung der Handelsabteilung Chadizer, organisiert wird. Frau Sauter, nicht jeder kann sich unter dem Begriff Sumamas etwas vorstellen. Erklären Sie uns doch zunächst einmal, was dieser Begriff bedeutet, was so dahinter steckt und wie es überhaupt zu dieser Organisation gekommen ist.
2: Bei Sumamas handelt es sich um eine Umweltkampagne, die wir vor fast 5 Jahren ins Leben gerufen haben. Der Name bedeutet ins Deutsche übersetzt so viel wie mehr zum Umweltschutz beitragen. Unser Hauptziel ist es, das Recycling innerhalb des Betriebs, also die Handelsabteilung, zu fördern und gleichzeitig durch verschiedene Aktionen auch die Menschen in der Region für das Thema Umweltschutz zu sensibilisieren. Wir möchten zum Nachdenken und vor allem zum aktiven Mitmachen anregen und damit einen Beitrag zum Umweltschutz leisten.
1: Und welches ist Ihre Rolle dabei? Sie sind da voll engagiert. Verraten Sie uns doch einmal kurz, was Sie bewegt hat und bis heute auch noch motiviert, sich aktiv für den Umweltschutz einzusetzen.
2: Ja, ich leite die Kampagne und bin damit sowohl für die verschiedenen Aktionen als auch für unser Auffang- und Verarbeitungslager verantwortlich. Dort werden Materialien wie Karton, Plastik, Reifen und andere Wertstoffe gesammelt und für den Weitertransport zu den verschiedensten Recyclingunternehmen vorbereitet. Mir persönlich ist besonders wichtig, dass die großen Mengen an Abfällen, die wir durch den Handel generieren und die sonst auf der Müllhalde landen würden, als wertvolle Rohstoffe betrachten. Und im vergangenen Jahr haben wir beispielsweise über 150.000 Kilogramm verschiedener Materialien recycelt. Gleichzeitig möchte ich auch vermitteln, dass jeder Einzelne mit seinem Beitrag dazu beitragen kann, Müll in unserer Natur zu reduzieren. Letztendlich geht es darum, unserer Umwelt etwas Gutes zu tun. Und wenn wir ehrlich sind, möchten wir alle nicht, dass der Müll auf unseren Straßen und Feldern landet. Umweltschutz ist heute ein sehr aktuelles und wichtiges Thema. Für mich persönlich geht es dabei darum, dass, wie man so schön sagt, man die goldene Mitte zwischen Wirtschaft, Umwelt und sozialen Aspekten findet. Denn nachhaltiger Umweltschutz kann nur dann funktionieren, wenn diese drei Bereiche gemeinsam betrachtet werden.
1: Und welche Projekte werden von Sumamas zum Beispiel vorangetrieben bzw. besonders gefördert?
2: Ja, wie schon gesagt, in erster Linie fördern wir die interne Handhabung und das Recycling von den Verpackungsmaterialien wie Karton, Plastik, die Reifen, Veterinärabfälle und andere Wertstoffe. Außerdem arbeiten wir mit Loma Plata Recycla zusammen. Das ist eine Initiative der Nachbarschaftshilfe, die sich insbesondere auf das Sammeln von Plastikflaschen sowie auf die Sensibilisierung von Schülern in den Primarschulen konzentriert. Des Weiteren sind wir auch in den sozialen Netzwerken aktiv und führen verschiedene kleine Aktionen durch, wie zum Beispiel Müllsammelaktionen. Wir sind auf der Messe unterwegs, wir spenden Bäume an Schulen und so weiter. Dabei geht es uns vor allem darum, das Thema Recycling und Umweltschutz immer wieder ins Bewusstsein der Menschen zu bringen und möglichst viele zum Mitmachen zu motivieren.
1: Es werden, wie Sie bereits erwähnt haben, immer wieder Aktivitäten und Programme veranstaltet, bei denen man auch besonders die Kinder oder auch ganze Familien mit einbeziehen möchte. Nun steht für den 14. August wieder etwas ganz Besonderes an, wofür man etwas Vorbereitungszeit braucht. Auch hier geht es um Recycling. In welchem Rahmen findet dieser Recycling-Wettbewerb statt und worum geht es dabei genau?
2: Ja, diesen Wettbewerb veranstalten wir nun bereits zum dritten Jahr in Folge und unser Ziel ist es, die Kreativität zu fördern und gleichzeitig das Bewusstsein dafür zu stärken, dass Materialien, die oft achtlos weggeworfen werden, noch einen ganz neuen Zweck und ein zweites Leben bekommen können. Die Begeisterung, die wir in den vergangenen Jahren bei den Teilnehmern erlebt haben und vor allem die kreativen und originellen Ideen, die dabei entstanden sind, haben uns sehr fasziniert. In diesem Jahr möchten wir den Wettbewerb ganz besonders dem 100-jährigen Jubiläum der Kolonie Menno widmen. Die Projekte sollen sich daher rund um dieses Thema drehen. Dabei sind der Kreativität keine Grenzen gesetzt. Es kann beispielsweise ein geschichtlicher Aspekt aus der Vergangenheit aufgegriffen, ein Denkmal nachgebildet oder eine andere Idee umgesetzt werden, die einen Bezug zu den 100 Jahren Menno hat.
1: Und was gibt es da für Bedingungen für die Teilnahme oder auch für diese Projekte?
2: Die Teilnahme ist eigentlich mit relativ wenigen Bedingungen verbunden. Es wird lediglich darum gebeten, dass die Teilnehmer bei der Präsentation natürlich persönlich dabei sind. Da auch der Wettbewerb im Rahmen der Kooperativa Schwartica stattfindet, gibt es außerdem eine wichtige Voraussetzung. In jedem Projekt müssen Verpackungen von Schwartica mit eingebunden werden. Ansonsten kann man seiner Kreativität freien Lauf lassen.
1: Und gibt es hier verschiedene Kategorien oder auch Altersbegrenzungen? Was können Sie uns dazu sagen?
2: Dieses Jahr haben wir die Teilnahme auf alle Altersgruppen geöffnet. Mitmachen kann man sowohl als Einzelperson als auch in Gruppen mit bis zu 6 Personen. Für die Bewertung werden die Anmeldungen den entsprechenden Alterskategorien zugeordnet. So möchten wir allen Teilnehmern unabhängig vom Alter die Möglichkeit geben, ihre Kreativität zu zeigen und am Wettbewerb teilzunehmen.
1: Voranmeldungen sind jetzt erforderlich für dieses Event. Wo und bis wann dürfen interessierte Personen sich anmelden und gibt es da Dinge, die beachtet werden müssen?
2: Genau, um eine bessere Planung zu ermöglichen, bitten wir alle Interessierten, sich vorab anzumelden. Die Anmeldung kann direkt über meine WhatsApp-Nummer erfolgen und ist bis zum 7. August möglich. Die Nummer ist 0984 296 520. Für die Anmeldung benötigen wir lediglich den vollständigen Namen und das Alter der teilnehmenden Personen. Eine wichtige Information möchte ich noch erwähnen. Die Teilnehmeranzahl ist begrenzt. Deshalb empfehlen wir, sich möglichst frühzeitig anzumelden.
1: Den Höhepunkt bildet dann wohl die Ausstellung der hergestellten Kunstarbeiten. Wann genau findet diese statt und wo?
2: Genau, die Ausstellung und die Präsentation der Kunstwerke findet am Freitag, den 14. August, um 16 Uhr nachmittags bei der Eco Bioceanica statt.
1: Prämien sind ja immer sehr wichtig, besonders für die Kinder. Worauf dürfen Teilnehmer sich da freuen und wie wird das ausgewertet?
2: Wie schon in den vergangenen Jahren werden die ersten 3 Plätze jeder Kategorie prämiert. Außerdem erhalten alle Teilnehmer eine kleine Anerkennungsprämie als Dankeschön für ihre Teilnahme. Die Bewertung der Kunstwerke erfolgt durch eine Jury anhand verschiedener Kriterien. Dabei wird zum Beispiel darauf geachtet, ob das Thema des Wettbewerbs entsprechend umgesetzt wurde, ob natürlich die Verpackungen von Schwartica verwendet wurden, wie sauber und sorgfältig das Kunstwerk gearbeitet ist und wie kreativ und innovativ die Idee umgesetzt wurde.
1: Frau Sauter, abschließend, was sollten Teilnehmer oder interessierte Personen noch wissen? Laden Sie doch noch einmal ein.
2: Ja, zum Abschluss möchte ich einfach alle Hobbykünstler ganz herzlich einladen, sich noch anzumelden und am 14. August dabei zu sein. Verbringt auch gemeinsam mit der Familie einen schönen und lockeren Nachmittag und lasst euch von den schönen Recycling-Kunstwerken überraschen. Wir freuen uns auf viele kreative Ideen und einen schönen gemeinsamen Nachmittag.
1: Vielen Dank, Frau Sauter, für das Gespräch.
0: Korrespondentin Lotte Wiens im Gespräch mit Cornelia Giesbrechte-Sauter über einen Recycling-Wettbewerb, der von Sumamas organisiert wird.

0: Die beschützende Werkstatt in Neuland feiert am Samstag, den 1. August, einen Tag der offenen Tür. Besucher erhalten dort einen Einblick hinter die Kulissen der Arbeit und zugleich die Gelegenheit, die Werkstatt zu unterstützen. Über den Tag der offenen Tür hat sich Korrespondent Friedbert Plett in einem Interview mit dem Leiter der Einrichtung Wilmar Bergen unterhalten.
1: Beginnen wir doch mit dem Programm. Viele möchten sicher wissen, was sie an diesem besonderen Tag erwartet. Was erwartet die Besucher am Tag der offenen Tür?
2: Vorerst mal sind alle ganz herzlich eingeladen, dahin zu kommen. Und was die Leute erwartet, ist einen schmackhaften Hamburgesser, Kaffee und Kuchen. Sachen, die da gemacht werden, was wir zusammenbauen, anzugucken. Man kann dann auch gleichzeitig gucken, wo und wie wir mit den Jungs da arbeiten. So, das ist das, was sie dann erwartet haben.
1: Ein Tag der offenen Tür bietet nicht nur interessante Einblicke, sondern verfolgt meist auch ein wichtiges Anliegen. Welches Ziel verfolgt man mit dieser Veranstaltung?
2: Unser Ziel ist es, mit den Leuten, sie individuell zu fördern, ihre Fähigkeiten weiterzuentwickeln und ihnen eine sinnvolle Beschäftigung zu ermöglichen. Wir möchten ihre Selbstständigkeit, ihr Selbstvertrauen und ihre soziale Teilhabe stärken, sowie sich ein sicheres und ein wertschätzendes Arbeitsfeld schaffen.
1: Neben den verschiedenen Aktivitäten werden auch Hamburger sowie Kaffee und Kuchen angeboten. Wofür wird der Erlös aus dem Verkauf dieser Sachen verwendet?
2: Also den Erlös, den wir da rausarbeiten, indem wir Hamburger und Kuchen und Kaffee verkaufen, das wollen wir dann nachher brauchen, um einen Ausflug zu machen, den wir jährlich machen. Und natürlich, wenn etwas von dem Geld übrig bleibt, wir haben das so, dass wir das ganze Jahr, also einmal im Monat sowieso, machen wir als Gemeinschaft, als Arbeiter, alle zusammen mit den Jungs ein Gisso oder einen kleinen Braten, was auch immer. So, für das wollen wir das Geld dann gebrauchen.
1: Nicht jeder kann vielleicht an diesem Tag dabei sein. Dennoch gibt es verschiedene Möglichkeiten, die Arbeit dieser beschützenden Werkstatt zu unterstützen. Wie kann man die beschützende Werkstatt in Neuland über den Besuch hinaus unterstützen?
2: Ja, das ist ganz einfach. Produkte aus unserer Werkstatt kaufen. Man kann auch die Arbeit, die wir dann machen, weiterempfehlen. Geld oder Sachen spenden. Sich ehrenamtlich engagieren kann man auch. An Veranstaltungen der Werkstatt teilnehmen. Unternehmen auf eine Zusammenarbeit mit der Werkstatt aufmerksam machen. Die Inklusion von Menschen mit Behinderung im Alltag fördern. Jeder, der Interesse daran hat, Hamburger zu essen, kann sich bei mir melden, telefonisch, und die Hamburger bestellen. So, das wäre dann eine Möglichkeit, dass wir uns dann auch ein bisschen organisieren können, wenn wir wissen, so und so viel Hamburger sind bestellt und dass wir dann danach die Produkte kaufen. Man kann sich unter der Nummer 0982 414 777, das ist meine Nummer, da kann man sich melden und ich schreibe das dann an.
1: Die Leute können sich auch, falls sie nicht an diesem Tag dabei sind, wenn irgendjemand jetzt möchte eine Geldspende machen, die können sich auch an dieser Nummer wenden, oder?
2: Ja, genau. Also wenn jemand Geld spenden möchte oder aber auch eventuell, was schon passiert ist, wenn jemand ein paar Stämme zu Hause hat, die er nicht braucht, kann sich dann bei mir melden und wir organisieren das oder man bringt das, was auch immer. Das wird dann besprochen, so dass damit kann man die Werkstatt auch unterstützen.
1: Zum Abschluss, Herr Bergen, können Sie die Zuhörer nochmal zu diesem Tag der offenen Tür einladen? Wann und wo findet er statt und zu welchen Uhrzeiten?
2: Ja, ich lade alle, die Interesse haben, uns zu besuchen, sind herzlich willkommen den 1. August, also von 8 Uhr bis 12 Uhr. Und doch jeder, der nicht dabei sein kann, den ganzen Vormittag oder hat nur kurz Zeit, kann sich Hamburgesas bestellen und die machen wir dann fertig. Und sie können dann, wie sie dann wollen, je nachdem, wie sie Zeit haben, können sie die dann abholen und einen vernünftiges Mittagessen.
1: Vielen Dank für das Gespräch und für die interessanten Einblicke in die Arbeit der beschützenden Werkstatt Neuland.

Sie hörten ein Interview mit dem Leiter der beschützenden Werkstatt in Neuland, Wilmar Bergen, über einen Tag der offenen Tür am 1. August. Am Schluss dieser Sendung hier noch einmal die aktuellen Wetterdaten. Der Himmel ist teilweise bewölkt und die aktuelle Außentemperatur beträgt 34 Grad Celsius. Die Luftfeuchtigkeit liegt bei 40%, der Luftdruck beträgt 1002 Millibar und der Wind weht mit 11 Stundenkilometern aus nordwestlicher Richtung. Das war das Abendjournal. Hier noch der Hinweis auf weitere Sendungen, die Sie auf diesem Sender heute Abend noch in Deutsch hören. Gleich am Anschluss folgen hier die Kindernachrichten. Um 19.15 Uhr Karussell, um 19.30 Uhr The Gospel Message und um 20.27 Uhr hören Sie dann die Segensworte am Abend. Ich verabschiede mich und wünsche Ihnen nun einen schönen Feierabend. Auf Wiederhören.

0: Es ist 23 Uhr.
1: 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Jesus sprach zu ihr: Jeden, der von diesem Wasser trinkt, wird wieder dürsten. Wer irgend aber von dem Wasser trinkt, das ich ihm geben werde, den wird nicht dürsten in Ewigkeit. Johannes 4, die Verse 13 und 14. Nie mehr Durst leiden. Ein gewöhnlicher Donnerstagmorgen gegen 7 Uhr. Eine Gruppe Jugendlicher steigt in den Zug. Schon nach wenigen Minuten zieht einer von ihnen eine Flasche Wodka aus dem Rucksack, ein anderer stellt Plastikbecher auf den Fußboden des Abteils. Hochprozentige Drinks werden gemischt. Die innere Leere junger Menschen unserer Zeit ist oft erschreckend groß, und es gibt kaum noch Orientierungspunkte für sie, um zu erkennen, was im Leben gut und richtig ist. Nur zu oft nehmen sie ihre Zuflucht zu trügerischen Ablenkungen und Glücksgefühlen, betäuben sich mit Partys und Alkohol. Das ist nichts grundsätzlich Neues. Im alttestamentlichen Buch Prediger lesen wir von König Salomo, der vor circa 3000 Jahren lebte. Er kostete alle Möglichkeiten voll aus, die sein großer Reichtum ihm bot. Doch am Ende musste er sich eingestehen, dass alles nur flüchtige, nichtige Freuden waren und dass das Ende solcher Freuden Traurigkeit ist. Sein Resümee, nachdem er Freuden und das Gute genossen hatte, Doppelpunkt, auch das ist Eitelkeit. Auch beim Lachen hat das Herz Kummer und das Ende der Freude ist Traurigkeit. Wir sehnen uns nach Freude, die andauert, die keinen bitteren Nachgeschmack oder eine große Leere hinterlässt. Das feuchtfröhliches Vergnügen und schneller Spaß, unser tiefes Sehnen nicht stillen können, ist unbestritten. Jesus Christus bietet uns ein, in Anführungszeichen, Wasser an, das eine dauerhafte Wirkung in unserer Seele entfaltet und echte Erfüllung garantiert. Es ist ein Leben, das seinen Ursprung in Gott hat und von ihm unterhalten wird. Er selbst ist der Inhalt unseres Lebens, so dass wir kein Verlangen mehr nach den nichtigen Dingen des Lebens haben.

Erwartet das tägliche Bibelhörbuch. 29. Juli. Aus der Übersetzung Neues Leben lesen wir aus dem zweiten Buch Chronik die Kapitel 24 und 25. Joasch lässt den Tempel instand setzen. Joasch war 7 Jahre alt, als er König wurde, und er regierte 40 Jahre in Jerusalem. Seine Mutter war Zibja. Sie stammte aus Beersheba. Solange der Priester Jojada am Leben war, tat Joasch, was dem Herrn gefiel. Jojada wählte 2 Frauen für Joasch aus und er bekam Söhne und Töchter. Einige Zeit später kam es Joasch in den Sinn, das Haus des Herrn wieder instand zu setzen. Er ließ die Priester und Leviten rufen und sagte zu ihnen: Geht in die Städte Judas und sammelt von allen Israeliten Geld ein, damit ihr das Haus eures Gottes jedes Jahr instand setzen könnt. Geht jetzt und haltet euch nicht auf. Aber die Leviten ließen sich Zeit. Da ließ der König den hohen Priester Jojada rufen und fragte ihn: Warum hast du den Leviten nicht befohlen, in Juda und Jerusalem die Abgabe einzuziehen, die Mose, der Diener des Herrn, der Gemeinschaft Israels, für das Zelt Gottes auferlegt hat? Denn die gottlose Atalja und ihre Söhne hatten das Haus Gottes verfallen lassen und hatten die heiligen Geräte aus dem Haus des Herrn für den Götzendienst des Baal missbraucht. Deshalb befahl der König nun, einen Kasten anzufertigen und ihn am Tor vor dem Haus des Herrn aufzustellen. Dann wurde in ganz Juda und Jerusalem bekannt gemacht, dass man dem Herrn die Abgabe zahlen solle, die Mose, der Diener Gottes, den Israeliten in der Wüste auferlegt hatte. Die führenden Männer und das Volk brachten nun alle voller Freude Geld und legten es in den Kasten, bis er voll war. Immer wenn die Leviten den Kasten zu den Männern des Königs brachten und diese sahen, dass er voll war, kamen der Schreiber des Königs und ein Beauftragter des hohen Priesters, nahmen das Geld und der Kasten wurde wieder an seinen Platz zurückgebracht. Dies taten sie Tag für Tag und es kam eine große Summe zusammen. Der König und Jojada gaben das Geld den Aufsehern über die Bauarbeiten am Haus des Herrn und diese stellten Steinmetze und Zimmerleute an, die das Haus des Herrn wieder instand setzen sollten. Auch Kunstschmiede wurden beauftragt, mit Eisen und Bronze das Haus des Herrn auszubessern. Die beauftragten Männer arbeiteten schwer und kamen gut voran. Sie richteten das Haus des Herrn nach den ursprünglichen Plänen wieder her. Als die Arbeiten abgeschlossen waren, brachten sie das übrig gebliebene Geld dem König und Jojada. Damit wurden die für das Haus des Herrn benötigten Gegenstände bezahlt, Geräte für den Gottesdienst und für die Brandopfer, Schalen und andere Gefäße aus Gold und Silber. Solange Jojada lebte, wurden regelmäßig Brandopfer im Haus des Herrn dargebracht. Jojada wurde sehr alt und starb schließlich im Alter von 130 Jahren. Er wurde bei den Königen in der Stadt Davids begraben, weil er so viel Gutes bewirkt hatte für Israel und für Gott und sein Haus. Jojadas Reformen werden wieder aufgehoben. Aber nach Jojadas Tod kamen die führenden Männer Judas und verneigten sich vor dem König, und er hörte auf ihre Ratschläge. Sie verließen das Haus des Herrn, des Gottes ihrer Vorfahren, und beteten stattdessen Aschera-Bilder und Götzen an. Wegen dieser Schuld wurde Gott sehr zornig auf Juda und Jerusalem. Der Herr schickte Propheten, die die Menschen zur Umkehr bewegen sollten, und sie warnten, aber das Volk wollte nicht auf sie hören. Da kam der Geist Gottes über Sechaja, den Sohn des Priesters Jojada. Er stellte sich vor das Volk und sagte: So spricht Gott. Warum missachtet ihr die Gebote des Herrn? Ihr könnt nur verlieren. Weil ihr den Herrn verlassen habt, hat er jetzt euch verlassen. Da verschworen sie sich gegen ihn und steinigten ihn auf Befehl vom König im Vorhof des Haus des Herrn. König Joasch hatte die Liebe und Treue vergessen, die Sechajas Vater Jojada ihm erwiesen hatte, denn er ließ seinen Sohn ermorden. Sechajas letzte Worte waren: Der Herr soll es sehen und sie dafür zur Rechenschaft ziehen. Das Ende von Joaschs Herrschaft. Zu Beginn des nächsten Jahres zog das aramäische Heer gegen Joasch. Die Aramäer drangen in Juda und Jerusalem ein und töteten die führenden Männer des Volkes. Die Beute schickten sie ihrem König in Damaskus.
Sie griffen nur mit einem kleinen Heer an, doch der Herr half ihnen, ein viel größeres Heer zu besiegen. Das Volk von Juda hatte den Herrn, den Gott seiner Vorfahren, verlassen. So wurde nun das Strafgericht an Joasch vollstreckt. Als die Aramäer abzogen, blieb Joasch schwer verwundet zurück. Seine eigenen Männer verschworen sich gegen ihn, weil er den Sohn des Priesters Jojada hatte umbringen lassen. Sie ermordeten ihn in seinem Bett. Er wurde in der Stadt Davids begraben, aber nicht in den Königsgräbern. Dies waren die Verschwörer: Josacha, der Sohn der Ammoniterin Schimat, und Josabad, der Sohn der Moabiterin Schoma. Die Geschichte seiner Söhne, die Weissagungen über ihn und der Bericht über seine Instandsetzung des Hauses Gottes sind in der Schrift zum Buch der Könige enthalten. Nach Joaschs Tod wurde sein Sohn Amasja König. Amasja herrscht in Juda. Amasja war 25 Jahre alt, als er König wurde, und er regierte 29 Jahre in Jerusalem. Seine Mutter war Joadan, sie stammte aus Jerusalem. Amasja tat zwar, was dem Herrn gefiel, aber nicht von ganzem Herzen. Sobald Amasja seine Herrschaft gefestigt hatte, ließ er die Männer hinrichten, die seinen Vater ermordet hatten. Die Kinder der Mörder aber ließ er nicht töten, denn er hielt sich an das Gebot des Herrn, das im Gesetzbuch von Mose steht. Eltern dürfen nicht für die Sünden ihrer Kinder und Kinder nicht für die Sünden ihrer Eltern mit dem Tod bestraft werden. Jeder soll nur für seine eigene Schuld hingerichtet werden. Amasja versammelte die Männer von Juda, ordnete sie nach ihren Sippen und gab jeder Sippe aus Juda und Benjamin einen Anführer. Dann führte er eine Zählung durch und stellte fest, dass er 300.000 Mann für sein Heer hatte. Die Soldaten waren alle mindestens 20 Jahre alt und geübt im Umgang mit Speer und Schild. Darüber hinaus hatte er 100.000 erfahrene Soldaten aus Israel angeworben, denen er 100 Talente Silber bezahlte. Doch ein Mann Gottes kam zum König und sagte: »Mein König, wirb keine Truppen aus Israel an, denn der Herr ist nicht auf der Seite Israels. Er wird den Leuten aus Ephraim nicht helfen. Wenn du meinst, mit ihnen zusammen stark zu sein, so kann Gott dich vor dem Feind zu Fall bringen. Gott hat die Macht, zu helfen oder zu stürzen.« Amasja fragte den Mann Gottes: »Aber was wird aus den 100 Talenten, die ich für das Heer Israels bezahlt habe?« Der Mann Gottes erwiderte: »Der Herr kann dir sehr viel mehr geben als das.« Also entließ Amasja die angeworbenen Truppen und schickte sie zurück nach Ephraim. Doch damit zog er sich ihren Zorn zu, und sie kehrten sehr wütend nach Hause zurück. Dann nahm Amasja all seinen Mut zusammen und führte sein Heer ins Salztal, wo sie 10.000 Männer aus Seir töteten. Weitere 10.000 Männer nahmen die Judäer gefangen, brachten sie auf einen Felsen hinauf und stürzten sie von dort hinunter, sodass sie beim Aufprall starben. Währenddessen raubten die angeworbenen Söldnertruppen, die Amasja wieder nach Hause geschickt hatte, mehrere judäische Städte zwischen Samaria und Bethoron aus. Dabei töteten sie 3.000 Männer und machten reiche Beute. Als Amasja nach dem Sieg über die Edomiter zurückkehrte, brachte er Götzen der Einwohner von Seir mit. Er stellte sie als Götter auf und verneigte sich vor ihnen und verbrannte Weihrauch für sie. Da wurde der Herr zornig auf Amasja. Er schickte einen Propheten zu Amasja, der ihn fragte: »Warum hast du Götzen eines Volkes angebetet, die nicht einmal ihr eigenes Volk vor dir beschützen konnten?« Doch der König fiel ihm ins Wort und sagte: »Habe ich dich etwa um Rat gefragt? Schweig, oder ich lasse dich töten.« Bevor der Prophet ihn verließ, sagte er zu ihm: »Ich weiß, dass Gott beschlossen hat, dich zu vernichten, weil du das getan und meinen Rat nicht angenommen hast.« Nachdem er seine Ratgeber befragt hatte, forderte König Amasja von Juda König Joasch von Israel, den Sohn von Joahas und Enkel Jehus, mit folgenden Worten heraus: »Lass uns gegeneinander kämpfen und sehen, wer der Stärkere von uns ist.« Doch König Joasch von Israel antwortete König Amasja von Juda: »Draußen in den Bergen des Libanon schickte eine Distel, einer Zeder, die Botschaft: Gib meinem Sohn deine Tochter zur Frau. Doch in diesem Augenblick kamen die wilden Tiere vorüber, die auf dem Libanon leben, und zertrampelten die Distel.
Du magst stolz auf deinen Sieg über Edom sein und noch mehr Ehre suchen, doch nun bleib zu Hause. Warum willst du Streit anfangen, der dir und den Einwohnern Judas Unglück bringen wird?« Doch Amasja wollte nicht hören, denn Gott hatte beschlossen, sie zu vernichten, weil sie die Götter der Edomiter angebetet hatten. So rüstete König Joasch von Israel zum Krieg gegen König Amasja von Juda. Die beiden Heere bezogen in Bet-Schemesch in Juda Stellung. Juda wurde vom israelitischen Heer besiegt und die Männer flohen nach Hause. König Joasch von Israel nahm König Amasja von Juda, den Sohn von Joasch und Enkel Ahasjas, in Bet-Schemesch gefangen und brachte ihn nach Jerusalem zurück. Dort riss Joasch die Jerusalemer Stadtmauer auf einer Länge von 400 Ellen ein, vom Ephraimstor bis zum Ecktor. Er nahm alles Gold und Silber und die Geräte aus dem Haus des Herrn, die in der Obhut von Obed-Edom gewesen waren. Auch die Schätze aus der Schatzkammer des Palastes erbeutete er. Dann nahm er Geiseln und kehrte nach Samaria zurück. König Amasja von Juda, der Sohn Joaschs, lebte nach dem Tod von König Joasch von Israel, dem Sohn von Joahas, noch 15 Jahre. Alle weiteren Ereignisse während Amasjas Herrschaft sind im Buch der Könige Judas und Israel beschrieben. Nachdem Amasja den Herrn verlassen hatte, kam es in Jerusalem zu einer Verschwörung gegen ihn und er floh nach Lachisch. Doch seine Feinde schickten ihm dorthin Männer nach, die ihn töteten. Sie brachten seinen Leichnam auf einem Pferd zurück und er wurde bei seinen Vorfahren in der Stadt Davids begraben. Aus der Übersetzung das Buch lesen wir aus Römer Kapitel 12. Der Gottesdienst des Lebens. Deshalb ermutige ich euch nun auch, Geschwister, aufgrund der Barmherzigkeit, die Gott uns geschenkt hat, euch ganz, einschließlich eures Körpers, Gott zur Verfügung zu stellen wie ein Opfer, das lebendig, heilig und ihm wohlgefällig ist. Das soll der Ausdruck eures Gottesdienstes sein, die angemessene Antwort auf Gottes Wort. Lasst euch nicht in das vorgefertigte Muster des Zeitgeistes pressen. Gestaltet euch stattdessen um, indem ihr ein neues Denken beginnt. Auf diese Weise könnt ihr beurteilen, was dem Willen Gottes entspricht, nämlich das wahrhaft Gute. Das, was seine Zustimmung findet und wirklich zum Ziel führt. Begabungen und ihr Einsatz. Aufgrund des unverdienten Geschenkes, das Gott mir gegeben hat, nämlich seines Auftrags an mich, sage ich jedem Einzelnen unter euch, dass er nicht höher von sich selbst denken soll, als richtig ist. Jeder sollte darauf bedacht sein, sich selbst richtig einzuschätzen, und zwar jeder Einzelne so, wie Gott ihm persönlich das Maß des Glaubens zugeteilt hat. Denn es ist genauso wie beim Körper. Der ist ja aus vielen einzelnen Körperteilen zusammengesetzt, wobei die einzelnen Körperteile nicht alle ein und dieselbe Aufgabe haben. Genauso ist es auch bei uns. Wir sind zwar viele einzelne Menschen, aber dennoch bilden wir alle durch unsere Zugehörigkeit zum Messias nur einen einzigen Körper. Dadurch sind wir alle wie Körperteile voneinander abhängig. Wir alle haben ja Begabungen von Gott geschenkt bekommen, und zwar ganz unterschiedliche.

ich praktische Hilfe, die Barmherzigkeit Gottes nahe bringt, der soll das in großer Fröhlichkeit tun. Leben in der Gemeinschaft. Die Liebe soll ohne Schauspielerei sein. Verabscheut jede Art von Schlechtigkeit und hängt euch mit aller Kraft an das, was gut ist. Seid ganz herzlich und teilnahmsvoll in der Liebe zu den anderen Christen. Begegnet einander zuvorkommend und mit Respekt. Seid nicht nachlässig in eurem Einsatz. Lasst euch in Bewegung setzen durch das Feuer des Gottesgeistes. So dient ihr Jesus, dem Herrn. Lasst euch durch die Hoffnung zur Freude motivieren. Und wenn ihr in Bedrängnis geratet, dann haltet aus. Lasst euren Alltag vom Gebet geprägt sein. Nehmt Anteil an den Notlagen anderer Menschen, die auch zu Gott gehören, und bemüht euch immer wieder darum, gastfreundlich zu sein. Segnet die, die euch verfolgen. Ja, segnet und verflucht sie nicht. Freut euch zusammen mit denen, die Freude erleben, und weint mit denen, die trauern. Richtet euer Denken miteinander auf dasselbe Ziel aus. Versucht dabei nicht, ganz großartige Dinge zu erreichen, sondern seid bereit, auch ganz einfache, niedrige Aufgaben zu übernehmen. Verlasst euch nicht auf eure eigene, angebliche Klugheit. Zahlt niemandem Böses mit ebensolcher Bosheit zurück. Überlegt schon im Vorhinein, was in den Augen aller Menschen als gut und schön angesehen wird. Wenn es möglich ist und soweit ihr es selbst beeinflussen könnt, lebt im Frieden mit allen Menschen. Übt nicht selbst Rache für euch aus, meine lieben Freunde, sondern tretet aus dem Weg, sodass Gottes Strafgericht sich selbst der Sache annehmen kann. Denn so heißt es in Gottes Buch: Mir allein ist die Vergeltung vorbehalten. Ich werde den Menschen genau das geben, was sie verdient haben. So spricht Gott, der Herr. Tut stattdessen das. Wenn dein Gegner vom Hunger geplagt wird, dann gib ihm zu essen. Wenn der Durst ihn quält, dann gib ihm zu trinken. Wenn du das tust, dann wirst du ihm zur Einsicht helfen. Du wirst, im Bild gesprochen, glühende Kohlen auf seinen Kopf sammeln. Lass dich also nicht von der Bosheit besiegen, sondern besiege du selbst das Böse, indem du Gutes tust. Aus Psalm 22 lesen wir die Verse 20 bis 32. Aus der Übersetzung das Buch. Doch du, Herr, bleib nicht fern. Du, meine Stärke, komm mir schnell zu Hilfe. Errette meine Seele vor dem Schwert, ja, mein Ein und Alles aus den Klauen der Hunde. Rette mich aus dem Rachen des Löwen und vor den Hörnern der wilden Büffel. Ja, du hast mir Antwort gegeben. Ich will meinen Geschwistern deinen Namen weitersagen. Inmitten der Gemeinschaft will ich dich preisen. Ihr, die ihr dem Herrn mit Ehrfurcht begegnet, lobt ihn. All ihr Nachkommen Jakobs, gebt ihm Ehre. Ja, fürchtet ihn, alle Nachkommen Israels. Denn er hat die Not des Armen nicht übersehen und sein Angesicht nicht vor ihm verborgen. Ja, als er zu ihm um Hilfe schrie, hat er ihn erhört. Vor dir entspringt mein Lobgesang in der großen Gemeinde. Es kommt von dir, dass ich dich in der großen Volksmenge preisen kann. Mein Versprechen will ich erfüllen vor denen, die Gott fürchten. Die Armen sollen essen und satt werden. Die nach dem Herrn fragen, werden ihn loben. Aufleben soll euer Herz für immer. Erinnern werden sich alle Enden der Erde und zum Herrn umkehren. Ja, dir werden alle Familien der Völker ihre Anbetung bringen. Denn dem Herrn gehört das Königtum, er regiert über die Völker. Alle Mächtigen der Erde kamen zum Festmahl und zollten ihm Respekt. Alle, die in den Staub gesunken sind, werden sich vor ihm beugen, und auch die, deren Seele nicht am Leben blieb. Die Nachkommen werden ihm dienen, selbst den zukünftigen Generationen wird von dem Herrn erzählt werden. Sie werden von seiner Gerechtigkeit einem Volk erzählen, das erst noch geboren wird. Ja, das hat er getan. Sprüche Kapitel 20, die Verse 8 bis 10 aus der Übersetzung Neues Leben. Wenn ein König zu Gericht sitzt, dann unterscheidet er das Böse vom Guten. Wer kann sagen, ich habe mein Herz gereinigt, ich bin rein geworden von meiner Schuld? Ob zweierlei Maß oder zweierlei Gewicht, beides verabscheut der Herr.

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1: Herzlich willkommen zu einer weiteren Ausgabe der Sendereihe Durch die Bibel. Wir setzen die Betrachtung des Römerbriefs fort. Das Thema der Rechtfertigung des Menschen entfaltet Paulus in diesem Brief. Und zugleich gibt der Apostel Einblicke in seinen persönlichen Lebensweg. Auch darin wird deutlich, dass er von Gottes beschenkender Liebe verändert wurde und seine Platzanweisung erhalten hat. Man könnte es auch so ausdrücken. Das vorherrschende Thema im Römerbrief, dass Gott dem Menschen eine Gerechtigkeit bereitstellt, wirkt sich aus bis in die Reisepläne eines Apostels. Das wird im 15. Kapitel nun konkret. An dieser Stelle beginnt Paulus wieder sein persönliches Zeugnis als Apostel der Heiden. Sie werden sich daran erinnern, dass er seinen Brief mit einer sehr persönlichen Note einleitete. Jetzt mit Kapitel 15, Vers 13 hat Paulus den dogmatischen Teil verlassen und er greift nun die persönlichen Bemerkungen wieder auf, mit der er den Brief begonnen hat. Denn am Anfang seines Briefes bereits hat er seinen Wunsch, Rom zu besuchen, deutlich gemacht. Das hörte sich bei Paulus so an, dass er alle Zeit in meinem Gebet flehe, ob sich's wohl einmal fügen möchte, durch Gottes Willen, dass ich zu euch komme. Römer 1, Vers 10. Hören Sie ihm nun weiter zu, was Paulus im 15. Kapitel in Vers 14 sagt. Ich weiß aber selbst sehr wohl von euch, liebe Brüder, dass auch ihr selber voll Güte seid, erfüllt mit aller Erkenntnis, so dass ihr euch untereinander ermahnen könnt. Das, denke ich, ist einer der liebevollsten Abschnitte im Römerbrief. Paulus bietet in diesem Vers eine freundliche Entschuldigung für seine Offenheit und Kühnheit, mit der er sich im dogmatischen Teil an die Römer gewandt hatte. Nicht, weil ihnen Güte und Erkenntnis fehlen, sondern gerade weil sie diese Eigenschaften haben, ist Paulus in der Lage, sie so klar und deutlich anzusprechen. Ist das nicht großartig? Paulus schrieb uns den Römerbrief, um mit uns über diese wichtigen Fragen sprechen zu können. Und das hat für uns heute die Bedeutung, dass ein Verständnis des Römerbriefs ein wesentlicher Teil sein kann für unser Wachstum im christlichen Glauben. Jeder Christ sollte sich darum bemühen, den Römerbrief zu verstehen, denn dieses Buch wird dazu dienlich sein, einen Christen im Glauben zu gründen. Paulus ist sehr demütig und freundlich bei seinen Ermahnungen in diesem Brief. Er spielt sich nicht zum Apostelherrn auf über Gottes Erbe. Und das spiegelt sich in solchen Sätzen wie: Ich habe es aber dennoch gewagt und euch manches geschrieben, um euch zu erinnern, Kraft der Gnade, die mir von Gott gegeben ist, damit ich ein Diener Christi Jesu unter den Heiden sei, um das Evangelium Gottes priesterlich auszurichten, damit die Heiden ein Opfer werden, das Gott wohlgefällig ist, geheiligt durch den Heiligen Geist. Römer 15, Vers 15 und 16. Mit den Worten »Ich habe geschrieben« bezieht sich Paulus auf diesen Brief an die Gemeinde in Rom. Er erklärt seine Kühnheit, indem er die Römer daran erinnert, dass er der Apostel der Heiden ist. Auf der Grundlage dieses Amtes, das Gott ihm übertragen hat und das er durch Gottes Gnade erhielt, übt er dieses Amt aus. In schriftlicher Form, wie er das gerade in diesem Brief tut. Und damit dient er ihnen. Diese Aussage gibt der Inspiration der Schriften des Paulus ein zusätzliches Gewicht. Er verwendet die Sprache des levitischen Tempeldienstes aus dem Alten Testament, indem er sich als einen Diener beschreibt, der dazu da ist, das Evangelium zu predigen. Durch Christus, so wie ihn Paulus gepredigt hat, sind die Heiden, wie er hier sagt, Gott wohlgefällig. Und das ohne Rücksicht auf das mosaische Gesetz oder irgendeine sonstige Religion. Geheiligt bedeutet, der Heilige Geist wohnt auch in den Christen, die von Geburt an Heiden waren. Solche Christen, von denen der römische Hauptmann Cornelius der Erste war. Paulus nimmt zugleich Bezug auf das heiligende Werk des Heiligen Geistes. Es beginnt bei Juden und Heiden in dem Augenblick der Wiedergeburt, also dann, wenn der Heilige Geist im Christen seine Wohnung bezieht. Und damit ist klar ein Unterschied zwischen dem Verkündiger Paulus und dem Veränderer, nämlich dem Heiligen Geist, angesprochen. Paulus hat wohl das Evangelium verkündet, aber Gott gab seinen Heiligen Geist diesen Christen, als sie zum Glauben gekommen sind. Man muss sich vor Augen halten, dass Paulus in einem ganz besonderen Sinn ein Apostel der Heiden war. Wie ein Hohepriester, daran klingt diese Sprache des Apostels hier an, so hat Paulus die Heiden geopfert, indem er sie Gott dargebracht hat. Es ist heute für uns schwer, die völlige Bedeutung all dieser Dinge auszuloten, und doch haben hier Menschen mit jüdischem Hintergrund keinen wirklichen Vorteil. Denn auch wir Heiden haben in Jesus Christus Zugang zu allem, und das schließt, was Paulus anspricht, mit ein. Und da kann ich nur von ganzem Herzen Gott dafür danken. Und auch Sie, wenn Sie auch Gott bisher niemals für den Apostel Paulus gedankt haben sollten, dann sollten Sie das jetzt tun. Ihm jetzt sogleich danken für das Werk dieses Apostels. Gott hat uns Paulus gegeben. Aus diesem Grund allein schon sollten wir seinen Brief an die Römer lesen. Und in diesem Brief spricht nun Paulus im 15. Kapitel wieder von sich selbst, weiter mit Vers 17. Darum kann ich mich rühmen in Christus Jesus vor Gott. Paulus hatte wohl selbst den Eindruck, kühn an die Römer geschrieben zu haben und entschuldigte sich jetzt, weil ihm klar war, dass diese Heiligen in Rom seine Unterweisung wahrscheinlich nicht brauchten. Trotz dieser Tatsache schrieb er ihnen voller Vertrauen. Er hat sich dabei persönlich nichts angemaßt. Er ist ein Diener Jesu Christi und tut dessen Willen. Ich finde, es ist wichtig, das zu sehen. Denn es gibt diese eine Sache, die einen Diener Gottes nie kennzeichnen sollte, und das ist Stolz. Wir sollten auch nie aufdringlich sein, sondern vielmehr die Haltung einnehmen, dass wir nur dem Herrn Jesus Christus dienen wollen, und damit hat er das Sagen. In diesem Sinne äußert sich Paulus in den Versen 18 und 19. Denn ich werde nicht wagen, von etwas zu reden, das nicht Christus durch mich gewirkt hat, um die Heiden zum Gehorsam zu bringen, durch Wort und Werk, in der Kraft von Zeichen und Wundern und in der Kraft des Geistes Gottes. So habe ich von Jerusalem aus ringsumher bis nach Illyrien das Evangelium von Christus voll ausgerichtet. Paulus sagt in diesem Abschnitt etwas sehr Wichtiges. Wenn wir Paulus verstehen wollen und besonders wenn uns interessiert, ob er selbst oder Petrus die Gemeinde in Rom gegründet hat, dann müssen wir sehr sorgfältig auf das hören, was er hier sagt. Paulus sagt: Ich will mir das Werk Gottes, das andere getan haben, besonders Gottes Werk unter den Heiden, nicht als Verdienst anrechnen. Natürlich konnte sich Paulus nicht zugute halten, was Gott am Pfingsttag getan hatte. Paulus war sich aber klar darüber, was den Anfang des Dienstes darstellte, der zur Ausbreitung des Evangeliums unter den Heiden geführt hatte. Er konnte sich den Weg des Evangeliums, das zu den ersten Heiden ging, nicht anrechnen. Es war schließlich Simon Petrus gewesen, der das Evangelium zum Haus des Cornelius gebracht hatte. Paulus spricht hier nur von dem, was Gott durch ihn getan hat. Er wusste, ihm war ein besonderer Dienst als Apostel der Heiden auferlegt. Die Formulierung in der Kraft von Zeichen und Wundern besagt, Zeichen und Wunder waren die Legitimationen der Apostel und Diakone, also der Diener in der Urgemeinde. Sie wurden gegeben, um die Gemeinde auf der richtigen Grundlage aufzubauen, und zwar bevor ein Wort von dem, was wir heute als Neues Testament kennen, aufgeschrieben worden war. Wenn Paulus sich an die Gläubigen in Ephesus wendet, sagt er, sie seien erbaut auf den Grund der Apostel und Propheten, da Jesus Christus der Eckstein ist. Epheser 2, Vers 20. Er will damit nicht sagen, dass die Apostel der Grund seien. Es gibt doch keinen anderen Grund außer Christus. Einen anderen Grund kann niemand legen als den, der gelegt ist, welcher ist Jesus Christus. 1. Korinther 3, Vers 11. Aber die Apostel haben den Grund Jesu Christi gelegt. Das ist es, was Paulus hier sagt. Paulus sagt hier auch, dass das Evangelium durch ihn bis nach Illyrien gekommen ist. Illyrien war damals der Name einer Provinz des Römischen Reiches, die an Italien angrenzte. Sie dehnte sich bis ans Adriatische Meer und bis an die Donau aus. Sie können hieran sehen, Paulus hatte inzwischen von Jerusalem bis hin zu der neben Rom befindlichen Provinz gepredigt. Er hatte Rom aber noch nicht ganz erreicht. Wir haben übrigens keine schriftlichen Belege für die Reise des Paulus in dieses Gebiet. Zweifellos ist er an viele Orte gegangen, die uns nicht im Einzelnen aufgezählt werden. Es gibt Leute, die glauben, dass Paulus nach Spanien gereist ist. Ich denke, dieser Brief ist ein Hinweis auf sein Verlangen, dass er nach Spanien zu gehen beabsichtigte, und wer weiß, wo er noch alles gewesen ist. Denn er sagt, wie wir an diesem Brief noch sehen werden, dass er im ganzen Römischen Reich gewesen ist. Paulus legt in den Versen 20 und 21 etwas offen über die ihn leitenden Motive. Dabei habe ich meine Ehre darein gesetzt, das Evangelium zu predigen, wo Christi Name noch nicht bekannt war, damit ich nicht auf einen fremden Grund baute, sondern ich habe getan, wie geschrieben steht, denen nichts von ihm verkündigt worden ist, die sollen sehen, und die nichts gehört haben, sollen verstehen. Vielleicht kann meine Übersetzung diese Verse etwas klarer machen. Sie lautet: In der Tat habe ich es in dieser Weise zu meinem Ziel gemacht, das Evangelium zu predigen, wo der Name von Christus nicht schon bekannt war, damit ich nicht auf dem Grund eines anderen baue, sondern, wie geschrieben steht, die sollen sehen, zu denen noch keine Nachricht von ihm kam, und die sollen verstehen, die noch nichts gehört haben. Es war eine Ehrensache für Paulus, nicht Konkurrenzdenken, weshalb er als Pionier dahin gegangen ist, wo das Evangelium noch nicht verkündigt worden war. Paulus hatte somit einen besonderen Dienst. Paulus hat nicht gearbeitet, wo schon eine Gemeinde existierte oder wo schon andere waren. Er war ein echter Missionar, worin die Bedeutung des Wortes Evangelist im Neuen Testament zu sehen ist. Paulus hatte nie einen Ausschuss darum bemüht, die Vorarbeit für ihn zu leisten. Wenn Paulus in eine Stadt kam, dann hat ihn niemand begrüßt. Auch der Bürgermeister kam nicht, um ihn willkommen zu heißen. Wenn ihn jemand begrüßte, dann war es gewöhnlich der Polizeichef, der ihn in der Regel verhaftet und ins Gefängnis geworfen hat. Da die Apostel diejenigen waren, die den Grund legten, mussten die Christen damals sehr sorgfältig unterscheiden, wer diese Apostel waren und auf wen sie hörten. Paulus hatte die Beglaubigung, die Gott allen Aposteln gegeben hatte. Von Paulus und Barnabas heißt es: Dennoch blieben sie eine lange Zeit dort und lehrten frei und offen im Vertrauen auf den Herrn, der das Wort seiner Gnade bezeugte und ließ Zeichen und Wunder geschehen durch ihre Hände. Apostelgeschichte 14, Vers 3. Sehen Sie, das waren die Kennzeichen der Apostel und der frühen Prediger des Evangeliums. Sie kamen nicht mit einem Neuen Testament in der Hand, es war noch nicht geschrieben. Sie kamen mit dieser Empfehlung: mächtige Zeichen und Wunder. Natürlich kam dann auch irgendwann der Tag, an dem Zeichen und Wunder nicht mehr das Erkennungszeichen waren. Der Apostel Johannes schrieb gegen Ende seines Lebens: Wenn jemand zu euch kommt und bringt diese Lehre nicht, so nehmt ihn nicht ins Haus und grüßt ihn auch nicht. 2. Johannes 10. Die richtige Lehre war dann schon das Kennzeichen eines Gottesmannes. Und heute ist das Kennzeichen eben richtige Lehre, nicht Zeichen und Wunder. Während ich das schreibe, nimmt eine tragische Bewegung ihren Lauf. Auf meinen Tisch kommt Tag für Tag eine buchstäbliche Flut von Briefen von Leuten, die sich von Wahnvorstellungen, von falschen Lehrern und von falscher Lehre begeistern lassen. Denn obwohl es heute eine Bewegung des Heiligen Geistes gibt, gibt es auch eine Bewegung des Teufels. Satan ist aktiv. Viele Leute lassen sich hinreißen und gefangen nehmen von falscher Lehre. Paulus hat ja so sorgfältig die Tatsache betont, dass das Reich Gottes nicht Essen und Trinken sei. Nun, das Reich Gottes ist auch nicht Zeichen und Wunder. Es ist mit keinem dieser äußeren Dinge gegeben. Das Reich Gottes ist einfach nur Gerechtigkeit. Ich höre immer wieder von solchen Gruppen, die sich treffen und sich allen möglichen sexuellen Riten hingeben und überhaupt nicht für Gott leben. Aber sie reden doch über bestimmte Zeichen, die sie vorweisen können. Was viele Leute heute jedoch brauchen, ist jemand, der ihnen das Wort Gottes richtig verkündigt. Paulus hat immer dort als Missionar gedient, wo das Evangelium vorher noch nicht gewesen war. Er war ein echter Evangelist, ein echter Missionar. Da Paulus sagte, dass er nicht dorthin ging, wo das Evangelium schon vorher gepredigt wurde, wer ist dann wohl als Gründer der Gemeinde in Rom anzusprechen? Er macht es ganz klar, sowohl in seiner Einleitung als auch an dieser Stelle, dass er somit Gründer der Gemeinde in Rom gewesen ist. In Römer 16 wird uns eine Gruppe von Leuten in Rom vorgestellt, die Paulus kannte. Aus den Berichten geht hervor, dass Paulus sie zum Glauben an den Herrn Jesus Christus geführt hat. Er hat diese Leute irgendwo im Römischen Reich erreicht und viele von ihnen zog es später nach Rom. Dort versammelten sie sich um die lebendige Person des Herrn Jesus Christus herum. Ich bin sicher, dass sie oft von ihrem geliebten Pastor Paulus sprachen. Er hat somit die Gemeinde gegründet, nicht indem er persönlich dorthin ging, sondern sozusagen mit Fernbedienung, wenn Sie so wollen, unter Zuhilfenahme von geistlichem Radar. Jesaja 52, Vers 15. Denen nichts von ihm verkündigt worden ist, die sollen sehen, und die nichts gehört haben, sollen verstehen, das scheint die Kernbibelstelle im Missionarsleben des Paulus gewesen zu sein. Es ist ein Zitat aus dem Jesaja-Text nach der Septuaginta, der griechischen Überlieferung des Alten Testaments. Paulus war davon begeistert, zu denen, die geistlich blind waren, zu gehen und ihnen das Evangelium zu predigen. Wenn Paulus mit dem Predigen fertig war, dann hat wohl häufig jemand gesagt: »Ich verstehe, Bruder Paulus, ich will Christus als meinen Erlöser annehmen.« Und ich muss schon sagen, es gibt keine Freude, die damit vergleichbar wäre, Christus bekannt zu machen und zu sehen, wie Menschen sich ihm anvertrauen. Vers 22. Das ist auch der Grund, warum ich so viele Male daran gehindert worden bin, zu euch zu kommen. Wenn Paulus das so sagt, dass er so viele Male daran gehindert worden ist, dann können Sie sich dieser einen Sache sicher sein, er wurde viele Male gehindert. Viele Hindernisse sind ihm in den Weg gelegt worden. Weiter mit den Versen 23 und 24. Nun aber habe ich keine Aufgabe mehr in diesen Ländern, habe aber seit vielen Jahren das Verlangen, zu euch zu kommen, wenn ich nach Spanien reisen werde. Denn ich hoffe, dass ich bei euch durchreisen und euch sehen kann und von euch dorthin weitergeleitet werde, doch so, dass ich mich zuvor ein wenig an euch erquicke. Paulus macht hier klar, dass er das Evangelium ganz weit hinaustragen will und dass er nach Rom kommen möchte. Und jetzt, nebenbei, sagt er etwas außerordentlich Ungewöhnliches. Nun aber habe ich keine Aufgabe mehr in diesen Ländern. Es ist nicht klar, was Paulus damit meinte. Wollte er sagen, dass es keine Gelegenheit mehr gab, das Evangelium in dem Teil des Römischen Reiches zu predigen, in dem er sich zu der Zeit damals gerade aufhielt? Waren die Türen für ihn vollkommen verschlossen? Ist jeder, den er getroffen hat, gerettet worden? Ist in jeder Ecke und in jedem Winkel das Evangelium bereits verkündigt worden? Ich habe die Meinung vertreten, dass die Antwort auf diese Fragen ein Nein zu sein hatte. Doch nachdem ich die Stätten der 7 Gemeinden Kleinasiens besucht hatte, bin ich nicht mehr sicher, ob ich damit recht hatte. Denn Paulus und die anderen Zeugen sind treu gewesen. Und das Evangelium ist wirklich überall im ganzen Gebiet hinausposaunt worden und auf offene Ohren gestoßen. Das Wort hatte seinen Weg genommen. Der Arzt und Begleiter des Paulus Lukas sagt, dass jeder Jude und Heide das Evangelium gehört hatte. Das bedeutet aber nicht, dass sie alle zu Christus gekommen waren, aber sie hatten es alle gehört. Jetzt schaut sich Paulus nach einem neuen Gebiet um. Er richtet seinen Blick auf die Grenzen des Römischen Reiches. Er sagt: Wenn ich nach Spanien reisen werde, dann will ich zu euch kommen. Mit anderen Worten, Rom war nicht sein Reiseziel. Er wollte bis nach Spanien gehen. Er war von einem Ende des Römischen Reiches gekommen und wollte zum anderen Ende des Römischen Reiches gehen. Er sagt: Denn ich hoffe, dass ich bei euch durchreisen und euch sehen kann. Sie sehen, Rom war nicht sein Endziel. Er wollte die ganze Strecke bis zum anderen Ende des Imperiums durchmessen und dorthin gehen. Die Frage ist, ob Paulus jemals nach Spanien gelangt ist. Wenn das so wäre, dann haben wir keinen Bericht darüber. Aber wir haben genauso wenig einen Bericht über seine Reise nach Illyrien. Wir wüssten nicht, dass er dort war, wenn er es nicht in Vers 19 erwähnt hätte. Auf jeden Fall sagt Paulus gegen Ende seines Lebens: Ich habe den guten Kampf gekämpft. Ich habe den Lauf vollendet. Ich habe Glauben gehalten. 2. Timotheus 4, Vers 7. Paulus sagt: dass er den Lauf vollendet hat. Wir haben es im 15. Kapitel des Römerbriefs mit dem zu tun gehabt, was Paulus über sich selbst gedacht hat. Paulus hat von seinen Grundsätzen für die Verkündigung des Evangeliums gesprochen, von seinen Reiseplänen und seinen Zielen. Dies wird uns auch noch in den restlichen Versen in diesem Kapitel beschäftigen. In der nächsten Ausgabe der Sendereihe durch die Bibel steht der letzte Teil des 15. Kapitels des Römerbriefs im Mittelpunkt. Bis dahin, auf Wiederhören und Gott befohlen.